0: Amores.
1: Der kleine Tierfreund.
2: Sie sitzen in ihren abgedunkelten Räumen, kauen auf blutrot zieftenden Pansenbürgern herum und quetschen mit ihren bleichen Fäusten niedlichen Nagern das Gehirn zu Brei. Immer mehr moderne Menschen verbinden ihr normales Fernsehgerät mit einer Maus und schaffen sich so einen preisgünstigen Heimcomputer. Ein einfaches Elektrokabel in den After des Nagers eingeführt, bildet die Brücke zwischen Tier und Rechner. Drückt nun der moderne Mensch mit seinem Zeigefinger auf das Mäusehirn, entsteht ein Strom, der über das Kabel in den Fernseher geleitet wird und dort ein Menü auf dem Bildschirm entstehen lässt. Ja, liebe Tierfreunde, das Vorstellungsvermögen eines winzigen Säugers reicht aus, um auf dem sonst doch recht öden Heimkino eine mehrgängige Mahlzeit anzurichten. So nimmt es nicht Wunder, dass selbst in den Bzu-Etagen auf jedem Schreibtisch ein kleiner preiswerter Schwarz-Weiß-Fernseher steht, an dem ein Nager angeschlossen ist. Eine günstigere, wenn auch scheinbare Verpflegung der Belegschaft ist wohl nicht denkbar. Hat man Hunger beim Arbeiten, einfach kurz mit dem Finger in das willige Mäusehirn reingedrückt und schon gibt's was zu essen auf dem Schirm. Die meisten Benutzer dieser Einrichtung sind so verzückt von dem Angebot, dass sie gar nicht wahrnehmen, wie sie beim Blick auf die illusionäre Mahlzeit mit den Fingern in Styroporabfällen wühlen und sich eine grindige, übelriechende Pansenpampe in den Mund schmieren. Damit nun auch niemand auf den Gedanken kommt, seine Zähne dennoch gierig in den Schirm zu schlagen, sind alle Bildschirmprogramme mit Viren verseucht. Doch oft wird die Verseuchung erst bei der nächsten Generation bemerkt. Wenn der Filius des einstigen Heimcomputerbenutzers das dritte Mal durch die Sonderschulreife rasselt, wird der Kopierfehler beim Begattungsakt aufs Grausamste deutlich und unser Freund bereut, jemals vom wiesenverseuchten Programm genascht zu haben. Ja, doch liebe Tierfreunde, die Maus ist nur der erste Schritt hin zu einer Welt, in der Maschinen und Tiere zu neuen, interessanten Wesenseinheiten verschmolzen werden. Wenn schon aus der Verbindung Nager und Fernsehgerät Menüs auf dem Bildschirm erscheinen, was wird es dann dort erzeugt, wenn wir eine Katze mit dem Elektrokabel an die Glotze fesseln und ab und zu mit dem Hämmerchen auf das Katzenhirn zimmern? Und für den, der keinen Fernseher hat, dem empfehle ich doch mal einen Yorkshire-Terrier an seine Kreidler zu binden und dann loszubrummen. Vielleicht entstehen so im Hirn des Schleifenträgers neue, nie dagewesene Welten.

0: Gedanken zur Zeit. Es spricht Akademiker AD Cassovat von Sondermühlen.
1: Wie leicht zertreten wir zuweilen einen Käfer mit unseren Schuhen, ohne einen Gedanken an den Tod zu verschwenden. Sollten wir nicht auch mal wieder ein Insekt mit den Fingern zerdrücken, um wieder ein Gefühl für den Tod zu bekommen? Leben Sie wohl, liebe Freunde.

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0: Halt die Fresse, lern du lieber Mathe.
1: Nö, kein Bock.
0: Dann im Französisch.
1: Kann ich schon, bloß nicht sprechen.
0: Oh, bist du ruhig, du Mistgirl, und du ab ins Bett.
1: Aber Papa, nun guck doch endlich. Ich glaube, ich brauche schon so ein BH, so ein Spitzen aus Paris vom französischen Designer Gaudier oder sowas.
0: Oh, ein Sechsjähriger und ein BH, ich glaub's auch, ne? Du kommst ins Heim, wenn das so weitergeht. Ins Bett jetzt.
1: Kein Bock so alleine, wie eine Jungfrau, Jungfrau.
0: Ach, und jetzt hör endlich mit dem dämlichen Gesinge auf.
1: Wie eine Jungfrau, Jungfrau.
2: Das war aus der Reihe Große Momente der Weltgeschichte. Die frühreife Luise Ciccione übt schon mal für In Bed with Madonna. Es war einmal in Amerika 1965, kurz nach dem Abendessen.

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0: Sprungs unterwegs.
1: Ja, hallo Leute, Menschen und natürlich auch Frauen. Hier ist wieder euer Hans-Wendy Brunks, selbstverständlich mal wieder unterwegs. Heute allerdings mal nicht alleine, sondern mit noch wem anders, so eine Art Assistent sozusagen, unserem Praktikanten Hans-Jürgen. Hans-Jürgen, sag mal gerade was hier ins
2: Mikrofon. Hallo.
1: Ja, klasse gemacht. Ja, Hans-Jürgen, ist gut. Ja, ein ganz großes Radiotalent, meine Damen und Herren. Nun, ich habe ihn heute mitgebracht, weil ich eine Assistenz benötige, einen Reporter, der Ihnen daheim hautnah vermittelt, was hier für eine todesmutige Aktion von mir stattfinden wird. Jawohl.
2: Sagen Sie doch mal, wo Sie überhaupt sind, Herr Brunks.
1: Das wollte ich vielleicht gerade machen, du Besserwisser. Ja, ich befinde mich hier nämlich weit, weit über der Erdoberfläche in einer Höhe von circa, na, lass mich nicht lügen, 100 Metern.
2: 14 Meter sind das.
0: Hältst du wohl mal die Klappe?
1: Also, in einer unglaublichen Höhe, von wo ich mich jetzt gleich in die Tiefe stürzen werde, um Ihnen live im Radio das Gefühl des Bungee-Jumpings einmal näher zu bringen.
2: Ja, und wegen Sandra natürlich.
1: Nein, alleine wegen meinem journalistischen Ehrgeiz der Pflicht dem Publikum gegenüber. Hans-Jürgen, das ist der Berufsethos. Verstehst du?
3: Obwohl, Sandra, wenn du mich jetzt hörst, du hast ja immer gesagt, ich sei ein Feigling. Zum Beispiel, als ich mich damals so gegen das Fahrtenschwimmen gewehrt habe, ja? Von wegen dem Sprung vom 1-Meter-Brett. Aber jetzt kannst du sehen, wie ich mich geändert habe. Nur für dich, Sandra.
2: Können wir jetzt vielleicht mal anfangen, der Herr? Hier warten nämlich noch ein paar andere Kunden, ja?
1: Was? Aber sicher, ja, sofort. Kann ich losspringen?
2: Nein, Moment. Ich brauche noch ein paar Angaben wegen der Seileinstellung. Größe?
1: 1,89 Meter.
2: Aber Brunks, Sie sind doch nur 1,64 Meter.
1: Quatsch! Was weiter noch?
2: Gewicht?
1: 79 Kilogramm.
2: Aha, ja, yeah. Dann können wir das Seil ja noch ein bisschen verlängern.
1: Ja.
2: Aber Herr Brunks, Sie haben doch immer schon 97 Kilo gewogen.
1: Ja, was denn nun? Was? Ich habe nämlich abgenommen, Sandra. Jawohl.
2: Aber vorgestern haben Sie doch noch allen erzählt, dass Sie seit der Trennung noch mal 30 Pfund draufgelegt haben.
1: Ja. Quatsch, du hast mal wieder alles falsch verstanden. Sandra, ein Irrtum. Ich sehe jetzt wieder aus wie mit 20 und ich habe keine Angst, für dich jetzt in die Tiefe zu springen, um zu zeigen, wie tief meine Liebe für dich ist. Hans-Jürgen, bist du bereit?
2: Ja, sicher. Also, ich sag mal, was jetzt so passiert hier. Ne? Der Herr Dr. Brunks steht bereit, sich todesmutig in die Tiefe zu werfen. Ne? Ja. Ohne zu zögern schreitet er jetzt vor. Er spannt die Sehnen seines athletischen Körpers und stürzt der heldenhaft hinab. Das Seil wird kürzer. Hätte ihn eigentlich stoppen müssen, aber nee, ich sehe... stopp nicht.
1: Ich bin
2: schon immer genau auf der Fresse hält an. Ja, da war das Seil doch ein bisschen zu lang, ne?
4: Kann ich doch nichts für, wenn der alte Idiot mir die falschen Daten nennt. Was soll ich denn da machen?
2: Kann man da nicht irgendwie...
4: Aber ich könnte höchstens das Seil durchschneiden.
2: Soll ich machen Sie mal das, er fällt immer auf die Fresse. Ups.
4: So, nächste bitte.

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0: Geht das schon wieder los mit dem Euterpop? Diesmal bist du aber dran mit Maulstopfen, Jaro.
1: Ich nix bekloppt. Jaro, niemals knutschen Gessala auf Mut.
2: Das kann Kalle ja auch viel besser, wenn ich an gestern denke. Ich glaub, ich sing gleich wieder.
0: Das lässt der Mann schön bleiben.
1: Guck mal, Kalle, Gisela leckt sich schon mit Zunge über Augenbrauen wie großes Kuh gestern in Texas.
0: Schluss jetzt mit dem Mist. Landschaft angucken. Überall hängt das spanische Moos von den Bäumen. Das sieht gespenstisch aus.
2: Das sieht nicht gespenstisch aus, sondern wie ihn von Winde verweht. Ich hab bloß noch keine Sklaven auf den Baumwollfeldern gesehen. Sind die nicht sonst immer am Kotten picken?
1: Sklaverei ist nichts mehr. Schwarze jetzt alle spielen in Blaskapelle in Jura Linz oder machen Voodoo mit weißen Hühnern. Kopf ab, viel Zauberei.
0: Deshalb gibt's hier überall Chicken Wings. Können wir uns gleich in Jura Linz mal eine ordentliche Portion von genehmigen? Oder eine geile Flasche Whisky in der Bourbon Street?
2: Aber vorher wird geknutzt, Kalle.
0: Eher ertränke ich dich im Mississippi.
2: Gut, du hast es so gewollt.

0: Intrigen, Portokosten.
1: Schicksale rund um das Wirtschaftsimperium des Fritz F. Niedmeier.
2: Chefverfinder Schrage hat gerade noch rechtzeitig für das Weihnachtsgeschäft mit den Ländern der ehemaligen DDR das Skateboard aus Wellpappe mit Rollen aus Hartpappe erfunden. Niedmeyers Enkel Erwin will seinem Opa Fritz F. Niedmeyer diese neue Erfindung präsentieren. Da passiert's. In hohem Bogen fliegt Erwinchen, der Testpilot, durch das Fenster und landet im Firmenpark. Allerdings erst nach einigen Metern freien Fluges. Eilig stürmt die restliche Firmenbelegschaft in den Park, um nach den Überresten des kleinen Testpiloten zu schauen.
3: Schrage, ich sag Ihnen was. Wenn dem kleinen Rotzlöffel was passiert ist, dann können wir den Laden dicht machen. Schrage, das ist Kinderarbeit. Ja, ja. Das bringt uns ins Teufels Küche.
4: Aber Herr Direktor, Erwinchen war auch der Einzige, der Skateboard fahren konnte. Was soll ich denn da machen?
5: Hätten Sie mich doch schon gefragt, Herr Schrage. Ich war eine der ersten S-Bahn-Surferinnen in unserer Stadt.
3: Ja, Menschen, hören Sie doch auf. Ja, das Einzige, was Sie in der S-Bahn können, das ist auch Schwarzfahren. Ja, ganz genau. Eine der ersten Schwarzfahrerinnen waren Sie. Sagen Sie doch ruhig,
5: also
3: oh,
5: kann
3: Menschen.
5: Ja so gemein sein. Huhu, buhu, was habe ich denn bloß getan?
4: Hören Sie doch auf, sich zu streiten. Da, da vorne liegt Erwinchen, da in der Pfütze.
3: Ja, genau.
4: Oh Gott,
5: der arme Kleine, er liegt so merkwürdig verrenkt da.
3: Aber er lebt, Gott sei Dank. Na, Erwinchen, jetzt mal ganz ruhig, Erwinchen. Und nicht bewegen. Wo tut er denn weh, hä? Hab keine Angst, gleich ist alles vorbei.
6: Ruhig, Schrage. Gebt mir, Schrage, den bring ich um. Macht mir dieses Skateboard von den Füßen ab.
7: Sehr interessant. Die Fußsicherung hat perfekt gearbeitet. Sehr stabil, hochinteressant.
2: Das ist also des Rätsels Lösung. Schrage hat nicht irgendein Wellpappen-Skateboard erfunden. Nein, als Clou hat er eine Fußsicherung installiert. Sobald der Fahrer des Skateboards beide Füße auf der Pappe hat, umschließen feste Klammern den Fuß und lassen ihn nie wieder los.
6: Stimmt, und damit hättest du mich fast umgebracht, Schrage. Wenn ich nicht so eine gute Kondition hätte, wo wäre ich denn jetzt? Robbe! Opa, du musst Schrage verhauen, der wollte mich umbringen.
4: Aber Erwinchen!
3: Schrage? Ja? Ich verstehe ja nicht viel von den Dingern, nicht wahr? Aber da muss doch wohl was faul dran sein, was, Schrage?
4: Ich versichere Ihnen, Herr Direktor,
3: dass... Sie? Versichern mir besser ja nichts, Schrage. Morgen, Schrage, soll dieses Skateboard in Serie gehen? Sagen Sie, Schrage, ja? Kann man da noch was hinkriegen? Ich meine, dass man diese Dinger ohne diese Fußsicherung produziert?
4: Zu spät, Herr Direktor, geht leider nicht. Aber das ist ja auch der eigentliche Clou an diesem Board.
3: Sie, Vollidiot! Und ich kann jetzt zusehen, wie ich diese Dinger loswerde? Frau Menschen, sofort wieder ins Büro. Ich brauche eine Leitung zu Kotznowski in Osten.
2: Sie stürzen hastig in das Büro und lassen den wimmernden Erwin in seiner kleinen Pfütze hilflos zurück. Aber das Leben muss ja weitergehen.
3: Ja, ja. Ja, Kotznowski. Zwei gute Nachrichten für Sie. Ja, richtig, die Skateboards gehen morgen in die Produktion, ja? Ja, das ist wirklich wunderbar, Kosowski. Ja, und jetzt die andere gute Nachricht. Ihre Kinder im Osten werden die Ersten sein, die in den Genuss einer von uns entwickelten Fußsicherung kommen. Ja, ja, ja, das ist doch schön, Kosowski. Nein, nein, kostet keinen Pfennig mehr. Nein, nein, Kosowski, das hat alles seine Richtigkeit. Kleine Aufmerksamkeit von uns. Wir wollen doch noch mehr Geschäfte machen, ne? Ja. Ja, ich empfehle mich, Kotznowski. Jo, wiederhören. Schrage,
8: da haben Sie ja noch einmal Glück gehabt, ne?
5: Herr Direktor, schnell, Erwinchen. Er bewegt sich nicht mehr. Ich glaube, er ist...

0: Frieda und Anneliese.
1: Ich bin ganz fertig. Reinhard will bauen.
2: Wovon denn überhaupt und wo?
1: In den neuen Baugebiet. Neue Natteschieten.
2: Ach, ist das endlich leid, Mama nach einem Abendbrot auf dem Sofa die Beine abzuschmieren und zu wickeln?
1: Nein, nein, das will er weitermachen. Die Bauplätze sind so günstig geworden, da müsste man einfach bauen, obwohl man nicht will.
2: Selbst wenn die Plätze nix kosten, das Haus muss er doch bezahlen.
1: Was für ein Haus?
2: Ja, ich dachte, er wollte da bauen, hattest du gesagt.
1: Ja, aber kein Haus, einen Ziegenstall.
2: Ach so, für Anita.
1: Nein, für die Behörde. Die verlangen, dass da innerhalb eines Jahres ein Gebäude entsteht. Und das günstigste ist wohl ein Ziegenstall.
2: Frieda, mir kommt da gerade so ein schäbigen Gedanken.
1: Dann behalt ihn für dich.
2: Sag, hat Reinhard dir in letzter Zeit mal Blätter zum Mittag vorbeigebracht?
1: Wüsste ich nicht.
2: Oder dich probeweise in den Garten angeflockt für eine Stunde?
1: Was soll denn dieser ganze Blödsinn?
2: Ich meine, da baut einer einen Ziegenstall in den Natteschieten und zu Hause sitzt eine Oma im Weg rum.
1: Das würde Reinhard niemals tun. Außerdem habe ich Wohnrecht bis ans Ende meiner Tage.
2: Die hast du doch seit den 50er Jahren nicht mehr gekriegt.
1: Mir hat Reinhard gesagt, bei dem Ziegenstall handelt es sich um ein reines Mietobjekt.
2: Du glaubst auch jeden Mist. Ziegen suchen ja auch haufenweise Mietobjekte. Ja, das...
1: Ist ja auch egal. Ich habe jedenfalls Wohnrecht auf Lebenszeit.
2: Guck mal aus dem Fenster, Frieda. Hier, Viehhändler ist eben vorgefahren. Ich meine, das muss nix heißen.
1: Anita wird abgeholt.
2: Nee, die ist nach Kasse hin.
1: Komm, wir verstecken uns.

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0: Der Äther. Unendliche Weiten. Dies sind die Abenteuer der FF Enterprise, die mit ihrer 90 Mann starken Besatzung unterwegs ist, um neue Welten zu erforschen, neues Leben und neue Zivilisationen. Viele Lichtjahre von der Realität entfernt dringt die FF Enterprise in Galaxien vor, die nie ein Mensch zuvor gehört hat.
1: Die Rückkehr der dicken Frau Hildegard oder die dicke Frau Hildegard kehrt zurück.
2: Komm, Kirky, mein Junge, erstmal einen Heben auf unsere Wiedervereinigung. Los, los, nimm noch einen Jägermeister, los.
3: Ah, los, und jetzt erzählt uns doch mal, was ihr Anglis in der Zwischenzeit alle gemacht habt, ey. Spock, was hast du denn so von deiner Weltalltingelei als Kabarettist zu berichten, hä?
4: Nur eines,
3: ja?
4: Als ich zum ersten Mal im Leben glücklich war.
2: Ach was, glücklich. Jetzt sind wir wieder zusammen unglücklich.
3: Ja.
2: Ist doch auch was, oder?
3: Und sag mal, Kirk, ne? Du und die dicke Frau Hildegard, hä? So ganz allein im Imbiss, wo romantisch die Fritteuse britzelt? Was ist denn da gelaufen, hä?
4: Dass wir uns sagten und was zwischen uns passiert ist, geht niemandem was an, nur uns.
2: Oh. Ach, was, sei froh, dass du die alte Walze los bist.
3: Ja, ehrlich. Oh mein Gott, oh, guck mal da, was beamt sich denn da an Bord? Das ist ja gewaltig, ey.
4: Meiner Ansicht nach gibt es nur zwei Möglichkeiten.
3: Ja?
4: Entweder wir haben es hier mit einer Raumboje zu tun, oder?
2: Der dicken Frau Hildegard!
5: Juhu, schon! Da bin ich endlich. Ich hab das ganze All nach
2: oben
5: abgeklappert. Und da ist ja auch mein kleiner Schnuckel-Captain. Komm, lass dich mal ganz fest an mich drücken.
2: Das ist schon kein Drücken mehr. Die ist ein menschlicher Presscontainer. Oder wie würdest du das denn, Spock, hä?
6: Bei uns nennt man diese Tötungsart Talshire. Es ist früher eine Methode zur schmerzlosen Hinrichtung gewesen.
2: Sag ich ja.
5: Und übrigens, mein kleiner Sonnenschein, ich habe die Hälfte der Schiffsaktien gekauft und
2: was?
5: Werde jetzt für immer bei euch bleiben.
2: Was ist los?
3: Nein, hören Sie, Frau Hildegard, das können Sie unmöglich machen. Wenn Sie hier auf dem Schiff mal hinfallen, dann gibt das ein Weltraumbeben.
6: Außerdem fressen Sie uns die ganzen Lebensmittel auf, ohne dass wir einen Nutzen davon
3: haben. Ja, eben,
2: ne? Richtig, wir werden alle verhungern. Kirky, du musst die dicke Frau vom Schiff schmeißen oder wegfasern.
3: Ja, wegfasern.
4: Nein, das tue ich lieber nicht. Der Auftrag der Enterprise ist, wie Sie ja wissen, fremdes Leben zu erforschen.
3: Ja, aber auch so dickes Leben.
5: Oh, ist das schön, hier wieder bei euch zu sein. Lasst mich euch ein Küsschen nehmen.
3: Nein, nicht.
5: Nun rennt doch nicht weg. Ich hab euch doch lieb.
4: Fasziniert.

Das war aus der Reihe Große Momente der Weltgeschichte. In China fällt ein Sack Reis um. In einem Dorf am Yangtze-Kiang, Wochenmarkt, jeden Montag.

0: 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Vielen Dank.
1: Es spätete bereits, als ich gegen Mitternacht dem untergehenden Sonnenaufgang entgegenrittete. Ich hatte es ganz schön am Eiligsein, denn ich musste noch eine Herde Staubsauger von Dodge City nach Bad Salzuflen treiben. Nach dem großen Putzfrauensterben dort durch den Salmonellen-Blizzard im letzten Mittelherbst bräuchte man die da dringelingelingelingender als ich einen zweiten Arsch nach einem Fünf-Tage-Ritt. Trotzdem war es erst einmal an der Zeit für ein Päuschen. Ich kochte mir über der offenen Mikrowelle einen toten Iltis mit Pommes, während nur 5 Kilometer entfernt ein Mann Klavier spielte, was ich leider gar nicht hören konnte. Schnell verzehrte ich noch in aller Ruhe meinen Nachtisch, Mousse au Bisamratte, schlief ein paar Viertelstündchen und kackte auf eine Klapperschlange. Ich rittete weiter, weil ich es musste.

Scheiße. Also ritt ich aus Protest ein paar Stunden im Kreis, bis mir schwindelig wurdete. Ich dachte an alte Zeiten, an meine Abenteuer in der Zone, als der Westen noch im Osten lag. Erinnerte mich an den Tag, als ich dort in Fort Alamo während der Indianerbelagerung vergisste, das Tor hinter mir abzusperren, als ich zum Zigarettenholen ging. Und an meine hässliche Frau, die ich wegen Verdacht auf Beinbruch erschießen musste. Da plötzlich hörte ich in der Ferne ein seltsames Geräusch. Ich weiß bis heute nicht, was es eigentlich war. Wahrscheinlich aber auch gar nicht so wichtig. Endlich erreichte ich eine Stadt, die mitten in der City liegen tat. Mit einer lässigen Lässigkeit, die man schon beinfastig nachlässig nennen könnte, betrittete ich den Saloon. In der einen Ecke von ihm drinnen spielte Show Woddy Woddy. In der gegenüberliegenden lud ein Mann mit Ohrenschützern seine Waffe. Ich bestellte mir eine Whisky-Schorle und ein Zigeunerschaschlik, als ich plötzlich ein grimmig daherblickender Gesell mit Zichte und 5 Kumpels neben mich daneben stellte. Fremder Unterhemdträger, sägte er zu mir selbst. Du siehst aus wie ein Mann, dem vieles locker in der Hose sitzt. Warum nicht auch der Colt? Hier sind $500. Würdest du dafür ein paar Leute umlegen? Gern, wortete ich an, zog meine Wumme und knallte ihn und seine Freunde ab. Mit gewohnter Gelassenheit steckte ich das schwer verdiente Geld ein, kratzte mir noch einmal kurz an einer intimen Stelle in der unteren Körperhälfte und ließ den Tag besinnlich zu Ende gehen, indem ich heimlich einem anwesenden Baby ein paar Reißzwecken in die Windeln steckte. Ja, so war der Wilde Westen damals gewesen. Jawohl.

0: reiß dich mal ein bisschen zusammen. Guck mal aus dem Fenster. Olivenheide, Weinberge, Sonne, wohin man schaut. Ja, der Italiener, der hat's gut.
1: Ach, Franz, könnten wir das doch immer so haben. Die Toskana, doch was anderes, ist doch was anderes als das Italiener. In diesen 3 Wochen, da machen wir uns das mal so richtig schön in das Bella Italia. Abends sitzen wir in die Trattoria.
2: Und ich, was mach ich?
1: Na, du auch, mein Kind. Wir schlürfen einen Campari und lassen den Alltag mal so hinter uns. Ne?
0: Irgendwie kommt mir in Italien alles leichter vor. Die Menschen leben so unbeschwert. Wir sind noch keine 5 Stunden hinter der Grenze und ich merke schon, wie sich bei mir alles löst. Ich sehe alles gelassener. Die Sorgen des Alltags treten in den Hintergrund. Ach, Elfriede, hier lässt sich's leben. Hier tanken wir mal so richtig wieder auf.
1: Apropos tanken, Karl-Heinz, guck mal, wir fahren schon auf Reserve.
0: Oh, das ist doch kein Problem, Schatz. Dann halten wir eben an der nächsten Tankstelle.
2: Oh ja, und da krieg ich ein Eis, ne?
1: Karl-Heinz, unser Azubi Karambolage RS nimmt doch nur bleifreies Benzin.
0: Wir sind doch hier nicht in Afrika, Schatz. Das kriegen wir schon hin. Da vorne an der Station, ganz solide. Da halten wir mal eben an. Hallo, Sportsfreund. Amigo Sportivo. Aber einmal Gazzolino ohne Blei, bitte. Senza Piombo, oder?
3: Sì, comprendo.
0: Rein in den Tag, nicht wahr?
3: Martino, einen Augenblick.
0: Da siehst du, Elfriede, kein Problem.
3: Scusi, Signore, nichts bleifrei mehr.
0: Wie nichts bleifrei?
3: Ja, was soll ich sagen? Nichts mehr bleifrei in Tankstellen. Alles weggetankt von vielen Touristen aus Albania.
1: Habe ich es nicht gesagt, Karl-Heinz? Da haben wir den Salat.
0: Lass mich mal machen, Mutter. Ich will dir mal eins sagen, du Schießbudenfigur. Wir wollen hier Urlaub machen in Italien und uns nicht mit irgendwelchen Italienern rumärgern. Beschließe, Vino, Becher und Sonne.
3: Ich
0: aber mach den Tank voll und fertig, nicht? Lausi Organisation hier bei den Pizzas.
3: Signore, komm mal her. Ich mache ein Angebot. Du kriegst deine Kanister bleifreie Gasolino und ich kriege, sagen wir, deine Autoradio.
1: Ha? Du sag doch was, Karl.
0: Unverschämtheit ist eine Unverschämtheit.
3: Wieso denn? Die Autoradio wird doch sowieso geklaut vielleicht. Und du mir geben und kriegst wenigstens eine Schlucke, sagen wir, Gasolina privat. Ich habe noch eine kleine Kanister um die Ecke.
0: Sauerspaghetti, weil dir tickt vor, war. Jetzt habe ich aber die Schnauze voll von Katalysator. Und bleifrei und diese ganze blöde Umwelt. Los, Amigo, pump die Kiste voll Blei.
3: Sie sind meine
0: Verantwortung.
1: Gott, Karl-Heinz, weißt du, was du tust?
3: Fork miserio, komplett die Kuriosität, die Theorie. So, warum nicht gleich so, hä?
0: Ach zu, Kamerad.
2: Kriege ich endlich mal Eis?
4: Doch ich geh nicht fort für alle Zeiten.

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1: Die Geschichte der Menschheit. Erzählt von Günther dem Treckerfahrer.
2: Hast du dich auch schon mal gefragt, was der Scheiß eigentlich soll, dass wir uns hier mitten im Winter den Arsch abfrieren und der Neger lacht sich in Afrika einen Ast? Haben natürlich auch unsere Vorfahren Schuld. Statt sich zufrieden in den Dschungel hinzuhauen und eine Banane nach der anderen in den Schlund zu jagen, wurden sie unruhig und krajolten Richtung Nordpol. Weil, und das ist der Trick, das stimmt nämlich gar nicht, dass da, wo es warm ist, auch mehr zu fressen ist. Siehst ja heute in Afrika. Das meiste gibt's nämlich da zu picken, wo es arschkalt ist. Fragst du dich, ja, und warum sind da denn nicht gleich alle hingelatscht? Weil die im Winter einfach alle totgegangen sind, von wegen die fehlende Fußbodenheizung in Mitteleuropa. Denn wenn du hier nicht kaputt gehen willst, musst du voll einen auf Lustaufschub machen. Du hast meins wegen der Runkel erlegt und einen tierischen Jibber auf die stinkige Rübe. Nix da, musst du dir dann sagen. Du hast erst letzte Woche was in den Magen gehabt. Die Runkel wird fein in die Erde reingemöllert und im Dezember wieder lecker ausgebuddelt, wenn die Runkeln alle nach Süden ziehen und es hier nichts mehr zu spachteln gibt. Ist klar, dass die Neger, schlau wie sie sind, keinen Bock hatten auf diesen ständigen Frust beim Picken. Deshalb haben die sich gesagt, wir sind doch nicht bekloppt, latsch doch allein nach dem Norden hin. Und unsere Vorfahren, dämlich wie sie sind, bügeln nach die neblige Frustgegend hier und damit sie nicht total schlecht draufkommen bei ihrer Vorratszivilisation, halten sie sich durch Bücher abschreiben und Hexenverfolgung ein bisschen bei Laune. Und damit der Neger nicht dauernd grinst aus seinem geheizten Afrika, haben sie zuerst die Sklaverei eingeführt, dann die Kolonisation und als er immer noch grinste, die Entwicklungshilfe. Ja, und da ist ihm das Grinsen natürlich vergangen. Und wir sitzen hier im Norden und heizen die Erdatmosphäre auf, damit das wieder ist wie früher in Afrika. Munter bleiben!

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1: Ich heiße Richard. Das ist mein Bruder Heinz Hermann.
2: Moin, moin.
1: Wir haben uns gedacht, wir melden uns hier mal wegen... weil wir doch noch nicht verheiratet sind.
2: Hat Mama auch gesagt. Meldet euch mal, hat sie gesagt.
1: Das interessiert doch hier keinen, was Mama gesagt hat. Also, wir suchen also zwei Frauen für so einen mittleren Betrieb, den mein Bruder und ich gemeinsam bewirtschaften. Mhm. So, nun ist es raus. Ja. Ich sag jetzt mal, wie wir aussehen. Also, Heinz Hermann ist kleiner als ich und auch viel dicker. Er hat auch nicht mehr viel Haare auf seinem Kopf.
2: Aber du, dafür hast du keine Zähne.
1: Lass mich doch mal ausreden. Also, Heinz Hermann hat nämlich auch nicht mehr viel Zähne.
2: Mehr als du. Du kannst ja nur noch Fahrkarten lochen mit deinen beiden Dingern.
1: Ich habe aber eine kräftige Statur.
2: Warum sagst du nicht, wie es ist? Du hast eine dicke Wampe. Ist doch wahr.
1: Ach, und du meinst, weil hier Radio ist, kannst du deine Kreuzflechte verschweigen, was?
2: Wenn du dich nicht an unsere Absprachen hältst, dann ich auch nicht. Richard war schon zweimal auf Entzug.
1: Und du? Du warst ja noch nicht mal auf Entzug, du altes Saufloch.
2: Ach, und wo ist die Flasche Korn von gestern Abend geblieben, hä?
1: Das war ja wohl meine.
2: Die hat Mama für uns beide gekauft. Da waren zwei Flaschen, eine für uns beide und eine für Mama.
1: Mama hatte doch schon mittags eine gehabt.
2: Na und? Geht dich das was an? Lass Mama doch in Ruhe. Solange sie besoffen ist, trennt sie jedenfalls nicht den Hof ab.
1: Ach nee, und wer hat im Frühjahr die Scheune abgefackelt?
2: Das war doch nur wegen der Versicherung.
1: In der wir gar nicht drin sind, ha? Du bist doch ein totaler Trottel, Heinz Hermann.
2: Reiß dich zusammen. Also nochmal, ich heiße Heinz Hermann und das ist mein Bruder Richard und wir suchen dringend eine Frau.
1: Schreib doch mal.

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2: Machen Sie Ihren Pool jetzt winterfest. Denken Sie daran, Ihre lieben Kleinen unbedingt noch vor Weihnachten aus dem unbeheizten Swimmingpool in Ihrem Garten zu holen. Lediglich der Grünkohl braucht den ersten Frost, um richtig zu gedeihen. Ihre Kinder kommen auch gerne schon bei Temperaturen um die 5 Grad aus dem Pool ins warme Haus und können auch hier zum Beispiel als Weihnachtsschmuck eine schöne Zierde unter dem Weihnachtsbaum abgeben. Sollten Sie allerdings kurz vor Weihnachten Ihren Zwerghamster oder den Rauhartäckel in Ihrem Pool vorfinden, dann schlagen Sie ihn großzügig aus dem Eis heraus und legen ihn für 2,5 Minuten in die Mikrowelle. Nur so bleibt das Fell auch nach dem Auftauen schön flauschig.
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0: Bürgertelefon, guten Tag.
1: Ja, guten Tag, ich habe meine Frau gewürgt.
0: Ja, sehr schön. Mit wem spreche ich denn da?
1: Also mit meiner Frau jedenfalls nicht.
0: Das will ich Ihnen gerne glauben. Aber möchten Sie nicht Ihren Namen nennen?
1: Nee, damit man mich schon während der Sendung kommt abholen. Nee, das hätten Sie wohl gerne.
0: Nein. Wenn Sie anonym bleiben wollen, so können wir vom Bürgertelefon das durchaus verstehen. Doch was bewegt Sie denn? Was ist Ihr Problem?
1: Sie bewegt sich ja nicht. Das ist ja mein Problem.
0: Ach, Sie meinen Ihre Frau, nehme ich an?
1: Ja, wen sonst? Sie liegt da auf dem Sofa und rührt sich nicht.
0: Aha, rührt sich nicht. Aha. Nee. Was ist denn bei Ihnen vorgefallen? Ist es bei Ihnen heute zu einer kleinen Auseinandersetzung gekommen?
1: Wieso heute? Letzte Woche. Aber das Würja-Telefon kommt ja nur am Donnerstag und da dachte ich,
0: Und Ihre Frau hat sich seitdem nicht mehr bewegt?
1: Naja, einmal ist sie aus dem Sessel gefallen, als ich am Sonnabend die Sportschau geguckt habe, aber...
0: Tja, dafür können wir Ihre Frau sicherlich nicht mehr verantwortlich machen. Lieber Unbekannter hier am Telefon.
1: Ja.
0: Halten Sie sich fest, ich muss Ihnen eine traurige Mitteilung machen.
1: Ja, was ist?
0: Ihre Frau ist wahrscheinlich tot.
1: Was? Meine Frau tot? Aber sie hat doch früher immer so schön gelebt und nun soll sie tot sein.
0: Alles hat ein Ende. Nur die Wurst hat zwei, lieber Würger. Und das trifft leider nicht nur für Ihre Frau, sondern auch für unsere Sendung zu. Ja. Ich bedanke mich für Ihren Anruf.
1: Ich auch.
0: Vielleicht geben wir Ihnen beim nächsten Mal eine fröhlichere Antwort. Guten Tag, liebe Würger und Würgerinnen.

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3: Hier auf Kuba gibt es einen umweltfreundlichen Schlachthof, den zufällig ein Deutscher leitet, Manfred Terschelling. Sie sind aus Niedersachsen jetzt erst vor kurzem hierher nach Kuba gekommen, um hier einen ökologischen Schlachthof zu eröffnen. Warum denn?
4: Ja, weil hier die Schweinepest, weil hier die Schweine einfach besser leben, ne? Ganz einfach, so sieht das aus.
3: Aha, Sie haben an die 50.000 Tiere aus Niedersachsen mit hierher genommen. War das eigentlich schwer?
4: Nö, beim Veterinäramt in Deutschland, da habe ich ganz einfach alle meine Unterlagen, mein Bruder, habe ich das so eingereicht, ne? Ganz normal, ne? Und dann hat das alles so geklappt, ne?
3: Aha, ja. Und was ist hier nun anders auf Kuba?
4: Ja, das Wetter, ne?
3: Ja,
4: das Wetter, ne, das ist gut, ne?
3: Natürlich, ja. Aber was ich meinte, war doch mehr was.
4: Ne, Spaß beiseite, ne? Die Schweine, die fühlen sich ja einfach sauwohl, ne?
3: Ja, aber was ist denn eigentlich alles öko bei Ihnen?
4: Ja, die Schweine, ne?
3: Was meinen Sie?
4: Ne, wir haben also in unserem Schlachterraum nur Spargelbeeren angebracht, ne? Spart also Unmengen an Energie, sage ich Ihnen, ne? Außerdem machen wir das nicht so wie immer mehr Firmen in Deutschland, ne, die einfach die Arbeit nicht mehr so von Deutschen, also von Einheimischen im Land machen lassen. Ne? Also die lassen ja immer mehr Arbeit so von Portugiesen, ne, oder in Ostasien machen. Ne? Also das gibt's bei uns nicht. Ne? Ne? Sie werden also in meinem Schlachthof, ne, da werden Sie nicht einen Portugiesen oder Asiaten finden. Ne? Das sind alles, ne, waschecht von hier, ne, Neger. Neger, die da arbeiten, ne? Sonst nix, ne? Alle von hier, ne? Alle.
3: Alle von hier?
4: Ja, sicher, alle.
3: Mhm. Da. Und was ist noch umweltfreundlich an Ihrem Schlachthof?
4: Tja, ich meine, muss man mal so sehen, ne? Unsere Tiere werden ja vor dem Schlachten also nicht so mit Medikamenten vollgepumpt, ne? Also, dass sie da nur noch so apathisch rumhängen, ne? Nee, das passiert bei uns nicht.
3: Mhm.
4: Nee, also bei uns, da kriegen das die Tiere so richtig mit, wenn sie geschlachtet werden, ne? Ich meine, sollen ja auch was von haben, ne?
3: Das heißt, Ihre Tiere haben also auch keine Antibiotika im Blut und keine Beruhigungsmittel.
4: Ja, also nee, also da, nee, ja, also nee, nee, ja, nee, nee, ja, ja, nee, also da braucht der Verbraucher keine Angst zu haben, ne? Nee, braucht er wirklich nicht. Also diese Geschmacksverstärker, ne, auf die braucht er auch bei uns nicht zu verzichten, ne? Die werden also bei uns werden die noch hinterher beigemischt, ne?
3: Ach so.
4: Einfach so.
3: Also
4: ja.
3: Doch nicht ganz so ökologisch, oder?
4: Ja, aha, aber nur hallo, ne? Nur rechtsdrehende Antibiotika und vollständig abbaubare Beruhigungsmittel.
3: Also,
4: sonst kommt
3: gut.
4: Da überhaupt nichts mit rein.
3: Danke. Ich bedanke mich sehr für das Gespräch, Herr.
4: Nee, da können Sie also ganz sicher sein. Ne? Wir haben also nur glückliche Schweine hier.
3: Danke.
4: Bei uns. Ne?
3: Mhm.
4: Und wenn Sie, Moment, bleiben Sie mal hier. Wenn Sie das nicht glauben, dann fangen Sie mal mit den Tieren.

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1: Herzlich willkommen zum Bibab-Börsenbericht. Wie immer live aus der Frankfurter Börse. Und wie immer haben wir auch heute zwei Experten zu Gast. Das ist der Kai Kevin, 8 Jahre, freier Autor für so renommierte Blätter wie Financial Times Junior und Kapitelchen. Und dann noch den Svenny. Ich darf doch Svenny sagen.
2: Ja, sicher, sicher.
1: 9 Jahre alt, Herausgeber der Comicausgabe des Handelsblattes. Ja, Svenny, was sagst du denn jetzt kurz vor dem amtlichen Fixing zu diesem Börsentag?
2: Nun, der Beginn war ja recht verhalten, aber kurz vor Börsenschluss ging der DAX dann doch nochmal steil nach oben. Vor allem die ausländischen Investoren haben da gekauft. Sicherlich auch eine Konsequenz des hervorragenden Abschlusses in Tokio.
1: Okay, und du, Kai Kevin?
3: Naja, denke ich auch. Obwohl mir einige Werte immer noch Sorgen machen. Vor allem die Sega-Aktien haben etliche Punkte verloren.
2: Naja, Nintendo könnte aber auch besser dastehen.
3: Nein, da muss ich dem Kollegen jetzt wirklich widersprechen. Diese Aktienbase bei Nintendo kann nur vorübergehend sein. Nintendo hat ein sehr weitsichtiges Management.
2: Ja, Entschuldigung, aber so redest du doch erst, seit du neulich deinen Gameboy zum Geburtstag.
3: Also ich verbitte mir diese Polemik, ja?
1: Kommen wir doch lieber mal zum Rentenmarkt, ja?
2: Ja, auch da denke ich, können wir mit den Notierungen vollauf zufrieden sein. Ich glaube, die Zinspolitik der Bundesbank hat sich wirklich bewährt. Stabile D-Mark, niedrige Inflationsrate.
3: Ich sage nur Lombardsatz.
2: Ach, und warum?
3: Weil ich finde, dass das sehr lustig klingt, wenn es erlaubt ist, Herr Kollege.
1: Gut, ich fasse nochmal zusammen. Insgesamt ein freundlicher Börsenverlauf heute, leicht angestiegener DAX, profitiert haben insbesondere die Werte der schokoladenverarbeitenden Industrie und ein paar Skateboard-Aktien. Ganz zum Schluss noch eine kurze Frage an meine Experten hier im Studio. Eine uralte Streitfrage hier an der Börse. Was glauben Sie nach Ihrer langjährigen Erfahrung, wer ist eigentlich stärker? Batman oder Superman?
2: Naja, was ist das denn für eine Frage? Batman natürlich, ne?
3: Batman? Das ist ja lachhaft. Diese Fledermaus hat ja nicht mal den Röntgenblick.
2: Ach ja, aber Superman, ne? In seinem albernen Schlafanzug.
3: Batman gibt es ja gar nicht. Der ist bloß eine Erfindung.
2: Scharlatan.
3: Und das Batmobil sieht voll scheiße aus.
2: Fährt du erstmal 9.
1: Ja, ich denke, wir sollten vielleicht dann...
3: Was kann man schon von einem erwarten, der immer noch auf New Kids on the Block steht?
1: Und zurückgehen, ja? Das soll es von hier aus gewesen sein.
2: Immer noch
1: sein.
2: Besser als David Hasselhoff.
1: Das war der Biber-Börsenbericht live aus der Frankfurter Börse.
3: Kai Kevins Jacke ist von Karstadt.
1: Ich gebe zurück ins Funkhaus.
3: Svenny ist verknallt.

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1: Ja, Gucci, Gucci. Gucci, Gucci, Gucci, Gucci.
2: Ficky, Ficky, Ficky, Ficky, Ficky, Ficky.
1: Na, was hat er denn?
2: Ja, gleich eine Nervenkrise, wenn das dumme Gelaber nicht bald aufhört.
1: Ja, was lachst du? Ja, was lachst du? Hä?
2: Ich tue ja nur so. Das ist ja alles Taktik. In Wirklichkeit ist mir zum Heulen.
1: Duzi, Duzi, Duzi, Duzi. Ja, wo ist er?
2: Hier, du Idiot.
1: Das gefällt dir. Ja? Kili, kili, kili, kili.
2: Oh Mann, noch circa 10 Jahre, bis sich der erste Erwachsene vernünftig mit einem unterhält. Und ständig dieses Kitzeln. Es ist einfach widerlich. Kaka, kaka, kaka.
3: Oh, hier stinkt's, aber Werner, kommst du mal in Windeln wechseln?
2: Allerdings, wenn man's gar nicht mehr aushält, dann scheißt man einfach in die Windeln und schon lassen sie einen in Ruhe. Hat nur einen ziemlich vorhersehbaren Reaktionsraum, dieser Erwachsene.

0: kommen wir noch einmal zu Lektion 23. Luftunfälle und gemeine Abstürze von Flugobjekten über Ihrem Wahlkreis. Meine Damen und Herren, gerade Sie als Landespolitiker werden ja als Erste befragt, wenn es zu einer derartigen Katastrophe kommt. Sie wissen, das ist aktiver Wahlkampf, das ist Ihre Chance, Herr Meyer-Nachwälder.
1: Ja.
0: Was haben wir denn in der letzten Stunde gelernt? Wie soll eine erste Stellungnahme eines Politikers klingen?
1: Mitfühlend, bedauernd, fordern.
0: Richtig. Wenn Sie, Herr Selters, jetzt bitte einmal Ihre Hausaufgabe vorlesen würden mit dem genauen Wortlaut.
2: Ja, sicher. Ich komme gerade von der Unglücksstelle. Der Schock sitzt uns allen noch tief in der Fleisch und in den Knochen. Unser Mitgefühl gilt in dieser Stunde besonders den Angehörigen der Opfer. Man kann unsere Situation wohl nur mit einem Dreier im Lotto vergleichen, aber ich habe volles Verständnis für die zahlreichen Proteste aus der noch lebenden Bevölkerung. Als Kandidat des hiesigen Wahlkreises habe ich schon immer vor vorschnellen Maßnahmen im Bereich der Flugsicherheit gewarnt. Bin aber sicher, dass es schon in den nächsten Wochen ein Ende aller Tiefflüge geben wird. Ja.
0: Danke. Danke. Ja. Danke, Herr Selters. Das war bildhaft, bedauernd und bewusstmachend. Die drei Bs des Politikers nach der Katastrophe, die Sie nie vergessen sollten, Herr Selters. Vielleicht könnten Sie noch einen Hauch mehr Gefühl mitbringen.
3: Boah, der Scheiße, habt ihr das vom Himmel fallen sehen? Und mein Wagen steht nicht in der Garage. Diese verdammten Schweine, 3 Wochen vor der Erdbeerernte, müssen denn unbedingt hier meinen Wahlkreis abstürzen, verdammtes...

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3: Hallo Camilla, hier ist dein kleiner süßer Tampon. Ich bin glitschig wie eine verölte Robbe vor den Shetlandinseln. Lass mich rein, rein und raus, rein und raus. Ich halt's nicht mehr länger aus, rein und raus. Oh Camilla, oh Tampon, Darling, ich werde deine Titte drücken.
4: Meine Titte drücken? Bist du bescheuert, Charles? Wie kommst du denn da drauf?
3: Oh, das steht hier.
4: Steht wo?
3: Ja, in dieser deutschen Zeitung, die unser Telefongespräch als Vorabdruck gebracht hat.
4: Da steht, ich werde deine Titte drücken, Charles?
3: Ja, in der Mittwochausgabe von der Bild-Zeitung.
4: Und den Scheiß laberst du nach Charles? Sag mal, schämst du dich denn gar nicht?
3: Doch, Camilla, ein bisschen schon, ja.
4: Dann hör doch auf damit.
3: Aber die haben mir doch 100.000 Pfund dafür gezahlt.
4: Oh, dann mach weiter, Charles, komm, mach weiter.
3: Oh, Camilla, ich möchte eine ganze Schachtel Tampax sein. Das wäre so schön. Mann, bin ich scharf, Camilla.
4: Ich auch.
3: Oh, so scharf.
4: Ja, so scharf. Oh.

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0: Bulgarien auf dem Grenzschild. Ey, wann sind wir endlich in Sofia?
1: Boah, ey, da werden Erinnerungen wach. Als ich in Sofia war, Mann, das war eine Nacht, ey.
2: Muss Hure gewesen sein bei die Vorname. Hauptstadt hier heißt Sofia.
3: Oh, verschon uns bitte mit deinen feuchten Männerträumen, Kalle. Sieh lieber zu, dass wir endlich irgendwo eine Gaststätte finden. Mir hängt der Magen schon unten raus.
0: Oh ja, oh ja. Bei uns im Balkangrill, ne? Da esse ich immer 10 bis 12 Cevapcici, ne? Die schmecken lecker, ey.
1: Klingt lecker nach Darmverschluss. Also wegen meiner müssen wir in Bulgarien nicht halten. Als ich mal Bulgur gefressen hab, da kam ich 3 Tage lang nicht mehr vom Pott runter.
3: Mann, ihr Blödmannsgehilfen. Bulgur gibt's beim Türken. Aber selbst wenn's bei den Bulgaren nichts anderes als gegrillte Bergziegen die im eigenen Darm gebe. Ich würde es mir reinziehen. Ich habe nämlich Hunger.
2: Wir haben aber nichts, Lev.
0: Was war denn das für ein Satz? Red doch mal Deutsch, Pole.
2: No, Lev eventuell. Für bezahlen.
0: Lev Kopelev oder was?
1: Lev wie Lewinsky, falls ihr das was sagt. Aber du hast ja nie ein Praktikum bei mir gemacht.
3: Nee, das hat ja wohl eher Sofia absolviert, wie wir vorhin erfahren mussten.
0: Ach ja, wann sind wir denn nun endlich in Sofia?
2: Wie gesagt, Hauptstadt heißt Sofia. Aber die ist auch egal, Leute.

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1: Die Firma.
0: Liebe, Intrigen, Portokosten.
1: Schicksale rund um das Wirtschaftsimperium des Fritz F. Niedmeier.
0: Während ich mich immer noch mit Selbstvorwürfen peinige, dass ich Niedmeier nicht gesagt habe, dass sein Bruder Clemens Maria in schiitischer Geiselhaft schmort, bahnen sich im Umkreis der Firma interessante Wendungen an. Frau Graumann ist tief betrübt, weil ihr geliebter Rauhaar-Teckel Norbert sich in eine andere verliebt hat. In eine Langhaar-Dackeldame, die zu unserer Verwunderung in einem geheimen Gebäude des dänischen Geheimdienstes ein- und ausgeht. Hören wir einmal, was sie dort zu tun hat.
2: Also, Agentin Larsen, berichten Sie mal, wie Sie in dem Projekt Smørrebrød vorankommen. Und dann ziehen Sie mal bitte dieses alberne Dackelkostüm aus.
3: Jawohl, Agentin Rollgroll.
0: Tatsächlich öffnet sie geschickt einen verborgenen Reißverschluss am Bauch und wenig später schlüpft eine wunderschöne, strohblonde, nackte Geheimagentin aus dem Dackelkostüm.
3: Einen Augenblick, ich ziehe mir nur kurz etwas über.
2: Ach, lassen Sie nur. Oder haben Sie etwa Geheimnisse vor mir?
0: Nein, hat sie natürlich nicht. Und so erzählt sie, dass es ihr auftragsgemäß gelungen ist, einen Mitarbeiter der Firma in sich verliebt zu machen.
3: Ich glaube, er ist mir verfallen.
2: Tja, das geht's, Nil.
3: Er ist schon völlig willenlos. Ich denke, noch 2 Treffen, dann wird er mir das Rezept für das bruchfeste Knäckebrot verraten.
2: Oh, ich könnte Ihnen das auch besorgen, Kollegin Larsen.
3: Das Rezept? Wieso setzen Sie mich dann überhaupt auf diese Dackel an?
2: Das Rezept? Ach ja, das Rezept. Nein, das brauchen wir unbedingt. Wenn wir das in die Finger kriegen, ist unsere heimische Knäckebrötindustrie gerettet. Wenn nicht, dann wird diese Firma Niedmeier Sie auf dem Frühstückstisch zerbröseln.
0: Aha. Daher weht also der Wind. Unser Norbert ist zum Spielball einer ungemein geschickten Spionageaffäre geworden. Aber er ahnt nichts davon. Mit verklärtem Blick sitzt er am Firmentor und fiebert seinem nächsten Rendezvous mit seiner neuen Geliebten entgegen. Frau Graumann, die von hinten auf ihn zukommt und ihn zur Rede stellen wollte, hört dieses Winseln. Das ist zu viel für sie.
4: Norbert, mein Norbert, aber das kann ich dir doch auch alles bieten. Ich lasse mir mein Haar länger wachsen. Ich gucke dich mit Dackelaugen an und ich wedle mit meinem Nein, das ist es also.
0: Frau Graumann zieht sich, betrübt über ihre körperliche Unzulänglichkeit, in ihr Büro zurück. Gerade noch rechtzeitig, um nicht mit der Langhaar-Dackeldame zusammenzustoßen, die eingehüllt in eine Wolke schweren dänischen Parfüms, hüftwiegend und schwanzwedelnd auf Norbert zukommt. Norbert stürmt auf sie zu und will sie sofort belecken.
3: Nicht doch, mein Süßer. Erst einmal muss ich mit dir reden. Weißt du, ich brauche unbedingt etwas, sonst können wir beide nie zusammen glücklich werden.
0: Frau Graumann beobachtet das alles durch ihr Bürofenster. Ihr Gehirn arbeitet fieberhaft. Wie kann sie ihre Nebenbuhlerin ausschalten?
5: Ich hab's. Na warte, du Schlampe. Jetzt geht es dir an dein langhaariges Fell.
0: Was hat Frau Graumann vor? Will sie der getarnten Agentin ein Leid antun? Und wird sie damit noch rechtzeitig kommen? Oder wird Norbert in seinem Liebeswahn das Betriebsgeheimnis bereits verraten haben? Müssen verliebte Männer eigentlich immer so blöde sein? Und werde ich auch heute Nacht wieder diesen fürchterlichen Traum von Niedmeiers Bruder Clemens Maria haben? Ich hoffe nicht. Und Sie? Versäumen Sie auf keinen Fall die nächste Folge von Die Firma.

0: bei Frieda und Anneliese.
1: Bei uns ist alles grün, alles grün, wohin das Auge schielt.
2: Früher konnte es nicht braun genug sein bei euch.
1: Ach, das bisschen damals. Was ich meine, unser Barockgarten, er grünt und blüht. Sogar die Puffmütterchen haben ihre Köpfchen aus der Erde gesteckt.
2: Was mich mehr interessiert, wann steckst du deinen Kopf denn da mal rein in der Erde? Du bist auch nicht mehr ganz zurechnungsfähig. Gefahr für die Menschheit und die Kinder an der Bushaltestelle.
1: Seitdem Reinhard den herrlichen Barockgarten nach für Pückleart angelegt hat.
2: Wie sieht der denn aus? Eine Reihe Erdbeeren, eine Reihe Vanille, eine Reihe Schafgürtel?
1: Nein. Anita ist angeflockt und hat so ein Rondell plattgetreten in Gras. Da umzu wird eine Grünkohlhecke gepflanzt.
2: Hä? Grünkohl?
1: Das ist günstiger wie Buchsbaum und mach Anita auch essen. Der Strung ist nicht so holzig wie bei Buchs.
2: Und Statuen habt ihr die auch? Hier so Venus mit einer Diskokugel?
1: Wenn einer vorbeikommt, verharrt Anita 5 Minuten, als wäre es eine Statue.
2: Das kann doch dein dicken Reinhard viel besser als Beamter. Wer sich zuerst bewegt, hat verloren, heißt das doch bei dir, ne?
1: Reinhard, der schwebt über allen. Der denkt sich die ganzen Gartenentwürfe aus. Er plant schon den nächsten.
2: Die hängenden Gärten von Granufink.
1: Ja. Die reichen bis weit in das Niewöhnersche Grundstück hinein.
2: Und was sagen die dazu?
1: Niewöhners? Die können es auch mit der Hälfte wohl tun. Und Reinhard, der hat einfach einen grünen Daumen.
2: Ja, vom drauf rumkloppen mit dem Hammer.
1: Was der anfasst, da wächst was.
2: Lass mich doch mit deinem Schweinkram zufrieden. Und diese Brennnesseln, wollt ihr die denn noch wegmachen oder gehören die auch zum Gartenplan?
1: Das sind keine Brennnesseln, sagt Reinhard. Das wäre flammender Rucola.
2: Puffmütterchen, Rucola in Flammen. Sonst noch neue Züchtungen von Reinhard?
1: Ja, Hortensien, Rhododendrons und Geranien.
2: Ja, denn Juche mit Hagenuttentee.

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0: Heinche, der absolute deutsche Kinderstar der 60er Jahre. 1955 als Sohn eines Bergmannes geboren, sang er mit silberheller Stimme Edelschnulzen, die bei deutschen Hausfrauen regelmäßig Muttergefühle weckten und ihm bis 1972 insgesamt 28 goldene Schallplatten einbrachten. Und außerdem ist mir...
1: Super!
0: Was Alter, ist denn?
1: Spitzenmäßig! Du hast die Scheibe! Ich war gerade draußen, ja,
0: Entschuldigung,
1: und da habe ich das gehört. Das ist ja Wahnsinn, ey. Weißt du, wie lange ich die Scheibe schon suche, ey?
0: Augenblick. Wir sind hier gerade auf Sendung. Wenn Sie vielleicht gleich nochmal wiederkommen könnten,
1: oh,
0: wenn das Ihnen...
1: Scheiße, ey. Das habe ich echt nicht gewusst. Tut mir echt leid, ey. Ist okay, Mann. Dann warte ich jetzt so lange draußen, ja?
0: Nein, Sie können ruhig hierbleiben. Wenn Sie sich einfach ruhig verhalten, setzen Sie sich am besten hier dorthin.
1: Ne? Ich kann hierbleiben? Echt? Ey, super!
0: Ja. Heinche, der eigentlich Hendrik Nikolaus Simon hieß, war auch in vielen Spielfilmen der Star. Aber mit dem Stimmbruch kam auch das Ende einer großen Karriere. Vorerst jedenfalls. Denn
2: ey,
0: danach...
2: kannst du mir die Platte denn mal leihen? Zum Aufnehmen? Kriegst du auch garantiert wieder zurück.
3: Wir sind immer noch auf Sendung.
1: Echt? Oh, Scheiße, ey. Ich dachte, es wäre schon vorbei, weil du mit den Armen so gewunken hast.
3: Aber
1: ne?
3: Ich kann Ihnen nachher diese Platte überspielen, wenn Sie jetzt auch nur noch für eine Minute will.
1: Ey, super, Mann. Ich bin jetzt auch echt ruhig, ja.
0: Ja, nach einem erfolglosen Comeback zu Beginn der 80er Jahre soll Heinche sich, nach unseren Informationen, ganz auf seinen Reiterhof in Holland zurückgezogen haben. Wünschen wir ihm auf diesem Wege genauso viel Erfolg mit seinen Pferden, wie er damals mit seinen Platten hatte.
1: Ey, sag mal, hast du eigentlich auch Heitschi Bumbaichi da?
3: Ja.
1: Ey, super!

0: Atze! Ich red mit dir!
1: Ja, was denn, Atze?
0: Gott, wir haben heute noch gar keinen verkloppt getan, ne?
1: Ja, stimmt doch. Höchste Zeit, wa? Aber wen denn bloß, Atze, ha?
0: Ja, weiß auch nicht, ne? Hier ist gar keiner mehr an der Tanke hier da.
1: Kommt keiner mehr hin, wa?
0: Nee.
1: Wollen alle nicht mehr verkloppt werden, diese Weicheier, ja?
0: Weicheier, ne?
1: Ja, da,
0: ne? Hey, Kotte, ja. Pass mal auf da, pass mal auf, ich hab's, ne? Wenn keiner mehr kommt, ne?
1: Ja.
0: Dann, pass auf, machen wir eben was ganz Neues,
1: was
0: ne?
1: Was denn?
0: Hauen wir uns die Baseballschläger selber rüber bringen. Selber rüber.
1: Über einen Dates?
0: Ha, ha, ha.
1: Sag mal, tut das nicht weh?
0: Ja, Logan, ist aber was anderes, ne?
1: Voll krass, Alter.
0: Ja, voll, ne? Ja, pass auf, ne? Jetzt. Und noch einen, ne?
2: Das war aus der Reihe Große Momente der Weltgeschichte. In einer brandenburgischen Kleinstadt haben zwei Skinheads zum ersten und einzigen Mal in ihrem verpfuschten Leben eine richtig gute Idee.

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2: Ja, Kopf zu, ihr habt ja gar nichts zu sagen, ne? 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
2: Samstagabend, Grund zum Feiern in der ARD bei Stars und Sensationen. 25 Jahre Phantasialand, 25 Jahre Siegfried und Roy, 25 cm breites Grinsen von Katharina Valente und über 90 Minuten gähnende Langeweile fürs Publikum. Ja, tolle Sache, Glückwunsch, dafür kann man schon mal ein paar Gebührengelder ins Klo spülen, man gönnt sich ja sonst nichts. Präsentiert wurde dieses Spektakel der Peinlichkeiten von Fritz Egner. Sie wissen schon, sonst eigentlich ein ganz sympathischer Kerl, nicht? Mit seiner anderen Sendung Fritz Egner erklärt Kindern sein Dings da oder so ähnlich. Dieses Mal allerdings unterstützt von der karlauernden Katharina Valente. Und die musste natürlich auch singen.
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2: Ja, toller Song. Ja, schön.
6: Ja,
2: danke Katharina. Danke. Ja, danke, wir melden uns. Ja, ganz bestimmt. Wir rufen an, wirklich. Ja, Schluss jetzt. Verdammt, so. Zu den anderen Gästen. Da waren zum Beispiel noch
7: die Könige von Las Vegas, Siegfried und Roy.
2: Ja, und Heino, Roberto Blanco.
8: Siegfried und Roy.
2: Ja, und Michael Schanze und natürlich nicht zu vergessen auch noch.
9: Zum ersten Mal nach 25 Jahren wird ihre Show wieder in Europa. Siegfried und Roy.
2: Ja, die mit dem Tiger zaubern, die Götter des Show-Olymps Las Vegas für Mantafahrer. Und wie sich dann zeigte, war die gesamte Sendung eigentlich nichts anderes als ein 30-minütiges Siegfried und Roy-Special mit einer einstündigen Anmoderation. Bah, selten wurden mit so peinlicher Penetranz Namen Lob gepriesen. Es wurde ein Wirbel gemacht, als hätte der Papst angekündigt, dass er mit Teresa Orlowski Lambada tanzen würde. Dabei ist an diesen zwei Möchtegern-Magiern wirklich nichts Besonderes. Da könnte man auch Wim Tölke und Karl Moik hinstellen, das wäre lustiger und vor allem billiger. Ne? Hier, los Fritze, frag doch mal Kasper und Seppel da drüben, wie viel Kohle die Finanzen sparen eigentlich kriegen. Ne? Frag mal
10: für den 5-Jahres-Vertrag und ich glaube, das kann man ruhig sagen, habt ihr 56 Millionen Dollar bekommen.
2: Das, oh, ja, nett.
11: Das, sorgt
12: das
11: natürlich
12: hört sich auch, sehr gut an. Ne?
2: Oh ja, es geht so.
10: Der Strich bleibt natürlich nicht so wahnsinnig viel über.
2: Nee, wohl kaum. Das reicht gerade noch so für zweimal Pommes auswärts essen im Monat. Ne? Und das Tigerfutter wird ja auch immer teurer. Apropos, da wird ja auch so ein riesen Trara drum gemacht, dass die nun einen weißen Tiger wegzaubern. Dabei ist das doch so egal. Von mir aus können die das auch mit einem grünen Schwein oder einer lila Kuh machen. Wo sind da der Unterschied? Und außerdem sollte denen auch mal einer sagen, dass die sowieso was falsch verstanden haben. Zauberer sind würdevolle Männer mit Zylinder und Umhang und keine aufgetakelten Dauergrinser mit Toddeln im Haar und viel zu engen Lederhosen. Ne?
8: Aber schließlich nennt man Siegfried und Roy in Amerika auch die Meister des Unmöglichen.
2: Ja, unmöglich fanden die sie auch. Aber jetzt zeige ich denen mal, was ich so kann. Ich hatte früher nämlich auch einen Zauberkasten. Hier, kommt mal her, ihr zwei. Komm mal her,
11: ich bin der Siegfried.
2: Macht ja nichts.
8: Und ich bin der Roy.
2: Ja, kann
8: wir sind
2: passieren.
8: Heute Abend gekommen.
2: Ja, Quatsch dir nur. Ich zeige jetzt mal, wie man zwei Leute aus dem Radio wegzaubert und durch irgendeinen anderen Star ersetzt. Pass mal auf. Mein Zauberspruch, Technik, Mats, weg. Ja, so seht ihr das? Na, so einfach geht das. Halt, nein. Halt, was ist das denn? Das ist doch David Hasselhoff. Um Gottes Willen, nein. Den hatte ich doch letzte Woche. Auch werde ich den denn nie los. Komm, Schluss. Ich habe doch eine Hasselhoff-Phobie. Aus. Auch wenn ich schon mal zauber. Die Künstler, die ich rief. Hier, Siegfried, Roy, Hilfe. Ich bürste euch auch euren Tiger, aber helft mir.

0: Sie reiten für Freiheit und Gerechtigkeit. Die drei Musketiere. Heute...
1: Fisch sucht Fahrrad.
2: Hey, elender Sack des Praktikanten sein. Praktikantensack.
3: Hm? Ja, was
2: weiß
3: ist denn?
2: Er denn eigentlich? Ja? Wissensfrage.
3: Ja,
2: warum
3: okay.
2: Fische Schuppen haben?
3: Na klar, wo sollten sie denn sonst ihre Fahrräder hinstellen?
1: Das war eine sportliche Folge von Italiano Alberto Bomba alias Kai Wenning aus Nortorno.

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1: Feucht und schwer steht die Hitze unter den wolkenhohen Baumriesen. Aus ihren Schlupfwinkeln kriechen die ekelhaften Reptilien hervor. Am Wasserloch lauert der Eingeborene auf leichte Beute. Wolken von Moskitos erfüllen die Luft mit ihrem eigenartigen Sirren. Wir sind auf Wakahiki, der Hauptinsel der Volksrepublik Buana. Hier leben die letzten wilden Futons auf Erden. Der Futon ist ein rattengroßer, langhaariger Flugbeutler, der früher im ganzen südpazifischen Raum heimisch war. Das äußerst friedfertige Tier, das in der Natur keine Feinde kennt, hängt den ganzen Tag faul in den Bäumen rum und kratzt sich an den Hoden. Wen wundert's, dass Futon-Hodenextrakt in Südostasien seit Jahrhunderten als Potenzmittel verkauft wird. Das hat die Bestände jedoch nicht gefährden können. Erst als Mitte der 80er Jahre der westeuropäische Linksradikale den Futon als Schlafunterlage entdeckte, war es um unseren friedlichen Flugbeutler geschehen. Japanische Wildererkolonnen drangen in den Regenwald von Wakahiki ein und schüttelten die Futons aus den Bäumen. Doch schon bald konnten sie die immense Nachfrage nicht mehr befriedigen. Heute fahren gigantische Pflückmaschinen durch den Urwald, die mit ihren stählernen Klauen die niedlichen Futons aus der stillen Andacht ihrer Lieblingsbeschäftigung reißen und hinter sich in große, stickige Behälter werfen. Dann kommen die Futons nach Lüderitzbucht, der Hauptstadt von Buana. Hier werden sie entkernt und die Außenhaut wird in riesigen Walkmaschinen zerfasert, um danach auf der Waldstraße die endgültige Form zu erlangen. Ein Potenzmittel ist er längst nicht mehr, unser vom Aussterben bedrohter Freund. Lustlos räkelt sich der europäische Linksradikale nebst flatterhafter Konkubine auf brettharten Futonleibern. Ständig wechselt er die Schlafposition, um die Anzahl der Blutergüsse in Grenzen zu halten. Für diesen aberwitzigen Traum vom ehrlichen, unbequemen Schlaf wird in der dritten Welt der letzte Regenwald abgeholzt, um die wenigen noch verbliebenen Futons aus den letzten Schlupfwinkeln ihrer Schlafbäume zu holen. Wenn Sie, liebe Zuhörer, zu Hause noch im Bett liegen, womöglich auf einem Futon, so schlitzen Sie doch mal mit einer Rasierklinge ganz vorsichtig eine Naht auf. Wenn Sie dann ein kleines, vertrocknetes Händchen erblicken, das in letzter Verzweiflung ein walnussgroßes Etwas im Krampf umschließt, dann frage ich mich, wie lange es dauern wird, bis Sie kerzengerade im Bett stehen. Auf Wiederhören, Ihr kleiner Tierfreund.

0: In diesem Frühwerk von Frank Farian wird uns ein Mann in einer ganz alltäglichen Situation vorgestellt. Gerne erinnert er sich an die Zeit, als er 18 war, aus dem Fenster auf die Straße schaute und dort dieses scheue Wesen erblickt, dem er sofort verfallen ist. Unser Held, ein gewisser Rocky, muss jetzt blitzschnell handeln, ehe der Augenblick verfliegt. Er eilt runter auf die Straße, schaut nach links und rechts und richtig, hinten an der Ecke sieht er sie. Flugs rennt er hinterdrein, kommt vor ihr zum Stehen und weiß nicht, wer sie jetzt ansprechen soll. Da sagt er einfach das, was ihm durch den Kopf geht. Hallo, ich bin der Rocky. Möchtest du vielleicht mit mir schlafen? Was wird sie darauf antworten?
1: Rocky, ich habe noch niemals geliebt. Ich weiß nicht, ob ich das bringe.
0: Oh Gott, eine Anfängerin, stieß es ihm durch den Kopf. Auf der anderen Seite ist er sofort verzaubert von ihrer naiven Ehrlichkeit, ihm, einem fremden Mann gegenüber. Und noch ehe er begreift, wie ihm geschieht, sprudelt es aus ihm heraus.

getan. Liebe ist wirklich kein Problem. Man muss sich nur trauen. Herr Rocky in diesem Lied hat es uns vorgeführt. Allerdings, auch das gibt er in seiner Erinnerung zu bedenken, bleibt Liebe nicht immer ohne Folgen.

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0: aber schreiben Sie bitte noch diesen Brief.
1: Aber sicher, Herr Amtsleiter.
0: Also, an den Geschäftsführer der Diskothek Cadillac hier in der Stadt. Betreff Ihre Anfrage bezüglich der Durchführung eines sogenannten Wet-T-Shirt-Contests.
1: Wet-T-Shirt...
0: Contest mit C, ja. Mhm. Möchte ich Ihnen mitteilen, dass Ihnen das Ordnungsamt unter folgenden Bedingungen eine vorläufige Genehmigung erteilt.
1: Genehmigung erteilt.
0: Ja. Also erstens, die Teilnehmerinnen müssen volljährig sein, aber nicht älter als 65 Jahre.
1: 65 Jahre.
0: Zweitens, das Wasser, mit dem die Teilnehmerinnen bespritzt werden muss, stets eine mittlere Temperatur von 28 Grad haben.
1: 28 Grad.
0: Genau, das Ordnungsamt behält sich vor, dies vor Ort zu kontrollieren durch Fühlproben.
1: Fühlproben, Herr Amtsleiter?
0: Natürlich, das ist unsere Pflicht. Drittens, jede Dame muss mit mindestens 2 T-Shirts bekleidet sein.
1: Aber Herr Amtsleiter, dann sieht man doch gar nichts mehr.
0: Gut, dann streichen Sie das weg. Weg mit dem Brief und eine Kopie in die Cadillac-Akte. Danke.
2: In der Reihe Große Momente der Weltgeschichte hörten Sie heute: Noch in der Mitte der 60er Jahre stoßen neue Vergnügungsformen auf Skepsis bei den zuständigen Genehmigungsbehörden. Bielefeld im Mai 1966.

0: Ich befinde mich hier beim Winterdienst in Herzogenaurach. Manni Maßmann ist Leiter dieser Abteilung. Früher hat Herr Maßmann in der Finanzabteilung der Stadt gearbeitet, aber Sie haben eine ganz, ganz seltene Krankheit, über die Sie aber ganz offen reden. Stimmt's, Herr Maßmann?
1: Ja, ich vertue mich halt manchmal, nicht? Mhm. Ganz einfache Sachen wie rechts und links vertauschen oder eben da auf der Kasse, soll und haben, solche Sachen.
0: Das verwechseln
1: Sachen,
0: ja. Sie immer. Mhm. Jetzt sind Sie aber hier im Winterdienst ganz glücklich.
1: Ja, geworden. Das stimmt. Ich meine, mal unter uns gesagt, wenn die Straßen glatt sind, ja, dann kann man ja auch nicht mehr so viel falsch machen, nicht wahr?
0: Ja, stimmt.
1: Einfach ein bisschen Streupfeffer auf die Wege und fertig ist die ganze Chose.
0: Ja.
1: Ganz einfach.
0: Mhm. Zurzeit haben Sie bestimmt eine ganze Menge zu tun, Herr Maßmann. Was nehmen Sie denn für einen Streuser, was für Zeug?
1: Also wir verwenden hier ganz normales Ejakulat. Das wird so auf den Straßen verteilt von unseren Männern und dann gibt das kein Problem mehr da draußen.
0: Sie meinen doch wahrscheinlich eher das...
1: Da sind unsere Männer also super drin ausgebildet und das Zeug ist die reine Natur, also keinerlei Umweltbelastung.
0: Mhm. Und inzwischen haben Sie aber noch ein ganz neues Mittel entwickelt.
1: Ja, genau, das sogenannte Glatteisfix. Damit können Sie also überall, wo es trocken ist, können Sie in 0,0 es spiegelglatt machen, wenn Sie wollen.
0: Moment, Herr Maßmann. Ja. Sie meinen bestimmt, wo es glatt ist, da wird es dann ganz rutschfest, ja?
1: Nein. Manchmal braucht man das doch. Zum Beispiel auf der Bob- und Rodelbahn, wenn da mal kein Wetter ist, aber trotzdem ein Wettkampf ansteht, nicht? Da muss man da schon mal ganz schnell so ein bisschen Ejakulat hinmachen.
0: Granula.
1: Bitte?
0: Ja. Sagen Sie, da muss man doch bestimmt höllisch aufpassen, dass jetzt also keiner das Glatteisfix mit diesem Dings da verwechselt, oder?
1: Ja, das kann ja überhaupt gar nicht passieren, ne? Wenn man nicht gerade außergewöhnlich selten dämlich ist.
0: Ja.
1: Sehen Sie, das Ejakulat zum Beispiel ist hier vorne gelagert, ja? Da in den weißen Eimern. Aha. Dann weiß nämlich jeder sofort Bescheid, aha, weiß gleich Winter. Es ist glatt draußen und es muss gestreut werden.
0: Ja, verstehe.
1: Wir haben unsere Jungs übrigens gerade vorhin mit 50 Eimern von dem Zeug zum Einsatz geschickt, da beim Altenheim. Da ist es also noch trocken, aber zur Sicherheit wird da schon mal Ejakulat.
0: Ja. Aha. Und das Glatteisfix, wo bewahren Sie das jetzt auch?
1: Ja, sehen Sie, das bewahren wir aus Sicherheitsgründen hier in den, Moment, ja, in diesen weißen Eimern auf.
0: Aha.
1: Moment mal. Hansi, sag mal von dem Glatteisfix. Da fehlen ja mindestens 40, 50 Eimer. Weißt du, wo die hin sind?

0: Jede Stadt hat ihre Weihnachtsmärkte, aber warum in der Nähe bleiben, wenn die Ferne liegt so nah? Ab ins Flugzeug nach Nürnberg, kann man ja hier von NFD im Mittagsquiz gewinnen und hin zum Christkindlesmarkt. Dort sprach ich mit der Symbolfigur des weihnachtlichen Nürnbergs und meine erste Frage ging auch schon voll daneben.
1: Nein, ich bin ein Christkind und kein Osterhase.
0: Typisch Brochterbeck, dachte ich. Oh, oh, oh, hast dich mal wieder überhaupt nicht vorbereitet. Nun, ich wollte diese Schad aber wieder auswetzen und fragte dieses Christkind also, du bist also das legendäre Christkind, von Geburt an natürlich.
1: Nein, man muss sich ja so bewerben auf den Artikel in der Zeitung und ja, dann nimmt das Schicksal seinen Lauf oder auch nicht. Man wird also dann von einer Jury werden anhand der Bewerbungsbogen werden 12 Mädchen ausgesucht. Die kommen dann alle zum Fototermin, dann kommen die Fotos in die Zeitung, dann können die Nürnberger Bevölkerung und die Zeitungsleser können dann 2 Wochen lang wählen, welches Mädchen sie gerne als Wunschchristkind hätten. Und die 6 Mädchen mit den meisten Stimmen werden dann zum Vorsprechen eingeladen für eine Jury, wo dann das Christkind selber ausgewählt wird.
0: Ja, das hatte ich mir schon gedacht. Die Demokratie macht eben vor nichts Halt. Das Christkind ist ein Beruf wie jeder andere geworden, voller Stress und Termine.
1: Also vor Weihnachten wird es noch etwas enger als jetzt. Das schaut dann so aus, dass ich in der Früh von 8 bis 1 in der Schule bin. Wenn ich Glück habe, ein bisschen früher bin ich fertig mit der Schule, ja, und dann geht's heim. Zack, zack, umziehen und dann wieder los zu den verschiedenen Terminen.
0: Und was wird einem dann da für eine Uniform gestellt bei diesen ganzen Auftritten?
1: Ja, dann habe ich ganz blonde Schillerlocken, ganz klein gedreht, eine Krone auf dem Kopf, viel Make-up im Gesicht und ein ganz schweres Kleid an. Das ist teilweise Brokat und Plissé und ganz hinten ein ganzer Mantel, nur Falten, also Ärmel, Flügel.
0: Wie, Flügel auch? Guck mal an. Ich habe das Christkind dann allerdings nicht gebeten, ein paar Proberunden über Nürnberg zu drehen. Es erzählte mir dann auch, dass das von der Bevölkerung gar nicht gerne gesehen würde. Die Leute seien ja so empfindlich geworden, was Tiefflieger betrifft. Deshalb sei das Christkind auch eigentlich ein ganz normaler Mensch geblieben. Auch hinsichtlich der eigenen Weihnachtswünsche ist alles beim Alten geblieben.
1: Barbie-Puppen und Kinderparkhäuser. Es geht dann auch hin bis zu Computerspielen, wenn dann die Kinder schon etwas älter sind. Aber es hat sich eigentlich wenig geändert.
0: Ja, das freut einen ja zu hören. Für mich hat dieses Gespräch wieder einmal gezeigt, wie wenig man doch eigentlich vom Alltag der himmlischen Prominenz weiß und wie sehr er doch unserem eigenen ähnelt.
1: Weihnachten, das ist ja eigentlich für mich nur Stress. Und ich komme eigentlich gar nicht zum Nachdenken über Weihnachten. Am 24. mittags, wenn ich dann fertig bin, dann setze ich mich erstmal heim und hänge das Kleid schön über den Bügel und lege meine Füße auf den Tisch.

0: Das hilft nichts, Gysi. Das ist die Höhenluft. Davon wird dir schlecht. Außerdem kann ich nicht langsamer fahren, sonst ballern uns die Terroristen vom leuchtenden Pfahl ab.
1: Was sind denn das für Wälse? Leuchtender Pfahl? Sind die doof. Wo wollen wir denn überhaupt hin?
2: Machu Picchu.
1: Machu Picchu, was denn das denn?
2: Altes Inka-Festung oben in Berge.
0: Ich will aber lieber zum Titicacasee. Höchstwahrscheinlich ist da der vollamtliche Nacktbadestrand.
2: Titicacasee liegt in Bolivien, nicht in Peru. Wir erst fahren nach Machu Picchu.
1: Ich will auch nicht nach Machu Picchu. Das kann ja kein Mensch ausbrechen.
2: Machu Picchu.
1: Machu Picchu.
0: Oder Popocatépetl. Noch so ein versauter Ort in Südamerika. Höchstwahrscheinlich ist da der vollamtliche Nacktbadestrand.
2: Hey, Popocatépetls Berg liegt in Mexiko. Hier ist Machu Picchu.
0: Mir reicht's jetzt. Wir fahren überhaupt nicht zu dem ganzen Scheiß. Wir fahren weiter nach Chile. Basta.

0: Firma.
1: Liebe, Intrigen, Portokosten.
2: Schicksale rund um das Wirtschaftsimperium des Fritz F. Niedmeier.
3: Die Schlagzeilen des Tages. Die Pravda vermeldet heute:
4: Aus Kraft der Volksgesundheit ausgezeichneter Unternehmer als westlicher Geheimagent entlarvt, Erfinder des Wodka-Glases aus Sicherheitsglas, Blau mit Volkseigentum in den Westen.
3: Das gleiche Thema war heute der Aufmacher der Nachrichtensendung des Senders Stimme Amerikas.
5: Ein einmaliges Husarenstück gelang Mitarbeitern unseres Geheimdienstes CIA. Sie entfernten eines der letzten großen Wahrzeichen der Unterdrückung in der UdSSR, den Roten Platz, und konnten mit ihm in den freien, wunderschönen, goldenen Westen entkommen, wo sie zurzeit bei einer deftigen Zigarette den Duft von Freiheit und Abenteuer genießen.
3: Auch das Motorfliegerjournal, das Verbandsorgan der bundesdeutschen Hobbypiloten, beschäftigt sich mit dem Vorfall. Deutscher Pilot kauft Peter Rust den Schneider. Auf den Roten Platz landen kann jeder. Aber jetzt gelang es einem Verbandsmitglied, mit dem Roten Platz zu starten.
1: Das alles sind natürlich nur Halbwahrheiten. Tatsache ist, dass durch verschiedene Verstrickungen tatsächlich der Chef der Firma, Fritz F. Niedmeier, mit einem UFO durch die Luft fliegt, in dessen Schlepptau sich die Baustelle seines Firmensitzes in Moskau befindet. Dass diese Baustelle früher wirklich Roter Platz genannt wurde, tut im Grunde wenig zur Sache. Aber die Falschmeldungen der Weltpresse beschäftigen Niedmeier im Augenblick herzlich wenig. Denn er hat, auch wenn es ihm mittlerweile gelungen ist, seine ganze Mannschaft im Inneren des UFOs zu versammeln, andere Probleme.
6: Ruhe, Ruhe im Boot!
7: Entschuldigen Sie, Chef, aber soweit ich das richtig einschätze, befinden wir uns hier nicht in einem Boot, sondern in einem Flugzeug.
8: Aber Herr Schrage, das war doch nur so eine Redewendung von Herrn Niedmeier.
9: Ich meine, wir sollten hier nicht unsere Reden wenden, sondern vielleicht lieber das Traumschiff, damit es zurück zur Erde fliegt, nicht?
10: Oh, genau, Herr Zankowski, wie recht Sie mal wieder haben.
11: Ja, das ist gar nicht so ein kleiner Dummkopf, unser Zankowski, was?
1: Der gute alte Niedmeier, der leise vor sich hingebrodelt hat, explodiert in diesem Augenblick. Die Wucht der Explosion zerreißt das Raumschiff und alle, die sich an Bord befunden haben, finden den Tod. Das ist das Ende der Firma.
12: Schare?
7: Ja, Herr Direktor?
13: Haben Sie das gewollt?
7: Nein, natürlich nicht, Herr Niedmeier, also...
13: Na, also, wagen Sie hier nicht so dämliche Räume. Wenn ich sage Ruhe im Boot, dann herrscht Ruhe im Boot. Ob das ein Boot ist oder nicht, ist das klar, Schare?
7: Ja, ei, Captain.
1: Aber dass weder Niedmeier noch das Raumschiff explodiert sind, scheint auch erst einmal alles zu sein, was klar ist. Gut, es geht also weiter mit der Firma, aber in welche Richtung? Wird es der kleinen, aber in den Stürmen des Lebens erprobten Mannschaft gelingen, das Steuer des U-Bootes, des UFOs, herumzureißen und zur Erde zurückzukehren? Und wenn ja, wo werden sie landen? Behalten Sie in den nächsten Tagen den Himmel im Auge. Vielleicht taucht sie dort einmal auf. Die Firma.

0: Frieda und Anneliese.
1: Ach, ewig kommt doch jeden Tag jetzt was über die 60 Jahre Grundgesetz.
2: Wir zahlen die schon lange nicht mehr.
1: Was, die Grundgesetz?
2: Nein, diese Grundsteuer, die in diesem Gesetz verlangt wird.
1: Ach, du aules Sagebiel, hast doch von nix eine Ahnung. Adenauer, der hat 1949 das Grundgesetz eingeführt.
2: Aus was für ein Grund denn? Ging doch auch lange genug ohne.
1: Du weißt doch wohl genau, wie es hier aussah nach dem Krieg.
2: Wie bei euch hinterm Haus.
1: Ach, die paar alten Autos von unserem Dieter.
2: Was ist denn jetzt mit diesem Grundgesetz?
1: Da steht zum Beispiel drin, dass Frauen gleichberechtigt sind.
2: Wer hat sich denn den Blödsinn ausgedacht?
1: Die Väter des Grundgesetzes.
2: Schneiden sich ins eigene Fleisch, diese Dösköppe.
1: Meinungsfreiheit steht da auch drin.
2: Alle reden durcheinander. Ist ja wie bei Anne Will, fürchterlich.
1: Die Würde des Menschen ist unantastbar.
2: Reinhard hat gesagt, auf dem Flughafen, da würde man von oben bis unten durchgefummelt und begrabbelt.
1: Eigentum verpflichtet.
2: Und Eigenlob stinkt.
1: Das stimmt, steht aber gar nicht drin.
2: Und wenn einem die Mäse auf Grund geht, das nennt man auf Hochdeutsch dann Grundgesetz.
1: Kehr, Frieda, also was bist du doch alle albern heute? Wird den hochherrschaftlichen Anlass doch beileibe nicht gerecht.
2: Spricht denn der Bundespräsident, hier, der mit den gelben Wagen?
1: Och, Walter Scheel, der ist doch schon seit 30 Jahren weg von Fenster.
2: Und wer hat denn das Geschäft weitergeführt, seine Frau?
1: Bundespräsidenten werden gewählt, laut Grundgesetz.
2: Von mir nicht.
1: Ja, zum Glück. Du darfst sie nicht wählen. Den wählt doch die Bundesversammlung.
2: Ja, das Versammlungsrecht, das steht im Grundgesetz, hatte ich mal von gehört.
1: Sag mal, Frieda, warum gehst du nicht in die Politik? Die suchen noch Frauen, wie bekloppt.
2: Och, sind die gar nicht alle verheiratet?

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Der Äther. Unendliche Weiten. Dies sind die Abenteuer der FF Enterprise, die mit ihrer 90 Mann starken Besatzung unterwegs ist, um neue Welten zu erforschen, neues Leben und neue Zivilisationen. Viele Lichtjahre von der Realität entfernt dringt die FF Enterprise in Galaxien vor, die nie ein Mensch zuvor gehört hat.

0: und Spocky.
1: Mann, brüll doch nicht so.
2: Echt, alter Fascho, ey.
3: Das hab ich gehört, ich bin nicht alt, das ist Offiziersbeleidigung. 10 Strafrunden mit Marschebeck ums All, beamen extra, verstanden?
1: Wen meinen Sie denn diesmal?
3: Sie alle natürlich, auch Sie, Kapitän Arsch. Sie sind hier nicht auf Ihrem miesen kleinen Raumschiff. Das ist Ihre jährliche Wehrübung und da gibt es niemand, der mir und Ihr Strafer spottet, verstanden?
1: Sir, darf ich Sie korrigieren? Es heißt niemanden.
3: 20 Runden, Soldat! Und wer hat Ihnen überhaupt die Erlaubnis erteilt, sich Bajonette an den Kopf zu schnallen, wa?
1: Mit Verlaub gesagt, das sind Ohren.
3: Ach so. Ja, dann nehmen Sie sie hier völlig ab, Mann! Und jetzt weiter mit der Selbstverteidigung, Soldat Hans-Jürgen. Augen zu!
2: Jawohl! Aua!
3: Jämmerlich! Captain Kirk, schauen Sie mal nach oben!
2: Och Mann, ins Auge pieksen, das ist doch fies, ey! Aua!
3: Klappe! Soldat Spock hierher, aber im Laufschritt, klar?
2: Vorsicht, Spock, er stellt dir ein Bein! Och, ist das gemein. Spock, hast du ja was getan, ey?
1: Die okzipitale Zone meines Kopfes scheint mit der Kommandoanlage in härteren Kontakt gekommen zu sein. Aber
2: kannst du das auch anders sagen, du?
1: Ja, ich bin mit der rüber an die Kante gerannt.
2: Ach so.
3: Na los, so Weichei, Spock, aufstehen! Zeigen Sie mir mal, was Sie können. Greifen Sie mir an. Janzi Alvin, na los!
1: Du täuschst dich, es ist für mich nicht schwer, dich zu besiegen.
3: Ha, und noch frech werden, wa? Na dann versuche doch, Feichling. Schweinehund, ich hab keine Angst. Na los, los, zeig ich mir deinen besten Trick, klar?
1: Wie Sie wünschen. Gut, Spock, gut gemacht. Sehr gut.
2: Spock, weiß ja nicht so genau, ob er das gemeint hat, ne? Dass du einfach deinen Dienstrevolver nimmst.
4: Was ist hier denn los? Major Richteroffen, was ist denn mit Ihnen passiert?
1: Oh. Er schrie plötzlich auf, ist umgefallen und war tot.
4: Ja. Ach so, naja, dann wird's wohl schon so seine Richtigkeit haben. Entschuldigen Sie die Störung. Schlauer Hund, der Richteroffen, schlauer Hund. Weitermachen!
1: Faszinierend.
2: Was soll denn das jetzt, Kirk?
1: Doppelt hält besser.
2: Ach so, ja.

0: deinen Aufsatz angeht, Freundchen, ne?
1: Ja.
0: So ein Geschwätz, das ist mir ja seit ewigen Zeiten nicht mehr untergekommen. Das hatte ja überhaupt keine Substanz.
1: Was? Aber ich habe über 10 Seiten geschrieben.
0: Ja, aber ohne einmal zum Punkt zu kommen. Von Faktenwissen ganz zu schweigen. Das war doch einfach nur Zeilenschinderei hier. Vom Thema hast du offensichtlich gar keine Ahnung.
1: Ach, nun lassen Sie uns doch nochmal vernünftig darüber reden, Frau Kozlowski.
0: Von wegen. Ich kann dir nur sagen, so wird aus dir nie was werden. Schwätzer kommen in diesem Land nicht weit.
2: Das war aus der Reihe Große Momente der Weltgeschichte. In einer Realschule bei Detmold irrt sich Ende der 50er Jahre die Deutschlehrerin von Gerhard Schröder leider gewaltig.

0: Das ist ja furchtbar. Herr Ober, Herr Ober!
1: Hey, was ist das für eine dumme Gekreisch an Tisch auf Unwelt?
0: Herr Ober, gut, dass Sie kommen!
1: Momento, nennst du mich etwa eine Ober?
0: Bitte?
1: Nennst du mich eine Ober?
0: Ich dachte bloß, weil...
1: Weil was?
0: Ja, weil Sie diese dreckige Schürze umhaben und einen Block in der Hand. Deshalb dachte ich kurz, Sie wären der Ober. Und wenn,
1: Reg dich ab. Naturalmente bin ich der Ober. Wer soll ich denn wohl sonst sein? Also, was willst du?
0: Dass Sie einen Notarzt rufen. Da ist eben ein brennender Mann quer durchs Restaurant gelaufen.
1: Eine brennende Mann?
0: Ja, genau, hier.
1: Quer durch die Restaurante?
0: Wenn ich's doch sage.
1: Hey, Runzelärschin. Ich habe nichts gegen Alkoholiker. Aber lass mich in Ruhe mit deiner bekackten Halluzination.
0: Wie bitte? Hören Sie mal, ich habe... Da läuft er doch wieder und brennt lichterloh.
1: Ah, so, verstehe. Hey, das ist doch nur unsere tamilische Koch. Der kommt mit die neue Spirituskoche noch nicht so zurecht.
0: Ja, aber da muss man doch den Arzt rufen. Anrufen, kommen Sie.
1: Hey, sehe ich vielleicht aus wie eine Size-Millionär? Außerdem ist er doch schon wieder in seine Küche gelaufen. Meistens wälzt er sich da ein bisschen auf die Boden und gut ist, hä?
0: Aber das ist doch unterlassene Hilfeleistung. Da zählt jede Sekunde in so einem Moment.
2: Hey, Enrico!
1: Hey, Gianni! Scusi, was hatten Sie zuletzt gesagt?
0: Dass bei Brandverletzungen jede Sekunde zählt.
2: Da hatte sie völlig recht, Enrico. Wer brennt denn?
1: Na, die tamilische Koch.
2: Oh, so und wieder. Und ich habe mich schon gefragt, was hier so stinkt. Ein kleines Scherzo, muss es auch mal sein.
0: Sehen Sie, der brennt immer noch. Mir reicht das jetzt. Ich habe leider kein Handy dabei, aber draußen steht eine Telefonzelle. Und von der rufe ich jetzt den Notarzt.
2: Hey, du gehst nirgendwo hin.
0: Wie bitte?
1: Du hast noch nicht deine Fraß bezahlt.
0: Ja, Mensch, glauben Sie denn, ich will die Zeche prellen oder was?
1: Wer sagte uns, dass das nicht schon wieder die gute alte Ich-will-doch-nur-schnell-Hilfe-holen für die brennende Kochtrick ist, hä?
0: Sie sind wirklich das Letzte. Hier, einmal Pizza Scampi, 14 Euro, da.
2: Hey, Pizza Scampi ist eure Dings, 27,90 Euro.
0: Was? Auf der Karte steht doch noch...
1: Liest du keine Zeitung? Wir haben fette Inflation in Deutschland. Da ändert sich Preis sekundlich.
0: Ach, was soll's? Hier, komm. 20, 30 Euro. Hier, stimmt. Ich rufe jetzt den Notarzt und anschließend die Polizei wegen unterlassener Hilfeleistung.
2: So. Hey, was soll denn das? Hey, wir sind doch keine Unmenschen.
1: Eben. Wir kümmern uns um unsere Angestellten. Hey, Koch, komm mal her. Ja. Du darfst... beruhig dich. Du darfst ausnahmsweise mal unsere Mineralwasser zum Löschen nehmen. Aber nur eine Flasche. Kapitän?
2: Zweite Schranke vorne links.
0: Danke.
1: Da läuft er. Na, jetzt zufrieden, Fräulein?
2: Es war doch eine dritte Schranke von links.
1: Si.
2: Und in die zweite waren die...
1: War die Grappa, genau.
2: Ja. Ja, du steh hier nicht rum. Rufen Sie den Notarzt und die Feuerwehr.
1: Genau, immer nur rumsteh und glotzest dazu helfe. Typisch deutsch.

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0: reiten für Freiheit und Gerechtigkeit. Die drei Musketiere. Heute
1: die neue Rolle.
2: Ha, sag, Herr Porthos, warum sieht er heute so schlicht aus?
3: Ja, wo hat er seinen Wams und seinen Federhut gelassen?
4: Ruhe, ihr Militaristen. Ich bin heute anerkannt worden.
2: Anerkannt?
1: Das war die Folge mit zwei Musketieren und einem Zivildienstleistenden.

0: Der kleine Tierfreund.
1: Indianer müsste man sein. Mit der Kreidler über die Prairie streifen und Zündabs jagen. In den großen Wäldern mit Puma und Adidas leben. Am Ratsfeuer sitzen und, ja, und so manches mehr. Heldenhaft wollten wir jede Marter ertragen. Unsere Pfeile würden sich zielsicher durch regendichte Nylon der Jogginganzüge bohren. Ja, wir wären edel, treu und tapfer. Die Tiere wären unsere Geschwister. Muckte der Bison auf, würden wir ihn genauso vermöbeln wie einst den jüngeren Bruder. Indianer müsste man sein, liebe Zuhörer. Die Politesse, die sich erdreistet, einen Strafzettel unter den Schwanz unseres Zweitakt-Broncos zu stecken, würden wir über den Rio Grande nach Sachsen-Anhalt verschleppen und auf dem Sklavenmarkt in Irksleben verhökern. Jeden Sonnabendvormittag preschten wir auf dem wilden 50er Mustang in den Supermarkt und raubten alles, was an Fischbüchsen und Repetiergewehren in den Regalen läge. Sagten wir dann, heißer, wäre das ein Spaß. Jeden Abend überfielen wir ein Bräunungsstudio, damit sich die Bleichgesichter nicht mehr tarnen könnten. Und am Wochenende lauerten wir den großen LKW-Herden auf den Rastplätzen auf, versuchten das ein oder andere schwächere Exemplar von der Herde zu isolieren und zu erjagen. Von einer erbeuteten Ladung Fischstäbchen könnte der ganze Stamm ein Jahr lang satt werden. Ja, Indianer müsste man sein. Creaky Wit Ticketee, liebe Tierfreunde.

0: zur Zeit. Es spricht Akademiker AD Kasowat von Sondermühlen.
1: Manchmal wachen wir morgens auf und grämen uns über den Tag, noch ehe er begonnen hat. Da ist der Chef, das Finanzamt oder der Elternabend. Am liebsten würden wir uns wieder umdrehen und weiterschlafen. Viel leichter kommen wir durch den Tag, wenn wir uns was Besonderes für den Abend vornehmen. Zum Beispiel, dass wir uns dann die Pulsadern aufschneiden. Ja, und heißer, verlieren all die anderen kleinen Probleme ihren Schrecken. Na, wie wär's?

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0: nur dieser herrliche Fluss. Komm, wir machen eine kleine Rast und schwimmen ein paar Runden nackig.
1: Nee, Reinhold, lass das mal lieber. Ne? Du weißt ja nicht, ob das Wasser wirklich sauber ist. Oh. Nicht, dass du wieder Ausschlag kriegst an deinem Pellermann. Und wer weiß, was da vielleicht für Tiere rumwuseln.
0: Ach, Quatschi Quatsch. Guck doch rein, du Schisshase, du kleine Zimperliese. Glasklar das Wasser. Und außer ein paar Goldfischen ist da gar nichts, du.
1: Nee, ich weiß trotzdem nicht.
0: Juhu, hinein! Oh, herrlich! Oh, tut das gut! Und guck mal, Jackie, da kommen die ganzen kleinen Goldfischchen zu mir geschwommen. Wie niedlich, komm doch mal!
1: Und ich hab's noch gesagt.
2: Das war aus der Reihe Große Momente der Weltgeschichte. Reinhold Piranius entdeckt die später posthum nach ihm benannten Piranhas. 6. Mai 1822, lange vor Captain Iglo, gegen Mittag irgendwo in Südamerika.

0: 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Wie ist dann Ihr Name? Maske. Ist aber ein komischer Name, was? Naja, können Sie ja nichts für. Der Vorname? Henri. Was? Ach so, Henry. Um Gottes Willen, da haben Sie aber gar keine gute Ausgangsposition mit diesem, ich sage mal, scheiß Vornamen. Bitte? Auch nix. Ich hab noch so... Ja, was sind Sie dann so von... Was sind Sie dann so von Beruf, Herr Maske? Moment einmal, ich muss gerade mal an den anderen Apparat. 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Meier, Sie wünschen bitte. Wie? Wie ist Ihr Name? Campbell. Und der Vorname? Nurmi. Was? Naomi. Oh, schauen Sie, das tut mir leid. Wir sind schon voll ausgelastet. Da kann ich leider gar nichts für Sie tun, Frau. Na. Omi. Wiederhören, ja. So, da bin ich wieder, Herr Moske. Wisses Leid gibt's, der ruft doch glatt einer an und will Model sein. Also bei aller Liebe, ich würde sie ja lieben gern vermitteln, aber wer will schon eine, die wo Naomi Campbell oder so ähnlich heißt? Sagen Sie, ist das nicht überhaupt der Suppen? Möchten Sie vielleicht Erasco heißen mit Namen oder 5 Minuten Terrine? Na schauen Sie's. So, jetzt aber wieder zu Ihnen und erzählen Sie doch einmal, Herr Maske, was machen Sie dann so beruflich? Oder sind Sie noch Student? Ich meine, Sie klingen ja noch relativ jung. Aha. Ja. Ja, und wie, da gehen Sie morgens um 8 ins Büro? Ich meine, in den Ring und da fangen Sie an zu arbeiten? Was? Nicht jeden Tag? Ja, und wie viel bringen Sie dann am Monatsende in der Lohntüte mit nach Hause? Ach so, nicht jeden Monat. Oh, da sehe ich aber schwarze Maske. Damit gelten Sie quasi als schwer vermittelbar. Schauen Sie, Sie gehen keiner geordneten Arbeit nach, dann Ihrer finanziellen Verhältnisse kein geregeltes Einkommen. Sicher, hier mal 1 Million, dort mal 2 oder 3, aber wie soll sich eine Partnerin darauf einstellen? Ich meine, was ist, wenn Sie in diesem Jahr 20, vielleicht einmal 30 Millionen Mark verdienen, wenn es gut läuft, und im nächsten Jahr, da kommt dann gar nichts, überhaupt nichts mehr. Na, das tut mir sehr leid, Herr Maske, das wird bei Ihnen überhaupt keinen Zweck haben. Das wird quasi rausgeschmissenes Geld bei Ihnen. Ja, nichts für ungut, Herr Maske, aber Sie brauche ich gar nicht erst in unserer Kartei aufzunehmen bei Ihrem Lebenswandel. No, Herr Maske. Wissen Sie, wenn Sie ein bisschen solider geworden sind, dann melden Sie sich doch einfach wieder bei uns. Ja, selbstverständlich. Servus. Servus, Herr. Ja, wissen Sie, ich muss auch schon wieder ans Telefon auf der anderen Seite, da klingelt es gerade, ja. Also, Herr Maske, wir haben uns verstanden, ja? Servus, ja. So. 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
1: Hey,

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1: Ja, hallo, liebe Zuhörer. Hier ist wieder mal euer Hans-Werni Brunks unterwegs vor den Toren von Barcelona. Ja, ich hatte die letzten Mal ein bisschen Pech mit meinen Gästen und kriegte am Ende immer so ein paar Blessuren ab. Journalistenschicksal, kann man nichts machen. Heute allerdings kann mir das nicht passieren. Mein Gast ist ein ganz netter Mensch. Wir haben uns schon richtig angefreundet. Es ist der amtierende Schwergewichtsmeister im Boxen und Gewinner des Fiju IQ Leichtgewichtpokals 92. Herzlich willkommen, Jirni Matuschke.
2: Hallo, Hans-Werner. Hallo.
1: Jirni, wir wollen dem Publikum zuerst mal ein wenig die Art deiner sportlichen Tätigkeit vorführen.
2: Jawohl.
1: Ja. Mach doch mal bitte so eine typische Handbewegung.
2: Ja, sehr gern. Also, das hier zum Beispiel ist jetzt mal ein typischer rechter Haken.
1: Ja.
2: So. Und, Hans-Werner, Herr Brunks, ja, stehen Sie doch auf. Hey, was ist denn los? Hä? Hey, die wollten mich doch interviewen. Ach, so eine Unverschämtheit. Oh, warte, wenn du aufwachst, ne? Gibt's immer noch ein paar in die Fresse. Ja, schon mal sicher, ne? Mich ja so stehen lassen. Frechheit. Brunks. Hey. Hallo.

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2: Lange hat's gedauert, aber jetzt sind wir da.
3: Wir vom
2: einmaligen,
3: wunderbaren,
2: hervorragenden,
3: angesehenen
2: Nuku Club
3: Volt
2: C
3: 10.
2: Genau.
4: Ja, und das sind Kobi und Jens, die heute Morgen im Studio rumlungern. Wer bin ich nochmal? Hatte ich jetzt wieder vergessen.
5: Du bist, glaube ich, der Dietmar.
4: Ach so, der Dietmar. Na toll. Und du bist der Asso,
5: stimmt das? So, ja.
4: Ganz klasse, ne? Ja. Und wir haben hier die beiden Nuku-Nuku-Vögel rumhängen, die ganz anders aussehen, als man sich das vorstellt. Sind gar keine Vögel, haben T-Shirts an. Was macht ihr sonst so?
3: Ja, ich bin Tiefbautechniker, weil ich bin nicht schwindelfrei und für den Hochbau wohl weniger geeignet.
4: Mhm. Wunderbar. Tierisch auch ausgesucht, den Beruf, finde ich so. Ganz zielgruppenadäquat. Und da sitzt noch Jens. Was ist der?
2: Ja, ich bin Kommunikationselektroniker und ich habe zurzeit ein Seminar abgehalten zum besseren Verständnis der Modifikation durch die Innovation der modernen Kommunikationstechniken und ihre sozialen Auswirkungen.
4: Mhm. Ganz das toll. So mutige junge Menschen, finde ich, die auch mal Berufsfelder einschlagen, die ein bisschen ungewöhnlich sind.
5: Das ist richtig.
4: Im Gegensatz zu uns beiden.
5: Das ist richtig,
4: ne?
5: ja, gut. Ich habe eigentlich nicht viel zu sagen. Können wir uns darauf einigen, dass wir die nächsten 3 Stunden immer nur, also weniger rauchen, vielleicht gar nicht rauchen? Oder wenn, dann nur 5 Stück in der Stunde?
4: Ja, ich weiß nicht. Seid ihr dafür?
3: Wir sind dafür.
2: Ja, doch, würde ich sagen.
4: Gut, können wir uns darauf einigen. Ja. Was wir machen in diesen 3 Stunden, müssen wir mal sehen. Ich denke, wir bereiten das jetzt mal im Laufe der nächsten Musik vor. Ne?
2: Ja, okay. Ganz spontan.
6: Schnappschuss.
7: An einem Vormittag im Bistum Hildesheim

0: Guten Tag.
1: Guten Tag.
0: Ich hätte gerne den Aufkleber. Jesus, die einzige Hoffnung für dich.
1: Oh, da muss ich mal nachschauen, ob wir den noch haben. Tut mir leid, ist nicht mehr da.
2: Drecksladen.
3: Ihr habt euch gewünscht, heute Herpes von der Lüden nochmal zu hören. Herpes von der Lüden, was findet ihr an dem?
4: Tja, was findet man an Herpes von der Lüden? Also ist einfach umwerfen und Naki Naki. Es hat ja auch irgendwie so ähnlich mit Nuku Nuku vom Wortlaut her.
3: Ja, schaut mal an.
5: Also der Bezug ist nicht von der Hand zu weisen.
3: Das stimmt, ja. Ihr wollt diesen ganzen Kram hier sammeln. Ihr habt euch ausdrücklich Sachen gewünscht, die ihr noch nicht habt in eurer Sammlung, habt ihr vorhin gesagt. Was meint das denn?
5: Ja, also wir schneiden eigentlich alle Folgen vom Frühstücksradio mit. Das heißt, wir versuchen das, aber ab und zu haut das mit der Technik auch nicht so hin. Nur wir haben mittlerweile eine Sammlung von rund 18 Stunden allein an Beiträgen. Onkel Hotte, Tierfreund, Frühstücksradio, also alles, was so kommt.
6: Ist irgendwie illegal, ist euch klar, ja?
5: Nein.
6: Nein. Wieso nicht?
5: Also für uns ist es völlig legal.
3: Ja, dann ist okay. Wenn es für euch okay ist, ist es für uns auch okay. Was macht ihr mit der Sammlung? Hört ihr da ab und zu wieder rein?
6: Niemals.
5: Um Gottes Willen.
3: Archiviert das nur?
6: Ja.
3: Wofür?
5: Ja, also falls wieder mal so ein blau-weißer Virus oder irgendwie beim Frühstücksradio sich einschleichen sollte und das Frühstücksradio irgendwie vielleicht kränkelnd da niederliegt, denken wir uns so viel.

0: Die Leute, die dann vielleicht auf Turkey kommen, wenn das ganz abgesetzt wird, kann man denen mal nachhelfen. So.
1: Also es ist wie die Thunfischbüchsen, die man sich im Keller aufbewahrt, falls der Atomkrieg ausbricht. Also
2: ja, in der Tat. Aber ja, können wir uns darauf einigen, dass wir wirklich ein bisschen weniger rauchen.
1: Okay, okay, also können wir uns darauf einigen. Hier ist Nacki Nacki.

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1: Hier ist eine neue Folge des Superstrippenmagazins Nacki Nacki. Hier ist Herpes van der Lüden. Ja, und natürlich auch unsere Katrin Toll. Walter, was haben wir heute für Kandidaten?
2: Unser erster Kandidat heißt Peter Specht, Gibbelkamp 63005 Hemmingen. Und unser zweiter Kandidat kommt aus Stönsdorf. Er heißt Steifi Strips und wohnt in der Rammelsdorfallee Nummer 6.
1: Ist das nicht die Heimat von Katrin? Aber ich glaube, es ist ein Pseudonym. Aber lieber Steifi als Schlaffi heißen, nicht wahr?

0: hatte ich ganz vergessen fast. Unsere Neuro-Girls hatten sich ja schon warm getan. So, Walter, die erste Frage bitte.
1: Ist Helmut Kohl für die polnische Westgrenze?
0: Ja, Steifi schreibt ja oder nein. Das ist richtig, das muss man sich mal vorstellen. Ein Mann verweigert einem Land seine Westgrenze. Das ganze Polen, das läuft vollständig aus nach Westen. Das zerfasert total. So, aber Peter Specht hat nein geschrieben, das heißt Strip. Ja, nicht du, Katrin. Walter, liest die erste peinliche Satz von unserer Peter vor.
1: Ja, ich habe Sommersprossen auf der Nase, in Anführungszeichen.
0: Was ist daran peinlich, Walter?
1: Nase in Anführungszeichen.
0: Ich verstehe das nicht, Walter.
1: Ja, aber...
0: Ich gebe diese Peter Specht aus Hemmingen mal 450.000 Minuspunkte. Das soll ihm eine Lehre sein. So eine Sonderfrage für Steifi. Walter, bitteschön. Entschuldigung, das waren wieder unsere Radioballett, die Neuro-Girls. Nun aber, Walter.
1: Die Sonderfrage lautet, wie lautet das Abendgebet der Priapistenmönche?
0: Das ist nicht ganz einfach, da bin ich auch mal gespannt. Walter, bitte lies uns Steifis Antwort vor.
1: O Gott, ja, ja, oh, ja, ja, oh, ja, oh, oh, oh, ja.
0: Das ist richtig. Ist doch eine schlaue Bursche, unser Steifi-Strips. Du bekommst 3 Punkte für deinen Satz. Damit ist es 3 zu minus 450.000 für Steifi-Strips aus Stöhnstoff. Das heißt, Peter Specht aus Hemmingen bekommt unser T-Shirt von Radio FFM und die Firma. Bedecke deine Blöße, Peter. Und wenn ihr mitmachen wollt bei Naki Naki, dann schickt uns an der Postkarte an Naki Naki Dorfstraat an 23004 Isonhagen KB. Das war wieder eine ganz, ganz tolle Show heute. Was, Katrin? Ja, wir haben wieder toll Spaß gehabt. So, ja, das war's für heute. Euer Herbisch von der Lüdern. Naki, naki.
2: Heute schon genackt?

0: nochmal der Jens vom Nuku Nuku Club. Und ich muss sagen, also Radio FFN hat sich wirklich was einfallen lassen für uns. Gestern Abend haben wir ein wunderschönes Gala-Diner gehabt, durften dann in einem 4-Sterne-Hotel übernachten. 2 Sterne für mich, 2 Sterne für Kobi. Heute Morgen fantastisches Frühstück gehabt und um die Kosten da ein bisschen wieder reinzubringen, machen wir jetzt etwas Werbung. 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
5: Ja, die beiden Nuku Nuku Club Mitglieder, übrigens die einzigen beiden, die der Nuku Nuku Club hat, haben sich Arthur Schnitzer gewünscht. Was verbindet euch denn mit diesem Heimwerker hier?
6: Also was macht euch fröhlich mit ihm und was interessiert euch an ihm? Das möchte ich eigentlich wissen von euch.
7: Ja, also ich finde, Arthur Schnitzer ist eigentlich ein sehr positiv denkender Mensch und auch ein guter Heimwerker in dem Sinne. Und ich finde, seine Art, wie er halt so seine Bastelarbeiten angeht, ist durchaus motivierend für den anderen Heimwerker auch.
5: Also ihr bastelt das selbst auch nach, was er vorschlägt?
7: Also immer.
0: Ja, natürlich. Also wir haben zu Hause eine Tischlerei bei meinem Vater und da lässt sich das natürlich locker einrichten, da mal die Sachen wirklich nachzubauen auch.
5: Arthur Schnitzer hat ja mal einen Japaner nachgebaut. Habt ihr den auch mal versucht?
0: Nein, noch nicht.
6: Also ihr habt es bisher nur bis zum Belgier gebracht, nicht? Habt ihr mir
5: der ist auch viel einfacher. Ja, er ist viel einfacher. Belgier habe ich auch schon mal gebaut, ja, ja. Das ist gar kein Problem. Man schichtet einfach einen Satz Fritten übereinander. Okay, heute hat uns Arthur Schnitzer etwas gebastelt, was jeder gebrauchen kann. Hier macht er uns einen Sarg.
8: Deutschland, bei Nacht.
9: Mist, kann ich wieder einschlafen. Gut, dass wir Heimwerkers für diese Fälle unseren Hobbykeller haben. Welche Bastelidee passte wohl besser in die Nacht als der Sarg? Meistens sterben die Verwandten ja spontan, um dann nicht auf die Wucherangebote der Leichenindustrie reinzufallen. Stellen wir uns schon mal die gehängigsten Modelle in den Keller. Ein guter Sarg muss nicht viel kosten. Man kann ihn sogar total aus Hellpappe herstellen. So, ich habe hier 2 alte Kartons. Da war eine Waschmaschine und ein Kühlschrank drin. Sowas hat ja wohl jeder im Keller rumstehen. So, ja, die beiden Kartons lege ich jetzt hintereinander und hacke sie zusammen. Damit nicht sofort auffällt, dass der Sarg aus Pappe ist, wird ringsherum Eichendekorfolie draufgeklebt. So, und jetzt noch mit der Bohrmaschine überall Löcher in die Pappe gebohrt. Wozu, werden Sie fragen? Die Leiche braucht doch keine Luft, im Gegenteil. Aber ist doch witzig, oder? Ein Sarg mit Luftlöcher. Gibt's was zu grinsen auf eine Beerdigung? Ja, Spaß beiseite. Noch ist es ja nicht so weit. Ja, jetzt wundern Sie sich natürlich, wie man in einem Pappsarg eine dicke Leiche auf dem Friedhof rumtragen kann, ohne dass der Löffelabgeber durch den Karton fällt. Ganz einfach. Erst wenn die Leiche in unserem Sarg liegt, werden die Griffe dran geschraubt. Und zwar dübeln wir die direkt durch die Pappe an die Oma ran. Da kann nichts schief gehen. Der Sarg ist sozusagen nur die irdische Hülle.
10: Arthur, was machst du denn da unten mitten in der Nacht?
9: Nichts, Schnuhuki. Hast du mal Moment Zeit? Ich will mal was ausprobieren.

0: Tja, immer wieder fragen wir uns hier so vom Frühstücksradio, was interessiert den Hörer draußen eigentlich wirklich? Und jetzt haben wir ja zwei Leute hier, die Leute vom Nuku Nuku Club, nicht? Also, was interessiert euch? Jetzt mal auf den Tisch damit. Gibt es was, was wir vergessen haben bisher?
1: Ja, also ich finde so die Problematik der Alltagsdrogen, Rauchen, Alkohol zum Beispiel, wäre ganz interessant. Bronx?
0: Ja. Bronx ja, ist es? Können wir uns darauf einigen, dass wir hier nicht so viel rauchen?
1: Ja, ich finde, das ist sehr korrekt.
0: Okay, dann mach jetzt weiter. Okay.
2: Jens, was interessiert dich?
3: Ja, Randgruppen zum Beispiel.
2: Wer ist eine Randgruppe?
3: Minderheiten.
2: Ja,
3: zum Beispiel so wie wir.
2: Ihr seid eine Minderheit.
3: Sind wir eine Minderheit. Also wir sind zumindest der kleinste Club der Welt. Wir haben auch überlegt, und das wird wohl auch die nächsten Wochen noch geschehen, dass wir einen Antrag stellen beim Guinness Buch der Rekorde als Eintrag.
2: Zwei Leute sind der kleinste Club.
3: Ja,
2: ihr könnt nach dem deutschen Vereinsrecht könnt ihr zum Beispiel überhaupt kein eingetragener Verein werden.
3: Das sind wir euch ja nicht.
1: Sind ja kein Verein.
3: Sind ja kein
2: EV. Ein Club.
3: Sind höchstens ein AV, ein alberner Verein, aber
2: das
3: dann brauchen wir uns nicht eintragen lassen.
2: Ja,
3: ihr seid ja auch nicht eingetragen, oder?
2: Nee, wir sind gar nicht eingetragen. Ja, im Grunde hat uns schon vor Jahren ausgetragen, endgültig, also einfach abgeschrieben. Das, was euch interessiert, Minderheiten oder Drogenprobleme, interessiert leider die Hörer überhaupt nicht. Wir haben eine Umfrage gemacht vor zwei Jahren vom Frühstücksradio. Und da stellte sich ganz was Erstaunliches heraus.
0: Das war Sprengstoff, ja.
2: Ja, das war wirklich Sprengstoff hier. Und das war sozusagen die größte Hörer-Research, die je gemacht worden ist vom Frühstücksradio. Und wir haben da als Ergebnis bekommen von dem Institut, das Erich-Brockner-Institut hat das damals für uns gemacht, die haben rausbekommen, die Hörer wollen eigentlich im Grunde nur wissen, das haben 85% angekreuzt, wie funktioniert eigentlich der Triebwagen 275.
0: Tja, erstaunlich.
2: Das ist erstaunlich, nicht? Hätten wir auch nicht gedacht. Da kommt man eigentlich nicht drauf. Und deshalb machen wir ja diese Research, dass man eben solche Fragen einfach mal beantwortet bekommt. Wir haben unsere Dokumentarabteilung beauftragt, einfach mal herauszufinden, wie funktioniert denn wirklich der Triebwagen 275.
4: Die Züge der Baureihe 275 verfügen größtenteils über eine elektropneumatische Schaltwalzensteuerung. Hierbei erfolgt das Anlassen der Gleichstrom-Reihenschlussmotoren durch eine Schaltwalze, die von einem Klinkwerk angetrieben wird. Mittels der Walze werden die Anfahrwiderstände an- und abgeschaltet. Der Fahrstrom muss über Anfahrwiderstände zu den Motoren geleitet werden, weil die Reihenschlussmaschinen den gesamten Strom nicht auf einmal aufnehmen dürfen. Diese Vorgänge überwacht und steuert das Fortschaltrelais, dessen Arbeitsgeräusche anfangs zu hören waren. Das im Führerstand eingebaute Relais ist der Kommandogeber des Klinkwerks. 13 Mal weist das Fortschaltrelais das Klinkwerk an, seine Walze weiterzudrehen. Dabei wird jedes Mal der Anker der Starkstromspule im Fortschaltrelais angezogen und fallen gelassen, wobei das typische Klackern erzeugt wird. Nach der 13. Schaltstufe sind alle Anfahrwiderstände abgeschaltet und den Fahrmotoren wird der volle Strom zugeführt, damit sie ihre gesamte Leistung über die Motorritzel an die Triebachsen abgeben können.
0: Tja, Jens, ich habe gesehen, du hast hier unheimlich viele Notizen gemacht jetzt gerade. Das hat dich also doch irgendwie interessiert, diese ganze Sache.
3: Ja, nein.
0: Hast du nicht gedacht?
3: Nein.
0: Was hast du da geschrieben?
3: Sag ich nicht.
2: Hättet ihr gedacht,
3: das ist mir etwas zu privat, die Frage.
0: Achso, okay.
2: Also
0: sehe ich ein.
2: Schweinereien aufgeschrieben, okay. Kobi, hättest du gedacht, dass der Triebwagen 275 so läuft?
5: Nee.
2: Na, schon eine spannende Sache.
5: Doch, ja.
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7: Wenn der eine nicht will, können zwei nicht miteinander streiten. Aber dann musst du dem einen nur mal kräftig in die Fresse hauen, dann wird er schon wollen.
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2: Immer noch im vorläufigen Frühstücksradio, im letzten vorläufigen. Nächste Woche geht es ja wieder richtig los. Am Mikrofon sind Dietmar Wischmeier.
0: Achso, Richter.
2: Und dann noch die zwei schrägen Vögel vom Nuku Nuku Club, Kobi und Jens. Was unsere Hörer womöglich auch schon seit Jahren interessiert, die immer eure komischen Briefe hier vorgesetzt bekommen. Was soll das eigentlich, Nuku Nuku Club?
0: Wie kam es dazu?
3: Also es fing eigentlich alles damit an, dass auf dem Günther-Band ein Nuku-Nuku-Beitrag war, den wir also wirklich nicht verstanden haben. Wir wussten wirklich nicht, was wir damit anfangen sollten. Und wir haben uns gedacht, gut, Nuku-Nuku hört sich irgendwie gar nicht mal so schlecht an, haben dann einen Club draus gemacht und sind den Leuten erst als Nuku-Nuku-Club auf die Nerven gegangen.
1: Ja, und dann kam man mal durch die krummen Hörner nach einer Ehefahrt durch die Nacht Und zwar in das Dorf Wolzeten, was wir vorher auch nicht kannten. Mhm. Und haben wir gedacht, also Wolzeten und Nuku-Nuku-Club Wolzeten klingt gar nicht mal schlecht.
2: Das gehört zusammen eigentlich.
1: Das gehört eigentlich zusammen.
2: Ja, das schreit danach, gegründet zu werden. Ja. Da habt ihr den einfach sofort gegründet.
3: Und was? Gegründet haben wir den eigentlich gar nicht mal unbedingt. Also ich denke, so, der Nuku-Nuku-Club ist halt eine Sache so, die ist eigentlich schon immer da gewesen. Das existiert eigentlich seit Anbeginn der Menschheit.
2: Ja.
3: Nur wir waren die Ersten, die es ausgesprochen haben.
2: Ja. Das kann natürlich sein.
0: Wow, ja.
2: Und was ist euer Anliegen? Also was macht ihr eigentlich so? Wie sieht eure Clubarbeit denn so aus?
1: Oh, das ist natürlich nicht ganz einfach zu beantworten.
0: Du sollst doch ganz klar Fanpost viel beantworten und so weiter. Ja. Fanbetreuung. Nicht? Und solches auch noch was läuft da?
3: Eher nur Öffentlichkeitsarbeit.
0: Ach so.
3: Also wir versuchen eigentlich so weit es geht, unseren Mitmenschen irgendwie auf die Nerven zu gehen und so ein bisschen Frohsinn zu verbreiten. So. Und Hauptsache so, wir Nukus haben wir mal Spaß.
2: Ja, ich denke, der ADAC ist genauso entstanden.
0: AOK, garantiert. AOK.
2: Alle großen Vereine dieser Welt entstehen einfach so. Es gab sie schon immer, dann werden sie plötzlich entdeckt. Leute haben eine Vision, drucken T-Shirts und zack, haben wir den Verein da. Ne? Wer Mitglied im Nuku-Nuku-Club ist, muss ja irgendwie doch ein bisschen bematscht sein. Seid ihr ein bisschen Gaga, Plem Plem?
3: Gaga schon, aber nicht Gaggi.
1: Nee, nicht Gaggi. Plem Plem Plem, ja, ein bisschen. Also eigentlich mehr Nuku. Ja,
2: Nuku seid ihr. Ja. Das ist auch eine andere
0: Schöne
2: Beschreibung
0: Sache. Das ist eine ganz tolle Sache.
3: Ja, also. Nuku?
2: Findet ihr das eigentlich ein bisschen arrogant, wenn wir jetzt einfach so fragen, Sie in der Öffentlichkeit, ob ihr irgendwie einen kleinen Schaden habt?
3: Das geht schon ein bisschen weit, aber nun...
2: Es hören ja womöglich auch eure Eltern, Geschwister, Omas, Haustiere zu und...
0: Nee. Die können das aber auch hinterher auch zurücknehmen wieder.
3: Ja, nee, die wissen da ja nichts,
0: dass
3: wir hier sind.
1: Nein.
2: Ach so, dann ist also keine Öffentlichkeit hergestellt. Die können
3: also doch, Öffentlichkeit schon. Also wir haben in unserer Heimatzeitung ist ein Artikel erschienen am Freitag und wir haben auch jede Menge persönliche Einladungskarten verschickt. Aber so unsere Eltern und so die engsten Verwandten, so, die erfahren also ganz bestimmt nichts.
2: Gut, dann werdet ihr jedenfalls nicht enterbt und werdet hier von uns auch nicht geoutet. Das ist kein Problem.
3: Das ist wunderbar. Hey.
5: Entschuldigen Sie.
0: Ja, bitte.
5: Ich möchte Sie nicht belästigen, aber dürfte ich Sie wohl mal ganz kurz stören?
0: Ja, aber bitte, Sie stören nicht. Kann ich Ihnen irgendwie weiterhelfen oder so?
5: Ach, das ist aber nett. Ich nehme mal kurz Platz, ja?
0: Ja, bitteschön, warte.
5: Wissen Sie, es ist Folgendes. Ich habe eigentlich nur eine ganz kurze Frage.
0: Ja, bitte.
5: Sagen Sie, sind Sie schwul?
0: Was?
5: Oder ob Sie schwul sind?
0: Also...
5: Aber Sie wissen schon, einer von drüben mit der Fähre, anderes Ufer, ein warmer Bruder.
0: Sagen Sie mal, wie kommen Sie eigentlich dazu, mich so etwas hier
5: jetzt beim Essen zu fragen? Ich weiß, das muss jetzt für Sie so aussehen, als wollte ich Sie anmachen. Nee,
0: was? Nein, natürlich nicht. Also,
5: machen Sie sich da mal keine Hoffnung, ne?
0: Hoffnung?
5: Ich bin mit meiner Freundin hier.
0: Ja, schön. Ja.
5: Gucken Sie da drüben, die Blonde mit den dicken Dingern, sehen Sie?
0: Gehen Sie doch wieder zu.
5: Am anderen Ende, sehen
0: Sie? Vielleicht, wenn Sie wieder zu
5: ihr gehen.
0: Ja. Bitte hören Sie auf.
5: Was? Bitte. Ja, gleich. Moment.
0: Können Sie ihn ein bisschen leiser, bitte?
5: Also meine Freundin, die Iffi, die ist mich schon den ganzen Abend am Abnerven.
0: Das tut mir leid für Sie.
5: Sagt sie, der Typ da drüben, der ist schwul, sagt sie. Ne? Und
0: Herr
5: ich sage, woher willst du das denn wissen?
0: Herr
5: und sie sagt, als Frau, da tut man sowas sehen und so weiter. Und um es kurz zu machen, das Gequatsche, das ging mir dermaßen auf die Eier.
0: Ja, schön, Herr Kuhn.
5: Und da habe ich gesagt, pass auf, ich frage jetzt. Ist doch nichts dabei? Wir sind doch alles erwachsene Leute, oder nicht?
0: Ja, selbstverständlich sind wir erwachsene Leute, aber ich wüsste wirklich nicht, was Sie das hier jetzt...
5: Oh, Alter, lass stecken, ist klar, ne? Aber guck mal. Unter uns Männern.
0: Ja.
5: Ich will doch auch bloß meine Ruhe haben.
0: Ja, ich auch.
5: Haben, ne?
0: Ich
5: also,
0: auch. Das wäre,
5: sag mir
0: das
5: schnell ja oder nein und ich bin auch schon wieder weg.
0: Wissen Sie, ich habe sowas noch nicht.
5: Komm, sag schon, Kumpel. Bist du nur schwul oder nicht?
0: Nein, natürlich nicht.
5: Iffi!
0: Das ist ja wohl aber.
5: Iffi!
0: Bitte.
5: Er ist nicht schwul!
0: Können Sie nicht aufhören
5: hat
0: zu schreien?
5: Hat er gesagt?
0: Können Sie nicht bitte aufhören?
5: Ja, was weiß ich, ob er lügt?
0: Hören Sie
5: kann
0: bitte,
5: doch sein.
0: Hören Sie bitte
5: sagen
0: auf.
5: Sie, zu- lügen Sie etwa?
0: Was? Nein. Nein, selbstverständlich lüge ich nicht. Aber würden Sie es bitte unterlassen, hier durch den ganzen Raum zu schreien?
5: Iffi! Er sagt, er lügt nicht!
0: Hören Sie.
5: Was? Da weiß ich doch nicht, welche Farbe seine Unterhose hat.
0: Was habe ich? Also,
5: Moment, zeigen Sie doch mal gerade her hier.
0: Also,
5: haben Sie, ne?
0: Können Sie?
5: Ah ja,
0: also,
5: ist klar.
0: Hören Sie mal.
5: Iffi!
0: Sie können mir denn
5: rot!
0: Nicht,
5: rot, das Licht!
0: Glaube, sowas ich.
5: Nein, ohne Eingriff! So eine Art Tanga! Quatsch! Wer sagt, alle Männer mit roten Unterhosen sind schwul?
0: Sie sagt, alle Männer mit roten Unterhosen wären schwul. Wenn Sie nicht auf der Stelle verschwinden,
5: was
0: und zwar sofort von hier verschwinden.
5: Was?
0: Ja, dann.
5: Ja, er hat ein Goldkettchen.
0: Was? Bitte gehen Sie.
5: Iffi! Dann gehe ich dem Herrn noch womöglich noch auf den Nerven.
0: Ich muss sonst böse werden.
5: Oh, Verzeihung mal, bitte.
0: Also,
5: nein! Iffi! Ist kein Rouge, das sind ganz normale rote Backen.
0: Mich hier
5: was? Was? Ich verstehe.
9: Bitte gehen Sie jetzt sofort.
5: Aber weiß
9: von
5: ich
9: hier.
5: Doch nicht, warum er hier bitte. Am Samstagabend ganz alleine sitzt. Deswegen muss er also doch noch nicht schwul
9: über,
5: sein.
9: Überhaupt nicht.
5: Na, vielleicht
9: verlassen
5: ist er einfach nur ein ekliger Typ oder hat irgendeine Geschlechtskrankheit.
9: So, jetzt ist wirklich jetzt.
5: Haben Sie irgendeine Geschlechtskrankheit?
9: Ja, mir reicht so. Ich gehe, das ist eine Unverschämtheit. So etwas ist mir im Leben noch nicht unterkommen.
5: Hey, was soll denn das? Warum haust du denn jetzt ab? Hab ich irgendwas Falsches gesagt oder was? Hey, man wird doch wohl noch mal fragen dürfen. Ist doch nichts dabei, wenn man schwul ist und eine Krankheit hat. Meine Güte, die Homos, die sind vielleicht empfindlich heutzutage.
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0: Frühstücksradio ist ja auch nicht nur irgendwo im Studio rumsitzen, das ist sich hinabbegeben in Abgründe, das ist die Recherche vor Ort, das ist Journalismus pur, das ist Leute erleben und da fällt mir einfach nur Brunks unterwegs ein. Geht es euch auch so, ja?
3: Ja, klar, da kriegt doch mal auf die Fresse hinterher, ne, oder so.
0: Ja, siehst du, klar.
3: Das ist richtig typisch, urtypisch sozusagen.
0: Ja, aber das ist eben der Einsatz, den dieser Mann zeigt und ich denke, das kann man gar nicht hoch genug honorieren, oder?
1: Ja, so eigentlich im Wohlzehnten gewesen, jetzt kann man da nicht mitreden, nicht ganz. Also,
0: aber das beeindruckt doch insgesamt so, ja?
3: Doch, minimal.
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11: Ja, hallo, liebe Hörer des Frühstücksradios. Hier ist wieder euer Heinz-Werni Brunks, wieder mal ganz unterwegs. Und diesmal habe ich einen ganz tollen, interessanten Spezialgast. Es ist ein Autor, der ein Buch geschrieben hat. Und es ist der Aggressionsforscher Manni Poll. Oder war das Doktor? Ich weiß jetzt nicht mehr so.
12: Wieso? Hä? Sehe ich etwa so aus?
11: Nein, natürlich nicht. Ich wollte Sie jetzt nicht beleidigen. Also, Sie haben nun dieses Buch geschrieben hier. Ja. Nicht? Also,
12: duzen kannst du wohl nicht, wa? Hast du nicht gelernt, ne? Oder bist du dir nur zu fein, großer Herr vom Radio, hä? Tust du nicht du sagen zu so einem wie mir, hä?
11: Nein, ich meine, ja, schon.
12: Ja, was?
11: Okay, fangen wir neu an. Also Manni, ja. Du hast dieses Buch geschrieben zum Thema Aggressionsforschung mit dem Titel Gewalt als Lösung oder Aggressionshilfe für ihr und ihn. Ja, das hast du doch geschrieben, Manni, oder nicht?
12: Ja, und?
11: Ja, wie und?
12: Na, was willst du damit sagen, hä? Willst du sagen, ich bin blöd oder was?
11: Nein, natürlich nicht. Davon kann doch gar nicht die Rede sein. Ganz im Gegenteil,
12: ja, was
11: Manni.
12: Dann? Wo im Gegenteil? Hast du nicht verstanden, das Buch oder was? Ich meine, sag das doch, ne? Sag doch, was du denkst, ne? Du meinst, sag doch, wenn du meinst, ich bin blöd, ne? Aber hör doch auf mit dem falschen Gelaber hier, ne?
11: Aber hör mal, Herr Manni, das ist doch jetzt nur ein grobes Missverständnis. Ich persönlich, ja, fand Ihr Buch ja.
12: Wem sein Buch?
11: Ja, dein Buch, Manni. Ja, fand ich jetzt also persönlich sehr interessant. Nicht? Und,
12: ja, was und? Ja, was? Weißt du was? Sag mal, weißt du was? Nee. Ne? Weißt du was?
11: Nee, was denn?
12: So wie du einer, ne? Ja. So was wie du einer, ne? Ja. Finde ich scheiße, ne? Finde ich voll scheiße, ne? Manni. Ich meine, wir sind doch erwachsen, ne?
11: Ja.
12: Wir reden doch beide Deutsch, oder nicht, ne?
11: Ja.
12: Ja, also, dann sag doch, was du willst. Sag doch, was du sagen willst. Ja. Ich verstehe das echt nicht, ne? Ich meine, wenn dir meine Visage nicht gefällt, ne, dann kannst du das doch sagen, oder? Dann sagst du einfach, ey, weißt du was, Kumpel, deine Fresse gefällt mir nicht. Peng, fertig, ne? Und dann ist gut. Hat dir jeder das Recht drauf, seine Meinung zu sagen, ne? Das ist klar dir jetzt?
11: Ja, auf jeden Fall. Ja, ist ja klar.
12: Ja, dann sagst du jetzt. Dann komm, hab doch keine Angst, dann sag's mir doch.
11: Ja, was sagen?
12: Dass dir meine Fresse nicht gefällt.
11: Dass mir deine Fresse nicht gefällt? Aber hör mal
12: zu,
11: Manni.
12: Ach so, jetzt kommt's raus,
11: was
12: ne?
11: Was denn?
12: Dir gefällt meine Fresse nicht. Aha, so großer Mr. Radio, ne? Ist Manni. Klar, ne? Dann pass mal auf, was ich dazu meine, ne? Komm mal her.
11: Manni, das warst du doch, der das gesagt hat.
12: Und seit wann duzen wir uns den Mr. Wichtig,
11: ne? Was hast du gerade gesagt?
12: Pass auf, ich zeig dir jetzt mal, was der hässliche Fresse ist, ne?
11: Manni,
12: wenn ich mit deiner fertig bin, ne?
11: Mister,
12: ich bin ja viel mehr wert als die anderen Idioten, ne?
11: Jetzt gib
12: mal
11: acht, Manni.
12: Pass mal auf.
11: Aua!
12: So viel zu fressen.
11: Manni, hör auf, die Scheiße! Manni!
3: Werbung haben wir natürlich auch gemacht für uns und für unseren Auftritt heute hier und möchte an dieser Stelle also unseren Gerhard ganz herzlich grüßen, Gerhard Schröder, und sind sicher, er hört heute zu.
0: Könnt ihr das mit dem Grüßen später machen?
3: Okay. Ausnahmsweise.
0: Okay.
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7: Nie verlerne, so zu brechen, wie du heute brichst, froh und frei. Denn ein Saufen ohne Brechen ist wie ein Frühling ohne Mai.
3: Und jetzt eine wichtige Suchmeldung der Polizei. Im Hochsicherheitstrakt der Strafvollzugsanstalt Celle ist heute in den frühen Morgenstunden ein Feuer ausgebrochen. Wer kann Angaben über den Verbleib dieses Feuers machen? Sachdienliche Hinweise bitte an die Polizei Celle über Amt oder an jede andere Polizeidienststelle.
2: Ja, schöner Witz, stimmte natürlich alles gar nicht.

Zivildienst leisten mit seiner Combo. Musik aus, bitteschön. Das war der MC Hammer. Schönen Dank, MC. Komischer Name, aber was soll's. Heute ist ja ein ganz wichtiger Tag für uns, denn die Hip-Hop-Formation, die muss heute sitzen. Die Grundposition ist klar, die Frau lässt den Mann streichen, also auf einen Stuhl, gell? Die Partnerin wartet dann unten so lange, bis der Mann eine steht. Nein, bis der Mann oben steht natürlich. Jetzt kann die Dame nun, wenn sie sich vor ihm befindet, ausgiebig und in aller Ruhe einen Blick auf seine großartigen genialen Knie werfen, die er natürlich leicht gebeugt hält. Gell, Schosch? Wir verstehen uns. Sicher, ja. So, also, nach jedem vierten Takt nun bespringt der Mann die Partnerin auf dem Stuhl. Sag mal, da hat doch schon wieder eine in meinen Unterlagen rumgeschmiert. Verdammt noch! Also gut, nach jedem vierten Takt springt die Partnerin auch auf den Stuhl und der Mann, er hilft ihr dabei, indem er ihr seinen glänzenden, polierten Stab zum Festhalten reicht. So steht sie jedenfalls in der Anleitung. Dafür muss es sich der Partner wohl selbst besorgen, den Stab muss der Partner sich wohl selber besorgen, bis zum nächsten Mal, gell? Damit alles reibungslos über die Bühne geht. Nun beginnt jetzt die nächste Stufe. Die Partnerin hüpft nun bei Babykost vom Stuhl. Bei Hip hüpft die Partnerin und bei Hop der Partner, gell? Daher der Name, da ist es ja auch kein Wunder, dass es den Tänzern recht schnell kommt am Boden. Verflixt nochmal. Es ist also kein Wunder, dass die Tänzer recht schnell auf den Boden kommen, wo danach dann alles von vorn losgeht. Also, probieren wir es gleich mal aus. Musik ab bitte. Und denkt daran, Hip-Hop ist kein Tanz. Hip-Hop ist nach wie vor eine Einstellung. 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

0: Im Studio immer noch der Dietmar, der Asso
1: und, ja, und der Nuku-Nuku-Club. Ich darf vielleicht einfach mal kurz beschreiben, wie mir das heute ging, als ich in den Sender kam und da standen die beiden. Also ich hatte die ja vorher noch nie gesehen. Ich dachte, meine Güte, was sehen die bescheuert aus. Und dann sitzen sie im Studio und wir haben ein kleines Vorgespräch geführt. Es kam nur Mist raus.
0: Stimmt.
1: Und dann, während wir hier unsere Sachen abgespielt haben, die Musik läuft, dann nicht. Sie schreiben sich in irgendeiner Sprache, die ich nicht kenne, schreiben sich irgendwelche Notizen auf. Also völlig, völlige Hirnis. Woher kommt ihr eigentlich nochmal genau?
2: Also ich komme aus Müllenwarf, das ist im Reiderland.
1: Mhm, Twixland.
2: Twixland, ja. Mhm.
1: Und Jens?
3: Ja, ich komme aus Augustfehn, so ein kleines bescheidenes Nest. Es liegt im Ammerland.
1: Also nehmt ihr mir jetzt nicht übel, dass ich gesagt habe, ihr seid beknackt.
2: Nicht? Nein, das ist ja auch Tatsache. Wir sind ja auch wirklich beknackt.
3: Ja. Aber obwohl wir so bescheuert sind, sind wir jetzt im Radio, sogar im Frühstücksradio, ja, mit über 500.000 Zuhörern.
1: Mhm.
3: Und ich denke, das ist doch eigentlich schon ein ganz schöner Erfolg.
1: Also ja, ich meine, mehr kann man gar nicht erreichen im Leben. Das gibt ja auch irgendwie die Evolution recht. Also bescheuert, beknackt sein, doofe aber Notizen machen, das ist eine Überlebensstrategie.
3: Ja, und weiterkommen, so,
1: ja, klar. So kommt man weiter, ja.
0: Ich habe noch eine kleine Frage an Jens. Wie hoch ist eigentlich die Pro-Kopf-Verschuldung in dem Dorf, aus dem du herkommst?
3: Nee, also da möchte ich jetzt so öffentlich im Radio nicht...
0: Nee, war auch nur so eine Frage.
3: Ja, nee.
1: Das hat ihn halt interessiert, nee, ne?
3: Ja.
1: Kannst du ihm jetzt auch nicht übernehmen.
3: Nein.
4: Und jetzt die Lemkes. Eine Familienserie in vielen Teilen mit Papa Grappa Lemke.
5: Hallo.
4: Mit Fernet Lemke. Das finde ich echt nicht gut, ey. Mit Bianca Lemke.
6: Hab schon, Freund.
4: Und Mutter Lemke.
7: Ach, wie sehen meine Hände wieder aus?
4: Und jetzt viel Spaß mit den Lemkes.
8: Ey, guck mal, Bianca. Mama ist ja total gut drauf. Aber ich weiß nicht, ob ich das gut finden soll, ey.
6: Ich hab ja einen Grund. Ich hab ja schon einen Freund. Aber Mama?
7: Ja, Papa, schau mal.
5: Was ist denn los, machen, tun, Mama?
7: Ich steh nicht drauf, Papa.
5: Oh, und ob deine bescheuerte Singerei tötet mir den letzten Nerv, machen, tun, wollen.
7: Hey, schau doch mal etwas tiefer.
5: Da seh ich, dass der Fußboden mal wieder gewischt werden könnte haben sollen sein.
7: Doch nicht so tief, etwas höher.
5: Ich seh nichts tun.
7: Schau doch mal auf meine Beine. Ich hab mir die Kampfadern verhüllt lassen. Heimlich, nur für dich, Papa.
5: Eins sag ich dir. Ja. Wenn das eine Mark extra gekostet hat, dann schick ich dich wieder putzen, damit das klar ist. Haben, werden, können, machen, sein.
7: Du bist so gemein.
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1: 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Ja, hier im Frühstücksradio, im vorläufigen Frühstücksradio, sind der Nuku Nuku Club und Dietmar Wischmeier.
2: Und also Richter.
1: Der Nuku Nuku Club, das sind NNCM Jens und NNCM Kobi. Die beiden hässlichen kleinen Scheusale hier.
3: In dem nun folgenden Fall bittet die Staatsanwaltschaft Mecklenburg-Vorpommern um ihre Mithilfe. Gesucht wird ein Mann, der in den letzten 4 Monaten unter falschem Vorwand junge Frauen ansprach und unter Vorspiegelung falscher Tatsachen zu sexuellem Entgegenkommen überredete. Beschrieben wurde der Mann von seinen unschuldigen Opfern als mittelgroß, dunkelhaarig und korpulent, zwischen 30 und 65 Jahren alt. Auffällig waren vor allem sein als unmenschlich beschriebener Bierkonsum, aufdringlicher Körpergeruch und seine sexistische Ausstrahlung. Die Tatsache, dass er beim Gehen beide Beine nachzieht, lässt auf eine künstliche Hüfte schließen, die er vor allem seinen Opfern gegenüber verschweigt. Der Polizei gelang es nun, durch eine anonyme Informantin eine Tonaufzeichnung eines jener betrügerischen Gespräche zu erhalten.
4: Hallo, du schöne Disco-Abteil hier bei euch hier drüben, du. Du, sag mal, ich will jetzt ehrlich nicht aufdringlich wirken, du. Mein Gott, alles nur das. Ne, komm, setz dich mir ein bisschen näher, ja. Pass auf, ich hab das gar nicht auch nötig, mir so aufzudrängen, ne. Aber sag mal, hättest du nicht vielleicht Interesse an so einer ganz großen Karriere, so viel Geld und sowas?
5: Hm? Ja. Klar, aber wie denn?
4: Aber weißt du, ich mache hier gerade nur Castings für so eine ganz große neue Erotik-Radioserie. Das heißt dann hinterher Playboy Early Morning Show. Ja, da sind ein paar ganz große Dinger rollenfrei. Zur Zeit gerade noch, ne? Und vielleicht wäre ja auch was für dich dabei.
5: Das wäre ja, also dafür würde ich alles tun, alles.
4: Ja. Das ist eine vernünftige Verhandlungsbasis. Ne? Dann würde ich doch sagen, du kommst jetzt einfach mal bitte in meine Dachstube und dann machen wir da so ein kleines Vorzeigegespräch, Vorstellungsgespräch. Ja, und dann werden wir mal weitersehen. Hä?
5: Aber meinen Sie denn, dass ich wirklich Chancen habe für die Rolle?
4: Ach, na sicher. Nur, also, du darfst natürlich keine Scheu davor haben, dich so von ein paar tausend Radiohörer auszuziehen. Ne?
5: Das darfst du nicht. Ne? Nein, nicht, wenn das ästhetisch aufgenommen
4: wird. Aber ganz klar.
3: Haben Sie diese Stimme erkannt? Kennen Sie Menschen, die diese Stimme vielleicht erkannt haben? Für sachdienliche Hinweise, die zur Ergreifung dieses Mannes führen, der übrigens unter dem fiktiven Decknamen Heinz Werner Bronx operiert, ist von den zuständigen Behörden eine Belohnung von 5000 D-Mark ausgesetzt worden.
2: So, jetzt kommt die Königsübung für euch. Wir sagen jetzt mal gar nichts.
1: Wir lassen euch einfach mal in Ruhe. Wir schweigen, ihr
2: teilt euch das jetzt irgendwie.
6: Ja, könntet ihr uns nicht wenigstens fragen, so, wieso wir uns Frieda und Anneliese gewünscht haben?
1: Warum? Ihr könnt das auch genauso gut selber sagen. Warum müssen wir euch fragen?
6: Ja, das macht das aber irgendwie alles etwas lockerer, so wenn ein bisschen Gespräch dann reinkommt.
1: Nee, ich finde nicht gut. Also ich fände es besser, wenn ihr einfach mal sagt,
2: einfach so,
1: warum ihr Frieda und Anneliese gut findet.
2: Genau.
1: Könnte sein, dass ein
2: frei
1: Grund
2: weg,
1: hat.
2: Frei weg.
6: Frei, oh, frei weg. Das
1: wir sind jetzt einfach mal ruhig.
2: Wir sagen jetzt nichts mehr.
1: Ich sag nichts.
2: Nee, wir sind einfach ruhig.
6: Ja gut, also wir haben uns Frieda und Anneliese ganz einfach aus dem Grund gewünscht. So, wir sind dreisprachig aufgewachsen bei uns zu Hause. Ist einmal Hochdeutsch, Plattdeutsch und über andere Leute. Und von daher passt Frieda und Anneliese eigentlich so wie der Topf auf den Deckel oder so ähnlich, ne?
2: Mhm. Also, wir sagen nichts, wir sagen nichts.
1: Nichts. Hat doch tierisch geklappt,
6: fand ich. Ja, dann sage ich jetzt einfach mal so Beitrag ab.
7: Wir waren ja gestern von den Nachbarn aus bei Sickendicks zur Nachfeier von der Beerdigung von Sickendicks Hermann.
8: Warum waren wir denn nicht eingeladen? Sickendicks Hermann war ja sogar noch ein Großcousin von Hermanns Meter.
7: Welche Hermanns Meter?
8: Kenn ich auch nicht.
7: Ach so.
8: Dennoch frage ich mich, warum wir nicht eingeladen waren.
7: Ach, sei froh, Frieda, dass du diese Tragödie nicht miterleben musstest.
8: Kann Sickendicks Oma den anderen Fuß nun doch nicht behalten?
7: Ach was, aber sie sieht man so schlecht. Die ganzen Schranktüren voller Blut, aber ja keine Brille aufsetzen. Und dann lassen sie die Oma immer noch an der Pötte.
8: Oh. Und der Grind bröckelt man alle so in Ragufeng.
7: Wenn's das Mann gegeben hätte.
8: Muss ja auch nicht immer sein. Unsere essen auch ganz gerne mal einen Schweinefuß.
7: Was hat das denn jetzt mit Sickendicks Oma zu tun?
8: Ich mein ja nur,
9: Unse essen sehr gerne und mit großem Appetit auch mal einen Schweinefuß.
7: Bei Sickendicks auf der Beerdigungsnachfrage sollte es jedenfalls eigentlich Ragufeng gegeben haben. Ragufeng.
9: Schweinefuß wäre ja auch etwas fehl am Platze, wo die Oma doch in letzter Zeit recht empfindlich auf Fußangelegenheiten reagiert.
7: Ach, lass mich doch in Ruhe mit deinen ewigen Füßen.
9: Es ging ja auch nicht um meine Füße, sondern um Schweinefuß. Beispielsweise Sickendicks Oma ihre grindigen Füße.
7: Ragufeng, es ging um Ragufeng, das wollte ich erzählen. Also dass Sickendicks Oma...
9: Die mit dem Fuß.
7: Ja, dass die das Essen gekocht hat. Und wie wir beim Rausgehen Sickendicks Mülltonnen zu überprüfen. Was soll ich sagen? Frisch geöffnete Hundefutterdosen.
9: Sickendicks haben doch überhaupt keinen Hund.
7: Eben, Frieda, eben hatte Oma mit ihren schlechten Augen doch Tatsache die falschen Dosen aufgemacht. Ich meine, schmeckte lecker, das ohne Frage. Aber mit diesem Wissen im Kopf und dem Hundefutter im Magen waren wir denn doch etwas beleidigt.
9: Angenehm ist das sicher nicht. Und sie essen auch gerne mal einen Schweinefuß. Oder hatte ich das schon gesagt?
7: Jedenfalls ist Franken sich Linde noch mal reingegangen und hat noch so furchtbar über die Perserbrücke gebrochen. Nicht, dass sie gemusst hätte, hat sie aus reiner Absicht getan. Und Sickendicks Marianne konnte nicht dagegen anwischen.
9: Ja, das kann man Franken sich Linde gar nicht hoch genug anrechnen, wo sie doch sonst gar nicht so gerne bricht.
2: Also ich kenne euch ja vom Foto und wenn ich an euch heute sehe, ihr habt viel, viel weichere Gesichter und damals auf dem Foto hattet ihr auch so verdächtige Aknepickel in der Schweißrinne des Nackens. Also dopt ihr euch? Habt ihr euch jemals gedopt?
10: Ich glaube, das haben wir wohl nicht nötig, weil wir sind schon bescheuert genug und wenn wir jetzt dopen würden, dann wäre es eine Gefahr für die Allgemeinheit.
6: Ja, ich würde sagen, also außer Kaffee kommt eigentlich für uns nichts in Frage. Aber hat das irgendwie einen aktuellen Bezug, dass du da jetzt gerade so
2: ein Nein. Ich meine nur, dass ihr irgendwie jetzt fraulicher aussieht, so als auf dem Foto da.
10: Ich habe die falschen Hormone genommen.
2: Ja. Mhm. Ja. Aber kein Dopen. Aber ihr startet trotzdem nicht in Barcelona, ne?
6: Nein.
2: Mhm.
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1: Ganz, ganz, ganz herzlich willkommen, meine Damen und Herren, hier bei uns im Frühstücksradio Interview Studio mit dem Frühstücksradio Interview auf Radio FFN. Heute möchten wir uns wieder einmal dem Thema körperliche Ertüchtigung zuwenden, im Volksmund häufig auch Sport genannt. Bei uns im Studio eine der ganz, ganz großen Frauen des jetzt ja auch gesamtdeutschen Sports, die nicht nur durch ihre herausragenden Leistungen, sondern auch durch zahlreiche Gerüchte betreffend unerlaubter Doping- und Hormonbehandlung ständig auf den Titelseiten wieder zu finden ist. Ich begrüße ganz, ganz, ganz herzlich hier bei uns im Studio Frau Katrin Krampe. Yeah. Schönen guten Tag.
12: Ja, Tachchen nicht. Ich mach mal so, ne?
1: Frau Krampe, reden wir mal nicht lange wie eine heiße Katze um den Brei herum. Gehen wir gleich auf das Thema an, das also alle interessiert. Frau Krampe, was sagen Sie zu den Vorwürfen, Sie hätten sich mit Hormonen und ähnlichen Präparaten behandeln lassen, um Ihren weiblichen Kolleginnen überlegen zu sein? Was sagen Sie?
12: Das ist also alles Unsinn, Büffelkacke, ja, verstehst du? Ich bin eine ganz normale Frau, an mir ist nichts Besonderes, außer dass ich durch ganz harte Arbeit und Training eben was zu was gebracht habe, ne? Worauf diese ganzen Kochtopfschnitten hier sich natürlich von Neid in die Hose pinkeln, ist doch klar, oder was?
1: Frau Krampe, Ihre Erfolge sind schier unzählbar, Ihr Lebenslauf liest sich fast wie eine Biografie. Goldmedaillen in fast allen olympischen Kategorien. Ich lese mal vor hier meinen Zettel. 100 Meter, 200 Meter, 500 Meter, 1000 Meter, 1 Kilometer, Weitspringen, einbeiniges Sackhüpfen, freihändig bei Gegenwind rückwärts, Bullenreiten, Staffellauf, Stabhochsprung, Alligatorenring und so weiter und so weiter und so weiter. Frau Krampe, was sicherlich ganz besonders unsere Hörerinnen interessieren wird, wie lebt es sich eigentlich, also als eine so erfolgreiche junge Frau wie Sie, wie sieht Ihr Tagesablauf aus?
12: Ist doch ganz normal, wie bei jeder Frau. Ich stehe gegen 11 Uhr früh auf, dann gehe ich erstmal scheißen, nicht wahr? Danach duschen, rasieren, dann ist auch schon Zeit fürs Frühstück. Schön Skännchen Espresso, Zigarettchen, nicht wahr? Dann ein bisschen Fernsehen. Nach dem Glücksrad mache ich Mittag, Döschen Bohnen auf, Bierchen, ja, und abends auf die Piste und Kegel, ne? Ja, mir ist halt wichtig, dass ich trotz allem Erfolg eben noch eine ganz normale Frau geblieben bin. Ne? Ich verstehe es.
1: Frau Krampe, eine schöne, elegante Frau wie Sie ist natürlich auch in der Werbung
3: stets gefragt. Allen in Erinnerung sicherlich noch ihre große Werbekampagne für Hormon Nummer 5, wo sie auf dem Plakat zu sehen sind, wie sie nackt einen Bison zu Boden werfen. Der Vertrag ist jetzt ja ausgelaufen. Was steht als nächstes an?
12: Ja, ich habe da zwei neue Projekte am Laufen. Das eine ist das neue Parfüm von Dope. Das ist das Dope Pur L'Animal. Das ist so ein ganz neues Tierparfüm, was süßlich ist, so in Richtung Pumaschweiß. Ja, und dann mache ich noch was in der Spielwarenindustrie, was ganz Lustiges. So, da wird eine neue Barbie-Puppe nach meinem Vorbild rauskommen. Barbie Turat soll die dann heißen. Die kann man dann aufziehen, dann läuft die 10 Meter weit, fällt auf die Fresse. Ist so lustig. Ja,
3: Bei uns im Studio. So gut, oder? Bei uns im Studio heute war Katrin Krampe. Tschüss. Schön, dass Sie da waren, Frau Krampe. Herzlichen Dank.
12: Ja, ich bin gerne hier gewesen, ja. Scheiße, die war das.
3: Und hier auf dem Plattenteller haben wir Rod Stewart mit seinem Supertitel. Mit seinem Supertitel Rhythm of My Heart.
1: Frühstücksradio, das steht ja hauptsächlich für die beiden Moderatoren der ersten Stunde, die vor 750 Jahren schon angefangen sind, Brunks und Brochterbeck. Erinnert ihr euch noch an die beiden?
10: Ja, doch. Also Herr Brunks und Herr Brochterbeck sind uns doch wohl bekannt und wir finden sie eigentlich ganz hervorragend.
1: Sind ja angelernte Moderatoren, nicht von zu Hause aus als Moderatoren geboren, sondern findet ihr, dass sie es sehr professionell rüberbringen?
10: Nein, das will ich nicht sagen. Ich würde eher sagen, also sehr amateurhaft eigentlich, aber sie geben sich doch die beste Mühe.
6: Ja, aber das macht, glaube ich, auch den Reiz des Frühstücksradios aus, dass das alles nicht irgendwie so geplant und aufgezeichnet und tausendmal geprobt und so, sondern das ist spontan und gerade Brunks und Pavi, die... Also ihre Live-Moderation ist einfach unschlagbar. Also
1: weil es klingt immer vergeigt.
6: Ja, irgendwie schon, aber das ist auch das halt das Besondere. Ne? Mhm. Nicht so steril und wie abgelesen und so.
1: Stimmt, deshalb ist das, was wir machen, natürlich ist alles abgelesen hier und das klingt natürlich ungeheuer steril und künstlich. Ja. Können wir den beiden nicht das Wasser reichen. Das Verhältnis zwischen den beiden ist ja nicht immer so ganz unproblematisch. Also
6: das kennen wir aber auch.
1: Ja, kennt ihr auch unter euch.
10: Ja, doch.
1: Brunks versucht ja immer wieder, Pavi in Situationen zu bringen, aus denen er eigentlich nicht mehr raus kann. Wir haben mal im Archiv nachgeschaut, eine ist uns aufgefallen. Mann, oh Mann, waren wir alle jung damals. 700, 800 Jahre mag es her sein, als wir diese verrückte Idee hatten mit dem Frühstücksradio. Irgendwo in einem kleinen sumpfigen Nest in Norddeutschland. Was waren wir alle crazy damals. Besonders an diesem einen Tag.
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1: 2. Februar 1943. Generaloberst Paulus Meyer zu Brochterbeck und die 6. Frühstücksradio-Armee kapitulieren im Kessel von Stalingrad.
14: Dr. Krach! Na warte, Brunks! Das kriegst du zurück, mich hier auf diesen aussichtslosen Posten zu schicken, während du im Frühstücksradiostudio die Eier schaukelst. Wie wär's denn, Pavi, mit einem interessanten Job als Auslandskorrespondent? Pavi, du wolltest doch schon immer mal andere Menschen kennenlernen. Und Brunks liegt faul in der Frühstücksradio-Schanze und hält große Reden. So sieht

0: spielt. Ivan Zehnpfennig spielt auf der Stalinorgel ein Korn im Feldbett. Jetzt ist die Truppe total demoralisiert. Unteroffizier Kurt, bei Fuß. Herr Unteroffizier, was sagen Sie zu dem erneuten Angriff der sowjetischen Streitkräfte? Der Ivan, ne? Der ist nicht ohne, ne?
1: Unteroffizier Kurt, weggetreten.
0: Ruf wieder auf.

0: Mann, oh Mann, da machst du was mit. Junge, Junge, Junge, Junge, Junge.
1: In den Morgenstunden des 2. Februar 1943 ergibt sich Generaloberst Paulus Meyer zu Brochterbeck zusammen mit 90.000 Hörern den sowjetischen Militärs. Für den privaten Rundfunk in Deutschland bedeutete dies die entscheidende Wende im Kampf um die Einschaltquoten.
2: Das war das letzte vorläufige Frühstücksradio im Jahre 750 des größten Kulturmagazins der Welt. Am nächsten Sonntag geht's weiter. Wir schreiben dann das Jahr 751. Das richtige Frühstücksradio beginnt wieder hier im Studio. Heute war der Nuku Nuku Club in seiner völligen Größe und Erhabenheit und in Gestalt von NNCM Jens und NNCM Kobi. Ihr wollt jetzt auch mal Tschüss sagen, nehme ich an.
3: Ja, ja, das ist sicher richtig.
2: Nicht ja, sondern sagt's.
3: Okay, also wir sagen Tschüss mit dem Lied, das wir uns von Pavi gewünscht haben. Eine Klärung folgt gleich sicher noch. Und freuen uns natürlich, dass die beiden nächste Woche wieder da sind und hoffen immer noch auf unsere Sondersendung, vielleicht im Februar nächstes Jahr oder übernächstes Jahr, man weiß es nicht.
2: In einem der nächsten 100 Jahre wird es sicherlich klappen.
3: Ja, sicher. Und grüßen eigentlich hauptsächlich all jene, die uns so auch am Wochenende so wunderbar ertragen, wenn wir mal wieder clubmäßig auf Tour sind. Mhm. Und ansonsten eigentlich alle Hörer und alle Fans, womit über 500.000 Leute gegrüßt sind. Und für mich
2: war es das erstmal. Das war ziemlich breitflächig abgegrüßt hier.
4: Kann man so sagen.
2: Vielleicht noch etwas zu der Geschichte dieses Titels, den wir gleich hören.
4: Ja, das war damals eine besondere Sendung. Pavian Meyer zu Brochterbeck galt als verschollen und sein Moderationskollege Hans-Werner Brunks hat das im Laufe der Sendung begriffen. Und er wurde immer trauriger, verzweifelter. Ich denke, das ist ein Dokument.
2: Da ja, das ist ein sehr schönes Dokument. Ja. Die Szene war so, dass Hans-Werner Brunks und Fräulein Edith haben dieses Frühstücksradio moderiert und sich noch einmal erinnert an den einzigen großen Erfolg, den Pavi damals hatte auf musikalischem Gebiet. Hier ist nochmal die Originalmoderation mit dem Originaltitel. Genau. Tschüss, bis zum nächsten Mal.
4: Tschüss.
5: Tschüss.
4: Tschüss. Ja, in dieser Sendung ist es immer uns immer wieder begegnet. Pavian Meyer zu Brochterbeck hatte eben diesen verhängnisvollen Hang zur Popmusik und eins seiner letzten Werke war eine Coverversion von einem französischen Popsong. Und den hören wir uns jetzt mal an.
6: Verdammt, ich will nach Hause.

0: Schluss jetzt. Mahlzeit.
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0: Sie reiten für Freiheit und Gerechtigkeit. 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
1: bedingt abwehrbereit.
2: Kavalier, Stingelson, radiert das Gewehr! Gewehr, hab ich gesagt, nicht Säbel, der Schlaumeier da hinten!
3: Porthos, ich glaube, das ist nicht unsere Einheit hier.
4: Hey, Grünling, wo ist hier die Musketierkompanie?
2: Zivilklamotten tragen und auch frech werden, was?
3: Musketiere, wir sind hinter den feindlichen Linien!
5: Auf ihn!
1: Das war die verteidigungspolitische Folge der drei Musketiere. 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

0: Der kleine Tierfreund.
1: Essen Sie, liebe Tierfreunde, Ihr Frühstücksei auch am liebsten, wenn es von frei laufenden Hühnern stammt, in deren Mitte noch ein Hahn sein stolzes Werk vollbringt? Wissen Sie, dass Sie damit werdendes Leben vernichten? Ihr Frühstücksei enthält die vollständige genetische Information für ein kleines, flaumig-weiches Küchlein, das sich nun nicht mehr mit seinem zarten Schnäbelein den Weg in die Welt bahnen kann. Täglich wird so auf Millionen deutscher Frühstückstische Leben vernichtet. Eine grausige Bilanz des Schreckens. Warum nur? Warum nur diese sinnlose Gemetzelei jeden Morgen, wenn Vati mit dem Messer dem unschuldigen Ei den Kopf abschlägt? Was können wir Tierfreunde dagegen tun? Hier ist ein eindeutiges Ja für die Batteriehaltung der Legehenne gefordert. In klösterlicher Isolation dient dort das weibliche Federvieh seinem Herrn. Sexualität, wie sie bei uns Menschen ja auch außerhalb des Fortpflanzungsvorhabens hin und wieder vorkommt, ist hier nicht mehr möglich. Mit Ernst und Würde erfüllt die Legehenne den ihr von der Natur vorgezeichneten Pflichtenkreis. Mit fleischlichen Gelüsten wird das treue Batteriehuhn nur nach seinem Tode konfrontiert, wenn es in der Imbissstube von uns als knackig braunes Tierchen ein letztes Mal begehrt wird. Sein Leben aber verbringt das Huhn in würdiger Enthaltsamkeit und liefert uns Tierfreunde jeden Morgen ein reines Ei, das nicht mit der Sünde in Berührung geriet und dem wir in Seelenruhe den Kopf abschlagen können. Guten Appetit, liebe Tierfreunde.
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0: 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Unendliche Weiten. 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
1: Komm, wir gehen ins Kino, oder?
2: Will noch jemand Eis?

0: Kino sind wir schon total lange nicht mehr gewesen.
1: Gute Idee.
0: Finde ich toll, dass wir das mal wieder machen.
1: Ja,
0: ne?
1: Ja, logisch.
0: So, Benno, gib mir mal die Zeitung her.
1: Ja, hier,
0: mal gucken, was da kommt.
2: Schießen Sie los.
0: Ja, also neu auf dem Apollo. Ja. Als Buch ein Universumserfolg. Oh, nee. Jetzt der Film. Nicht ohne meinen Phaser. Oh, nee. Oh, nee. Ich glaube auch, das ist blöde. Meine Mutter fand das nämlich ganz toll.
1: Nee, damals. Hier, pass mal auf, hier kommt ein ganz dufter Actionfilm. Fleisch, langsam 3, Fly Hardest, ein Mann und sein Raumschiff, voll mit klingonischen Terroristen.
2: Klingt vielversprechend.
0: Nee, Kirk. Gewaltfilme finde ich doof, ey. Hier, genau wie hier im UFO-Lichtspieltheater. 4 Spitzohren für ein Faszinierend. Das ist doch bescheuert, ey.
1: Sag mal, Spock, wie wär's denn hier mit einer schönen Komödie?
0: Find ich auch gut.
1: Hier, Bille Antiportas.
2: Nein, daran habe ich kein Interesse.
0: Och, schade. Das ist bestimmt ulkig, du. Wir können natürlich auch hier einen Thriller gucken. Zum Beispiel Das Schweigen der Romulanier. Ja. Oder Der Vulkanier in meinem Bett. Oh, da spielt diese Julia Roberts mit. Die Tochter von Chris Roberts aus Pretty Mutantin.
2: Wenn es so ist.
1: Die sollen total verschärft aussehen. Ich glaube sogar, der hat 3 Brüste oder so.
2: Das halte ich für unwahrscheinlich. Oder immerhin für möglich.
0: Oh Mann, guck mal, hier sehe ich gerade, der ist schon abgesetzt.
1: Mist, aber auch.
0: Aber hier kommt eine lange Filmnacht. Ja. Man beamt nur 2-mal und Der Mutant, der mich liebte, mit James Bond, Lizenz zum Entmaterialisieren.
1: Alles alte Kamellen, kam schon im Fernsehen. Ja. Hier sind 2 ganz neue Filme. Moment, Der Pate des Paten, Teil 16. Und dann ganz großes Epos, Der mit dem Spock beamt.
2: Sehr emotionell, nicht wahr?
0: Ja, doch, ich glaube, ein bisschen kitschig wird der wohl schon sein. Ne?
1: Und?
0: Was denn? Und hier läuft noch was total Blödes. Was? Star Trek 57 am Rande der Rente. Hab ich schon mal einen von gesehen. Ja, das ist total unrealistisch. Die haben noch nicht mal Praktikanten an Bord.
1: Tja, da war doch wohl nichts mit dem Kino heute, oder was? Da bleibt uns wohl nur das Gleiche wie immer, wa? Wir bleiben zu Hause, gucken Glücksrad und saufen uns die Ohren. Was meinst du, Spock, hä?
2: Alter. Wenn ich dich jetzt richtig verstanden habe, dann glaube ich, wir sollten zu diesem sehr guten Vorschlag ja sagen.
0: Okay. Ich beam mal schnell zur Tankstelle und hol einen 6er-Träger, ne?
1: Ja, 2, ne?

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Das war aus der Reihe Große Momente der Weltgeschichte. Attila, der Hunnenkönig beim Blumengießen. Auf einem Balkon im Kaukasus im Jahr 449, kurz nach irgendeiner blutigen Schlacht.

0: immer noch London und immer noch in England. Das letzte Mal, als wir Scotland Yards schneidigen Chief Inspector Evan Longer trafen, befand er sich immer noch auf der Jagd nach dem diabolischen Erzschurken, der Wichser. Dem verbrecherischen Schweinehund zum Greifen nah, tappte er allerdings dummerweise in eine riesige Bärenfalle. Erschwerend hinzu kam außerdem das Klavier, das genau über seinem Kopf aus seinem Fenster geworfen wurde und in rasendem Flug hinabsauste, um seinen durchtrainierten Polizistenkörper zu zermalmen. Und es fällt immer noch.
1: Oh oh.
2: Wichser. Ein Kriminalhörspiel in mehreren tausend Teilen. Nach keinem Roman von Edgar Wallace. Heute
3: der Mönch mit der Klatsche.
0: Mein lieber Herr Gesangsverein, gleich matscht es. Der massive und zudem äußerst gut verarbeitete Steinway-Flügel ist nur noch Millimeter von dem markanten Charakterkopf Evan Longers entfernt. Doch da, was ist das? Ist es ein Vogel? Ist es ein Flugzeug? Nein, es ist Superman, der glücklicherweise das böse Klavier gerade noch rechtzeitig abfangen kann.
4: Hey, danke schön, Superman. Das war wirklich in letzter Minute.
5: Achtung, Inspektor!
4: Chief Inspector.
5: Oh, Entschuldigung, Chief Inspector. Aber passen Sie in Zukunft etwas besser auf sich auf, ja? Ich kann ja nicht überall sein.
4: Ja, danke für den Tipp, Superman. Darf ich Sie vielleicht noch auf ein Tässchen Tee einladen?
5: Ja, ein andermal gern, aber ich muss los. Im Südpazifik explodiert gleich eine Atombombe.
0: Während es am anderen Ende der Welt sehr laut knallt und ein kleines Greenpeace-Schiff langsam im Sonnenuntergang versinkt, hat Longers pfiffiger Kollege Inspector Very Long in London, England, ganz andere Sorgen. Schon seit mehr als 3 Minuten steht er in seiner Stammbäckerei in der Schlange, um sich für seine wohlverdiente Mittagspause 5 Negerkussbrötchen und eine Tüte Schokotrunk zu kaufen. Endlich ist er an der Reihe.
6: Long. Wieder was zum Schnökern holen?
7: Ja, das Übliche. Aber sagen Sie mal, Miss Baker, der maskierte Mann, der eben mit der Tüte 6 Kornbrötchen hier rausgegangen ist,
6: ja? Der
7: hat ja überhaupt nicht bezahlt.
6: Ja, wissen Sie denn gar nicht, wer das war?
7: Nein, keine Ahnung.
6: Das war der Herr Wichser, der gesuchte Massenmörder. Der ist doch ein Verbrecher, der zahlt nicht.
0: Inspektor Very Long ist wie vom Donner gerührt. Der Wichser. So nah war ihm noch nie gewesen. Jetzt kommt es auf jede Sekunde an. In einem ungesunden Tempo schlingt er seine Negerkussbrötchen herunter, um die heiße Spur des Gangsters nicht allzu sehr erkalten zu lassen. Er verzichtet sogar auf den Kaffee und ruft sofort seinen Vorgesetzten Evan Longer.
4: Gute Arbeit, Barry. Diesmal kriegen wir ihn.
7: Ja, Chef. Wie gut, dass er 6 Kornbrötchen gekauft hat. Die Krümelspur führt direkt ins Moor. Wahrscheinlich hat er hier sein geheimes Moorversteck.
4: Barry?
7: Ja?
4: Sagen Sie mal, ist es möglich, dass die Bäume um uns herum gerade ziemlich schnell in die Höhe wachsen?
7: Nein, das halte ich ehrlich gesagt für ausgesprochen unwahrscheinlich.
4: Aha. Dann gibt es nur eine Erklärung für dieses Phänomen. Wir versinken gerade im Moor.
7: Oh.
8: Hilfe!
0: Na, jetzt wird's aber gleich zappenduster. Dieses Mal stecken die forschenden Ermittler wirklich ganz schön in der Scheiße. Und die geht ihnen schon bis zum Hals. Es sieht so aus, als wären die beiden auf dem besten Weg, 2 schmucke Moorleichen zu werden. Oder was meinen Sie? Versäumen Sie bitte, bitte um nichts in der Welt die nächste Folge. Der Arsch mit den 7 Löchern.

0: Mann, ist das eine Mistüberfahrt. Indien liegt ja wirklich am Arsch der Welt. Wegen den dämlichen Pfeffer extra zig Wochen sich die Kordschuhe durchnässen zu lassen. Kriege ich nie wieder hin. Nächstes Mal sage ich Isabella, der alten Tucke, soll sich ihre Kackgewürze im Regalmarkt kaufen, wie jeder andere normale auch.
1: Land in Sicht, Herr Brauchter weg, Land voraus, Land in Sicht.
0: Das hat gerade noch gefehlt. Bist du sicher, Wägele?
1: Ja, sicher, ein brutal großer Kontinent, der liegt mitten im Weg, den kann man unmöglich umfahren.
0: Das mal wieder typisch Verkehrshinweis. Haben die doch um halb nichts von gesagt. Mistbraten. Los, kommt runter, Wägele! Wir gehen an Land! Ey, Idioten! Was fällt euch eigentlich ein, euren dämlichen Kontinent hier mitten durch den Atlantik zu knallen, hä? Wohl einen an der Waffel! Das kann ich euch sagen, das gibt Punkte. Wägele! Notier dir die Namen. Wir melden die ganze Bagage nach Flensburg wegen Gefährdung anderer Verkehrsteilnehmer. So ist das richtig, Wägele. Mach sie fertig.
2: Total lustige Name, Tio.
0: So, Burschen, komm du mal her. Ja, du Sportsfreund. Sag mal, wie heißt dieser dämliche, im Weg rumliegende Kontinent eigentlich?
3: Frühstücksradio.
0: Sprich deutlicher.
2: Frühstücksradio.
0: Hol dich ganz dicht, Rothaut, wa? Wägele, komm her. Sag mal, Wägele, wir können doch unmöglich der alten Isabella erzählen, wir hatten einen neuen Kontinent entdeckt mit Namen Frühstücksradio. Die verband uns auch glatt für Jahrhunderte hin. Was, Wägele?
3: Ja, das ist brutal richtig, Herr Brochterbeck. Ja. Ich würde sagen, wir nennen den Kram hier einfach nach unseren beiden Bedienungen da in der Imbissbude da vorhin. Amanda und Erika. Da freut die sich und wir können mal wieder abends so richtig eine durchziehen.
0: Super Idee, Wägele. Amerika. So machen wir das, so kriegen wir die Tucken rum. Ey, Rot heute, ihr seid nicht ganz dicht in dem Bieren, einen Kontinent Frühstücksradio zu nennen.
3: Los, Herr Brochterbeck, mir haut ab, gell? Lass die Idioten doch in Ruhe, Spinner. Frühstücksradio, wie sie das schon anhört.
0: Ja, total.
3: Brutal, blödsinnig sowas.
0: Rotz sie aus, Wägele, mit deinen Witzen. Rotz sie aus.

0: sind da, Orchid Mekka.
1: Oh Allah, danke, dass du uns vor den jemenitischen Entführern beschützt hast.
2: Hey Holgi, die zeigen dir schon alle einen Vogel hier. Lass das mal lieber sein mit dem Singen, ich will keinen Ärger kriegen.
3: Ich hab Hunger.
0: Ja, Ro auch.
2: Okay, wir suchen jetzt erstmal einen schönen McDonald's, okay? Entschuldigung, muss hier in Mekka der nächste McDonald's?
1: Tja, was hast du nun davon? Nicht singen dürfen, aber in Mekka nach McDonald's fragen.
2: Schnauze!
3: Boah, diese Hitze. Ich zieh mir erstmal einen anderen BH an. Und allen eben mal weg hier.
1: Du, Gysi, ich glaube, das sehen die Passanten hier.
0: Die gucken schon komisch, Gysi. Ich halte lieber zu, ha?
1: Jetzt gucken sie noch komischer. Los, Kalle, gib Gas.
3: Mello, das darf doch wohl nicht wahr sein. Nicht mal seine verschifften Klamotten kann man hier wechseln.
1: Schnauze jetzt.
3: Wieso? Wir sind doch in Mekka. Da darf man ja wohl mal meckern.
1: Mit drei Vollidioten durch die Golfregion. Warum nur, warum?
2: Weil wir eine Mission haben. Kurs auf Irak. Codewort Salat für Saddam.

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0: Liebe, Intrigen, Portokosten.
1: Schicksale rund um das Wirtschaftsimperium des Fritz F. Niedmeier.
2: Während durch Schrages Erfindung des zweifach beschichteten Blechwaschlappens für die Firma Niedmeier ein Silberstreif am Horizont zu erkennen ist, steckt Fritz F. Niedmeier persönlich in einer äußerst misslichen Situation. Unter dem dringenden Tatverdacht, an einem groß angelegten Diebstahl von Fliegenfang-Klebestreifen in öffentlichen Toiletten beteiligt gewesen zu sein, wurde er festgenommen.
3: Herr Niedmeier, Sie bestreiten also, an der Aktion der militanten Tierschützer beteiligt gewesen zu sein?
4: Also, Herr Polizeihauptkommissar, Sie glauben doch nicht im Ernst, dass ich irgendwas mit diesem Unsinn zu tun habe. Ich habe weiß J andere Sorgen, als mich mit solchen ekeligen Streifen zu befassen.
3: Wie mir scheint, beschäftigen Sie sich ausgesprochen gerne mit ekeligen Streifen. Hier, diese abartigen Filme haben wir in Ihrer Privatwohnung beschlagnahmt.
4: Ja, aber hören Sie mal.
3: Animalische Lust, tierische Ekstase, alle lieben Furi.
4: Das ist meine Sammlung, das können Sie nicht machen. Das hat doch ja nichts damit zu tun.
3: Das werden wir noch feststellen. Meier, bringen Sie dieses Beweismaterial zu mir nach Hause. Ich werde es heute Abend in Ruhe sichten. Aber Herr Niedmeier, wie erklären Sie sich, dass dieser Bekennerbrief auf dem Briefpapier Ihrer Firma geschrieben wurde? Wer, wenn nicht Sie, steckt dahinter?
2: Ja, wer nur? Niedmeiers Gehirn arbeitet fieberhaft. Die Kinder, da können doch nur die beiden Rotzbelger hinterstecken.
4: Boris und Steffi,
2: entfuhr es ihm.
3: Boris und Steffi? Wer?
4: Ich dachte nur, dass ich jetzt leider das Tennisspiel heute Abend im Fernsehen verpassen tue.
3: Wenn Sie sich weiter so stur stellen, Herr Niedmeier, werden Sie die Tennisspiele der nächsten 20 Jahre verpassen.
2: Während Fritz F. Niedmeier um einen Einfall ringt, der ihn aus den unbarmherzigen Fängen des Polizeihauptkommissars Durchbiss befreit, treibt die Firma ohne die sichere Hand ihres Steuermanns durch die tosende See der Finanzwelt.
5: Ach du Gott, zu allem Elend auch noch ein Brief von der Bank. Jetzt ist alles aus.
6: Wieso denn, Frau Gaumann? Wollen die, dass wir die Kredite zurückzahlen?
5: Nein, Herr Schrage, Gott bewahre.
6: Was wollen Sie denn dann, Zinsen?
5: Nein, die Kontoführungsgebühren, 3,85 Mark. Das bedeutet den Konkurs.
2: Wird sich der drohende Konkurs noch einmal abwenden lassen? Und wird Fritz F. Niedmeier wirklich die Tennisspiele der nächsten 20 Jahre verpassen? Stecken tatsächlich seine Kinder Boris und Steffi hinter dem Raub der Fliegenfang-Klebestreifen? Was treibt Suzette eigentlich, während ihr Mann im Gefängnis schmort? Vor allen Dingen aber, wird Niedmeier jemals seine Filme von Polizeihauptkommissar Durchbiss zurückbekommen? Versäumen Sie deshalb auf keinen Fall die nächste Folge von Die Firma.

0: Frieda und Anneliese.
1: Dr. Westphal macht Kartoffelfest in Ihnen seine Praxis. Gehst du auch hin?
2: Ich gehe nicht mehr zu Dr. Westphal. Der ist immer so zittrig und hat so kalte Hände.
1: Du sollst dich auch nicht befummeln lassen von denen. Außerdem praktiziert er doch schon seit ein paar Jahren nicht mehr.
2: Was? Letztes Jahr hat er mir doch noch den Blinddarm rausgenommen.
1: Da würde ich aber an deine Stelle nochmal nachgucken, ob der wirklich draußen ist.
2: Und jetzt macht der Kartoffelfest? Der hat doch gar kein Land.
1: Eben, alle sollen welche mitbringen, damit der Winter gesichert ist für Herrn Doktor und seine Kanickel.
2: Das ist mir ja ein Fest. Was wird denn sonst geboten?
1: Pro Kilo Kartoffeln eine kleine Inspektion OG.
2: OG?
1: Ohne Garantie und oberhalb der Gürtellinie.
2: Und wenn man, sagen wir mal, einen kleinen Sacktüffelchen mitbringt?
1: Ja, dann große Hafenrundfahrt mit Blutabnehmen, Ultraschall und alles.
2: Ab wie viel Kilo gibt's Tabletten?
1: Frieda, ich glaube, du bist süchtig.
2: Was bieten die denn an Getränke?
1: Hexoral zum Gurgeln und Hustensaft satt.
2: Das ist mal eine schöne Idee.
1: Ja, Kartoffelfest bei Dr. Westphal ist über die Dorfgrenzen hinweg berühmt. Es spricht der technische Leiter des TÜV Nord zum Thema Achsschenkelbrüche im Winterhalbjahr.
2: Und was ist mit Musik?
1: Also in Faltblatt stand, es singen und tanzen die ehemaligen Sprechstundenhelferinnen 1930 e.V. einen wilden Kartoffeltanz.
2: Ich glaube, das will ich ja nicht mehr sehen. Ich nehme nur die Tabletten und die Inspektion. Dann ist für mich das Thema Kartoffel aber durch.
1: Das Beste kommt aber an Schluss. Um 17 Uhr Höhenfeuerwerk.
2: Das ist doch noch hell.
1: Ich war noch nicht fertig. Als Dia-Vortrag im Wartezimmer.
2: Wie

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0: Na bravo, Sie sind ein Weltmeister, Scotty.
1: In der 88. Spielminute der Ausgleichstreffer durch einen Fallrückzieher des schottischen Chefingenieurs Montgomery Scott. Was für ein Schuss, meine Damen und Herren, Mutanten und Mutantinnen. 18:18 steht es jetzt. Alles ist wieder offen in diesem 763. Feindschaftsspiel zwischen der Eintracht Enterprise und dem 1. FC Klingonia Mönchengladbach. Da war auch schon wieder der Anstoß. Etwas Verwirrung jetzt im Spiel der Enterprise. Chekhov mit der Nummer 82 schaut sich fragend um.
2: Mr. Spock, ich kann den Ball nirgendwo sehen. Wo ist der Ball, Mr. Spock?
3: Suchen Sie weiter, Navigator.
2: Ja, Sir.
1: Und jetzt da ein unglaublicher Vorstoß der klingonischen Stürmer. Böser Fehler in der Verteidigung der Enterprise. Sowas darf einfach nicht passieren. Und da kommt es natürlich auch gleich zu einem heftigen Disput zwischen Teamchef Benno Bottrop und seinem Vorstopper Kirk.
2: Kirk, du Lamarsch! Bist du denn vom Mutanten gebissen oder was? Decken, Mann! Decken, nimm mir den Ball ab!
4: Ich komme aber leider nicht ran. Der Kerl wird mich sofort erwischen.
2: Ich erwische dich gleich, du Memme! Los, ran, aber zack!
1: Und da fasst sich Vorstopper Kirk doch ein Herz, greift den baumlangen Klingonen an und wird böse gefault.
5: Oh Gott, Kirk, oh, hast du den Fingernagel eingerissen, Leute? Oh.
4: Jetzt muss ich irgendwo einen Verbandskasten auftreiben, damit ich das verbinden und heilen kann.
5: Ja, ja.
1: Das könnte einen Strafstoß bedeuten, aber der Schiedsrichter scheint dies nicht so zu sehen. Doch da gibt es ein ganz heftiges Gespräch zwischen James T. Kirk mit der 27 und dem Unparteiischen.
6: Oh, nix da, Bursche, das war eine Schwalbe hier, das gibt keinen Ärger. Komm bloß weiter, spiel weiter.
7: Gib ihn mal hinter die Ohren, das reicht für Sie, Freundchen.
6: Oh.
1: Nein, da hat er doch plötzlich seine Meinung geändert. Es gibt einen Elfmeter für die Enterprise.
2: Komm her, Spock, komm her. Mein Junge, setz mir das Ei in den Gassen. Verstehst du, mein Junge?
8: Sag mal, kannst du dann überhaupt gezielt schießen, Spock? Hä?
7: Eigentlich nicht. Aber Vulkanier haben viel Kraft.
8: Ach so.
1: Da läuft er los, der schlachsige, ohrgewaltige Vulkanier. Und Schuss! Tor! Das ist die Entscheidung in der 90. Spielminute. Das 19:18 für die Eintracht Enterprise. Welch ein Jubel jetzt auf dem Spielfeld.
9: Hip, hip, hurra! Hip, hip, hurra!
3: Hip, hurra?
2: Ja, sicher, dann. Hip, hip, hurra. Oder was willst du sagen, ne?
3: Faszinierend.
2: Ja, das geht natürlich auch. Alle los!

0: nicht mitmachen?
1: Weil Sie das falsche Sportgerät dabei haben, habe ich Ihnen doch schon gesagt.
0: Aber hören Sie, ich habe mich 4 Jahre darauf vorbereitet, auf diesen Tag. Und jetzt sagen Sie auf einmal, diese Disziplin gibt es auf einmal nicht. Wie finde ich denn das?
1: Hören Sie, es gibt kein Diskettenwerfen. Es hat es noch nie gegeben bei den Olympischen Spielen. Tut mir leid.
2: Das war aus der Reihe Große Momente der Weltgeschichte. Die bisher totgeschwiegene Disqualifikation eines deutschen Sportlers bei den Olympischen Sommerspielen in Barcelona 1992, kurz vorm Diskuswerfen.

0: Herzlich willkommen zu meiner Mattscheibe, heute zu meine Show mit Dagmar Frederik. Freddy, Dagi, möchtest du uns vorab schon mal was sagen?
1: Butter.
0: Ja, sicher. Dann fangen wir jetzt wohl mal an. Und ihr gebt mir mal ganz schnell die Nummer von der Klinik.
1: Und nun?
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0: Gott, ist nett gemeint, aber lass mal stecken.
5: Mein erster Song für Sie.
0: Ja, hoffentlich auch der letzte, ne?
5: Man ist allein im allerersten Augenblick in einer großen Show.
0: Ja, und wenn du nicht langsam aufhörst zu singen, ist das auch kein Wunder, du.
5: Wie es endet, ist noch vage.
0: Wahrscheinlich mit einem Mord. Und damit sind wir auch schon mitten in meine Show. Und da frage ich dich doch gleich, Dagi, warum packst du nicht deine Show in deinen Koffer und lässt uns damit in Ruhe? Hm? Ist doch sowieso beschiss, dieser Titel. Meine Fresse, wäre vielleicht ehrlich gewesen. Aber was einem hier serviert wird, ist doch genau dasselbe Grauen aus der Dr. Frankenstein-Versuchsküche wie in jeder anderen Horrorshow auch. Zum Beispiel Patrick Lindner, die Kreatur aus der Schleimlagune.
6: Kleines Feuer, das dich wärmt fürs ganze Leben. Das ist viel stärker als die Flammen einer Nacht.
0: Ja, dann steck dir doch eine bengalische Fackel in den Hintern, aber sei still, ne?
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0: Oh mein Gott, da freue ich mich auf uns.
6: Sein, das leise glücklich macht.
0: Ja, und apropos leise, halt doch endlich mal die Klappe. Ne? Tja, was soll überhaupt das dämliche Gelulle vom Feuer im Darm oder was weiß ich? Ist mir doch egal, ob Patrick Lindners Kimme brennt. Ne? Ich laufe doch auch nicht durch die Fußgängerzone und singe, was ich zum Frühstück hatte. Meiner Ansicht nach ist Patrick Lindwurm ja auch ein schönes Beispiel dafür, dass der Mensch nicht in die Natur eingreifen sollte. Wahrscheinlich war er anfangs auch mal nicht mehr als eine synthetisch hergestellte Föhnfrisur, aus der dann durch Genmanipulation eines wahnsinnigen Friseurs unten der schleimige Grinser rausmutierte. Aber jetzt genug der Gruselgeschichten, sonst können Sie alle heute Nacht nicht schlafen. Übergeben wir lieber nochmal das Wort an die Moderatorin.
1: Butter.
0: Und dem ist nichts hinzuzufügen. Aber Moment mal, wer ist denn dieser schnulzige Schnittenbeschwörer da hinten? Ist das nicht Roland Kaiser? Hallo Herr Kaiser, was willst du denn von mir, hä? Aha, ja, super Vorschlag, dann wähle ich davon das zweite, dankeschön. Super Show bisher, selten so gelangweilt. Darf ich gar nicht daran denken, dass ich diese Gehirnschwund-Testsendung ja irgendwie mitbezahle. Ist doch auch echt ungerecht in der Welt, was man so an Gebühren zahlt. Da werf ich doch lieber der Frau im Bahnhofsklo einen Hunderter auf den Gabenteller, als mit meinen Steuern Möllermanns Briefpapier zu bezahlen oder auch nur einen halben Pfennig an die GEZ abzudrücken, damit David Hasselhoff zum Gejaule eines Telefonkandidaten den Playback-Trottel macht. Ja, schön. Danke. Ja, sicher. Übrigens, David, du solltest hier auch gar nicht mitsingen, sondern nur Lippen und Brusthaar bewegen. Das war der Gag des Spiels, ne? Meine Güte, Haselnuss, zu blöd zum Fresse halten, wenn er nicht ein Auto dabei hat, was ihm alles erklärt. So, und jetzt reicht mir diese Sondermüll-Polonaise hier auch. Noch was zum Abschluss, Dagi?
1: Ja? Meine Show ist Fernsehen zum Mitreden, zum Mitspielen,
0: zum
1: also
0: Abreißen.
1: Eine Show auf Bestellung.
0: Ach so.
1: Also das Programm haben erstmal schon Sie gemacht.
0: Frechheit, die Schuld für den Mist einfach auf uns abzuschieben. Dabei durfte der Zuschauer nur 7 von 13 Grausamkeiten aussuchen. Das ist ungefähr wie die freie Wahl zwischen Bäumen. Pest und Heuschreckenplage. Und dabei waren Gruppen wie die Nymphenburger. Ja, gibt's wahrscheinlich gar nicht. Und wenn doch, dann ist das bestimmt wieder so eine Handvoll pervertierter Automechaniker aus Herne mit einem halben Quadratmeter Schnauzbart über der Oberlippe, in Birkenstock, Cowboystiefeln und taiwanesischen Trachtenjacken-Imitaten mit schulterlangen Haaren, weil sie "Ich bin ein dummes Arschloch" in den Nacken tätowiert haben. Nee, dann will ich doch lieber Patrick Lindner, ne? Da weiß ich wenigstens, wovon mir schlecht wird. In diesem Sinne...
1: Butter.
0: Genau. Und tschüss.

0: Sie reiten für Freiheit und Gerechtigkeit. 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
2: Hey, Bärtiger, sprich! Was willst du von uns?
3: Ihr drei seid die Mirakel der Sonnenbuhlennacht, Gespenster. Ich werde euch ein gigantisches Melodram widmen, auf dem Zentralfriedhof mit 100.000 Degen klirrenden Lilliputanen, sozusagen aus Sinnbild der gottgeweihten Einsamkeit.
4: Lass uns ein Arzt rufen. Der Bärtige verliert die Besinnung.
1: Das war die besinnungsloseste Folge der drei Musketiere. Sie hörten sie heute bei André Heller.

0: Der kleine Tierfreund.
1: Für die tierfreunde Jugend ist das Gewölle oft die erste Bekanntschaft, die unsere kleinen Rangen mit der faszinierenden Welt des Lebendigen machen. Ja, ich erinnere mich noch sehr gut daran, wie ich als Dreikäsehoch, damals noch in Pommern, abends vorm Zubettgehen die Gewölle meines Großvaters nach kleinen Schrauben und Glasmurmeln durchsuchte. Ja, liebe Tierfreunde, nicht nur die Nachtgreife produzieren diesen haarigen Speiball, sondern auch jeder Säuger, der alles mit Haut und Haaren verschlingt, würgt am Abend gern die unverdaulichen Reste wieder hoch. Ein mir bekannter Dobermann-Pinscher zum Beispiel verschlingt gern Yorkshire-Terrier am Stück. Schon oft habe ich in seinem Revier die filzig-grauen Klumpen auseinandergeprokelt und das verräterische rosa Schleifchen entdeckt. Jedem Tierfreund kann ich die Untersuchung von Gewöllen nur dringend ans Herz legen. Wir erfahren hier eine Menge über die Tiere, ohne uns von der Zentralheizung, diesem treuen Freund, entfernen zu müssen. Heißa, was ich in diesen Speiklumpen schon alles entdeckt habe. Kronkorken, Münzen, ja sogar alte Fahrräder. Bei letzterem stellte sich allerdings nachträglich heraus, dass es sich gar nicht um ein Gewölle, sondern um einen Sperrmüllhaufen gehandelt hatte. In der großen Freude, das Gewölle eines Flugsauriers gefunden zu haben, kam es zu dieser bedauerlichen Verwechslung. Ja, liebe Tierfreunde, da sollten wir Acht geben, dass wir nicht jeden Haufen Unrat mit nach Hause schleppen und nachher stellt sich heraus, dass es sich dabei gar nicht um einen animalischen Speiballen gehandelt hat. Immer wieder trage ich aus Versehen zentnerschwere, verfilzte Klumpen in meine Wohnung. Bei der nähereren Untersuchung stellt sich dann meist heraus, dass ich leider kein Mastodon-Gewölle gefunden hatte, sondern lediglich einen übelriechenden Stadtstreicher mit in meine Wohnung geschleppt habe. Vorsicht also beim Gewölle-Sammeln. Oft lebt der Speiballe noch. Ich möchte noch einmal an den Ausgangspunkt meines heutigen tierkundlichen Beitrags zurückkehren. Gewölle von alten Leuten werden in unseren Familien immer seltener, weil der alte Mensch heute vorwiegend in Seniorengehegen gehalten wird. Mein Tipp deshalb an euch, liebe jugendlichen Tierforscher, schaut euch doch mal um in der Nähe eines Altersheims. Dort findet man Seniorengewölle zuhauf. Und wenn ihr ganz viel zusammen habt, dann untersucht sie doch einmal auf ihren Inhalt. Ihr werdet feststellen, dass der Senior ein harmloser Nützling ist. Wenn ihr dann einmal hört, dass noch jemand behauptet, die Alten müssten abgeschossen werden, weil sie schädlich seien, so zeigt diesen Leuten eure Gewölleuntersuchung. Besser kann man die Wahrheit wohl nicht beweisen. Ja!

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0: meine, das ist doch hier nicht das Weightwatchers Ballett. Da tanzt der Günther Strack noch erotischer. Jetzt kommt Mädels Action. Ja, strengt euch mal ein bisschen an. Es sind nur noch 3 Tage bis zur großen Silvestergala. Und da will man doch auch was von euch sehen, ja? Ein bisschen mehr Sexappeal. Also, a little bit higher, die Beinchen.
1: Ich glaube, ich muss langsam mal wieder dafür sorgen, dass die Röcke ein bisschen länger werden.
0: Ach, Jimmy Boy, du Brüder kleiner Captain. Du lebst wohl immer noch in den 90ern, was? Aber schön, dass du da bist, Moshe. Da können wir jetzt mal deine Bauchtanznummer proben. Dieter, fahr doch mal das Playback ab, ja? Also komm, Kirky, hopp, hopp auf die Stage mit dir, ja?
2: In Vertrauen, ich kann nicht.
0: Ach, was heißt das denn? Schnuckelchen, du kannst nicht. Du willst nur nicht, ja? Aber mit deinem Sahnebody, da brauchst du dich doch echt nicht zu verstecken, was, mein Prinz? Also komm, husch, husch aufs Bündchen und schön die Hüftchen schwingen.
1: Ach, du wirst gut reden. Also, los. Trimm dich, Junge.
0: Ja, ja, ja. Ja, wunderbar.
1: Ach, ich kann nicht mehr.
0: Ja. Na, das ist doch schon ganz königlich, sexy Hexi. Ja, aber ach, jetzt hört er einfach mittendrin auf. Schatzi, was ist denn los mit dir? Hast du deine Tage oder was?
1: Meine Muskeln tun mir weh, das ist alles.
0: Ach, nun komm aber, Schnuckel. Stell dich nicht so mädchenhaft an, ja? In irgendeiner Nummer muss ich dich doch unterbringen. Silvestergala unter den Käpt'n, ein Skandal. Also schön, was haben wir denn da noch? Den blinden klingonischen Kunstschützen? Sein Partner ist ja nun leider nicht mehr, nicht? Ach, wer das nicht was für dich?
1: Das ist eine nette Idee, aber die schminken sie sich mal ab.
0: Na dann eben nicht. Aber jetzt renn doch nicht gleich weg, mein Zuckerhasi. Da sind dann noch die Phaser-Schlucker oder das Wildschweinreiten oder die Guillotinen-Nummer.
1: Faszinierend.
0: Ja, und die romulanischen Schlammringerinnen.

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0: Schnäppchen. Ich hab dir Wein und Kuchen und Rätselhefte mitgebracht.
1: Das ist aber lieb von dir, mein Kind. Komm doch mal näher zu mir an mein Bettchen.
0: Gehen, Oma. Aber sag mal, Großmutter, warum hast du denn eigentlich so große Augen, ein so großes Maul und so lange Zähne?
1: Na, weil ich in Wirklichkeit gar nicht deine Großmutter bin. Hä? Die habe ich doch schon längst verspachtelt. Ich tue ja nur so. In Wirklichkeit bin ich doch der große böse Wolf, der dich nur täuschen und dann auf grausame Art umbringen und auffressen will, du Dummchen.
0: Was? Hilfe!
1: Ach, Scheiße.
2: Das war aus der Reihe Große Momente der Weltgeschichte. Der erste Versuch des bösen Wolfes, Rotkäppchen zu fressen, scheitert an seiner übertriebenen Ehrlichkeit. Es war einmal, damals im Zauberwald, Omas Hütte. Gott hab sie selig.

0: Und nun, liebe Kinder, gebt fein Acht. Ich hab euch etwas mitgebracht.
1: Wenn die Uhr auf kurz nach neune steht und sich alles

Ist alle mit. Als Ferkel-Kit den Südpol entdeckte.

0: Neues aus Plattengülle. Erwin fragt nach.
1: Du, Pavi, mal eine ganz andere Frage. Dieser Monat ist ja nun auch schon fast wieder rum, ne? Wieso heißt der eigentlich November?
2: Weil es der 9. Monat im Jahr ist. Novem ist lateinisch für 9.
1: Witzkeks, mal unter uns Hauptschulabbrechern. Der November ist der 11. Monat. Guck mal, wie viele Finger zeige ich hier?
2: 11.
1: Vollidiot. Also, wie erklärt Dr. Meier zu Brochterbeck jetzt den Widerspruch aus November und 11. Monat?
2: Das ist genauso, als wenn eine Frau ihrem Ehemann weismachen will, sie wäre im 11. Monat schwanger, um den Seitensprung zu vertuschen.
1: Ach so, und was wird dann im November vertuscht?
2: Dass das Jahr nicht mehr am 1. März anfängt.
1: Jetzt verstehe ich gar nichts mehr.
2: Im Römischen Reich fing das Jahr bis 153 vor Christus am 1. März an.
1: Die hatten doch einen an der Waffel, ey.
2: Mach sein, jedenfalls haben sie dann ihren Irrtum erkannt.
1: Weil die umsonsten Kalender von der Sparkasse schon 2 Monate abgelaufen waren, bevor das Jahr endlich aus dem Quark kam, ne?
2: Genau, so war es wahrscheinlich. Jedenfalls ist dann der Jahresbeginn auf den 1. Januar vorverlegt worden, so wie es heute noch ist.
1: Also für mich fängt das neue Jahr sowieso erst am 7. Januar an. Dann bin ich nämlich so allmählich wieder nüchtern.
2: Ja. Was die Römer allerdings in ihrem mediterranen Schlendrian vergessen haben, ist die Monate entsprechend umzubenennen.
1: Wie, haben die noch mehr vergeicht außer November?
2: Ja, September ist der 7., Oktober der 8. und Dezember der 10.
1: Monat. Ja, und ja. August der 6.?
2: Nein, Augustus der römische Kaiser.
1: Und Juli der 5. wenigstens?
2: Nein, Julius Cäsar.
1: Aus Asterix? Und Juni ist benannt nach der Mädchenband?
2: Die heißen Juli.
1: Ach guck, Papi, ich weiß auch mal was. Und was ist mit dem April?
2: Der Name bezieht sich vermutlich auf die sich öffnenden Knospen im Frühling und kommt vom lateinischen aperire, öffnen. Jupiter Maius ist der römische Gott des Frühlings und steht für Mai. Der römische Gott Mars steht Pate für...
1: Schokoriegel.
2: Den März. Und Februar ist ein römisches Reinigungsfest.
1: Schrubben da die Elsen einen Monat lang den Flur im Kolosseum?
2: Und der Januar kommt vom doppelgesichtigen Gott Janus.
1: Ja, sag ich doch. Ich sehe ja auch doppelt im Januar. Zumindest bis zum 7. Vom vielen Sauerstoff.

0: Dänemark.
1: Ich wusste es. Ein absolutes Weicheiland. Hier dürfen nur Deutsche mit kleinen Kindern unter 10 her.
2: Hat er auch Angst, dass Jaro nicht in Dänemark rein darf?
1: Hat doch gut geklappt, der Trick mit dem Schnuller und der Babymütze, Jaro. Steht dir gut?
0: Kalle und ich als Ehepaar. Gut, ne, Kalle, ne, ne,
1: Fresse,
0: Kalle,
1: Gysi, ne, Fresse.
0: Jetzt müssen wir uns nur noch so ein Ferienhaus mieten. Von Samstag bis Samstag mit Sauna, Pool und offener Küsse. Urgemütlich sein.
1: Glücklicherweise gibt das unser Zeitplan nicht her. Sonst hätte ich womöglich tatsächlich in so einer Weichei-Touristen-Hundehütte meine Zeit verschwenden müssen. Ferien in Dänemark, das Letzte.
0: Menno!
1: Das Einzige, was mich hier interessiert, ist italiensk Salat.
2: Erbse, Möhre und Spargel, eventuell in Mayonnaise mit Konservierungsstoffe. Lecker und scheiße zugleich.
0: Sowas machst du? Sonst Kindersalat?
1: Nee. Ich bin nur rein fachlich an den dänischen Konkurrenzprodukten interessiert. Ist doch logisch, oder? Und was man kauft, das will man dann ja auch nicht wegwerfen.
2: Nee, ist klar, sicher.
1: Und dann will ich noch ins Legoland.
2: Rein fachlich, natürlich.

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1: Die Firma.
0: Liebe, Intrigen, Portokosten.
1: Schicksale rund um das Wirtschaftsimperium des Fritz F. Niedmeier.
2: Während Fritz F. Niedmeier immer noch bemüht ist, Polizeihauptkommissar Durchbiss von seiner Unschuld an dem Fliegenfang-Klebestreifen-Diebstahl zu überzeugen, hat sich über der Firma bereits neues Unheil zusammengezogen. Die Bank fordert die Zahlung der Kontoführungsgebühren in Höhe von 3,85 Mark. Angesichts der finanziellen Lage des Niedmeierschen Konzerns, eine Katastrophe, der Frau Graumann offensichtlich nicht gewachsen ist.
3: Herr Schrager, ich weiß nicht mehr, was ich machen soll. Ausgerechnet jetzt, wo Herr Niedmeier nicht präsent ist.
4: Momentchen, da gibt's nur eine Lösung. Wir müssen sofort mit dem zweifach beschichteten Blechwaschlappen auf den Markt. Klawutke, was meinen Sie?
5: Quatsch, neumodischer Unsinn. Außerdem ist heute überhaupt kein Markt.
4: Ach, Zakowski. Jo, hier. Was glauben Sie denn? Wie viele von den Dingern können Sie auf Anhieb verkaufen?
6: Ja, seid ihr mit der Entwicklung überhaupt schon so weit?
4: Also ehrlich gesagt, Zakowski, noch nicht so ganz. Ja, mit der zweiten Beschichtung hapert es noch etwas, aber
6: Das heißt, ich soll ganz stinknormale, einfach beschichtete Blechwaschlappen an den Mann bringen. Schrage, wissen Sie überhaupt, was das heißt? Die Weltmärkte sind überschwemmt von einfach beschichteten Blechwaschlappen. Davon wären Sie nicht einmal im hintersten Timbuktu noch einen los.
4: Zakowski, jetzt übertreiben Sie aber maßlos. Jo, bitte Sie.
3: Firma Fritz F. Niedmeier Graumann.
2: Am anderen Ende meldet sich kaum verstehbar Clemens Maria Niedmeier. Jener Niedmeier, wir erinnern uns, den der selige Firmengründer vor 20 Jahren mit seiner Mofa in die Welt schickte, um neue Märkte für den Noppenanbau zu erschließen. Ob er sie gefunden hat?
7: Oh, Mann, können Sie mich verstehen?
3: Nein, wieso?
7: Hier ist der Clemens Maria. Ich bin hier im hintersten Timbuktu. Sagen Sie bitte meinem Bruder, den Noppenanbau, den kann er hier vergessen, Niete. Aber ich könnte einen größeren Posten einfach beschichteter Blechwaschlappen kaufen. Die kriegt man hier förmlich hinterhergeschmissen.
2: Zakowski hat also recht. Die Hoffnung auf eine schnelle Rettung der Firma ist zunichte gemacht. Solange es Schrage nicht gelingt, den Blechwaschlappen zweifach zu beschichten, sind damit nicht einmal die nötigen 3,80 Mark zu verdienen. Aber die Rettung naht. Fritz F. Niedmeier ist es in der Zwischenzeit gelungen, sich aus dem Polizeigewahrsam zu befreien. Mit dem Versprechen, immer mehr von den interessanten, erotischen Filmen zu verschaffen, konnte er Polizeihauptkommissar Durchbiss bestechen, die Beweisstücke verschwinden zu lassen. Mit Hilfe seines ausgeprägten Sinns für das Geschäftliche hat Niedmeier es sogar geschafft, Durchbiss für die ersten Filme eine Leihgebühr von 100 Mark abzuknöpfen. Mit diesem Geld in der Tasche eilt er zurück zur Firma. Schon hat er den Park des Firmengeländes betreten, da spricht ihn jemand aus dem Gebüsch heraus an.
8: Herr Niedmeier. Herr Niedmeier.
4: Ach, das ist ja wunderbar.
2: Niedmeier bleibt stehen. Die Stimme kennt er. Sofort flackert in Niedmeier wieder die Sammelleidenschaft auf.
8: Ich habe ganz neue Ware. Magazine. Das Schärfste, was es zurzeit überhaupt gibt. Ein ganzer Koffer voll zum Schleuderpreis von 100 Mark.
2: Wird Niedmeier seiner Sammelleidenschaft nachgeben? Wird er das Geld, das die Firma so nötig braucht, in den gierigen Rachen des Vertreters werfen? Oder wird Frau Graumann ihn vorher über den Ernst der Lage informieren können? Wird es Schrage endlich gelingen, den Blechwaschlappen zweifach zu beschichten? Und wird endlich Suzettes zarte Stimme wieder einmal an sein Ohr dringen? Wenn Sie das wissen wollen, versäumen Sie nicht die nächste Folge von Die Firma.

0: bei Frieda und Anneliese.
1: Wir hatten Sonntag Schnitzel aus der Oberschale. Mmh, war das lecker. Heinz hat allein 3 verdrückt.
2: Der mit der ordentlich Durst kriegt, nehme ich an.
1: Heinz trinkt nicht. Der isst viel Schnitzel.
2: Die haben ja auch nicht so viel Prozente.
1: Das denkst du auch nur. Wenn man 25 Stück Fleisch auf den Mahl nimmt, dann gibt mir der Schlachter 3% Nachlass für Schnitzel aus der Oberschale.
2: Glaubst du etwa, wir nehmen Unterschale? Oder warum betonst du dösig und wief, das dauert mit dieser Oberschale ewig?
1: Ihr nehmt doch bloß Bauchfleisch oder Schlesierschnitzel, wie man auch sagt.
2: Wir sind Deutsche, keine Schlesier. Bei uns gibt es auch gern mal ein Schweinefillet.
1: Was für ein Fillet? Kenn ich überhaupt
2: nicht.
1: Das
2: ist das Teuerste vom Schwein überhaupt. Oder Reinhard, mach auch gern halb und halb.
1: Halb Hund, halb Katze, oder was?
2: Thüringer, halb und halb.
1: Und was ist der andere? Ein Sachse?
2: Döskopp, Mett. Vom Teureren. Das mit ohne Plocken und fertig gewürzt. Das mischt Schlacht aus Adolf extra für uns.
1: Aus den Sachen, die er abends zusammenfegt in seine Blutkammer.
2: Schmeckt aber gut. Ich bin ja schier verrückt nach diesem Fertiggewürz. Wabetzki heißt das. Gibt's für 1,20 Euro im Zentimarkt.
1: Wabetzki? Ja, das hatten wir auch mal. Ich bin da nicht so für. Das schmeckt doch sehr nach Fuß.
2: Jedenfalls kann man die Teile von Schwein, die nicht so oberschalenmäßig sind, kann man mit einer Schaufel Wabetzki doch sehr schmackhaft aufbereiten.
1: Guck, aufbereiten. Deine Küche ist also mehr so eine Wiederaufbereitungsanlage von Brennelemente.
2: Die paar verkohlte Würste, dass du da immer wieder von anfängst.
1: Nee, aber was ich eigentlich sagen wollte, wir nehmen Schnitzel nur aus der Oberschale.
2: Und wir nehmen das Schnitzel da gar nicht erst raus. Wir essen die Schale mit, da sind nämlich die Vitamine drin.

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0: Ja, viele Hörer werden sich jetzt fragen, ist das denn überhaupt ein deutscher Schlager? Lady Bum von Penny McLean.
1: Okay, aber sicher. Die Penny, ja, die hat's schon immer rausgehabt. Und der fesches deutsches Model ist ach.
0: Oh, aber der Text, ich meine, gibt's da nicht ein paar Hinweise, dass man dieses Lied zumindest als englischen Schlager bezeichnen würde?
1: Okay, woher dann? Ja. Das hört sich vielleicht dafür an Preisen so an, als ob's an Englisch wäre.
0: Ach, das ist überhaupt kein Englisch?
1: Okay, schauen's. Zum Beispiel schon der Titel Lady Bump. Das hat doch vielleicht gar nichts mit Englisch zu tun. Lady, das heißt so viel wie lehn dich und Bump so viel wie beim an. Hat Lady Bump, gell?
0: Ja, aber vielleicht können wir zur Überprüfung nochmal an den Anfang des Songs fahren. Ich meine, das ist doch Englisch.
1: Okay, Epizzi. It's a Saturday night and the Philadelphia, so kann man dance. Das ist doch kein Englisch, nicht? Kein Engländer wird sich damit verstehen. Aber bei uns, was ein rechtsoberbayerisches Model ist, das versteht alles.
0: Jetzt verstehe ich gar nichts mehr.
1: Schauen Sie mal her. Ja? Ich schreibe Ihnen jetzt einen Satz auf, dass Sie es verstehen. Gell? Das ist ein ganz normaler Satz, wie er bei jedem Augenarzt vorgeben kann. Lesen Sie mal.
0: Bitte auf mein Ohr schauen.
1: So, jetzt stehen Sie mal auf, bitteschön, und sagen Sie den Satz noch einmal.
0: Bitte auf mein Ohr schauen. Aua! Was soll denn das? Was fällt Ihnen ein, mir auf den Hintern zu hauen?
1: Ich glaube, jetzt haben Sie es kapiert. Wo wir Bayern alles verstehen, da versteht ihr Preisen gerade einmal die Hälften. Und jetzt zum Schluss, da dürft ihr mich auch einmal auf mein Ohr schauen, gell?

0: So geht das nicht weiter. Unsere Soldaten sind völlig aus der Puste.
1: Oh, genau. Wir haben schon die Hälfte des Heeres durch das Aufblasen der grauen Dickhäuter verloren.
2: Scheiße. Wie krieg ich denn bloß die Elefanten in die Luft? Hat denn keiner eine Luftpumpe?
0: Oh, Verzeihung, Herr.
2: Hey, jetzt hab ich's. Das ist die Lösung. Gas!
3: Das war aus der Reihe Große Momente der Weltgeschichte. Hannibal der Karthager steht kurz vor der Erfindung des ersten Heißluftballons. Aber eben nur kurz davor. Anschließend benutzt er die 30 verbliebenen Kriegselefanten als Rodelschlitten über die Alpen und erfindet nebenbei die erste Fun-Sportart, das Extreme-Elefanten-Rodeling. 218 v. Chr. Und kurz vor Italien.

Gesundheitsreform, ne? Hammer, Hammer. Das geht auf die, die sowieso nichts zu lachen haben. Die Kasse zahlt ja bloß noch, wenn gar nicht mehr anders geht. Den Mittag, den bleibt ja bei mir nicht mehr hängen, ne? Wegen den weggeschnittenen Magen. Erst nach dem 4. oder 5. Zigeunerschnitzel rutscht die Kupplung nicht mehr durch. Oh, das ist nicht schön. Alleine das Kotzen kostet mich 30 Euro am Tag. Und die Kasse übernimmt nichts. Oh. Oder Tabletten. Habe ich montags meist schon alle auf für eine ganze Woche. Da kann man ja nicht mal durchgrünen bei so einer Versorgung. Nun wollen sie einen auch noch das Operieren den Spaß dran kaputt machen. Den eingewachsenen Nagel, den habe ich schon seit 3 Jahren. Ja. Schneidet ihn nicht mehr auf Kasse weg, sagt den Arzt. Da müssen sie mit einem Fußpfleger, Herr Brankowski. Das verstehe, wer will. Ne? Der blutet schon volle Meter aus dem Arsch raus, der 5-zellige Nagel. Was kann so ein Fußpfleger da dran machen, ne? Also mal gegentreten, bis er abbricht höchstens. Den Anspruch auf Top-Leistungen, den hat bloß noch der Privatpatient. Und wenn sich einer von diesen Besserverdieners mit dem Arsch in rostigen Nagel reinsetzt, den reichen sie mit der goldenen Kneifzange wieder raus. Unser einer muss den in Eigenleistung wegeitern, den Kaventsmann. Letzte Woche war ich in der Praxis, wollte Mittel gegen den blauen Grind, der das gesunde Bein hochwuchert, ne? Sagt die Schwester, sie hätte mein Restwertgutachten von der Kasse gekriegt. Total Schaden. Soweit wie mich brät nicht mal der Pole mehr zusammen. Und was nu, sag ich? Wenn die 200 Euro zahlen, werden sie von uns entsorgt, Herr Pankowski. So weit sind wir schon. Nicht mal wegschmeißen tut einen die Kasse mehr umsonst. Also muss ich dann leben bleiben. Hilft ja alle nix. Mir fehlen noch 63 Euro bis zum Tod. Da heißt es eisern sparen, sonst ist man womöglich der Letzte, der hier das Licht ausmacht.

0: streiten für Freiheit und Gerechtigkeit. Die drei Musketiere. Heute
1: im Theater.
2: Sein oder nicht sein, das ist hier die Frage.
3: Hey Potters, lasst uns verschwinden von diesem Ort hier.
4: Potztausend, das geht nicht. Dies ist eine Zwangsvorstellung.
3: Mist, verdammt Ost.
1: Das war die Folge der drei Musketiere für unser subventioniertes Theater.

0: Der kleine Tierfreund.
1: Irgendwo im Westfälischen am frühen Abend. Zwischen Wirt Nille prangt es in 4 Meter hohen altgotischen Neonlettern vom Flachdach des größten Fleischverwerters Nordeuropas. Im Inneren des modernen Zweckbaus ist bereits alles ruhig. Die großen Ferkel-Shredder sind ausgeschaltet und auch das monotone Wumm, Wumm, Wumm der Schnitzelstanze ist verstummt. An der Rouladenwaldstraße frieren ein paar Lehrjungen Knorpelstücke, Schweineaugen und Zigarettenstummeln zusammen. Ein anderer schiebt den Abfall in einer Karre zum gegenüberliegenden Ende der Halle, wo schon mehrere ähnliche Fuhren in einem großen Haufen lagern. Hier ragt ein Ferkelohr aus dem Berg, dort eine zerlesene Pornozeitschrift. Ein Mann in schweinchenrotem Overall drückt einen Knopf an der Wand und der ganze Haufen verschwindet in einer Luke auf dem Boden. Für die Männer hier ist nun Feierabend, doch eine Etage tiefer geht die Arbeit erst richtig los. Eine gute Moped-Reitstunde weiter östlich. Tausende kleiner Käfige ducken sich hinter einer Reihe räudiger Zwergkoniferen. Das Land der kleinen Molche nennen die Eingeborenen aus dem angrenzenden Weiler dieses Gelände. Am Eingang steht ein Schild mit der Aufschrift Axolotl-Farm Elfriede Teckentrupp Schusswaffengebrauch. Hinter den Selbstschussanlagen laufen Männer in blutverschmiertem Schlachterdrillig nervös umher. Wir sind spät dran, hallt es zwischen den Baracken. Dazwischen immer wieder das hochfrequente Angstfiepen der Axolotl. Hunderttausende dieser fast durchsichtigen mexikanischen Grottenolme scheinen in den engen Draht verhauen zu existieren. Und da war auch wieder das Fiepen, gefolgt vom saugenden Geräusch einer starken Pneumatik. Plitsch, etwas fliegt gegen den Maschendraht. Der Tierfreund bückt sich und hält ein milchig blasses Ärmchen in der Hand. Gerade kann er sich noch ducken, als das große Schiebetor geöffnet wird und ein 7,5-Tonner mit der Aufschrift Zwischenwirt Nille die Axolotl-Farm verlässt. Aha, denkt unser Mann und prescht auf dem Kreidler-Bronco hinterdrein. Bei der Großschlachterei angekommen, ist von dem LKW nichts mehr zu sehen. Stattdessen fahren Gabelstapler Paletten voller schlanker Weichblechdosen aus dem Gebäude heraus zu einem bereitstehenden Sattelzug. Eine zu schnell gefahrene Kurve lässt eine Dose aus dem Paket herausfliegen und direkt vor die Füße des Tierfreundes rollen. Mühsam entziffern die unbebrillten Lichter des Kreidler-Piloten die fleischrosa Fraktur über dem feisten Schädel auf dem Etikett. Echte Landwürstchen im zarten Seitling.

0: Geheimnis deutscher Schlager.
1: Ei, um welchen Eierlikör handelt es sich?
2: Wie werdet ihr denn das sagenhafte Küssen beigebracht?
1: Kein Eierlikör, aber eine Person. Wer war's? War das etwa
2: Caroline?
1: Ah ja, richtig. Und für alle, die es nicht verstanden haben,
2: Caroline.
1: Aber um sie geht es ja eigentlich gar nicht. Vielmehr um den Interpreten, vor 20 Jahren Senkrechtstarter in die deutsche Schlagerhölle, der Sascha Heen der 70er Jahre, der heute freimütig ganz private Geheimnisse preisgibt, zum Beispiel seine Größe. 170 cm barfuß, 180 cm in Showstiefeln.
2: Ei, wen hast du denn schon alles damit vor mir schwach gemacht?
1: Ja, wen, Rainer Müller? Oder wie er sich nach schwierigen Denkprozessen umbenannte, Ray Miller. Und wieder wird er ganz freimütig und bekennt, wird die Feier immer stiller, hilft nur einer, Ray Miller. Wenn einer reimen konnte, dann er. Wer ist schon Friedrich Schiller? Hier kommt Ray Miller.
2: La, la, la, la, la, la, la.
1: Ah nein, das meinte ich nicht. Ich meinte, seine Reimkunst zeigt sich besonders in Sätzen wie diesen.
2: Ich bin verknallt, bist über beide Ohren. In so.
1: Ja, was reimt sich jetzt auf Ohren, Sophia? Lo, lo, lo, lo, Brigida? Nein, das geht ja gar nicht.
2: Loren.
1: Ah ja, richtig. Bei den Frauen kannte er sich nämlich aus. Pardon, Mädels. Denn wie heißt sein soeben erschienener Hitsampler ganz schlicht? Seine Hits, seine Mädels. Und da sind sie ja dann auch alle.
2: Gina.
3: Gina. Gina.
1: Ja, zum Beispiel, oder Cleo, Brigitte, Veruschka, Antoinette, Minouche und so weiter. Dabei haben ihn die Mädels immer nur am Rande interessiert. Ein ganz anderes Hobby stand immer bei ihm an erster Stelle, seine Briefmarkensammlung. Naja, ist doch klar, oder? Man soll mit überlieferten Traditionen nicht einfach brechen, Sternzeichen verpflichtet.
2: Ich bin Wassermann.
1: Eben, was sagt Ihr Horoskop? Keine Lust zum Arbeiten? Prima, denn im Job herrscht sowieso Leerlauf. Warten Sie nicht auf bessere Zeiten, spannen Sie einfach mal aus. Ihrem Freund die Frau zum Beispiel wichtig, diskutieren Sie nicht alles bis zum Letzten aus. Wenn Ihr Freund nicht mitmacht, nehmen Sie seine Frau ohne ihn zu fragen. Selbst langweilig gewordene Partnerschaften peppen Sie als Wassermann so spielerisch wieder auf. Und musikalisch sollten Sie sich keine großen Hoffnungen mehr machen. Es sieht so aus, als sei dort alles...
2: Oh.

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0: Also, dann kommen wir nochmal zurück zur Grundfrage, ne? Nämlich, ob unser bisheriger Wortgebrauch auch echt ausreichend ist. Das heißt, wir gehen noch einmal von der Spielsituation A aus. Cori, liest es nochmal vor.
1: Ja, okay. Also, schließt gerade die Haustür auf und da hörst du das Telefon klingeln, willst schnell hinrennen, ne? Bleibst aber mit dem Schlüsselbund hängen, wodurch dir das Tablett mit den 50 Eiern runterfällt, ne? Genau wie auch die 3 Dosen rote Farbe. Worauf du dann auch noch ausrutscht und mit dem Kopf das schöne neue Kristallbeistelltischchen kaputt haust. Also, was sagst du denn in so einer Situation? Das ist die Aufgabe.
2: Also, wir werden das dann vielleicht mit echt nicht voll die super Situation jetzt gerade, finde ich.
0: Also ich meine, erstmal schon mal gar nicht schlecht, ja, und auch recht progressiv, Matthias, aber ich meine, es könnte in diesem Fall ruhig noch ein bisschen härter sein, so wie oje mine, echt ziemlich unangenehm, ey.
1: Also ich persönlich finde, also man könnte in diesem Fall auch ruhig so ein Wortkonstrukt bilden, ne? So ein Konstrukt aus dem Bereich der religiösen Verfluchung und dem Fäkalen, also wie zum Beispiel verfluchter Pupuköttel oder sowas.
2: Oder einfach verdammte Scheiße.
0: Also, das finde ich jetzt echt ganz schön gewagt, Matthias, ja. Ne? Und ich weiß echt nicht, ob sich so ein Begriff langfristig durchsetzen würde bei uns.
1: Also, vielleicht sollten wir da nochmal drüber diskutieren.
0: Ja, das ist natürlich eine Möglichkeit. Also, von mir aus können wir das machen, ja.
3: Das war aus der Reihe Große Momente der Weltgeschichte die Erfindung des Wortes Scheiße. Schimpfwörter-Workshop Universität Göttingen noch lange vor Ficken.

schönsten Pannen der Medizingeschichte. Steinfurt. Im Verlauf einer Gallensteinoperation wurde bei der 57-jährigen Magda S. irrtümlich ein tragbarer Fernsehapparat in der Bauchhöhle zurückgelassen. Der Fernseher gehörte dem 94-jährigen Chefarzt Dr. Dr. Moppelmann, der geistesgegenwärtig die Fernbedienung und den Premiere-Decoder noch retten konnte. Trotz des relativ kleinen Durchmessers von nur 55 cm Bildschirmdiagonale klagt die Patientin immer noch über Beschwerden im rechten Unterbauch. Ob die Krankenkasse die Kosten für einen Kabelanschluss oder die Installation einer Satellitenschüssel übernehmen wird, ist noch unklar.

0: Brocki und Erwin.
1: Sag mal, Erwin, warum bist du eigentlich nicht mit einem eigenen Stand auf der Ideenexpo in Hannover vertreten?
2: Wollte ich ja. Komasauftrichter mit Beschleunigerpumpe.
1: Was? Da haben sie gerade wieder ein Mädchen mit 3,7 Promille im Vorgarten gefunden.
2: Mann, das war ein Scherz mit dem Komasauftrichter.
1: Ja, und warum bist du nicht auf der Ideenexpo?
2: Weil sich Erwin Hönefeld nicht für die MINT-Fächer interessiert.
1: Was ist das denn?
2: Na, Mathe, Ingenieurskrempel, Naturwissenschaften und Technik. Da interessiert sich Kollege Erwin nur am Rande für. Meine Schwerpunkte sind Liebeslyrik des Hochmittelalters und Chillen.
1: Meinst du, Erwin, daraus ließe sich ein Berufsbild formen?
2: Ja, das meine ich, Herr Brochterbeck.
1: Und das hieße?
2: Hieße nicht nur, heißt Event Management Sales Assistant für den Key Account Bereich.
1: Und wo bleibt da die Liebeslyrik des Hochmittelalters?
2: Was sagst du mir von der Recke Minne, du holde Nutte Min? Gezeichnet Walter von der Vögelweide. Ist das Gätze genug Liebeslyrik?
1: Ja, mir reicht's, aber Erwin, meinst du nicht, du könntest auch, sagen wir mal, Elektrotechnik studieren?
2: Sehe ich etwa aus wie eine Taschenlampe?
1: Nee, ist klar. Ich merke schon, du bleibst auch im Radio hängen, genau wie ich.
2: Besser als wir in der Schule, wa? Stimmt's?

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2: Lange hat's gedauert, aber jetzt sind wir da.
3: Wir vom
2: einmaligen,
3: wunderbaren,
2: hervorragenden,
3: angesehenen
2: Nuku
3: Club
2: Volt
3: C 10.
2: Genau.
4: Ja, und das sind Kobi und Jens, die heute Morgen im Studio rumlungern. Wer bin ich nochmal? Hatte ich jetzt wieder vergessen.
5: Du bist, glaube ich, der Dietmar.
4: Ach so, der Dietmar. Na toll. Und du bist der Asso,
5: stimmt das? Ich bin der Asso, ja.
4: Ganz klasse, ne?
5: Ja.
4: Und wir haben hier die beiden Nuku-Nuku-Vögel rumhängen, die ganz anders aussehen, als man sich das vorstellt. Sind gar keine Vögel, haben T-Shirts an. Was macht ihr sonst so?
3: Ja, ich bin Tiefbautechniker, weil ich bin nicht schwindelfrei und für den Hochbau wohl weniger geeignet.
4: Mhm. Wunderbar. Tierisch auch ausgesucht, den Beruf, finde ich so. Ganz zielgruppenadäquat. Und da sitzt noch Jens, was ist der?
2: Ja, ich bin Kommunikationselektroniker und ich habe zurzeit ein Seminar abgehalten zum besseren Verständnis der Modifikation durch die Innovation der modernen Kommunikationstechniken und ihre sozialen Auswirkungen.
4: Mhm. Ganz das toll. So mutige junge Menschen, finde ich, die auch mal Berufshelder einschlagen, die ein bisschen ungewöhnlich sind.
5: Das ist richtig.
4: Im Gegensatz zu uns beiden.
5: Das ist richtig,
4: ne?
5: ja, gut. Ich habe eigentlich nicht viel zu sagen. Können wir uns darauf einigen, dass wir die nächsten 3 Stunden immer nur, also weniger rauchen, vielleicht gar nicht rauchen? Oder wenn, dann nur 5 Stück in der Stunde?
4: Ja, ich weiß nicht. Meine, seid ihr dafür?
3: Wir sind dafür.
2: Ja, doch, würde ich sagen.
4: Gut, können wir uns darauf einigen. Ja. Was wir machen in diesen 3 Stunden, müssen wir mal sehen. Ich denke, wir bereiten das jetzt mal im Laufe der nächsten Musik vor. Ne?
2: Ja, okay. Ganz spontan.
6: Schnappschuss.
7: An einem Vormittag im Bistum Hildesheim

0: Guten Tag.
1: Guten Tag.
0: Ich hätte gerne den Aufkleber. Jesus, die einzige Hoffnung für dich.
1: Oh, da muss ich mal nachschauen, ob wir den noch haben. Tut mir leid, ist nicht mehr da.
2: Drecksladen.
3: Ihr habt euch gewünscht, heute Herpes van der Lüden nochmal zu hören. Herpes van der Lüden, was findet ihr an dem?
4: Tja, was findet man an Herpes van der Lüden? Also ist einfach umwerfen und Naki Naki. Es hat ja auch irgendwie so ähnlich mit Nuku Nuku vom Wortlaut her.
3: Ah, ja, schau mal an.
5: Also der Bezug ist nicht von der Hand zu weisen.
3: Das stimmt, ja. Ihr wollt diesen ganzen Kram hier sammeln.

0: alles, was so kommt.
1: Ist irgendwie illegal, ist euch klar, ja?
0: Nein.
1: Nein. Wieso nein. nicht?
0: Also für uns ist es völlig legal.
2: So ja, dann ist okay. Wenn es für euch okay ist, ist es für uns auch okay. Was macht ihr mit der Sammlung? Hört ihr da ab und zu wieder rein?
3: Niemals.
0: Um Gottes Willen.
2: Ihr archiviert das nur?
3: Ja.
2: Was ja, wofür?
0: Ja, also falls wieder mal so ein blau-weißer Virus oder irgendwie beim Frühstücksradio sich einschleichen sollte und das Frühstücksradio irgendwie vielleicht kränkelnd da niederliegt, denken wir uns so, für die Leute, die dann vielleicht auf Turkey kommen, wenn das ganz abgesetzt wird, kann man denen mal nachhelfen. So.
2: Also es ist wie die Thunfischbüchsen, die man sich im Keller aufbewahrt, falls der Atomkrieg ausbricht. Also
0: ja, in der Tat.
1: Ja, können wir uns darauf einigen, dass wir wirklich ein bisschen weniger rauchen.
2: Okay, okay, also können wir uns darauf einigen. Hier ist Nacki Nacki.

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1: Hier ist eine neue Folge des Superstrippenmagazins Nacki Nacki. Hier ist Herpes van der Lüden. Ja, und natürlich auch unsere Katrin Toll. Walter, was haben wir heute für Kandidaten?
2: Unser erster Kandidat heißt Peter Specht, Gibbelkamp 63005 Hemmingen. Und unser zweiter Kandidat kommt aus Stönsdorf. Er heißt Steifi Strips und wohnt in der Rammelsdorfallee Nummer 6.
1: Ist das nicht die Heimat von Katrin? Aber ich glaube, es ist ein Pseudonym. Aber lieber Steifi als Schlaffi heißen, nicht wahr?

0: hatte ich ganz vergessen fast. Unsere Neuro-Girls hatten sich ja schon warm getan. So, Walter, die erste Frage bitte.
1: Ist Helmut Kohl für die polnische Westgrenze?
0: Ja, Steifi schreibt ja oder nein, das ist richtig, das muss man sich mal vorstellen. Ein Mann verweigert einem Land seine Westgrenze. Das ganze Polen, das läuft vollständig aus nach Westen, das zerfasert total. So, aber Peter Specht hat nein geschrieben, das heißt Strip. Ja, nicht du, Katrin. Walter, lies die erste peinliche Satz von unserer Peter vor.
1: Ja, ich habe Sommersprossen auf der Nase, in Anführungszeichen.
0: Was ist daran peinlich, Walter?
1: Nase in Anführungszeichen.
0: Ich verstehe das nicht, Walter.
1: Ja, aber...
0: Ich gebe diese Peter Specht aus Hemmingen mal 450.000 Minuspunkte. Das soll ihm eine Lehre sein. So eine Sonderfrage für Steifi. Walter, bitteschön. Entschuldigung, das waren wieder unsere Radioballett, die Neuro-Girls. Nun aber, Walter.
1: Die Sonderfrage lautet, wie lautet das Abendgebet der Priapistenmönche?
0: Das ist nicht ganz einfach, da bin ich auch mal gespannt. Walter, bitte lies uns Steifis Antwort vor.
1: Oh Gott, ja, ja, oh, ja, ja, oh, ja, oh, oh, oh, ja.
0: Das ist richtig. Ist doch eine schlaue Bursche, unser Steifi-Strips. Du bekommst 3 Punkte für deinen Satz. Damit ist es 3 zu minus 450.000 für Steifi-Strips aus Stöhnstoff. Das heißt, Peter Specht aus Hemmingen bekommt unser T-Shirt von Radio FFM und die Firma. Bedecke deine Blöße, Peter. Und wenn ihr mitmachen wollt bei Naki Naki, dann schickt uns an de Postkarte an Naki Naki Dorfstraat an 2304 Isonhagen KB. Das war wieder eine ganz, ganz tolle Show heute. Was geht? Drin, ne? Ja, wir haben wieder toll Spaß gehabt. So, ja, das war's für heute. Euer Herbisch von der Lüdern. Naki, naki.
2: Heute schon genackt?

0: ist nochmal der Jens vom Nuku Nuku Club. Und ich muss sagen, also Radio FFN hat sich wirklich was einfallen lassen für uns. Gestern Abend haben wir ein wunderschönes Gala-Diner gehabt, durften dann in einem 4-Sterne-Hotel übernachten. 2 Sterne für mich, 2 Sterne für Kobi. Heute Morgen fantastisches Frühstück gehabt und um die Kosten da ein bisschen wieder reinzubringen, machen wir jetzt etwas Werbung. 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
2: Ja, die beiden Nuku-Nuku-Club-Mitglieder, übrigens die einzigen beiden, die der Nuku-Nuku-Club hat, haben sich Arthur Schnitzer gewünscht. Was verbindet euch denn mit diesem Heimwerker hier?
3: Also was macht euch fröhlich mit ihm und was interessiert euch an ihm? Das möchte ich eigentlich wissen von euch.
4: Ja, also ich finde, Arthur Schnitzer ist eigentlich ein sehr positiv denkender Mensch und auch ein guter Heimwerker in dem Sinne. Und ich finde, seine Art, wie er halt so seine Bastelarbeiten angeht, ist durchaus motivierend für den anderen Heimwerker auch.
2: Also ihr bastelt das selbst auch nach, was er vorschlägt?
4: Also immer.
5: Ja, natürlich. Also wir haben zu Hause eine Tischlerei bei meinem Vater und da lässt sich das natürlich locker einrichten, da mal die Sachen wirklich nachzubauen auch.
2: Arthur Schnitzer hat ja mal einen Japaner nachgebaut. Habt ihr den auch mal versucht?
5: Nein, noch nicht.
3: Also ihr habt es bisher nur bis zum Belgier gebracht, nicht? Habt ihr
2: mir ja, der ist ja viel einfacher. Ja, er ist ein viel einfacher. Ein Belgier habe ich auch schon mal gebaut. Das ist gar kein Problem. Man schichtet einfach einen Satz Fritten übereinander. Okay, heute hat uns Arthur Schnitzer etwas gebastelt, was jeder gebrauchen kann. Hier macht er uns einen Sarg.
6: Deutschland, Weihnacht.
7: Mist, kann ich wieder einschlafen. Gut, dass wir Heimwerkers für diese Fälle unseren Hobbykeller haben. Nö. Welche Bastelidee passte wohl besser in die Nacht als der Sarg? Meistens sterben die Verwandten ja spontan, um dann nicht auf die Wucherangebote der Leichenindustrie reinzufallen. Stellen wir uns schon mal die gehängigsten Modelle in den Keller. Ein guter Sarg muss nicht viel kosten. Man kann ihn sogar total aus Hellpappe herstellen. So, ich habe hier zwei alte Kartons. Da war eine Waschmaschine und ein Kühlschrank drin. Sowas hat ja wohl jeder im Keller rumstehen. So, ja, die beiden Kartons lege ich jetzt hintereinander und hacker sie zusammen. Damit nicht sofort auffällt, dass der Sarg aus Pappe ist, wird ringsrum Eichendekorfolie draufgeklebt. So, und jetzt noch mit der Bohrmaschine überall Löcher in die Pappe gebohrt. Wozu, werden Sie fragen? Die Leiche braucht doch keine Luft, im Gegenteil. Aber ist doch witzig, oder? Ein Sarg mit Luftlöcher. Gibt's was zu grinsen auf eine Beerdigung. Ja, Spaß beiseite. Noch ist es ja nicht so weit. Ja, jetzt wundern Sie sich natürlich, wie man in einem Pappsarg eine dicke Leiche auf dem Friedhof rumtragen kann, ohne dass der Löffelabgeber durch den Karton fällt. Ganz einfach. Erst wenn die Leiche in unserem Sarg liegt, werden die Griffe dran geschraubt. Und zwar dübeln wir die direkt durch die Pappe an die Oma ran. Da kann nichts schief gehen. Der Sarg ist sozusagen nur die irdische Hülle.
8: Arthur, was machst du denn da unten mitten in der Nacht?
7: Nichts, Schnuhuki. Hast du mal Moment Zeit? Ich will mal was ausprobieren.

0: ja immer wieder fragen wir uns hier so vom Frühstücksradio, was interessiert den Hörer draußen eigentlich wirklich? Und jetzt haben wir ja zwei Leute hier, die Leute vom Nuku Nuku Club, nicht? Also, was interessiert euch? Jetzt mal auf den Tisch damit. Gibt es was, was wir vergessen haben bisher?
1: Ja, also ich finde so die Problematik der Alltagsdrogen, Rauchen, Alkohol zum Beispiel, wäre ganz interessant. Bronx?
0: Ja. Bronx
1: ja,
0: ist
1: es?
0: Können wir uns darauf einigen, dass wir hier nicht so viel rauchen?
1: Ja, ich okay. finde, das ist sehr korrekt.
0: Okay, dann mach jetzt weiter. Okay.
2: Jens, was interessiert dich?
3: Ja, Randgruppen zum Beispiel.
2: Wer ist eine Randgruppe?
3: Minderheiten.
2: Ja.
3: Ja, zum Beispiel so wie wir.
2: Ihr seid eine Minderheit.
3: Sind wir eine Minderheit. Also wir sind zumindest der kleinste Club der Welt.
2: Mhm.
3: Wir haben auch überlegt, und das wird wohl auch die nächsten Wochen noch geschehen, dass wir einen Antrag stellen beim Guinness Buch der Rekorde als Eintrag.
2: Zwei Leute sind der kleinste Club.
3: Ja,
2: ihr könnt nach dem deutschen Vereinsrecht, könnt ihr zum Beispiel überhaupt kein eingetragener Verein werden.
3: Das sind wir auch ja nicht.
1: Wir sind ja kein Verein.
3: Wir sind ja kein
2: EV, ein Club.
3: Wir sind höchstens ein AV, ein alberner Verein, aber
2: das
3: dann brauchen wir uns nicht eintragen lassen.
2: Ja,
3: ihr seid ja auch nicht eingetragen, oder?
2: Nee, wir sind gar nicht eingetragen. Ja, im Grunde hat uns schon vor Jahren ausgetragen, endgültig, also einfach abgeschrieben. Das, was euch interessiert, Minderheiten oder Drogenprobleme, interessiert leider die Hörer überhaupt nicht. Wir haben eine Umfrage gemacht vor zwei Jahren vom Frühstücksradio. Und da stellte sich ganz was Erstaunliches heraus.
0: Das war Sprengstoff, ja.
2: Ja, das war wirklich Sprengstoff hier. Und das war sozusagen die größte Hörer-Research, die je gemacht worden ist vom Frühstücksradio. Und wir haben da als Ergebnis bekommen von dem Institut, das Erich-Brockner-Institut hat das damals für uns gemacht, die haben rausbekommen, die Hörer wollen eigentlich im Grunde nur wissen, das haben 85% angekreuzt, wie funktioniert eigentlich der Triebwagen 275.
0: Das ist erstaunlich.
2: Das ist erstaunlich, nicht? Hätten wir auch nicht gedacht. Da kommt man eigentlich nicht drauf und deshalb machen wir ja diese Research, dass man eben solche Fragen einfach mal beantwortet bekommt. Wir haben unsere Dokumentarabteilung beauftragt, einfach mal herauszufinden, wie funktioniert er denn wirklich, der Triebwagen 275.
4: Die Züge der Baureihe 275 verfügen größtenteils über eine elektropneumatische Schaltwalzensteuerung. Hierbei erfolgt das Anlassen der Gleichstromreihenschlussmotoren durch eine Schaltwalze, die von einem Klinkwerk angetrieben wird. Mittels der Walze werden die Anfahrwiderstände an- und abgeschaltet. Der Fahrstrom muss über Anfahrwiderstände zu den Motoren geleitet werden, weil die Reihenschlussmaschinen den gesamten Strom nicht auf einmal aufnehmen dürfen. Diese Vorgänge überwacht und steuert das Fortschaltrelais, dessen Arbeitsgeräusche anfangs zu hören waren. Das im Führerstand eingebaute Relais ist der Kommandogeber des Klinkwerks. 13 Mal weist das Fortschaltrelais das Klinkwerk an, seine Walze weiterzudrehen. Dabei wird jedes Mal der Anker der Starkstromspule im Fortschaltrelais angezogen und fallen gelassen, wobei das typische Klackern erzeugt wird. Nach der 13. Schaltstufe sind alle Anfahrwiderstände abgeschaltet und den Fahrmotoren wird der volle Strom zugeführt, damit sie ihre gesamte Leistung über die Motorritzel an die Triebachsen abgeben können.
0: Tja, Jens, ich habe gesehen, du hast hier unheimlich viele Notizen gemacht jetzt gerade. Das hat dich also doch irgendwie interessiert, diese ganze Sache.
3: Ja,
0: hättest du nicht gedacht?
3: Nö, nein.
0: Was hast du da geschrieben?
3: Sag ich nicht.
2: Hättet ihr gedacht,
3: das ist mir etwas zu privat, die Frage.
0: Achso, okay.
2: Also
0: sehe ich ein.
2: Schweinereien aufgeschrieben, okay. Ja. Kobi, hättest du gedacht, dass der Triebwagen 275 so läuft?
5: Nee.
2: Na, schon eine spannende Sache.
5: Doch, ja.
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7: Wenn der eine nicht will, können zwei nicht miteinander streiten. Aber dann musst du dem einen nur mal kräftig in die Fresse hauen, dann wird er schon wollen.
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2: Immer noch im vorläufigen Frühstücksradio, im letzten vorläufigen. Nächste Woche geht es ja wieder richtig los. Am Mikrofon sind Dietmar Wischmeier.
0: Achso, Richter.
2: Und dann noch die zwei schrägen Vögel vom Nuku Nuku Club, Kobi und Jens. Was unsere Hörer womöglich auch schon seit Jahren interessiert, die immer eure komischen Briefe hier vorgesetzt bekommen. Was soll das eigentlich, Nuku Nuku Club?
0: Wie kam es dazu?
3: Also es fing eigentlich alles damit an, dass auf dem Günther-Band ein Nuku-Nuku-Beitrag war, den wir also wirklich nicht verstanden haben. Wir wussten wirklich nicht, was wir damit anfangen sollten. Und wir haben uns gedacht, gut, Nuku-Nuku hört sich irgendwie gar nicht mal so schlecht an, haben dann einen Club draus gemacht und sind den Leuten erst als Nuku-Nuku-Club auf die Nerven gegangen.
1: Ja, und dann kam man mal durch die Krummhörn nach einer Ehefahrt durch die Nacht. Und zwar in das Dorf Wolzeten, was wir vorher auch nicht kannten. Mhm. Und haben wir gedacht, also Wolzeten und Nuku-Nuku-Club Wolzeten klingt gar nicht mal schlecht. Das
2: gehört zusammen eigentlich.
1: Das gehört eigentlich zusammen.
2: Ja, das schreit danach, gegründet zu werden. Ja. Da habt ihr den einfach sofort gegründet.
3: Und was? Gegründet haben wir den eigentlich gar nicht mal unbedingt. Also ich denke, so, der Nuku-Nuku-Club ist halt eine Sache so, die ist eigentlich schon immer da gewesen. Das existiert eigentlich seit Anbeginn der Menschheit.
2: Ja.
3: Nur wir waren die Ersten, die es ausgesprochen haben.
2: Ja. Das kann natürlich sein.
3: Wow, ja.
2: Und was ist euer Anliegen? Also was heißt, was macht ihr eigentlich so? Wie sieht eure Clubarbeit denn so aus?
1: Oh, das ist natürlich nicht ganz einfach zu beantworten.
0: Du sollst doch eben ganz klar Fanpost viel beantworten und so weiter. Ja. Fanbetreuung, nicht? Und solches auch noch was läuft da?
3: Eher nur Öffentlichkeitsarbeit.
0: Ach so.
3: Also wir versuchen eigentlich so weit es geht, unseren Mitmenschen irgendwie auf die Nerven zu gehen und so ein bisschen Frohsinn zu verbreiten. So. Und Hauptsache so, wir Nukus haben wir mal Spaß.
2: Ja, ich denke, der ADAC ist genauso entstanden.
0: AOK, garantiert. AOK.
2: Alle großen Vereine dieser Welt entstehen einfach so. Es gab sie schon immer, dann werden sie plötzlich entdeckt. Leute haben eine Vision, drucken T-Shirts und zack, haben wir den Verein da. Ne? Wer Mitglied im Nuku-Nuku-Club ist, muss ja irgendwie doch ein bisschen bematscht sein. Seid ihr ein bisschen Gaga, Plem Plem?
3: Gaga schon, aber nicht Gaggi.
1: Nee, nicht Gaggi. Plem, plem, plem, ja, ein bisschen. Also eigentlich mehr Nuku. Ja,
2: Nuku seid ihr. Ja, das ist auch eine andere
0: Beschreibung. Das ist eine
2: Bematscht.
0: Ganz tolle Sache.
3: Ja, so. Nuku?
2: Findet ihr das eigentlich ein bisschen arrogant, wenn wir jetzt einfach so fragen, Sie in der Öffentlichkeit, ob ihr irgendwie einen kleinen Schaden habt?
3: Das geht schon ein bisschen weit, aber nun.
2: Es hören ja womöglich auch eure Eltern, Geschwister, Omas, Haustiere zu. Und
0: Die können das aber auch hinterher auch zurücknehmen wieder.
3: Ja, nee, die wissen da ja
0: nichts, dass wir
3: hier sind.
1: Nein.
2: Ach so, dann ist also keine Öffentlichkeit hergestellt. Die können
3: also doch, Öffentlichkeit schon. Also wir haben in unserer Heimatzeitung ist ein Artikel erschienen am Freitag und wir haben auch jede Menge persönliche Einladungskarten verschickt. Aber so unsere Eltern und so die engsten Verwandten, so, die erfahren also ganz bestimmt nichts.
2: Gut, dann werdet ihr jedenfalls nicht enterbt und werdet hier von uns auch nicht geoutet. Das ist kein Problem.
3: Das ist wunderbar. Nee.
5: Entschuldigen Sie?
0: Ja, bitte?
5: Ich möchte Sie nicht belästigen, aber dürfte ich Sie wohl mal ganz kurz stören?
0: Ja, aber bitte, Sie stören nicht. Kann ich Ihnen irgendwie weiterhelfen oder so?
5: Ach, das ist aber nett. Ich nehme mal kurz Platz, ja?
0: Ja, bitteschön. Warte.
5: Wissen Sie, es ist Folgendes. Ich habe eigentlich nur eine ganz kurze Frage.
0: Ja, bitte.
5: Sagen Sie, sind Sie schwul?
0: Was?
5: Na, ob Sie schwul sind?
0: Also...
5: Aber Sie wissen schon, einer von drüben mit der Fähre, anderes Ufer, ein warmer Bruder.
0: Sagen Sie mal, wie kommen Sie eigentlich dazu, mich so etwas hier
5: jetzt beim... Ja, ich weiß, das muss jetzt für Sie so aussehen, als wollte ich Sie anmachen. Nee,
0: was? Nein, natürlich nicht. Also,
5: machen Sie sich da mal keine Hoffnung, ne?
0: Hoffnung?
5: Ich bin mit meiner Freundin hier.
0: Ja, schön. Ja,
5: gucken Sie da drüben, die Blonde mit den dicken Dingern,
0: sehen
5: Sie?
0: Gehen Sie doch wieder zu.
5: Am anderen Ende, sehen
0: Sie? Vielleicht, wenn Sie wieder zu
5: ihr gehen.
0: Ja.
5: Bitte
0: hören Sie auf.
5: Was? Bitte. Ja, gleich. Moment.
0: Können Sie ein bisschen leiser, bitte?
5: Also meine Freundin, die Iffi, die ist mich schon den ganzen Abend am Abnerven.
0: Das tut mir leid für Sie.
5: Sagt sie, der Typ da drüben, der ist schwul, sagt sie. Ne? Und
0: Herr
5: ich sage, woher willst du das denn wissen?
0: Herr
5: und sie sagt, als Frau, da tut man sowas sehen und so weiter. Und naja, um es kurz zu machen, das Gequatsche, das ging mir dermaßen auf die Eier.
0: Ja, schön, Herr Kuhn.
5: Und da habe ich gesagt, pass auf. Ich frage jetzt. Ist doch nichts dabei? Wir sind doch alles erwachsene Leute, oder nicht?
0: Ja, selbstverständlich sind wir erwachsene Leute, aber ich wüsste wirklich nicht, was Sie das hier jetzt...
5: Oh, Alter, lass stecken, ist klar, ne? Aber guck mal, unter uns Männern.
0: Ja.
5: Ich will doch auch bloß meine Ruhe haben.
0: Ja, ich auch,
5: ne?
0: Ich auch. Das wäre,
5: sag mir schnell ja oder nein und ich bin auch schon wieder weg.
0: Wissen Sie, ich habe sowas noch nicht...
5: Komm, sag's schon, Kumpel. Bist du nur schwul oder nicht?
0: Nein, natürlich nicht.
5: Das ist ja wohl, aber... Iffi!
0: Bitte!
5: Er ist nicht schwul!
0: Können Sie nicht aufhören zu schreien?
5: Hat er gesagt?
0: Können Sie nicht bitte aufhören?
5: Ja, was weiß ich, ob er lügt? Kann doch sein!
0: Hören Sie bitte
5: auf. Lügen Sie etwa?
0: Was? Nein, selbstverständlich lüge ich nicht. Aber würden Sie es bitte unterlassen, hier durch den ganzen Raum zu schreien?
5: Iffi! Er sagt, er lügt nicht!
0: Hören Sie.
5: Was? Da weiß ich doch nicht, welche Farbe seine Unterhose hat.
0: Was habe ich?
5: Moment, zeigen Sie doch mal gerade her hier.
0: Also,
5: haben Sie da?
0: Können Sie?
5: Ah ja, ist klar.
0: Hören Sie mal.
5: Iffi!
0: Sie können mir nicht
5: rot! Ein roter Slip! Nein, ohne Eingriff! So eine Art Tanga! Quatsch! Wer sagt, alle Männer mit roten Unterhosen sind schwul?
0: Sie sagt, alle Männer mit roten Unterhosen wären schwul. Wenn Sie nicht auf der Stelle verschwinden,
5: was
0: und zwar sofort von hier verschwinden.
5: Was?
0: Ja, dann.
5: Ja, er hat ein Goldkettchen!
0: Was? Bitte gehen Sie.
5: Iffi! Dann gehe ich dem Herrn noch womöglich noch auf den Nerven.
0: Ich muss sonst böse werden.
5: Verzeihung mal, bitte.
0: Also,
5: nein! Iffi, ist kein Rouge, das sind ganz normale rote Backen.
0: Mich hier
5: was? Was? Ich verstehe.
9: Bitte gehen Sie jetzt sofort.
5: Aber weiß
9: von
5: ich
9: hier.
5: Doch nicht, warum er hier bitte. Am Samstagabend ganz alleine sitzt. Deswegen muss er also doch noch nicht schwul
9: über,
5: sein.
9: Überhaupt nicht.
5: Na, vielleicht ist er einfach nur ein ekliger Typ oder hat irgendeine Geschlechtskrankheit.
9: So, jetzt ist wirklich jetzt.
5: Haben Sie irgendeine Geschlechtskrankheit?
9: Ja, mir reicht so. Ich gehe, das ist eine Unverschämtheit. So hätte es mir im Leben noch nicht unterkommen.
5: Hey, was soll denn das? Warum haust du denn jetzt ab? Habe ich irgendwas Falsches gesagt oder was? Hey, man wird doch wohl noch mal fragen dürfen. Ist doch nichts dabei, wenn man schwul ist und eine Krankheit hat. Meine Güte, die Homos, die sind vielleicht empfindlich heutzutage.
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0: Frühstücksradio ist ja auch nicht nur irgendwo im Studio rumsitzen, das ist sich hinabbegeben in Abgründe, das ist die Recherche vor Ort, das ist Journalismus pur, das ist Leute erleben und da fällt mir einfach nur Brunks unterwegs ein. Geht es euch auch so, ja?
3: Ja, klar, der kriegt doch mal auf die Fresse hinterher, ne, oder so.
0: Ja, siehst du, klar.
3: Das ist richtig typisch, urtypisch sozusagen.
0: Ja, aber das ist eben der Einsatz, den dieser Mann zeigt und ich denke, das kann man gar nicht hoch genug honorieren, oder?
1: War so eigentlich im Wohlzehnten gewesen, jetzt kann man da nicht mitreden, nicht ganz. Also.
0: Aber das beeindruckt doch insgesamt so, ja?
3: Ach, minimal.
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11: Ja, hallo, liebe Hörer des Frühstücksradios. Hier ist wieder euer Heinz-Werni Brunks, wieder mal ganz unterwegs. Und diesmal habe ich einen ganz tollen, interessanten Spezialgast. Es ist ein Autor, der ein Buch geschrieben hat. Und es ist der Aggressionsforscher Manni Poll. Oder war das Doktor? Ich weiß jetzt nicht mehr so.
12: Wieso? Hä? Sehe ich etwa so aus?
11: Nein, natürlich nicht. Ich wollte Sie jetzt nicht beleidigen. Also, Sie haben nun dieses Buch geschrieben hier. Ja. Nicht? Also,
12: duzen kannst du wohl nicht, wa? Hast du nicht gelernt, ne? Oder bist du dir nur zu fein, großer Herr vom Radio, hä? Tust du nicht du sagen zu so einem wie mir, hä?
11: Nein, ich meine, ja, schon.
12: Ja, was?
11: Okay, fangen wir neu an. Also Manni, ja. Du hast dieses Buch geschrieben zum Thema Aggressionsforschung mit dem Titel Gewalt als Lösung oder Aggressionshilfe für ihr und ihn. Ja, das hast du doch geschrieben, Manni, oder nicht?
12: Ja, und?
11: Ja, wie und?
12: Na, was willst du damit sagen, hä? Willst du sagen, ich bin blöd oder was?
11: Nein, natürlich nicht. Davon kann doch gar nicht die Rede sein. Ganz im Gegenteil,
12: ja, was
11: Manni.
12: Dann? Wo im Gegenteil? Hast du nicht verstanden, das Buch oder was? Ich meine, sag das doch, ne? Sag doch, was du denkst, ne? Du meinst, sag doch, wenn du meinst, ich bin blöd, ne? Aber hör doch auf mit dem falschen Gelaber hier, ne?
11: Aber hör mal, Herr Manni, das ist doch jetzt nur ein grobes Missverständnis. Ich persönlich, ja, fand Ihr Buch ja.
12: Wem sein Buch?
11: Ja, dein Buch, Manni. Ja, fand ich jetzt also persönlich sehr interessant. Nicht? Und,
12: Was und? Ja, was? Weißt du was? Sag mal, weißt du was? Nee. Ne? Weißt du was?
11: Nee, was denn?
12: So wie du einer, ne? Ja. So was wie du einer, ne? Ja. Finde ich scheiße, ne? Finde ich voll scheiße, ne?
11: Manni.
12: Ich meine, wir sind doch erwachsen, ne?
11: Ja.
12: Wir reden doch beide Deutsch, oder nicht, ne?
11: Ja.
12: Ja, also, dann sag doch, was du willst. Sag doch, was du sagen willst. Ja. Ich verstehe das echt nicht, ne? Ich meine, wenn dir meine Visage nicht gefällt, ne? Ja. Dann kannst du das doch sagen, oder? Dann sagst du einfach, ey, weißt du was, Kumpel? Deine Fresse gefällt mir nicht.
11: Ja.
12: Peng, fertig, ne? Und dann ist gut. Hat dir jeder das Recht drauf, seine Meinung zu sagen, ne? Das ist klar dir jetzt?
11: Ja, auf jeden Fall. Ja, ist ja klar.
12: Ja, dann sagst du jetzt. Dann komm, hab doch keine Angst, dann sag's mir doch.
11: Ja, was sagen?
12: Dass dir meine Fresse nicht gefällt.
11: Dass mir deine Fresse nicht gefällt? Aber hör mal
12: zu,
11: Manni.
12: Ach so, jetzt kommt's raus,
11: was
12: ne?
11: Was denn?
12: Dir gefällt meine Fresse nicht. Aha, so großer Mr. Radio, ne? Ist
11: Manni.
12: Klar, ne? Dann pass mal auf, was ich dazu meine, ne? Komm mal her.
11: Manni, komm mal her jetzt.
12: Hör mal,
11: das warst du doch, der das gesagt hat.
12: Seit wann duzen wir uns den Mr. Wichtig,
11: ne? Hast du gerade gesagt?
12: Pass auf, ich zeig dir jetzt mal, was der hässliche Fresse ist, ne?
11: Manni,
12: wenn ich mit deiner fertig bin, ne?
11: Mister,
12: ich bin ja viel mehr wert als die anderen Idioten, ne?
11: Jetzt gib
12: mal
11: acht, Manni.
12: Pass mal auf.
11: Aua!
12: So viel zu fressen,
11: Manni, hör auf, die Scheiße! Manni!
3: Werbung haben wir natürlich auch gemacht für uns und für unseren Auftritt heute hier und möchte an dieser Stelle also unseren Gerhard ganz herzlich grüßen, Gerhard Schröder, und sind sicher, er hört heute zu.
0: Könnt ihr das mit dem Grüßen später machen?
3: Okay. Ausnahmsweise.
0: Okay.
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7: Nie verlerne, so zu brechen, wie du heute brichst, froh und frei. Denn ein Saufen ohne Brechen ist wie ein Frühling ohne Mai.
3: Und jetzt eine wichtige Suchmeldung der Polizei. Im Hochsicherheitstrakt der Strafvollzugsanstalt Celle ist heute in den frühen Morgenstunden ein Feuer ausgebrochen. Wer kann Angaben über den Verbleib dieses Feuers machen? Sachdienliche Hinweise bitte an die Polizei Celle über Amt oder an jede andere Polizeidienststelle.
2: Ja, schöner Witz, stimmte natürlich alles gar nicht.

gibt's eine Combo. Musik aus, bitteschön. Das war der MC Hammer. Schönen Dank, MC. Komischer Name, aber was soll's. Heute ist ja ein ganz wichtiger Tag für uns, denn die Hip-Hop-Formation, die muss heute sitzen. Die Grundposition ist klar, die Frau lässt den Mann streichen, also auf einen Stuhl, gell? Die Partnerin wartet dann unten so lange, bis der Mann eine steht. Bis der Mann oben steht natürlich. Jetzt kann die Dame nun, wenn sie sich vor ihm befindet, ausgiebig und in aller Ruhe einen Blick auf seine großartigen was soll das hier heißen? Ah ja, auf seine großartigen genialen Knie werfen, die er natürlich leicht gebeugt hält. Gell, Schosch? Wir verstehen uns, sicher, ja, so. Also, nach jedem vierten Tag nun bespringt der Mann die Partnerin auf dem Stuhl. Sag mal, da hat doch schon wieder eine in meinen Unterlagen rumgeschmiert. Verdammt noch! Also gut, nach jedem vierten Tag springt die Partnerin auch auf den Stuhl und der Mann, er hilft ihr dabei, indem er ihr seinen glänzenden, polierten Stab zum Festhalten reicht. Ja, so steht's hier. So steht's hier jedenfalls in der Anleitung. Dafür muss es sich der Partner wohl selbst besorgen. Den Stab muss der Partner sich wohl selber besorgen. Bis zum nächsten Mal, gell? Damit alles reibungslos über die Bühne geht. Nun beginnt jetzt die nächste Stufe. Die Partnerin hüpft nun bei Babykost vom Stuhl. Bei Hip hüpft die Partnerin und bei Hop der Partner, gell? Daher der Name, da ist es ja auch kein Wunder, dass es den Tänzern recht schnell kommt am Boden. Verflixt nochmal. Es ist also kein Wunder, dass die Tänzer recht schnell auf den Boden kommen, wo danach dann alles von vorn losgeht. Also, probieren wir es gleich mal aus. Musik ab bitte und denkt daran, Hip-Hop ist kein Tanz, Hip-Hop ist nach wie vor eine Einstellung.

0: Studio immer noch der Dietmar, der Asso
1: und, ja, und der Nuku-Nuku-Club. Ich darf vielleicht einfach mal kurz beschreiben, wie mir das heute ging, als ich in den Sender kam und da standen die beiden. Also ich hatte die ja vorher noch nie gesehen. Ich dachte, meine Güte, was sehen die bescheuert aus. Und dann sitzen sie im Studio und wir haben ein kleines Vorgespräch geführt. Es kam nur Mist raus.
0: Stimmt.
1: Und dann, während wir hier unsere Sachen abgespielt haben, die Musik läuft, dann nichts. Sie schreiben sich in irgendeiner Sprache, die ich nicht kenne, schreiben sich irgendwelche Notizen auf. Also völlige Hirnis. Woher kommt ihr eigentlich nochmal genau?
2: Also ich komme aus Müllenwarf, das ist im Rheiderland.
1: Mhm, Twixland.
2: Twixland, ja. Mhm.
1: Und Jens?
3: Ja, ich komme aus Augustfehn, so ein kleines bescheidenes Nest. Es liegt im Ammerland.
1: Also nehmt ihr mir jetzt nicht übel, dass ich gesagt habe, ihr seid beknackt.
2: Nicht? Nein, das ist ja auch Tatsache. Wir sind ja auch wirklich beknackt.
3: Ja. Aber obwohl wir so bescheuert sind, sind wir jetzt im Radio, sogar im Frühstücksradio, ja, mit über 500.000 Zuhörern.
1: Mhm.
3: Und ich denke, das ist doch eigentlich schon ein ganz schöner Erfolg.
1: Also ja, ich meine, mehr kann man gar nicht erreichen im Leben. Das gibt ja auch irgendwie die Evolution recht. Also bescheuert, beknackt sein, doofe aber Notizen machen, das ist eine Überlebensstrategie.
3: Ja, und weiterkommen, so,
1: ja, klar. So kommt man weiter, ja.
0: Ich habe noch eine kleine Frage an Jens. Wie hoch ist eigentlich die Pro-Kopf-Verschuldung in dem Dorf, aus dem du herkommst?
3: Nee, also da möchte ich jetzt so öffentlich im Radio nicht...
0: Nee, war auch nur so eine Frage.
3: Ja, nee.
1: Das hat ihn halt interessiert, nee, ne?
3: Ja.
1: Kannst du ihm jetzt auch nicht übernehmen.
3: Nein.
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5: Hallo.
4: Mit Fernet Lemke. Das finde ich echt nicht gut, ey. Mit Bianca Lemke.
6: Hab schon, Freund.
4: Und Mutter Lemke.
7: Ach, wie sehen meine Hände wieder aus?
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8: Ey, guck mal, Bianca. Mama ist ja total gut drauf. Aber ich weiß nicht, ob ich das gut finden soll, ey.
6: Ich hab ja einen Grund. Ich hab ja schon einen Freund. Aber Mama?
7: Ja, Papa, schau mal.
5: Was ist denn los, machen, tun, Mama?
7: Ich steh nicht drauf, Papa.
5: Oh, und ob deine bescheuerte Singerei tötet mir den letzten Nerv, machen, tun, wollen.
7: Nein, schau doch mal etwas tiefer.
5: Da seh ich, dass der Fußboden mal wieder gewischt werden könnte haben sollen sein.
7: Doch nicht so tief, etwas höher.
5: Ich seh nichts tun.
7: Schau doch mal auf meine Beine. Ich hab mir die Krampfadern verhüllt lassen. Heimlich, nur für dich, Papa.
5: Eins sag ich dir.
7: Ja.
5: Wenn das eine Mark extra gekostet hat, dann schick ich dich wieder putzen, damit das klar ist. Haben, werden, können, machen, sein.
7: Du bist so gemein.
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0: Bum, bum, bum, bum. Ja, hier im Frühstücksradio, im vorläufigen Frühstücksradio, sind der Nuku Nuku Club und Dietmar Wischmeier.
1: Und also Richter.
0: Der Nuku Nuku Club, das sind NNCM Jens und NNCM Kobi, die beiden hässlichen kleinen Scheusale hier.
2: In dem nun folgenden Fall bittet die Staatsanwaltschaft Mecklenburg-Vorpommern um ihre Mithilfe. Gesucht wird ein Mann, der in den letzten 4 Monaten unter falschem Vorwand junge Frauen ansprach und unter Vorspiegelung falscher Tatsachen zu sexuellem Entgegenkommen überredete. Beschrieben wurde der Mann von seinen unschuldigen Opfern als mittelgroß, dunkelhaarig und korpulent, zwischen 30 und 65 Jahren alt. Auffällig waren vor allem sein als unmenschlich beschriebener Bierkonsum, aufdringlicher Körpergeruch und seine sexistische Ausstrahlung. Die Tatsache, dass er beim Gehen beide Beine nachzieht, lässt auf eine künstliche Hüfte schließen, die er vor allem seinen Opfern gegenüber verschweigt. Der Polizei gelang es nun, durch eine anonyme Informantin eine Tonaufzeichnung eines jener betrügerischen Gespräche zu erhalten.
3: Hallo, du Schöner, du schöne Disco-Abteil hier bei euch hier drüben. Sag mal, ich will jetzt ehrlich nicht aufdringlich wirken. Du. Mein Gott, alles nur das. Ne, komm, setz dich mir ein bisschen näher. Ja. Pass auf, ich habe das gar nicht auch nötig, mir so aufzudrängen. Ne? Aber sag mal, hättest du nicht vielleicht Interesse an so einer ganz großen Karriere, so viel Geld und sowas?
4: Hm? Ja, klar, aber wie denn?
3: Aber weißt du, ich mache hier gerade nur Castings für so eine ganz große neue Erotik-Radioserie. Das heißt dann hinterher Playboy Early Morning Show. Ja, da sind noch ein paar ganz große Dinger rollenfrei. Zur Zeit gerade noch, ne? Und vielleicht wäre ja auch was für dich dabei.
4: Das wäre ja, also dafür würde ich alles tun, alles.
3: Ja, das ist eine vernünftige Verhandlungsbasis. Ne? Dann würde ich doch sagen, du kommst jetzt einfach mal mit in meine Dachstube und dann machen wir da so ein kleines Vorzeigegespräch, Vorstellungsgespräch. Ja, und dann werden wir mal weitersehen. Hä?
4: Aber meinen Sie denn, dass ich wirklich Chancen habe für die Rolle?
3: Ach, na sicher. Nur, also, du darfst natürlich keine Scheu davor haben, dich so von ein paar tausend Radiohörer auszuziehen. Ne?
4: Das darfst du nicht. Ne? Nein, nicht, wenn das ästhetisch aufgenommen
3: wird. Aber ja, ganz klar.
2: Haben Sie diese Stimme erkannt? Kennen Sie Menschen, die diese Stimme vielleicht erkannt haben? Für sachdienliche Hinweise, die zur Ergreifung dieses Mannes führen, der übrigens unter dem fiktiven Decknamen Heinz Werner Bronx operiert, ist von den zuständigen Behörden eine Belohnung von 5.000 D-Mark ausgesetzt worden.
1: So, jetzt kommt die Königsübung für euch. Wir sagen jetzt mal gar nichts.
0: Wir lassen euch einfach mal in Ruhe. Wir schweigen, ihr
1: teilt euch
0: das jetzt irgendwie.
5: Ja, könntet ihr uns nicht wenigstens fragen, so, wieso wir uns Frieda und Anneliese gewünscht haben?
0: Warum? Ihr könnt das auch genauso gut selber sagen. Warum müssen wir euch fragen?
5: Ja, das macht das aber irgendwie alles etwas lockerer, so wenn ein bisschen Gespräch dann reinkommt.
0: Nee, finde ich nicht gut. Also ich fände es besser, wenn ihr einfach mal sagt,
1: einfach so,
0: warum ihr Frieda und Anneliese gut findet.
1: Genau.
0: Könnte sein, dass ein
1: frei
0: Grund
1: weg,
0: hat.
1: Frei weg.
5: Frei weg.
0: Das wir sind jetzt einfach mal ruhig.
1: Wir sagen jetzt nichts mehr.
0: Ich sag nichts.
5: Nee, wir sind einfach ruhig. Ja gut, also wir haben uns Frieda und Anneliese ganz einfach aus dem Grund gewünscht. So, wir sind dreisprachig aufgewachsen bei uns zu Hause. Ist einmal Hochdeutsch, Plattdeutsch und über andere Leute. Und von daher passt Frieda und Anneliese eigentlich so wie der Topf auf den Deckel oder so ähnlich, ne?
1: Mhm. Also, wir sagen nichts. Wir sagen nichts.
0: Hat doch tierisch geklappt, fand
5: ich. Ja, dann sage ich jetzt einfach mal so Beitrag ab.
6: Wir waren ja gestern von den Nachbarn aus bei Sickendicks zur Nachfeier von der Beerdigung von Sickendicks Hermann.
7: Warum waren wir denn nicht eingeladen? Sickendicks Hermann war ja sogar noch ein Großcousin von Hermanns Meter.
6: Welche Hermanns Meter?
7: Kenn ich auch nicht.
6: Ach so.
7: Dennoch frage ich mich, warum wir nicht eingeladen waren.
6: Ach, sei froh, Frieda, dass du diese Tragödie nicht miterleben musstest.
7: Kann Sickendicks Oma den anderen Fuß nun doch nicht behalten?
6: Ach was, aber sie sieht man so schlecht. Die ganzen Schranktüren voller Blut, aber ja keine Brille aufsetzen. Und dann lassen sie die Oma immer noch an der Pötte.
7: Oh. Und der Grind bröckelt man alle so in Ragufeng.
6: Wenn's das Mann gegeben hätte.
7: Muss ja auch nicht immer sein. Unsere essen auch ganz gerne mal einen Schweinefuß.
6: Was hat das denn jetzt mit Sickendicks Oma zu tun?
7: Ich meine ja nur, unsere essen sehr gerne und mit großem Appetit auch mal einen Schweinefuß.
6: Bei Sickendicks auf der Beerdigungsnachfeier sollte es jedenfalls eigentlich Ragufeng gegeben haben. Ragufeng.
7: Schweinefuß wäre ja auch etwas fehl am Platze. Wo die Oma doch in letzter Zeit recht empfindlich auf Fußangelegenheiten reagiert.
6: Ach, lass mich doch in Ruhe mit deinen ewigen Füßen.
7: Es ging ja auch nicht um meine Füße, sondern um Schweinefuß. Beispielsweise Sickendicks Oma ihre grindigen Füße.
6: Ragu Feng. Es ging um Ragu Feng. Das wollte ich erzählen. Also, dass Sickendicks Oma...
7: Die mit dem Fuß.
6: Ja, dass die das Essen gekocht hat. Und wie wir beim Rausgehen Sickendicks Mülltonnen zu überprüfen. Was soll ich sagen? Frisch geöffnete Hundefutterdosen.
7: Sickendicks haben doch überhaupt keinen Hund.
6: Eben, Frieda, eben. Hatte Oma mit ihren schlechten Augen doch Tatsache die falschen Dosen aufgemacht. Ich meine, schmeckte lecker, das ohne Frage. Aber mit diesem Wissen im Kopf und dem Hundefutter im Magen waren wir denn doch etwas beleidigt.
7: Angenehm ist das sicher nicht. Und sie essen auch gerne mal einen Schweinefuß. Oder hatte ich das schon gesagt?
6: Jedenfalls ist Franken sich Linde noch mal reingegangen und hat noch so furchtbar über die Perserbrücke gebrochen. Nicht, dass sie gemusst hätte, hat sie aus reiner Absicht getan. Und Sickendicks Marianne konnte nicht dagegen anwischen.
7: Ja, das kann man Franken sich Linde gar nicht hoch genug anrechnen, wo sie doch sonst gar nicht so gerne bricht.
1: Also, ich kenne euch ja vom Foto und wenn ich an euch heute sehe, ihr habt viel, viel weichere Gesichter und damals auf dem Foto hattet ihr auch so verdächtige Aknepickel in der Schweißrinne des Nackens. Also, dopt ihr euch? Habt ihr euch jemals gedopt?
8: Ich glaube, das haben wir wohl nicht nötig, weil wir sind schon bescheuert genug und wenn wir jetzt dopen würden, dann wäre es eine Gefahr für die Allgemeinheit.
5: Ja, ich würde sagen, also außer Kaffee kommt eigentlich für uns nichts in Frage. Aber hat das irgendwie einen aktuellen Bezug, dass du da jetzt gerade so
1: ein Doping... Nein. Ich meine, dass ihr irgendwie jetzt fraulicher aussieht, so als auf dem Foto da.
8: Ich habe die falschen Hormone genommen.
1: Ja. Mhm. Ja. Aber kein Doping. Aber ihr startet trotzdem nicht in Barcelona, ne?
5: Nein.
2: Mhm. 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
0: Ganz, ganz, ganz herzlich willkommen, meine Damen und Herren, hier bei uns im Frühstücksradio Interview Studio mit dem Frühstücksradio Interview auf Radio FFN. Heute möchten wir uns wieder einmal dem Thema körperliche Ertüchtigung zuwenden, im Volksmund häufig auch Sport genannt. Bei uns im Studio eine der ganz, ganz großen Frauen des jetzt ja auch gesamtdeutschen Sports, die nicht nur durch ihre herausragenden Leistungen, sondern auch durch zahlreiche Gerüchte betreffend unerlaubter Doping- und Hormonbehandlung ständig auf den Titelseiten wieder zu finden ist. Ich begrüße ganz, ganz, ganz herzlich hier bei uns im Studio Frau Katrin Krampe. Yeah. Schönen guten Tag.
3: Ja, Tachchen nicht. Ich mach mal so, ne?
0: Frau Krampe, reden wir mal nicht lange wie eine heiße Katze um den Brei herum. Gehen wir gleich auf das Thema an, das also alle interessiert. Frau Krampe, was sagen Sie zu den Vorwürfen, Sie hätten sich mit Hormonen und ähnlichen Präparaten behandeln lassen, um Ihren weiblichen Kolleginnen überlegen zu sein? Was sagen Sie?
3: Das ist also alles Unsinn, Büffelkacke, ja, verstehst du? Also ich bin eine ganz normale Frau, an mir ist nichts Besonderes, außer dass ich durch ganz harte Arbeit und Training eben was zu was gebracht habe, ne? Worauf diese ganzen Kochtopfschnitten hier sich natürlich von Neid in die Hose pinkeln, ist doch klar, oder was?
0: Frau Krampe, Ihre Erfolge sind schier unzählbar, Ihr Lebenslauf liest sich fast wie eine Biografie. Goldmedaillen in fast allen olympischen Kategorien. Ich lese mal vor hier meinen Zettel. 100 Meter, 200 Meter, 500 Meter, 1000 Meter, 1 Kilometer, Weitspringen, einbeiniges Sackhüpfen, freihändig bei Gegenwind rückwärts, Bullenreiten, Staffellauf, Stabhochsprung, Alligatorenring und so weiter und so weiter und so weiter. Frau Krampe, was sicherlich ganz besonders unsere Hörerinnen interessieren wird, wie lebt es sich eigentlich, also als eine so erfolgreiche junge Frau wie Sie, wie sieht Ihr Tagesablauf aus?
3: Ist doch ganz normal, wie bei jeder Frau. Ich stehe gegen 11 Uhr früh auf, dann gehe ich erstmal scheißen, nicht wahr? Danach duschen, rasieren, dann ist auch schon Zeit fürs Frühstück. Schön Skännchen Espresso, Zigarettchen, nicht wahr? Dann ein bisschen Fernsehen. Nach dem Glücksrad mache ich Mittag, Döschen Bohnen auf, Bierchen, ja, und abends auf die Piste und Kegel, ne? Ja, mir ist halt wichtig, dass ich trotz allem Erfolg eben noch eine ganz normale Frau geblieben bin. Ne? Ich verstehe es.
0: Frau Krampe, eine schöne, elegante Frau wie Sie ist natürlich auch in der Werbung stets gefragt.
2: allen in Erinnerung sicherlich noch ihre große Werbekampagne für Hormon Nummer 5, wo sie auf dem Plakat zu sehen sind, wie sie nackt einen Bison zu Boden werfen. Der Vertrag ist jetzt ja ausgelaufen. Was steht als nächstes an?
3: Ja, ich habe da zwei neue Projekte am Laufen. Das eine ist das neue Parfüm von Dope. Das ist das Dope Pur L'Animal. Das ist so ein ganz neues Tierparfüm, was süßlich ist, so in Richtung Pumaschweiß. Ja, und da mache ich noch was in der Spielwarenindustrie, was ganz Lustiges. So, da wird eine neue Barbie-Puppe nach meinem Vorbild rauskommen. Barbie Turat soll die dann heißen. Die kann man dann aufziehen, dann läuft die 10 Meter weit, fällt auf die Fresse. Ist so lustig. Ja,
2: Bei uns im Studio. So gut, oder? Bei uns im Studio heute war Katrin Krampe. Tschüss. Schön, dass Sie da waren, Frau Krampe. Herzlichen Dank.
3: Ja, ich bin gerne hier gewesen, ja.
2: Und hier auf dem Plattenteller haben wir Rod Stewart mit seinem Supertitel. Mit seinem Supertitel Rhythm of My Heart.
0: Frühstücksradio, das steht ja hauptsächlich für die beiden Moderatoren der ersten Stunde, die vor 750 Jahren schon angefangen sind. Brunks und Brochterbeck, erinnert ihr euch noch an die beiden?
8: Ja, doch, also Herr Brunks und Herr Brochterbeck sind uns doch wohl bekannt und wir finden sie eigentlich ganz hervorragend.
0: Sind ja angelernte Moderatoren, nicht von zu Hause aus als Moderatoren geboren, sondern findet ihr, dass sie es sehr professionell rüberbringen?
8: Nein, das will ich nicht sagen. Ich würde eher sagen, also sehr amateurhaft eigentlich, aber sie geben sich doch die beste Mühe.
5: Ja, aber das macht, glaube ich, auch den Reiz des Frühstücksradios aus, dass das alles nicht irgendwie so geplant und aufgezeichnet und tausendmal geprobt und so, sondern das ist spontan und gerade Brunks und Pavi, die ihrer Live-Moderation ist einfach unschlagbar. So. Also
0: weil es klingt immer vergeigt.
5: Ja, irgendwie schon, aber das ist auch das halt das Besondere. Ne? Mhm. Nicht so steril und wie abgelesen und so.
0: Stimmt, deshalb ist das, was wir machen, natürlich ist alles abgelesen hier und das klingt natürlich ungeheuer steril und künstlich. Ja. Da können wir den beiden nicht das Wasser reichen. Das Verhältnis zwischen den beiden ist ja nicht immer so ganz unproblematisch. Also
5: das kennen wir aber auch.
0: Ja, kennt ihr auch unter euch.
5: Ja, doch.
0: Brunks versucht ja immer wieder, Pavi in Situationen zu bringen, aus denen er eigentlich nicht mehr raus kann. Wir haben mal im Archiv nachgeschaut, eine ist uns aufgefallen. Mann, oh Mann, waren wir alle jung damals. 700, 800 Jahre mag es her sein, als wir diese verrückte Idee hatten mit dem Frühstücksradio. Irgendwo in einem kleinen sumpfigen Nest in Norddeutschland. Was waren wir alle crazy damals. Besonders an diesem einen Tag.
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0: 2. Februar 1943. Generaloberst Paulus Meyer zu Brochterbeck und die 6. Frühstücksradio-Armee kapitulieren im Kessel von Stalingrad.
10: Dr. Krach! Na warte, Brunks! Das kriegst du zurück, mich hier auf diesen aussichtslosen Posten zu schicken, während du im Frühstücksradio-Studio die Eier schaukelst. Wie wär's denn, Pavi, mit einem interessanten Job als Auslandskorrespondent? Pavi, du wolltest doch schon immer mal andere Menschen kennenlernen. Und Brunks liegt faul in der Frühstücksradio-Schanze und hält große Reden. So sieht das doch

0: spielt. Ivan Zehnpfennig spielt auf der Stalinorgel ein Korn im Feldbett. Jetzt ist die Truppe total demoralisiert. Unteroffizier Kurt, bei Fuß! Herr Unteroffizier, was sagen Sie zu dem erneuten Angriff der sowjetischen Streitkräfte? Der Ivan, ne? Der ist nicht ohne, ne?
1: Unteroffizier Kurt, weggetreten!
0: Ruf wieder auf!

0: Mann, oh Mann, da machst du was mit. Junge, Junge, Junge, Junge, Junge.
1: In den Morgenstunden des 2. Februar 1943 ergibt sich Generaloberst Paulus Meyer zu Brochterbeck zusammen mit 90.000 Hörern den sowjetischen Militärs. Für den privaten Rundfunk in Deutschland bedeutete dies die entscheidende Wende im Kampf um die Einschaltquoten.
2: Das war das letzte vorläufige Frühstücksradio im Jahre 750 des größten Kulturmagazins der Welt. Am nächsten Sonntag geht's weiter. Wir schreiben dann das Jahr 751. Das richtige Frühstücksradio beginnt wieder hier im Studio. Heute war der Nuku Nuku Club in seiner völligen Größe und Erhabenheit und in Gestalt von NNCM Jens und NNCM Kobi. Ihr wollt jetzt auch mal Tschüss sagen, nehme ich an.
3: Ja, ja, das ist sicher richtig.
2: Nicht Ja, sondern sagt's.
3: Okay, also wir sagen Tschüss mit dem Lied, das wir uns von Pavi gewünscht haben. Eine Klärung folgt gleich sicher noch. Und freuen uns natürlich, dass die beiden nächste Woche wieder da sind und hoffen immer noch auf unsere Sondersendung, vielleicht im Februar nächstes Jahr oder übernächstes Jahr, man weiß es nicht.
2: In einem der nächsten 100 Jahre wird es sicherlich klappen.
3: Ja, sicher. Und grüßen eigentlich hauptsächlich all jene, die uns so auch am Wochenende so wunderbar ertragen, wenn wir mal wieder clubmäßig auf Tour sind.
2: Mhm.
3: Und ansonsten eigentlich alle Hörer und alle Fans, womit über 500.000 Leute gegrüßt sind. Und für mich
2: war es das erstmal. Das war ziemlich breitflächig abgegrüßt hier.
4: Kann man so sagen.
2: Vielleicht noch etwas zu der Geschichte dieses Titels, den wir gleich hören.
4: Ja, das war damals eine besondere Sendung. Pavian Meyer zu Brochterbeck galt als verschollen und sein Moderationskollege Hans-Werner Brunks hat das im Laufe der Sendung begriffen. Und er wurde immer trauriger, verzweifelter. Ich denke, das ist ein Dokument.
2: Da ja, das ist ein sehr schönes Dokument. Ja. Die Szene war so, dass Hans-Werner Brunks und Fräulein Edith haben dieses Frühstücksradio moderiert und sich noch einmal erinnert an den einzigen großen Erfolg, den Pavi damals hatte auf musikalischem Gebiet. Hier ist nochmal die Originalmoderation mit dem Originaltitel.
4: Genau.
2: Tschüss, bis zum nächsten Mal.
4: Tschüss.
5: Tschüss.
4: Tschüss. Ja, in dieser Sendung ist es immer uns immer wieder begegnet. Pavi Meyer zu Brochterbeck hatte eben diesen verhängnisvollen Hang Manu. Zur Popmusik und eins seiner letzten Werke Manu. War eine Coverversion von einem französischen Popsong. Und den hören wir uns jetzt mal an.
6: Verdammt, ich will nach Hause.

0: Schluss jetzt. Mahlzeit.
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0: Sie reiten für Freiheit und Gerechtigkeit. Die drei Musketiere. 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
3: Aber warum stehen wir in der Rubrik gestorben?
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nicht nur der Mitteleuropäer, auch der Chinese kennt die Hundstage. Bei ihm kommt die Hitze allerdings nicht von oben, von der Sonne, sondern aus dem Ofen, auf dem der Wauwau gebrutzelt wird. It's terrible.

0: 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Viele Lichtjahre von der Realität entfernt dringt die FF Enterprise in Galaxien vor, die nie ein Mensch zuvor gehört hat.
1: Vergangenheit oder per Sachsen-Anhalter durch die Galaxis.
2: Alpha, hübsch nochmal, das ist mir jetzt auch eine große Ehre. Sie von der FF Enterprise hier an Bord meines Raumschiffes. Der VEB-Kombinat Luftraum, Durchgangseinheit Raband Orion, begrüßen zu dürfen. Ich bin der Kapitän Udo. Und das hier, das ist meine Frau Gudrun. Gudrun, Gudrun, sag doch mal was.
3: Was soll ich denn sagen, Udo?
2: Alpha, hübsch, jetzt sagen Sie nichts. Ich habe mich da genau informiert. Sie müssen der Onkel Herbert sein.
4: Ich heiße nicht Herbert.
5: Nein, das gibt es doch ja nicht. Da vorne, guck mal, Hans-Gürgen.
6: Was ist das denn, du?
2: Ja, das ist unsere Mission fürs All, die original Thüringer Bratwürste im Weltraum bekannt zu machen.
6: So.
2: Wir haben also von den Trabantwerken ein paar Bodenbleche genommen und auf denen braten wir das Zeug.
6: Ja. Aber das ist ja Fleisch aus toten Tieren. Das ist
2: da machen Sie sich mal gar keine Sorgen, junger Mann. Da ist hauptsächlich Knorpel im Darm und ein paar Seeschenspäne. Das ist wissenschaftlich genau untersucht. Ah,
4: ja. Die Instrumente zeigen nichts an, was für menschliches Leben schädlich wäre.
5: Kerl, das gibt es doch ja nicht. Was eine original Schnitzel-Paniermaschine aus dem frühen 20. Jahrhundert.
7: Oh. So ein Ding hatte ich damals auch, als ich noch ganz junger Hilfshausmeister war im Ostsonalteil des Alls.
2: Ja, da haben wir viele Jahre dran experimentiert. Schnitzelbanieren in der Schwerelosigkeit. Eines der Experimente übrigens, wofür uns Kapitän Ulbricht und die intergalaktische SED ins All geschickt haben.
3: Udo, soll ich jetzt den Ersatzkaffee bringen?
6: Na, für mich ein Yoga-Tee mit Tofu-Kandis, bitte. Ja.
2: Aber für dich doch einen richtigen Kaffee, was, Onkel Herbert?
4: Ich heiße nicht Herbert.
2: Das muss wohl jetzt ein intergalaktischer Funkspruch sein. Moment mal, bitte. Das ist ein wichtiger Forschungsauftrag, höre ich gerade. Dringende Abhöhlung neuer klingonischer Erzgebirgsschnitzereien auf Rieschel 7. Du weißt ja genau, was das bedeutet. Was, Herbert?
4: Ich heiße nicht Herbert.
6: Na, sag mal, was habt ihr eigentlich hier geforscht, die ganzen vielen hundert Jahre, hä?
5: Ja, Spock, du Ohr. Die haben ja nicht mal einen Hausmeister hier auf dem Schiff.
7: Sag mal, was ist das überhaupt für ein Kerl, hä?
4: Wird gecheckt, aber ich habe noch nichts erfahren können. Aha. Er ist ein Irrläufer und bis jetzt noch nie untersucht worden.
2: Das sind ja Forschungen von intergalaktischer Bedeutung, die wir hier durchführen. Stimmt's, Gudrun?
3: Wenn du das sagst, Udo.
2: Wir experimentieren hier zum Beispiel am eigelblösen Kuchenteig rühren im luftleeren Raum.
6: Aha.
2: Praktizierte WC-Hygiene bei doppelter Lichtgeschwindigkeit. Drei-Phasen-Gebissreinigung mit integriertem Zeitraum-Kontinuum.
4: Ich muss jetzt auf die Enterprise zurück.
2: Moment. Eins muss ich Ihnen unbedingt noch zeigen.
6: Ganz schnell.
2: Das Thüringer Röstbratwurst-Fasergrillen. Hier, machen Sie das doch mal, Herr Genosse Kapitän.
6: Na, guck, mach mal, dann können wir los. Da ist er weg.
3: Udo?
5: Mensch, Kork, du Blödkopf, du musst den Phaser auf Grillen stellen und nicht auf Entmaterialisieren.
4: Vielleicht habe ich einen Fehler gemacht.
6: Ja, das hast
3: Udo?
6: Du wohl.
5: Hans-Gürgen, komm in die Jungen, schnapp dir die Bratwurst und dann nix wie weg,
6: ja, ganz schnell.
4: Zu mir.
3: Udo?

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0: Ja, Schlachthof hier? Nein, wir können keine Tiere mehr gebrauchen. Nein, beim besten Willen nicht. Wir sind bis oben hin voll mit Tiere. Ja. Nein, wir haben heute Morgen erst wieder 400 tote Zebras reingekriegt. Ja, natürlich ist das schlimm. Ja, das geht jetzt schon seit 14 Tagen so. Jeden Tag 300 bis 400 von den Viechern. Wir wissen gar nicht mehr, wohin mit dem Zeug.
1: Das war aus der Reihe Große Momente der Weltgeschichte. Etwa zwei Wochen nach Einführung des Zebrastreifens wird das System umgestellt. Von echten Tieren, die aufs Pflaster gelegt werden, auf von Hand gemalte Streifen auf der Fahrbahn.

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Einmal im Jahr gehört das Helmut-Pöppelmeier-Haus in Klein-Wümmede den Schweinen. Dann findet hier die Wahl zur Miss Wümmede statt. Hunderte geiler Eber aus der näheren und weiteren Umgebung kommen dann nach Klein-Wümmede, um hier die schönste Sau, den schärfsten Überläufer zu wählen. Veranstaltet wird die ganze Show von der internationalen Male Chauvinist Pig Association in Schweinfurt. Zurzeit finden noch die Vorentscheidungen statt in der Kategorie 3B, einjährige deutsche Edelschweine. Lediglich mit einem winzigen Stringtanga bekleidet, flanieren jetzt 8 gut gebaute Schweinegirls über die Bühne. Ich frag hier mal einfach in die Runde, welcher dieser rosigen Schönheiten denn wohl die größten Chancen eingeräumt werden. Ja, Sie vielleicht einmal, möchten Sie einmal Ihre Prognose bitte abgeben, ja? Ja? Ja, danke schön. Danke, Sie haben es selbst gehört, liebe Zuhörer. Start Nummer 4 wird hier genannt und ich muss schon sagen, wenn ich nicht verheiratet wäre, könnte ich mich vergessen. Aber Spaß beiseite. Zum 8. Mal findet die Wahl zur Miss Wümmede hier im Helmut-Pöppelmeier-Haus statt. Sie wird in diesem Jahr jedoch überschattet von einem Missklang. Anfragen des Deutschen Schwarzwildverbandes bezüglich der Teilnahme am Contest wurden von den Veranstaltern negativ beantwortet. Daraufhin ging ein Aufschrei der Empörung durch die Presse. Namentlich das Züchterorgan der Schweineproduzent warf den kleinen Wimmedon Rassismus vor. Mit seiner Äußerung, demnächst wollen auch noch die Meerschweinchen mitmachen, goss Bauer Reinhold Kleine Johann noch weiter Öl in die Wunde. Zurzeit weiß niemand, ob es im nächsten Jahr wieder eine Ausscheidung hier im Helmut-Pöppelmeier-Haus geben wird. Zu unterschiedlich sind die Auffassungen. So viel ist sicher, wer mal wieder eine gute Portion nacktes Fleisch sehen will, der ist an diesem Wochenende richtig in Klein-Wümmede. Auch für den Appetit ist gesorgt. Draußen vor der Festhalle werden die Vorjahressiegerinnen gegrillt. Das war Ferdinand Faschkonner. 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

ist das herrlich, wenn die Männer aus dem Haus sind an Vatertag. Der Reinhard und der Anita. Da leg ich mich noch eine Stunde in Reinhard sein Bett. Das ist noch so schön warm von heute Morgen und riecht nach Reinhard. Wie gemütlich. Noch eine Tasse echten Bohnenkaffee dabei und lese mir schön die Todesanzeigen der letzten Monate durch. Wo hab ich sie denn? Nee, Wöhners haben die Zeitung noch. Ja, da muss ich die eben holen.

0: Hoffentlich geht das gut. Die Langenbäcker, der Tsunami unter den Verwandten. Sie sollen wohl wieder fahren, wenn keiner aufmacht.
1: Hallo, Tante Frieda.
0: Hallo.
1: Liebe Nurse hat einen Zweitschlüssel. Freust du dich? Thorsten! Ist schon auf. Lass das. Melanie und ich sind doch schon drin. Melanie, er ist doch nur ein Keller. Was, Tante Frieda? Och, guck mal, Shampoos. Nehmen wir doch gleich mal ein paar Pullen mit nach oben, damit wir es uns gemütlich machen.
0: Das ist der 38er Pommery. Den hat ein Kriegskamerad von meinem Hermann noch aus dem besetzten Frankreich geschickt.
1: Hörst du, Thorsten? Bisschen Anstand beim Trinken. Sauf die zweite Flasche nicht ganz so schnell. Kerngesund, der Junge. Letzte Woche ist er sogar in ein vegetarisches Restaurant eingebrochen. Achtet auf sich, der Bengel.
0: Ach, wie schön. Und seine Ausbildung?
1: Naja, der Meister hat's nicht ganz geschafft.
2: Wirklich.
1: Sein Geselle liegt noch auf Intensiv. Da haben sie ihn erstmal bis zur Verhandlung freigestellt. Thorsten! Nicht auf Melanie schießen! Die ist doch schon ganz kaputt und läuft immer aus.
0: Auch nicht auf mich schießen.
1: Was immer noch dein Humor. Was, Tante Frieda?
0: Wo ist Traudel denn? Sitzt die noch im Wagen?
1: Nö. Ich glaube, gestern muss eigentlich die Beerdigung gewesen sein.
0: Was? Warst du denn nicht mal da?
1: Mittwochnachmittags kann ich nicht. Dann lege ich mich immer eine Stunde hin.
0: Und Thorsten und Melanie, wann die denn mit?
1: Die wissen das doch noch gar nicht. Sind doch noch viel zu klein. Thorsten! Ich glaube nicht, dass Tante Frieda da einen Durchbruch haben will. Das ist nett gemeint. Stimmt's, Tante Frieda?
0: Nein, dahinter leben nie Wöhners.
1: Lebten, Tante Frieda. Lebten!
0: Was?
1: Vorhin hat Thorsten doch den Schlüssel von Niewohners geholt. Und das ist nicht ganz ohne Verluste abgegangen. Was, mein Junge?
0: Ach, Niewohners, wer denn alles?
1: Na, die Hälfte von denen, die da so rumliefen.
0: Ach so, denn berappeln die sich sicher wieder. So, und ihr müsst jetzt wohl auch langsam weiter, hm? Lasst uns mal schon nach oben rausgehen, ja?
1: Stimmt, Tante Frieda, wir müssen da durch.
0: Ja, wie schön, dass ihr da wart. Und nun müsst ihr schon wieder. Ja, man sieht sich ja so selten und hätte sich noch so viel erzählen können. Ja. Ach, schade, schade, dass ihr weiter müsst.
1: Ja, schade, aber wir lassen dir den Thorsten hier. Thorsten! Geh von der Kommode runter! Du machst sie ja ganz dreckig. Komm hier, ich hol dir dein Hoppelkissen aus dem Auto.
0: Warum nehmt ihr den denn nicht mit?
1: Ja, Tante Frieda, solche für unser Thorsten, die werden gesucht.
0: Och, hat er eine neue Stelle in Aussicht?
1: Könnte eine lebenslängliche werden, was, Thorsten? So, Melanie, Schlüpfer hoch. Wir sind aber weg und die Flaschen nehmen wir mit, was?
0: Thorsten? Thorsten, leg das sofort weg.

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1: Die Firma.
0: Liebe, Intrigen, Portokosten.
1: Schicksale rund um das Wirtschaftsimperium des Fritz F. Niedmeier.
0: Fritz F. Niedmeier und seine Frau haben die Leiche eines weiteren Liebhabers von Suzette im Garten verscharrt und dabei Hauptkommissar Durchbiss, den sie irrtümlich für tot gehalten haben, verschüttet. Als wäre das nicht schon genug für Niedmeiers strapazierte Nerven, ist plötzlich vor dem Tor des Firmengeländes ein Krawall ausgebrochen. Gemeinsam mit Suzette und Frau Graumann eilt Niedmeier zum Tor, um zu sehen, was dort vorgeht.
2: Das ist so viel für mich.
3: Was war das? Oh, Fritz, was hast du?
0: Das Geräusch kenne ich aus dem Erste-Hilfe-Kurs. Das war ein Nervenzusammenbruch. Während sich Frau Graumann und Suzette bemühen, die gebrochenen Nerven provisorisch zu schienen, werfen wir einen Blick auf die wilden Auseinandersetzungen vor dem Werkstor. Hier bekämpfen sich erbittert zwei Parteien, die anonymen Alkoholiker und die bekannten Wodka-Trinker. Offenbar geht es um den alkoholfreien Wodka, das Produkt, das die Firma seit geraumer Zeit mit großem Erfolg herstellt und vertreibt. Während die anonymen Alkoholiker in ihm die Lösung aller Probleme sehen, ist es für die bekannten Wodka-Trinker schlichtweg Betrug und der Untergang einer jahrhundertealten Trinkkultur. Gerade als die bekannten Wodka-Trinker die Oberhand zu gewinnen scheinen, sind Niedmeiers Nerven so weit wiederhergestellt, dass er eine blitzschnelle Entscheidung fällen kann.
2: Los, schnell! Bringt ihnen den Original-Wodka, den wir sonst immer trinken können.
4: Herr Niedmeier, ich glaube nicht, dass wir das mit der Belegschaft durchsetzen können.
2: Aber was?
0: Niedmeiers Plan ist einfach. Wenn er den alkoholhaltigen Original-Wodka, den die Firmenmitarbeiter immer austrinken müssen, um an leere Wodkaflaschen für den Alkoholfreien zu kommen, an die Wodka-Trinker ausschenkt, werden die schnell Ruhe geben. Aber er hat in diesem Falle die Rechnung ohne seine Mitarbeiter gemacht.
5: Was? Wir sollen das Wodka-Trinken Betriebsfremden überlassen? Niemals! Das ist Arbeitsplatzvernichtung, dem werden wir nicht tatenlos zusehen, was?
0: Und bereits nach wenigen Minuten ist die Stimmung hinter dem Werkstor nicht mehr von der Stimmung vor dem Werkstor zu unterscheiden.
4: Ich habe es befürchtet. Herr Niedmeier, was sollen wir jetzt tun?
2: Die Betriebsklimaanlage. Schnell, schalten Sie die Betriebsklimaanlage ein.
0: Frau Graumann eilt zum Schalter und legt ihn um. Aber diesmal geschieht nichts. Ideenlieferant Schrage und Zarkowski haben die Anlage in weiser Voraussicht außer Betrieb gesetzt. Inzwischen hat auch Rauhartäckel Norbert genug von seinem Ausflug in die große, weite Welt. Und noch eins hat er, einen mörderischen Hunger. Denn wenn es eins in der großen, weiten Welt nicht gab, dann war das etwas zu fressen. Kaum hat er sich durch die Straßenschlacht vor der Firma hindurch laviert, steigt ihm schon der Geruch seines alten Lieblingsknochens in die Nase. Ja, es kommt von hinter den Toiletten. Norbert weiß, was er zu tun hat. Er schnappt sich einen der Spaten, die hier erstaunlicherweise zuhauf herumliegen, und fängt an zu graben. Was wird er finden? Vielleicht mehr, als er erwartet hat. Und die Firma, wird sie den inneren und äußeren Auseinandersetzungen zum Opfer fallen? Und wenn nicht, wie geht es dann weiter? Das erfahren Sie in der nächsten Folge von Die Firma.

0: Frieda und Anneliese.
1: Na, Frieda, wollte nur mal eben fragen, sag mal, wann lassen Sie Reinhard denn wieder frei auf dem Finanzamt? Der ist doch vor den Betriebsferien in Schlaf eingeschlossen worden.
2: 4 Wochen muss er noch sitzen.
1: Oh, dann kriegt er womöglich einen Darmverschluss. Oder er nimmt endlich ab.
2: Oh, Reinhard weiß immer, was ich gehört. Es ist ja Fastenzeit. Und seit letzter Woche werfe ich ihn auch keine Torte mehr in den ersten Stock. Bloß noch jeden zweiten Tag eine Steckrübe.
1: Du, der Pastor hat Sonntag in der Kirche gesagt, 6 Wochen ohne, das hieße nicht nur weniger essen, sondern auch kein Alkohol, kein Zigaretten.
2: Und schön die Hose oben lassen.
1: Nach dem Klo darf man noch. Davon hat er nix gesagt.
2: Ich nehme bis Ostern nur 3 Löffel Zucker in Kaffee. Und Kuchen gibt's erst nach Einbruch der Dunkelheit.
1: Och, guck, plattdeutschen Ramadan. Du, unser Dieter, der macht 2 Fastenwochen sogar in sein Imbiss.
2: Och, was gibt's denn?
1: Eisbein mit Bratkartoffeln und Fettgrütze mit Butterschmand.
2: So, was sagt der Pastor dazu?
1: Der kommt jeden Abend nach Einbruch der Dunkelheit und dann haut er sich die Reste alle weg.
2: Ja, Wasser predigen und Bratkartoffeln trinken, das haben wir gerne.
1: Wieso? Während der Seelsorgestunden fastet Hans Fürchtegott und in seiner Freizeit kann der ja tun und lassen, was der will.
2: Niewöhners fasten auch. Gestern hatten die ein Viertel Hähnchen und die Hälfte von der Kartoffel haben sich auch noch mit Allemann geteilt.
1: Die sind pleite. Da kommt denen die Fastenzeit schön zu Pass.
2: Anneliese, auf was verzichtest du denn in der Passionszeit?
1: Auf ein weiteres Gespräch mit dir, Frieda.
2: Blöde Ziege. Nächste Woche, spätestens Montag, kommst du doch wieder angeschlürt zu quaken und zu grusen, was er alles weiß und was er alles kann.
3: Was? War noch was? Hä?
2: Geh doch fasten!

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0: Das Brückenspringen als Endzeitsport wird immer beliebter. Furore machte der Sportler Horst Spremberg, der 1982 als erster sich in die Tiefe stürzte und damit das Brückenspringen, das sogenannte Bungee-Jumping, erfand. Lediglich an einem Fuß mit einem elastischen Seil an einem Brückenpfeiler angebunden, sprang er am 12. November 1982 in einem hohen Bogen von der Golden Gate Bridge in New York. Ein zufällig anwesendes Filmteam konnte beeindruckende Momentaufnahmen festhalten, als sich herausstellte, dass der Pfeiler, an dem Spremberg das Seil befestigt hatte, aus Pappmaché war und dem Filmteam ursprünglich als Requisite gedient hatte.
1: Hässlich!

Ebenfalls eine Eintragung ins Guinness Bier der Rekorde bekam Siegfried Mestemacher aus Ibbenbüren. Beim legendären Silvesterlauf von Espelkamp, einer Marathonstrecke quer durch die Fußgängerzone, schien er sich verlaufen zu haben. Mit einjähriger Verspätung traf der sichtlich erschöpfte Läufer schließlich in der nächsten Silvesternacht im Ziel ein und wurde dort Erster.

Oft kopiert, doch bislang unerreicht, bleibt bis heute der bekannteste Sportunfall der Geschichte. Wieder einmal war es eine Randsportart, die für Schlagzeilen sorgte. Den ganzen Kopf unfreiwillig mit Dartpfeilen gespickt, bekam der 32-jährige gelernte Akupunkteur Fredo Henze aus Bersenbrück bei den Emsländischen Dartmeisterschaften. Als Mannschaftskapitän war er beim Nachbestellen der Getränke gleichzeitig in die Wurfbahn aller vier teilnehmenden Mannschaften geraten, sodass sich 18 Dartpfeile auf seinem Kopf verirrten. Kuriosität am Rande, Treffer ins Zentrum, also in diesem Fall auf die Nase, gab es bei diesem Rekord gleich dreimal.

0: hier so? Also, das kommt doch aus der Kombüse. Noah, Darling, sag mal, bist du denn völlig bescheuert? Du hast den Pumpel aufgegessen.
1: Aber Liebling, tut mir leid, ich hatte doch so einen Hunger. Immer dieser fade Fraß hier auf dem Schiff und ich habe auch wirklich nur den einen kleinen
0: Ach, Pumpel. Ach du, deine verdammte Fresssucht. Kannst du denn nicht mal ein paar Tage lang ohne Fleisch auskommen? Das ist ja schon die vierte Art, die deiner Gier zum Opfer gefallen ist. Erst der Flugbiber, danach die Unterwassersackratte, dann der Gnork und jetzt der Pumpel.
1: Ja, ja.
0: Na warte mal, wenn das der Chef erfährt, dann gibt es aber ein Donnerwetter, das walte mal Hugo.
2: Das war aus der Reihe Große Momente der Weltgeschichte die Wahrheit über die Ausrottung des Pumpels. Damals auf der Arche Noah, so gegen Mittag.

0: Kurt! Kurt, du! Weil nicht die Nase. Pass auf. Aber hat
1: hör alle Griffe von meinem Brett.
0: Aber Katze, Kurt, Scheiße. Lass mal sehen. Zeig mal her. Du hast da was am Kopf, Kurt.
1: Bist du schwul, du Dreck?
0: Nee.
1: Nimm die Hand von meinem Kopf weg, du.
0: Nee, Kurt, du. Du hast da, glaube ich, Scheiße am Kopf, Kurt.
1: Ja? Na und? Ja. Besser als im Kopf, ne? Ja. Die ganzen Krampen erste, ne?
0: Arschkrampen, Kurt.
1: Mir doch egal. Ja. Meinetwegen auch Tortenärsche.
0: Ja.
1: Oder Cremeschnitten.
0: Hast
1: ne?
0: recht,
1: das ist alles
0: recht.
1: Vergiftet heutzutage. Von vorne bis hinten, ne?
0: Ja.
1: Möllemann, die dumme Sau, ne?
0: Ja.
1: Oder Brettermeier, ne?
0: Ja.
1: Scheiß die Wandern, ne?
0: Ja.
1: Alle Rattengift in Kaffee dröhnen, oder? Ja.
0: Oder was sonst, hä?
1: Oh, meinetwegen gib mal ran eine Fluppe.
0: Ja, Moment. Aber du, Kurt, jetzt sag auch mal ganz gut, lass mich doch mal an deinen Kopf. Ich will dir doch nur die Scheiße vom Kopf wegmachen, du, ne?
1: Auch Ariel, ne?
0: Ja, aber. Ja,
1: in. Hauptsache sind alle kaputt, die Arschkrabben.
0: Ich will. Lass mich doch mal an deinen Kopf, Kurt. Ich will dir doch nur die Scheiße wegmachen, ne? Lass mich mal rein. Komm, lass mich mal.
1: So, sag mal.
0: Komm.
1: Lass die Scheiße endlich in Frieden, du kaputte Sau, ne?
0: Ja, aber.
1: Das ist ja wohl meine Scheiße, oder
0: ja,
1: nicht?
0: Ja, Kurt, du, aber das muss irgendeine Taube gewesen sein, du. Ne? Die irgendwas auf eine Müllkugel gefressen hat, glaube ich. Guck mal, das ist ganz grün hier. Bäh.
1: Möchte nicht sehen, wie deine Scheiße wohl aussieht, wenn du den ganzen Tag auf Müllkohle frisst, ne?
0: Ja.
1: Kannst du jetzt auch die Taube wohl keinen Strick draus reingehören, ne?
0: Nee. Ja. Ist auch klar, du tut mir auch ganz leid, die Taube.
1: Blöder
0: ehrlich,
1: Hund, ne?
0: Nee, die tut mir leid, die Taube, ne? Aber ich meine, du hast da Scheiße an deinem Kopf hängen, Kurt. Du musst da mal was gegen machen, ne? Weil, oder sonst tut sich doch das Zeug in deinen Regen reinfressen, Kurt. Weißt doch, wie Taubenscheiße ist. Mir mal, ne? Auf mein Opel, ne? Eine Taube geschissen hat, ne? Das ist durch den Kofferraumdeckel.
1: Aber was willst du damit sagen, du Potsau?
0: Wie?
1: Raus mit der Sprache! Was willst du damit sagen?
0: Nix, Kurt. Wieso? Was ist denn los mit dir, Kurt?
1: Hör mal, du Schweinepriester, ne?
0: Ja.
1: Wie willst du behaupten, mein Kopf hält nicht mehr aus als die Kofferraumklappe von deinem Toyota-Krampenauto?
0: Opel, Kurt, Opel.
1: Halt die Fresse, mir doch egal. Mein Kopf hält mehr aus als alle Kofferraumdeckel dieser Welt, ne? Ja, hast schon mal sonnenklar,
0: ja, das ist
1: ne?
0: logisch, Kurt, das ist logisch. Das ist trotzdem, ne? Putz dir jetzt mal die Taubenscheiße von deinem Kopf weg.
1: Griff
0: ja?
1: weg, du Gaul!
0: Ach, Kurt.
1: Lass die Scheiße da dran.
0: Oh, ja.
1: Ich bring den Kopf einfach in der Reinigung nachher, ne?
0: Ja. Super Idee, Kurt. Super Idee. Lass dir mal den Kopf reinigen, du. Super Idee.
1: Gertrud, bring uns noch ein Gedeck, ne? Aber ohne Taubenscheiße, ne?
0: Aber mit Tzatziki mal wieder, ne? Kurt, Tzatziki? Wollen wir wieder?

0: Sie reiten für Freiheit und Gerechtigkeit. Die drei Musketiere. Heute
1: das Inserat.
2: Hier, Porthos. Deine Anzeige steht in der Zeitung. Biete MRG gegen HKB für eine Person nach Isernhagen werktags? Was soll der Mist?
3: Mitreitgelegenheit gegen...

0: Der kleine Tierfreund.
1: Hallo, liebe Zuhörer. Wer es noch nicht getan hat, für den wird es jetzt aber höchste Zeit. Der Frühjahrsputz steht an. Überall türmt sich totes Material und hindert das keimende Leben am Herumgesprieße. Zuerst kratzen wir mal die toten Meerschweinchen aus ihren Kästen. Die meisten dürften bereits mumifiziert sein und leisten dem Klappspaten wenig Widerstand. Obwohl der kurzbeinige Südamerikaner schon seit Jahrhunderten in unseren Breiten weilt, ist der Bursche immer noch nicht winterhart. Für Tierfreunde, die ihre Wohnung allerdings schon mit einer Frau oder gar mit Kindern teilen, wäre es eine zu große Zumutung, auch die kleinen Quieker mit hineinzunehmen. So bereichert ein Dutzend toter Stummelfüße kurz darauf schon unseren Komposthaufen. Überall im Garten liegt abgestorbenes Material herum. Vögel, die zu forsch gegen die Fensterscheiben gepurzelt sind und nun seit Wochen kieloben auf der Gehwegplatte ruhen. Die im Herbst gegen streunende Katzen ausgelegten Tellereisen haben auch reichlich Nahrung gefunden den Winter über und müssen entleert werden. Manchmal verirrt sich sogar ein Wildschwein in unseren Vorgarten, stolpert tollpatschig in unsere Selbstschussanlage hinein und ist seither mausetot. Der verwesende Leichnam des Schwarzkittels hat uns die ganzen Wintermonate über viel Freude gemacht. Ach, wen konnten wir da nicht alles beobachten vom Fenster unserer Stube aus? Meister Reinicke, wie er sich ein fauliges Ohr vom feisten Keiler stibitzte, immer wieder finstere Rabenkrähen, die mit ganzem Kopf unter der morschen Schwarte des wilden Ebers verschwanden, um sich die besten Fettplocken zu sichern. Sogar die Nachbarin sah ich eines Morgens, wie sie sich im Schutze der Dämmerung den hinteren Lauf von der Leiche abschnitt. Doch nun ist er fast skelettiert, der modrige Gesell, und muss entsorgt werden. Am besten einfach übern Zaun auf die Straße mit ihm. Nach 4-5 Tagen hat er sich gleichmäßig in alle Winde verteilt. Wenn wir mit unserem Frühjahrsputz am Ende angelangt sind, bleibt eigentlich nur noch eines zu tun. Die Anlage, mit der wir im Sommer den Garten sprengen, muss aktiviert werden. Erfahrungsgemäß reichen da 2 Kilo Dynamit und 50 Meter Zündkabel. Bis zum nächsten Mal, ihr kleiner Tierfreund.

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Unendliche Weiten. 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

0: Nein, geh weg, ihr Schnitzel. Nein, ich esse kein Fleisch. Nein, ich esse kein Fleisch,
1: Was? Oh mein Gott, oh Gott, schon so spät? Wir haben ja schon Folge, Spock, du, wach auf. Komm, du wirst ja nicht fürs Schlafen bezahlt, Mann, nur wach auf, endlich. Spock, du, wir sind schon auf Sendung. Du musst irgendwas sagen, irgendwas.
2: Fasziniert.
1: Ah, ist okay. Schlaf weiter, Spock. Nacht,

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0: große Momente der Weltgeschichte.
1: Geschaut, der Krieg, der funktioniert folgendermaßen. Ich mache mit meinen Kanonen einen Bums bei Ihnen in Serbien und dann dürfen Sie einen Bums bei uns in Österreich machen. Ich sage, klar, es funktioniert doch ganz einfach. Später können wir dann vielleicht noch ein bisschen Senfgas dazu nehmen, wenn Sie wollen. Das wird doch leibend, es funktioniert doch ganz einfach.
2: Aus der Serie Große Momente der Weltgeschichte hörten Sie heute Österreich erklärt Serbien den Krieg am 28. Juli 1914.

0: Wasser ist unser kostbarstes Gut.
1: Noch immer wird ein Großteil unseres Wasservorrates für die tägliche Wäsche verschwendet. Das muss nicht sein. Oft ist zum Beispiel Sand fast ebenso gut geeignet zum Händewaschen oder Zähneputzen. Auch zum Duschen muss man nicht Wasser verschwenden. Cola zum Beispiel ist Duschgel und Wasser in einem. Und man bleibt länger frisch, da das Koffein in die feinen Poren der Haut eindringt. Allgemein jedoch gilt ohnedies: Duschen lässt sich gänzlich vermeiden, wenn man im Augenblick der Verschmutzung die verschmutzten Stellen mit einem Filzstift markiert und abends separat mit Scheuersand nacharbeitet. Sie sehen, liebe Hörer, wie einfach Wassersparen im Haushalt sein kann. Ich wünsche Ihnen viel Vergnügen.
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1: Ja, hallo allerseits. Das hätte ich mir nicht vorgestellt. Da bin ich hier auf meinem Campingplatz, gehe in meine geliebte Camperkneipe und dann sowas. Gut, dass ich immer ein Aufnahmegerät dabei habe, denn neben mir sitzt ein...
2: Nämlich, Herr Brunks.
1: Ja?
2: Herr Brunks.
1: Ja?
2: Das mit dem Honorar geht doch klar. Ich brauche das Geld nämlich dringend.
1: Was? Ja, ja, Logo, ein kleines Honorar ist immer drin. Und die Getränke sind auch von mir. Also, was wollte ich sagen? Ach ja, neben mir sitzt kein geringerer als Antonio Kevin Figo, der Halbbruder von Luis Figo, dem Top-Fußballer aus Portugal. Und da dachte ich mir, den interviewst du jetzt mal und deswegen...
2: Herr Brunks?
1: Ja?
2: Ich würde gern noch was trinken.
1: Ja, aber sicher. Das gleiche nochmal?
2: Ja, aber schnell. Ich brauche das jetzt, Herr Brunks.
1: Skala, machst du nochmal so einen halben Liter Weinbrand-Cola für den Antonio?
2: Schneller.
1: Ja, das geht auf mich. Ja, so, jetzt fangen wir mal an. Wie ist das denn so, wenn man einen so berühmten Bruder hat, Antonio?
2: Was? Das Getränk haben Sie doch bestellt, Herr Brunks.
1: Ja, ja, alles klar. Also nochmal. Du hast ja so einen berühmten Fußballbruder, den Luis Figo. Wie geht's dem im Moment eigentlich so?
2: Gut, Herr Brunks, sehr gut, sehr gut. Ich habe übrigens auch Hunger, Herr Brunks. Ganz schön viel Hunger habe ich, ja?
1: Ja, dann empfehle ich dir diese Camperplatte, wie sie da vorne auf der Tafel steht. Alles dabei, Currywurst, Pommes Weiß, Schnaps hinterher, ne? Ich meine, das sind 10 Euro doch eigentlich nicht so viel. Was, Antonio?
2: Ich nehme das Rumpsteak, Herr Brunks.
1: Was?
2: Das Rumpsteak.
1: Naja, gut. Kala, machst du für den Herrn Figo ein Rumpsteak, bitte?
2: Aber 450 Gramm schwer, das für 28 Euro, Herr Brunks, ja?
1: Ja, okay. Aber jetzt weiter mit unserem Interview, bitte. Der Luis hatte ja im letzten Jahr so einen ziemlichen Hänger. Hatte das auch private, familiäre Gründe? Was weißt du darüber?
2: Herr Brunks, irgendwie habe ich keinen Bock, über den zu reden. Sagen Sie, haben die hier auch Nachtisch? Haben die hier Nachtisch, Herr Brunks? Haben die Nachtisch?
1: Weißt du was, mein Junge? Wenn du nicht über Luis...
2: Über wen?
1: Über Luis Figo, deinen Bruder, reden willst, dann gibt's jetzt auch kein Honorar mehr. Ich lass mich doch nicht verarschen. Womöglich bist du gar nicht Figos Bruder. Der kann nicht knallhart sein, sag ich dir.
2: Was sagst du da? Sag das nochmal, du Arschgesicht.
1: Ja, ja, ja.
2: Sag das nochmal.
1: Ach, werden wir jetzt unhöflich? Antonio, Kevin Figo, dass ich nicht lache.
2: Herr Brunks, schauen Sie doch mal dahin.
1: Wohin?
2: Na da.
1: Ja, und jetzt?
2: Da.
1: Aua! Bist du bekloppt? Aua, was soll das denn?
2: Wer bin ich, Herr Brunks?
1: Au! Ruhig, aua! Natürlich bist du Antonio Kevin Figo, der Bruder von Luis Figo, aua!
2: Oh, geht doch, und jetzt nochmal, komm! Weißt du, Typen wie du, die können mich richtig aufregen.
1: Ja, ich
2: weißt du das? Die regen mich richtig auf, ja?
1: Nein,
2: richtig aufregen tun die mich, ja?
1: Hey,
2: wo bleibt mein Rumpsteak? Wo bleibt mein Rumpsteak?

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0: wieder zurück.
1: Kalle! Achtung, schnell weg!
0: Mann, ey, das darf doch wohl nicht wahr sein! Diese Idioten, das ist doch arschgefährlich! Rechts ist da, wo der Daumen links ist! Ist doch wahr, Mann!
2: Komisch, diese Engländer, ey! Das liegt bestimmt am Rinderhack! Die sind ja so ein ganz Plemplem in der Rumschmurmel!
1: Na und, kannst du bestimmt kriegen, schöne Unfallwagen! Jaguar, Mini Cooper, Vauxhall!
0: Ja, bloß, dass hier in den Autofabriken nur Legastheniker arbeiten! Die Steuer sind nämlich auf der falschen Seite! Legasthenik ist nämlich diese Rechts-Links-Schwäche! Die Idioten verwechseln zum Beispiel D und B! So blöd möchte ich auch mal sein!
2: Kalle, Achtung! Reise aus!
0: Gerade noch mal geschafft! Was für ein Scheißland, dieses England!
1: Da fällt mir eventuell Witz ein. Hört einen Autofahrer Verkehrsinfo. Achtung, auf der A so und so ein Geisterfahrer. Sagt man, wieso ein? Da sind ja Hunderte!

0: Firma.
1: Liebe, Intrigen, Portokosten.
0: Schicksale rund um das Wirtschaftsimperium des Fritz F. Niedmeier.
2: Chef, da vorne, da bewegt sich was.
3: Wo? Was bewegt sich da, Schar?
2: Na, da am Eingang. Und jetzt, gleich fällt's runter.
1: Die Belegschaft der Firma ist soeben von ihrem wohlverdienten Urlaub auf den Graumann-Inseln zurückgekehrt. 50 Kilometer Fußmarsch mit Gepäck liegen hinter ihnen. Für ein Taxi vom Flugplatz reicht es nicht mehr. Jetzt endlich wieder in Övelgönne angekommen, gibt es gleich Ärger. Der Briefkasten am Eingang der Firma ist heruntergefallen.
3: Verdammt nochmal, so Sette. Andauernd fällt dieses Mistding runter, weil es vollgestopft ist mit deinen elenden Modekatalogen. Wie kommen denn diese Versandfirmen eigentlich an unsere Adresse? Ha? Jara, kommen Sie mal her, helfen Sie mal diese Unordnung
2: natürlich,
3: hier.
2: Chef.
3: Mein Gott, Mama. Moment mal. Was ist das denn? Schwaro, lesen Sie doch mal vor, ich habe meine Brille

0: dabei.
1: Aber Herr Direktor, Sie haben noch Ihre Brille auf.
0: Na gut, lese ich Ihnen selber vor. Also Staatsanwaltschaft Övel. Ja, ne? Verstoß gegen das Außenhandelsgesetz. Was? Schrare?
2: Ja?
0: Wir sollen den Irak mit kriegswichtigen Gütern versorgt haben? Was meinen die damit, hä?
2: Hier steht's doch. Sie werden beschuldigt, 5 Tonnen bruchfestes Knäckebrot, welches geeignet ist zum Bunkerbau, über eine Schweizer Firma.
0: Das hier wird doch ja.
2: Unglaublich, Chef.
0: Nein, so ein Quatsch. Schrare?
2: Ja?
0: Wir waren noch heilfroh, dass wir diese Ladenhüter losgeworden sind.
2: Das
0: ignorieren wir, Schrare, und die anderen gefälligst auch, klar?
1: Ja, Herr Direktor. Ich mach vielleicht erstmal einen Kaffee.
0: Ja, das ist eine gute Idee.
3: Also wenn du meinst, Chérie, aber sollen wir jetzt nicht endlich mal Norbert und Herr Klawutke rauslassen? Die Armen.
0: Ah ja, oh, verdammt nochmal, stimmt ja.
4: Siedend heiß fällt Niedmeier ein, dass er Werkmeister Klawutke und den Rauhartäckel Norbert vor 8 Wochen, unmittelbar vor Urlaubsantritt, versehentlich in den Heizungskeller eingeschlossen hat. Wie ist es ihnen wohl ergangen?
2: So, ihr beiden, kommt raus! Wir sind wieder da! Frau Graumann hat auch schon Kaffee für uns alle gemacht. Hallo? Klawutke? Norbert? Wo seid ihr denn?
0: Puh, hier stinkt's aber.
2: Jetzt macht's mal nicht so spannend. Sagt doch mal was. Ey, Klawutke?

0: Frieda und Anneliese.
1: Gerl, Anneliese, hab ich einen Brand. Gib mir mal eben den Buddel rüber.
2: Nein, das geht nicht. Da hab ich mich mit verkauft. Die Kiste, die muss dringend umgetauscht werden.
1: Verkauft? Der pure Geiz ist das bei dir, Anneliese. Dem Dürstenden darf man das Getränk nicht verweigern, spricht der Herr.
2: Frieda, in den Harzer Bauhof hier, da ist Katholensäure drin. Das kaufe ich sonst nie.
1: Katholensäure, Papstmiege. Weiß der Pastor, dass sowas bei uns in VG-Markt verkauft wird?
2: Seit 500 Jahren sind wir hier nur evangelisch in Plattengülle. Und denn sowas?
1: Luther, der war doch ständig an Rülpsen. Womit hat der das denn gemacht?
2: Ja, auch damit nehme ich an. Aber der war ja erst noch katholisch, kurz.
1: Warum ist das überall drin, überhaupt?
2: Ja, was weiß ich. Ich nehme an, der Vatikan verdient da dran. Jede Flasche Zissi mit Katholensäure, da kriegt er doch 2 Cent für.
1: Die sind doch einfach gewitzt, diese Katholzken, da gibt's ja nix.
2: Ja, was meinst du denn wohl, wer an den ganzen Petroleum verdient,
1: hä? Tankstellen Willi.
2: Petroleum, Frieda Stuhl Petri, das ist Sprit von Vatikan. Das ging dem Papst damals schwer ab, mit dem elektrischen Licht überall, als das kam.
1: Katholensäure, Petroleum, ist da noch mehr von denen?
2: Maria Kron.
1: Und ich habe den so gerne getrunken, in Kaffee, in der Milch, manchmal in der Suppe sonntags.
2: Ja. Ich guck seitdem, ich das weiß, auch 3-mal auf die Zutaten.
1: Was ist mit Papsi Cola?
2: Da hast du recht, da war ich bislang noch gar nicht hintergekommen.

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0: Gedanken zur Zeit. Es spricht Akademiker AD Kassowart von Sondermühlen.
1: Heute Morgen klingelte der Briefträger an meiner Tür und wünschte mir beim Davongehen noch einen frohen Leichnam. Nun, ich hatte bisher gar nicht die Absicht gehabt, an diesem schönen Sonnentag jemanden umzubringen, aber nun ja, ich werd's mir dann doch nochmal überlegen. Seien Sie vorsichtig heute, liebe Freunde.

0: mal hier, ich bin fast fertig. Guck mal, ich habe den Anfang hier schon aufgeschrieben. Guck mal hier.
1: Schön, sehr schön.
0: Nicht? Ja, aber irgendwas stört mich noch. Irgendwas fehlt hier, du.
1: Was meinst du denn genau, Adam?
0: Na hier, pass mal auf. 1, 2, 3, 5, 6, 7, 8. Das sieht irgendwie nicht gut aus. Irgendwie nicht rund, da fehlt mir noch was, du.
1: Ja, ich glaube, ich weiß, was du meinst.
0: Ja?
1: Was hältst du davon, wenn du hier
0: ja?
1: vorne,
0: ja?
1: zwischen 3 und 5 noch
0: und
1: was machst? Ja. Ungefähr so. Hier, so, meinetwegen. Mhm. Na, wie findest du das? Hm?
0: Ja, sieht ganz gut aus. Gar nicht mal so schlecht, ja, aber wie soll man das jetzt nennen, du?
1: Keine Ahnung. Zirp? Knulp vielleicht? Pief?
0: Ach, 1, 2, 3, ja, Pief, ja. 5. Nee, da ist es noch nicht ganz, du.
2: Das war aus der Reihe Große Momente der Weltgeschichte. Bertha Riese erfindet die 4 im Arbeitszimmer ihres Mannes Adam Riese beim Erstellen der ersten deutschen Rechenbücher. Annaberg 1533, so ungefähr.

0: Kalkofes Mattscheibe, Schlager 92 mit Dieter Thomas Heck. Anfangen bitte das Intro. Nein, nein, nicht das. Nein, das andere meine ich, ja.
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0: Schlager 92, die Verleihung des goldenen Schlagerbandes. Ja, überflüssig und unerwünscht wie eine Gehirnzelle in einem Skinhead-Kopf. Es ist doch wirklich schon fast ekelerregend, wie viele Preise den Schlagersängern von vorn und hinten in alle Körperöffnungen geschoben werden. Platinplatte, goldene Stimmgabel, silberne Sackratte, bronzener Otto, Bambi, Dumbo, Rambo und was weiß ich noch alles. So goldene Kotztüte oder silbernes Oropax fände ich toll, aber mich fragt ja wieder keiner. Also zurück zu Schlager 92.
4: In Böblingen!
0: Ja, richtig, Dieter, in Böblingen. Aber das interessiert mal gar keinen hier, ne?
4: Böblingen!
0: Ja, fein.
4: Meine Damen und Herren.
0: Ja, Dieter, ganz ruhig, mein Brauner. Stehende Ovationen für Böblingen. Haben ja auch Bonnie M. schon damals besungen. Rivers of Böblingen oder Frank Sinatra. 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Aber jetzt zu einem ganz anderen Thema.
4: Böblingen hat das Autokennzeichen BB.
0: Ja, schön.
4: Das steht für
0: besonders beschissen. Das weiß sowieso jeder. Und wenn du unbedingt noch mehr Leute nerven willst, dann gib einen Volkshochschulkurs Böblingen für Gehirnlose oder so. Aber hier ist damit Schluss, klar? Also, da war nun Dieter Thomas Dreck im Heck und...
4: Und Böblingen, habe ich gesagt,
0: ja,
4: und hier in Böblingen...
0: wird gleich ein Mord geschehen, wenn du nicht endlich die Klappe hältst, verstanden? Darum ganz schnell Musik. Ach Mensch. Ja, sag mal, Heck, haben sie dir heute irgendwie was in Gebissreiniger getan heute früh oder was? Ist ja unerträglich. Aber jetzt, wie versprochen, Musik. Die Flippers mit Mädchen von Capri. Oh, du mein

0: Ja, da versteht man auch langsam, wieso die Fischfangerträge immer mehr zurückgehen. Das ganze Meer voll von dösigen Capri-Fischern, die auf ihren Booten notgeil mit den Fingern in den Makrelen poolen und dabei träumen, wie toll es doch wäre, wenn nicht jedes Capri-Mädel immer gleich beim ersten Treffen sagen würde, hau ab, du stinkst nach Fisch. Was für ein Lied. Und dazu noch vorgetragen von den Flippers, die ich persönlich als missglücktes genetisches Experiment betrachte, bei dem irgendwer versehentlich wohl die Flasche mit dem Spendersamen zu lange auf der Sonnenbank hat liegen lassen. Zum nächsten Song.
1: Kennst du mein Kind?
0: Erwachsener, du mein Erwachsener.
1: Kennst du mein Kind?
0: Ja, das sangst du schon, nicht?
1: Kennst du mein Kind?
0: Sehr einfallsreich. Was kommt jetzt?
1: Kennst du mein Kind?
0: Jo, schön, abwechslungsreicher Text, aber trotzdem Blödsinn. Was jammern diese Schlagerkrampen andauernd der Kindheit nach? Ja gut, man sah die Welt mit anderen Augen, aber dafür meist auch mit vollgeschissenen Hosen. Also, wenn ich da an meine Kindheit denke, damals...
2: In Böblingen!
0: Nein, Dieter, der macht mich noch fertig heute, dieser Mann, meine Güte. Kommen wir zum letzten Lied für diesmal.
2: Dagmar, the Lady of Country.
0: Auch wenn sie eigentlich mehr aussieht wie Else, the Queen of Presswurst. Ihr Titel...
3: Lass mich da.
0: Ja, lass mich bloß in Ruhe. Schöner, passender Titel eigentlich. Aber völlig bescheuert ist es ja doch, wenn deutsche Country-Musik spielen. Hey, ein VW-Käfer mit Anhängerkupplung macht noch keinen Trucker. Und nur weil im Büro alle zu ihnen sagen, sie riechen, als ob sie aus dem Kuhstall kämen, sind sie auch noch lange kein Cowboy. Klar? Aber jetzt machen wir auch lieber Schluss für heute und sagen... Och Mensch, Dieter, jetzt reicht's, ne? Ich bin am Ende meiner Nerven. Noch ein Wort von dir und ich muss dich leider erschießen. Und zwar jetzt und hier.
2: In Böblingen!
0: So, jetzt reicht's. Das war's. Tja, tut mir leid, meine Damen und Herren. Ich weiß, war ein bisschen fies von mir, aber wie sagte schon der eine deutsche Schlager vom Samstag...
4: Wir sind da.

0: Sie reiten für Freiheit und Gerechtigkeit. Die drei Musketiere. Heute
1: in der Bibliothek.
2: Hey, hey, hey, hey.
3: Hey, Praktikant des Praktikanten.
4: Ja.
3: Warum schleppst du denn die Taschentücher auf den Büchern mit dir herum?
4: Nun ja, der König hatte doch befohlen, ich solle ihm die Bücher mit etwas Tempo bringen.
1: Das war eine verschnupfte Wisch- und Weg-Folge der drei Musketiere von Andreas Wilkens aus Nordhorn.

0: Der kleine Tierfreund.
1: Wenn die Gans zur Weihnacht verzehrt wird, dann ist sie selbstverständlich tot. Nur noch die Auster, liebe Zuhörer, wird heute lebend verspeist. Dabei ist es noch gar nicht so lange her, dass auch Feder, Vieh und Katz springlebendig auf den Tisch kamen. Wohlig schnurrte der Grautiger auf der krummen Garnplatte, bis er an der Reihe war. Erst nachdem die Suppe den Magen vorgewärmt hatte, schnitt ihm der Vater den Hals durch. Auf diese Weise kamen immer nur äußerst frische Katzen auf den Tisch. Heute ist der Katzenschnitt verboten, was zur Folge hat, dass überhaupt keine Sohlengänger mehr verzehrt werden. Denn wenn sie nicht wirklich frisch ist, liebe Tierfreunde, dann schmeckt sie nicht, die Mauz. Ähnlich ist es mit den Ratten. Als ich noch ein kleiner Steppke war, strichen sie bei jeder Mahlzeit den Familienmitgliedern um die Beine, die Wanderratten. Ja, und wer flink und geschickt war, konnte sich zur mageren Suppe einen kleinen Eiweißhappen fangen. Flugs wurde der fiepende Nager lebendig aus der Decke geschlagen und wie ein Maiskolben mit den Zähnen abgesucht. Was hatten wir Jungens immer einen Spaß beim Abendbrot damals. Alle trugen wir eisenbeplankte Holzschuhe unterm Tisch, denn wie oft war aus Versehen ein Messer in den schwarzen Fuß des Sitznachbarn geflogen, eine vermeintliche Ratte vor Augen. Doch die Zeiten sind passé. Leider, wie viele sagen werden, die sie noch miterlebt haben. Wer heute noch ein Tier lebend verspeisen will, muss zum Japaner gehen. Suchi, sagt man dort, wenn das scharfe Messer in den zuckenden Fisch hineinfährt. Wer keinen Fisch mag, für den wird es eng mit der Lebensspeise. Oft bleibt ihm nur das Pfund Gehacktes auf der Heizung, das zu verspeisen er sich anschickt, wenn es schon wieder lebt. Eine besinnliche Weihnachtszeit wünscht weiterhin der kleine Tierfreund.

0: Und jetzt die Lemkes. Eine Familienserie in vielen Teilen mit Papa Grappa Lemke.
1: Hallo.
0: Mit Fernet Lemke. 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Mit Bianca Lemke.
2: Hab schon, Freund.
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1: So, Bianca. Wie oft habe ich dir gesagt, dass du nicht mit dem dicken Bau nach Hause kommen sollst, du haben sollen sein?
2: Ich hab da schon einen Freund, aber ich bin noch gar nicht schwanger.
1: Und warum nicht? Gekonnt haben werden? Es wird höchste Zeit für dich. Ein Mädchen in deinem Alter haben können, immer noch kein Kind. Eine Schande ist das. Haben tun, jawohl.
3: Na nun, streitet euch doch nicht schon wieder. Wisst ihr was? Ich mach uns allen einen schönen, strammen Willi.
1: Max? Max heißt das, du blöde Kuh, du.
3: Heißt es nicht, Papa?
2: Doch, heißt es wohl, Mama.
1: Heißt es wohl? Heißt na es wohl? Wohl, heißt es so.
3: Ihr seid so undankbar.
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0: das wären dann insgesamt 3 Scheiben Mortadella und 1 Scheibe Salami. Darf es vielleicht sonst noch was sein?
1: Leider nein. Sie wissen doch, wie wir sparen müssen.
0: Na toll. Das macht dann 67 Pfennig.
1: Wo habe ich denn meine Brieftasche?
0: Oh. Vergessen?
1: Von wegen vergessen. Das war mein Mann. Na warte, könnte ich denn die Mortadella vielleicht trotzdem...
0: Die nächste bitte!
2: Das war aus der Reihe Große Momente der Weltgeschichte. Finanzminister Hans Eichel lässt nichts unversucht, um die 30 Milliarden für sein Sparpaket zusammenzukratzen.

0: Deutschland, deine Gegenden.
1: Wer könnte sich in der vorweihnachtlichen Zeit schon verkneifen, in das Glühwein-Eldorado der Innenstädte abzutauchen? Wir haben einen dieser Weihnachtsmärkte für Sie ausgewählt.
2: Wir besuchten den Nikolausmarkt in Plattengülle. Die örtliche Fußgängerzone vermittelt schon von Weitem eine intensive Weihnachtsstimmung. In Reih und Glied stehen dort die festlich geschmückten Güllefässer, aus denen der süße Glühwein perlt.
1: Gerne weisen die Einheimischen den Ortsfremden darauf hin, was zur Sommerszeit in den bauchigen Fässern lagert. Und sie freuen sich wie die kleinen Kinder, wenn der Fremde dann den heißen Punsch in den Schnee spuckt.
2: Ja, dies ist die kindliche Freude, dieses Strahlen in den Augen auch von Erwachsenen, die man in Plattengülle noch unverfälscht antreffen kann.
1: Es liegt ein Zauber über der Stadt in dieser vorweihnachtlichen Zeit, dem sich nur wenige entziehen können. In der Tat besteht eine Anwesenheitspflicht auf dem Plattengüller Nikolausmarkt für alle Einheimischen. Nicht nur der Güllwein will ausgetrunken sein, auch das typische Plattengüller Weihnachtsgebäck, die 50 x 50 cm große Spezanitplatte, auch hartes Brot genannt, will verzehrt sein.
2: Die Weihnachtszeit ist ein hartes Brot, sagt ein altes Plattengüller Sprichwort und spielt damit auf die absolute Unverdaulichkeit der Spezanitplatte an. Doch seit Generationen wird diese Spezialität vom örtlichen Baugewerbe aus Nüssen, Marzipan, Zitronat und Zement geformt.
1: Der Plattengüller Volksmund behauptet, dass nicht der Schwedentrunk, sondern das hiesige Weihnachtsgebäck der Schrecken des 30-jährigen Krieges gewesen sei. Eine einheimische Spezialität mit Tradition also.
2: Der Plattengüller Nikolausmarkt ist in Nordwestdeutschland berühmt. Wer einmal da gewesen ist, fährt sobald nicht wieder hin. Wir konnten an dieser Stelle nur zwei Attraktionen erwähnen, wenn Sie mehr erfahren möchten.
1: Zum Beispiel aus welchem Stoff denn wohl die zweifelhaften Nikolauswürstel bestehen.
2: Besuchen Sie Plattengülle in der Vorweihnachtszeit und lassen Sie sich vom ganz besonderen Charme des Nikolausmarktes einfangen.

0: Jochi und Erwin unterwegs.
1: Wie lange wollen wir denn hier jetzt noch sitzen, Pavi? Ich krieg gleich eine Blasenentzündung von den eiskalten Fliesen.
2: So schnell entzündet sich da unten nichts. Apropos Blasen, willst du uns nicht noch eine kleine Weise flöten? Ruhe mal, ich höre da drin was.
1: Dann nimm nicht blöd, Mann.
2: Ruhe, verdammt!
3: Heute gehört uns Deutschland.
2: Hallo, Frau, wir sind's, der Affe und der Lilliputaner. Hätten Sie einen Moment Zeit für uns?
3: Pavian, du bist es doch. Hast du einen Kopfschuss abgekriegt oder was redest du da für einen Blödsinn?
2: Vergiss es. Der Erwin möchte dir zu Weihnachten ein Ständchen auf der Blockflöte bringen.
3: Och, wie schön. Kannst du im Frühtau zu Polen, wir greifen an, Fallera?
1: Nee, kann ich nicht.
3: Ja, wie ist es mit Panzerrollen für den Sieg?
2: Der Erwin kann nur Weihnachtslieder, Tante Emma.
3: Och, aber heute ist doch Heldengedenktag.
2: Der heißt neuerdings Volkstrauertag und der war auch schon. Heute ist Heiligabend.
3: Westfalentag haben wir da früher immer zugesagt. Da sind die Westfalen mit einem Messer zwischen den Zähnen über die Grenze und haben die Frauen geschändet. Das war immer eine richtige Gaudi.
2: Westfalentag ist frohen Leichnam und die kommen zum Einkaufen drüber.
3: Früher haben sie da nicht für bezahlt, die alten Räuber, ne?
1: Was ist denn jetzt? Soll ich jetzt noch was blasen oder nicht? Der alte Rotzkocher hier ist schon total zugelüllert.
2: Spiel doch einfach Odo Fröhliche, das kennt die Tante bestimmt.
3: Na, wie herrlich. Das Lied der 5. Panzergrenadierdivision Großer Kurfürst. Da kannte ich mal einen feschen Unterleutner. Die Division lag damals kurz vor Rostow am Don. Wir haben die ganze Nacht nicht die Finger bei uns behalten können. Hier, so hat er immer an mir rumgefummelt und
2: Emma,
3: gezogen.
2: Tante Emma, nimm die Finger aus meiner Leibwäsche, hier ist ein Jugendlicher anwesend.
3: Och.
1: Der Jugendliche hat schon ein bisschen mehr erlebt als du, ey.
3: Braver Bengel, keine Angst vorm Feind.
2: So, wir müssen dann auch wieder Tantchen.
1: Frag sie nach dem Umschlag, Pavi.
2: In den letzten Jahren hattest du immer einen Umschlag für den Erwin vorbereitet.
3: Umschläge helfen da nicht, wenn's der Junge mit den Bronchien hat. Strampelt sich bloß in der Nacht, was? Da hilft am besten abends eine Flasche warmer Doppelkorn und nach dem Brechen direkt ins Bett, Jungchen.
2: Ja, es ging mehr um einen Briefumschlag mit was drin.
1: Komm, Pavi, druck's hier nicht rum. Also, Rostlaube, ja? Ich krieg noch einen Huni von dir. Also, zack, zack, Knete raus und wir sind gleich weg, ja?
3: Überfall! Hilfe, ich werde ausgeraubt!
1: Oh,
3: Hilfe! Hilfe!
2: Komm, Erwin, nimm die Beine in die Hand, nix wie weg hier! Das ist ja gerade noch mal gut gegangen.
1: Ich wusste gar nicht, dass es im Gerontenbunker bewaffnete Wärter gibt, ey.
2: Und vor allem, dass sie nicht gegen die Insassen eingesetzt werden, sondern gegen die Besucher.
1: Oh.
2: Was? Verdammt, wo ist mein Portemonnaie?
1: Ah, na, läutet jetzt bei dir, Herr Leutnant von Leuten? Die Geschichte mit dem fummelnden Unterleutnant von der Panzerdivision
2: da
1: vorhin.
2: Da hat sie mir das Portemonnaie geklaut, ja. Verdammte alte Schachtel.
1: Nimm sie nicht krumm, Pavi. Letztes Mal hat sie auf uns geschossen, weißt du noch? Mit der Flak. Das war auch nicht schön.
2: Hast du recht, Erwin. Tante Emma wird älter. Sie schießt nicht mehr aus dem Fenster, klaut nur noch Portemonnaies.
1: Was meinst du, Pavi? Werde ich auch mal so alt, dass ich keinen Bock mehr habe, auf Leute zu ballern?
2: Ja, jeder kommt mal in die Jahre, ne?
1: Ja, so ist das im Leben, ne, Brochen? Auch wir werden dereinst der Jugend die Portemonnaies klauen und das war's.
2: Stimmt, aber irgendwie freue ich mich auch auf die greisen Jahre.
1: Da kann man endlich mal machen, was man will, ne?
2: Ja, komm, Erwin, spiel doch mal einen schönen Weihnachtsblues auf deiner Flöte. Spiel's für mich.
1: Okay, Pavi, ich spiel's für dich.
2: Wunderschön. Wunderschön.

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2: Lange hat's gedauert, aber jetzt sind wir da.
3: Wir vom
2: einmaligen,
3: wunderbaren,
2: hervorragenden,
3: angesehenen
2: Nuku
3: Club
2: Vault
3: C 10.
2: Genau.
4: Ja, und das sind Kobi und Jens, die heute Morgen im Studio rumlungern. Ich bin, wer bin ich nochmal? Hatte ich jetzt wieder vergessen.
5: Du bist, glaube ich, der Dietmar.
4: Ach so, der Dietmar. Dietmar, na toll. Und du bist der Asso,
5: stimmt? Ich bin der Asso, ja.
4: Ganz klasse, ne? Ja. Und wir haben hier die beiden Nuku-Nuku-Vögel rumhängen, die ganz anders aussehen, als man sich das vorstellt. Sind gar keine Vögel, haben T-Shirts an. Was macht ihr sonst so?
3: Ja, ich bin Tiefbautechniker, weil ich bin nicht schwindelfrei und für den Hochbau wohl weniger geeignet.
4: Mhm. Wunderbar. Tierisch auch ausgesucht, den Beruf, finde ich so. Ganz zielgruppenadäquat. Und da sitzt noch Jens, was ist der?
2: Ja, ich bin Kommunikationselektroniker und ich habe zurzeit ein Seminar abgehalten zum besseren Verständnis der Modifikation durch die Innovation der modernen Kommunikationstechniken und ihre sozialen Auswirkungen.
4: Mhm. Ganz das toll. So mutige junge Menschen, finde ich, die auch mal Berufsfelder einschlagen, die ein bisschen ungewöhnlich sind.
5: Das ist richtig.
4: Im Gegensatz zu uns beiden.
5: Das ist richtig,
4: ne?
5: ja, gut. Ich habe eigentlich nicht viel zu sagen. Können wir uns darauf einigen, dass wir die nächsten 3 Stunden immer nur, also weniger rauchen, vielleicht gar nicht rauchen? Oder wenn dann nur 5 Stück in der Stunde?
4: Ja, ich weiß nicht. Meine, seid ihr dafür?
3: Wir sind dafür.
2: Ja, doch, würde ich sagen.
4: Gut, können wir uns darauf einigen. Ja. Was wir machen in diesen 3 Stunden, müssen wir mal sehen. Ich denke, wir bereiten das jetzt mal im Laufe der nächsten Musik vor. Ne?
2: Ja, okay. Ganz spontan.
6: Schnappschuss.
7: An einem Vormittag im Bistum Hildesheim,

0: Guten Tag.
1: Guten Tag.
0: Ich hätte gerne den Aufkleber. Jesus, die einzige Hoffnung für dich.
1: Oh, da muss ich mal nachschauen, ob wir den noch haben. Tut mir leid, ist nicht mehr da.
2: Drecksladen.
3: Ihr habt euch gewünscht, heute Herpes van der Lüden nochmal zu hören. Herpes van der Lüden, was findet ihr an dem?
4: Tja, was findet man nach Herpes van der Lüden? Also ist einfach umwerfen und Naki Naki. Es hat ja auch irgendwie so Ähnlichkeit mit Nuku Nuku vom Wortlaut her.
3: Ja, schau mal an.
5: Also der Bezug ist nicht von der Hand zu weisen.
3: Das stimmt, ja. Ihr wollt diesen ganzen Kram hier sammeln. Ihr habt euch ausdrücklich Sachen gewünscht, die ihr noch nicht habt in eurer Sammlung, habt ihr vorhin gesagt. Was meint das denn?
5: Ja, also wir schneiden eigentlich alle Folgen vom Frühstücksradio mit. Das heißt, wir versuchen das, aber ab und zu haut das mit der Technik auch nicht so hin. Nur wir

0: Tatsächlich archiviert das nur?
1: Ja.
0: Ja, wofür?
2: Ja, also falls wieder mal so ein blau-weißer Virus oder irgendwie beim Frühstücksradio sich einschleichen sollte und das Frühstücksradio irgendwie vielleicht kränkelnd da niederliegt, denken wir uns so, für die Leute, die dann vielleicht auf Turkey kommen, wenn das ganz abgesetzt wird, kann man denen mal nachhelfen. So.
0: Also es ist wie die Thunfischbüchsen, die man sich im Keller aufbewahrt, falls der Atomkrieg ausbricht. Also
2: ja, in der Tat.
3: Ja, können wir uns darauf einigen, dass wir wirklich ein bisschen weniger rauchen.
0: Okay, okay, also können wir uns darauf einigen. Hier ist Nacki Nacki.

0: Hier ist eine neue Folge des Super Strippenmagazins Naki Naki. Hier ist Helpers van der Lieden. Ja, und natürlich auch unsere Katrin Thor. Walter, was haben wir heute für Kandidaten?
1: Unser erster Kandidat heißt Peter Schwecht, Gibbelkamp 63005 Hemmingen. Und unser zweiter Kandidat kommt aus Stönsdorf. Er heißt Steifi Strips und wohnt in der Rammelsdorfallee Nummer 6.
0: Ist das nicht die Heimat von Katrin? Aber ich glaube, es ist ein Pseudonym. Aber lieber Steifi als Schlaffi heißen, nicht wahr?

0: hatte ganz vergessen fast. Unsere Neuro-Girls hatten sich ja schon warm getan. So, Walter, die erste Frage bitte.
1: Ist Helmut Kohl für die polnische Westgrenze?
0: Ja, Steifi schreibt ja oder nein, das ist richtig, das muss man sich mal vorstellen. Ein Mann verweigert einem Land seine Westgrenze. Das ganze Polen, das läuft vollständig aus nach Westen, das zerfasert total. So, aber Peter Specht hat nein geschrieben, das heißt Strip. Ja, nicht du, Katrin. Walter, lies die erste peinliche Satz von unserem Peter vor.
1: Ja, ich habe Sommersprossen auf der Nase, in Anführungszeichen.
0: Was ist daran peinlich, Walter?
1: Nase in Anführungszeichen.
0: Ich verstehe es nicht, Walter.
1: Ja, aber...
0: Ich gebe diese Peter Specht aus Hemmingen mal 450.000 Minuspunkte. Das soll ihm eine Lehre sein. So eine Sonderfrage für Steifi. Walter, bitteschön. Entschuldigung, das waren wieder unsere Radioballett, die Neurogirls. Nun aber, Walter.
1: Die Sonderfrage lautet, wie lautet das Abendgebet der Priapistenmönche?
0: Das ist nicht ganz einfach, da bin ich auch mal gespannt. Walter, bitte lies uns Steifis Antwort vor.
1: Oh Gott, ja, ja, oh, ja, ja, oh, ja, oh, oh, oh, ja.
0: Das ist richtig. Ist doch eine schlaue Bursche, unser Steifi-Strips. Du bekommst 3 Punkte für deinen Satz. Damit ist es 3:-450.000 für Steifi-Strips aus Stöhnstoff. Das heißt, Peter Specht aus Hemmingen bekommt unser T-Shirt von Radio FFM und die Firma Bedecke deine Blöße, Peter. Und wenn ihr mitmachen wollt bei Naki Naki, dann schickt uns an der Postkarte an Naki Naki Dorfstraat an 2304 Isonagen KB. Das war wieder eine ganz, ganz tolle Show heute. Was, Kat? Drin, ne? Ja, wir haben wieder toll Spaß gehabt. So, ja, das war's für heute. Euer Herbisch von der Lüdern.
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0: Hallo, ist nochmal der Jens vom Nuku Nuku Club. Und ich muss sagen, also Radio FFN hat sich wirklich was einfallen lassen für uns. Gestern Abend haben wir ein wunderschönes Gala-Diner gehabt, durften dann in einem 4-Sterne-Hotel übernachten. 2 Sterne für mich, 2 Sterne für Kobi. Heute Morgen fantastisches Frühstück gehabt und um die Kosten da ein bisschen wieder reinzubringen, machen wir jetzt etwas Werbung. 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
2: Ja, die beiden Nuku Nuku Club Mitglieder, übrigens die einzigen beiden, die der Nuku Nuku Club hat, haben sich Arthur Schnitzer gewünscht. Was verbindet euch denn mit diesem Heimwerker hier?
3: Also was macht euch fröhlich mit ihm und was interessiert euch an ihm? Das möchte ich eigentlich wissen von euch.
4: Ja, also ich finde, Arthur Schnitzer ist eigentlich ein sehr positiv denkender Mensch und auch ein guter Heimwerker in dem Sinne. Und ich finde, seine Art, wie er halt so seine Bastelarbeiten angeht, ist durchaus motivierend für den anderen Heimwerker auch.
2: Also ihr bastelt das selbst auch nach, was er vorschlägt?
4: Also immer.
5: Ja, natürlich. Also wir haben zu Hause eine Tischlerei bei meinem Vater und da lässt sich das natürlich locker einrichten, da mal die Sachen wirklich nachzubauen auch.
2: Arthur Schnitzer hat ja mal einen Japaner nachgebaut. Habt ihr den auch mal versucht?
5: Nein, noch nicht.
3: Also ihr habt es bisher nur bis zum Belgier gebracht, nicht? Habt ihr
2: mir der ist auch viel einfacher. Ja, er ist ein viel einfacher. Ein Belgier habe ich auch schon mal gebaut. Ja, das ist gar kein Problem. Man schichtet einfach einen Satz Fritten übereinander. Okay, heute hat uns Arthur Schnitzer etwas gebastelt, was jeder gebrauchen kann. Hier macht er uns einen Sarg.
6: Deutschland, bei Nacht.
7: Mist, kann ich wieder einschlafen. Gut, dass wir Heimwerkers für diese Fälle unseren Hobbykeller haben. Nö. Welche Bastelidee passte wohl besser in die Nacht als der Sarg? Meistens sterben die Verwandten ja spontan, um dann nicht auf die Wucherangebote der Leichenindustrie reinzufallen. Stellen wir uns schon mal die gehängigsten Modelle in den Keller. Ein guter Sarg muss nicht viel kosten. Man kann ihn sogar total aus Hellpappe herstellen. So, ich habe hier zwei alte Kartons. Da war eine Waschmaschine und ein Kühlschrank drin. Sowas hat ja wohl jeder im Keller rumstehen. So, ja, die beiden Kartons lege ich jetzt hintereinander und hacke sie zusammen. Damit nicht sofort auffällt, dass der Sarg aus Pappe ist, wird ringsherum Eichendekorfolie draufgeklebt. So, und jetzt noch mit der Bohrmaschine überall Löcher in die Pappe gebohrt. Wozu, werden Sie fragen? Die Leiche braucht doch keine Luft, im Gegenteil. Aber ist doch witzig, oder? Ein Sarg mit Luftlöcher, gibt's was zu grinsen auf eine Beerdigung. Ja, Spaß beiseite. Noch ist es ja nicht so weit. Ja, jetzt wundern Sie sich natürlich, wie man in einem Pappsarg eine dicke Leiche auf dem Friedhof rumtragen kann, ohne dass der Löffelabgeber durch den Karton fällt. Ganz einfach. Erst wenn die Leiche in unserem Sarg liegt, werden die Griffe dran geschraubt. Und zwar dübeln wir die direkt durch die Pappe an die Oma ran. Da kann nichts schief gehen. Der Sarg ist sozusagen nur die irdische Hülle.
8: Arthur, was machst du denn da unten mitten in der Nacht?
7: Nichts, Schnuhuki. Hast du mal Moment Zeit? Ich will mal was ausprobieren.

0: ja immer wieder fragen wir uns hier so vom Frühstücksradio, was interessiert den Hörer draußen eigentlich wirklich? Und jetzt haben wir ja zwei Leute hier, die Leute vom Nuku Nuku Club, nicht? Also, was interessiert euch? Jetzt mal auf den Tisch damit. Gibt es was, was wir vergessen haben bisher?
1: Hm? Ja, also ich finde so die Problematik der Alltagsdrogen, Rauchen, Alkohol zum Beispiel, wäre ganz interessant. Bronx?
0: Ja. Bronx? Bronx
1: ja,
0: ist es? Können wir uns darauf einigen, dass wir hier nicht so viel rauchen?
1: Ja, ich finde, das ist sehr korrekt.
0: Okay, dann mach jetzt weiter. Okay.
2: Jens, was interessiert dich?
3: Ja, Randgruppen zum Beispiel.
2: Wer ist eine Randgruppe?
3: Minderheiten.
2: Ja.
3: Ja, zum Beispiel so wie wir.
2: Ihr seid eine Minderheit.
3: Sind wir eine Minderheit. Also wir sind zumindest der kleinste Club der Welt.
2: Mhm.
3: Wir haben auch überlegt, und das wird wohl auch die nächsten Wochen noch geschehen, dass wir einen Antrag stellen beim Guinness Buch der Rekorde als Eintrag.
2: Zwei Leute sind der kleinste Club.
3: Ja,
2: ihr könnt nach dem deutschen Vereinsrecht könnt ihr zum Beispiel überhaupt kein eingetragener Verein werden.
3: Was sind wir euch ja nicht?
1: Sind ja kein Verein.
3: Wir sind ja kein
2: EV. Ein Club.
3: Wir sind höchstens ein AV, ein alberner Verein, aber
2: das
3: dann brauchen wir uns nicht eintragen lassen.
2: Ja, meine,
3: ihr seid ja auch nicht eingetragen, oder?
2: Nee, wir sind gar nicht eingetragen. Ja, im Grunde hat uns schon vor Jahren ausgetragen, endgültig, also einfach abgeschrieben. Das, was euch interessiert, Minderheiten oder Drogenprobleme, interessiert leider die Hörer überhaupt nicht. Wir haben eine Umfrage gemacht vor zwei Jahren vom Frühstücksradio. Und da stellte sich ganz was Erstaunliches heraus.
0: Das war Sprengstoff, ja.
2: Ja, das war wirklich Sprengstoff hier. Und das war sozusagen die größte Hörer-Research, die je gemacht worden ist vom Frühstücksradio. Und wir haben da als Ergebnis bekommen von dem Institut, das Erich-Brockners-Institut hat das damals für uns gemacht, die haben rausbekommen, die Hörer wollen eigentlich im Grunde nur wissen, das haben 85% angekreuzt, wie funktioniert eigentlich der Triebwagen 275.
0: Tja, erstaunlich.
2: Das ist erstaunlich, nicht? Hätten wir auch nicht gedacht. Da kommt man eigentlich nicht drauf. Und deshalb machen wir ja diese Research, dass man eben solche Fragen einfach mal beantwortet bekommt. Wir haben unsere Dokumentarabteilung beauftragt, einfach mal herauszufinden, wie funktioniert denn wirklich der Triebwagen 275.
4: Die Züge der Baureihe 275 verfügen größtenteils über eine elektropneumatische Schaltwalzensteuerung. Hierbei erfolgt das Anlassen der Gleichstromreihenschlussmotoren durch eine Schaltwalze, die von einem Klinkwerk angetrieben wird. Mittels der Walze werden die Anfahrwiderstände an- und abgeschaltet. Der Fahrstrom muss über Anfahrwiderstände zu den Motoren geleitet werden, weil die Reihenschlussmaschinen den gesamten Strom nicht auf einmal aufnehmen dürfen. Diese Vorgänge überwacht und steuert das Fortschaltrelais, dessen Arbeitsgeräusche anfangs zu hören waren. Das im Führerstand eingebaute Relais ist der Kommandogeber des Klinkwerks. 13 Mal weist das Fortschaltrelais das Klinkwerk an, seine Walze weiterzudrehen. Dabei wird jedes Mal der Anker der Starkstromspule im Fortschaltrelais angezogen und fallen gelassen, wobei das typische Klackern erzeugt wird. Nach der 13. Schaltstufe sind alle Anfahrwiderstände abgeschaltet und den Fahrmotoren wird der volle Strom zugeführt, damit sie ihre gesamte Leistung über die Motorritzel an die Triebachsen abgeben können.
0: Tja, Jens, ich habe gesehen, du hast hier unheimlich viele Notizen gemacht jetzt gerade. Das hat dich also doch irgendwie interessiert, diese ganze Sache.
3: Ja, hättest
0: du nicht gedacht?
3: Nö. Nein.
0: Was hast du da geschrieben?
3: Sag ich nicht.
2: Hättet ihr gedacht,
3: das ist mir etwas zu privat, die Frage.
0: Achso, okay.
2: Also, sehe ich ein. Schweinereien aufgeschrieben, okay. Ja. Kobi, verdammt. Ja. Hättest du gedacht, dass der Triebwagen 275 so läuft?
5: Nee.
2: Na, schon eine spannende Sache.
5: Doch, ja.
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7: 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Aber dann musst du dem einen nur mal kräftig in die Fresse hauen, dann wird er schon wollen.
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2: Immer noch im vorläufigen Frühstücksradio, im letzten vorläufigen. Nächste Woche geht es ja wieder richtig los. Am Mikrofon sind Dietmar Wischmeier.
0: Achso, Richter.
2: Und dann noch die zwei schrägen Vögel vom Nuku Nuku Club, Kobi und Jens. Was unsere Hörer womöglich auch schon seit Jahren interessiert, die immer eure komischen Briefe hier vorgesetzt bekommen. Was soll das eigentlich, Nuku Nuku Club?
0: Wie kam es dazu?
3: Also es fing eigentlich alles damit an, dass auf dem Günther-Band ein Nuku-Nuku-Beitrag war, den wir also wirklich nicht verstanden haben. Wir wussten wirklich nicht, was wir damit anfangen sollten. Und wir haben uns gedacht, gut, Nuku-Nuku hört sich irgendwie gar nicht mal so schlecht an, haben dann einen Club draus gemacht und sind den Leuten erst als Nuku-Nuku-Club auf die Nerven gegangen.
1: Ja, und dann kam man mal durch die krummen Hörner nach einer Ehefahrt durch die Nacht. Und zwar in das Dorf Wolzeten, was wir vorher auch nicht kannten. Mhm. Und haben wir gedacht, also Wolzeten und Nuku-Nuku-Club Wolzeten klingt gar nicht mal schlecht.
2: Das gehört zusammen eigentlich.
1: Das gehört eigentlich zusammen.
2: Ja, das schreit danach, gegründet zu werden. Ja. Da habt ihr den einfach sofort gegründet.
3: Und was? Gegründet haben wir den eigentlich gar nicht mal unbedingt. Also ich denke so, der Nuku-Nuku-Club ist halt eine Sache so, die ist eigentlich schon immer da gewesen. Das existiert eigentlich seit Anbeginn der Menschheit.
2: Ja.
3: Nur wir waren die Ersten, die es ausgesprochen haben.
2: Ja. Das kann natürlich sein.
0: Wow, ja.
2: Und was ist euer Anliegen? Also was heißt, was macht ihr eigentlich so? Wie sieht eure Clubarbeit denn so aus?
1: Oh, das ist natürlich nicht ganz einfach zu beantworten.
0: Du sollst doch eben ganz klar Fanpost viel beantworten und so weiter. Ja. Fanbetreuung. Nicht? Und solches auch noch was läuft da?
3: Ja, nur Öffentlichkeitsarbeit.
0: Ach so.
3: Also wir versuchen eigentlich so weit es geht, unseren Mitmenschen irgendwie auf die Nerven zu gehen und so ein bisschen Frohsinn zu verbreiten. So. Und Hauptsache so, wir Nukus haben wir mal Spaß.
2: Ja, ich denke, der ADAC ist genauso entstanden.
0: AOK,
2: garantiert. Alle großen Vereine dieser Welt entstehen einfach so. Es gab sie schon immer, dann werden sie plötzlich entdeckt. Leute haben eine Vision, drucken T-Shirts und zack, haben wir den Verein da. Ne? Wer Mitglied im Nuku-Nuku-Club ist, muss ja irgendwie doch ein bisschen bematscht sein. Seid ihr ein bisschen Gaga, Plem-Plem?
3: Gaga schon, aber nicht Gaggi.
1: Nee, nicht Gaggi. Plem-Plem-Plem, ja, ein bisschen. Also eigentlich mehr Nuku. Ja,
2: Nuku seid ihr. Ja. Das ist auch eine andere
0: Schöne
2: Beschreibung.
0: Das ist eine ganz tolle Sache.
3: Ja, also. Nuku?
2: Findet ihr das eigentlich ein bisschen arrogant, wenn wir jetzt einfach so fragen, Sie in der Öffentlichkeit, ob ihr irgendwie einen kleinen Schaden habt?
3: Das geht schon ein bisschen weit, aber nun...
2: Es hören ja womöglich auch eure Eltern, Geschwister, Omas, Haustiere zu und...
0: Nee. Die können das aber hinterher auch zurücknehmen wieder.
3: Ja, nee, die wissen da ja nichts,
0: dass
3: wir hier sind.
1: Nein.
2: Ach so, dann ist also keine Öffentlichkeit hergestellt. Die können
3: also doch, Öffentlichkeit schon. Also wir haben in unserer Heimatzeitung ist ein Artikel erschienen am Freitag und wir haben auch jede Menge persönliche Einladungskarten verschickt. Aber so unsere Eltern und so die engsten Verwandten, so, die erfahren also ganz bestimmt nichts.
2: Gut, dann werdet ihr jedenfalls nicht enterbt und werdet hier von uns auch nicht geoutet. Das ist kein Problem.
3: Das ist wunderbar. Nee.
5: Entschuldigen Sie.
0: Ja, bitte.
5: Ich möchte Sie nicht belästigen, aber dürfte ich Sie wohl mal ganz kurz stören?
0: Ja, aber bitte, Sie stören nicht. Kann ich Ihnen irgendwie weiterhelfen oder so?
5: Ach, das ist aber nett. Ich nehme mal kurz Platz, ja?
0: Ja, bitteschön. Warte.
5: Wissen Sie, es ist Folgendes. Ich habe eigentlich nur eine ganz kurze Frage.
0: Ja, bitte.
5: Sagen Sie, sind Sie schwul?
0: Was?
5: Na, ob Sie schwul sind?
0: Also...
5: Aber Sie wissen schon, einer von drüben mit der Fähre, anderes Ufer, ein warmer Bruder.
0: Sagen Sie mal, wie kommen Sie eigentlich dazu, mich so etwas hier jetzt
5: beim Essen? Ich weiß, Essen das muss jetzt für Sie so aussehen, als wollte ich Sie anmagern. Nee,
0: was? Völlig nein, falsch. Natürlich nicht. Also,
5: machen Sie sich da mal keine Hoffnung, ne? Ich bin mit meiner Freundin hier.
0: Ja, Ify, schön. Ja.
5: Gucken Sie da drüben, die Blonde mit den dicken Dingern, sehen Sie?
0: Gehen Sie doch wieder
5: am anderen
0: zu.
5: Ende,
0: sehen vielleicht, wenn Sie wieder zu
5: mir gehen.
0: Ja. Bitte hören Sie auf.
5: Was?
0: Bitte.
5: Ja, gleich. Moment.
0: Können Sie ein bisschen leiser, bitte?
5: Also meine Freundin, die Ify, die ist mich schon den ganzen Abend am Abnerven.
0: Das tut mir leid für Sie.
5: Sagt sie, der Typ da drüben, der ist schwul, sagt sie. Ne? Und ich sage, woher willst du das denn wissen?
0: Herr
5: und sie sagt, als Frau, da tut man sowas sehen und so weiter. Und naja, um es kurz zu machen, das Gequatsche, das ging mir dermaßen auf die Eier.
0: Ja, schön, Herr Kuhn.
5: Und da habe ich gesagt, pass auf. Ich frage jetzt. Ist doch nichts dabei? Wir sind doch alles erwachsene Leute, oder nicht?
0: Ja, selbstverständlich sind wir erwachsene Leute, aber ich wüsste wirklich nicht, was Sie das hier jetzt...
5: Oh, Alter, lass stecken, ist klar, ne? Aber guck mal, unter uns Männern.
0: Ja.
5: Ich will doch auch bloß meine Ruhe
0: haben. Ja, ich auch.
5: Haben, ne?
0: Ich
5: also,
0: auch. Das wäre,
5: sag mir schnell ja oder nein und ich bin auch schon wieder weg.
0: Wissen Sie, ich habe sowas noch nicht...
5: Komm, sag schon, Kumpel. Bist du nur schwul oder nicht?
0: Nein, natürlich nicht.
5: Ify!
0: Das ist ja wohl aber...
5: Ify!
0: Bitte!
5: Er ist nicht schwul!
0: Können Sie nicht aufhören
5: hat
0: zu schreien?
5: Hat er gesagt?
0: Können Sie nicht bitte aufhören?
5: Ja, was weiß ich, ob er lügt? Kann
0: bitte,
5: doch sein!
0: Hören Sie bitte
5: sagen
0: auf
5: Sie, zu... Lügen Sie etwa?
0: Was? Nein, selbstverständlich lüge ich nicht. Aber würden Sie es bitte unterlassen, hier durch den ganzen Raum zu schreien?
5: Ify! Er sagt, er lügt nicht!
0: Hören Sie...
5: Was? Da weiß ich doch nicht, welche Farbe seine Unterhose hat!
0: Was habe ich...
5: Also, Moment, zeigen Sie doch mal gerade her hier.
0: Also,
5: was haben Sie da?
0: Können Sie...
5: Ah ja,
0: also,
5: ist klar.
0: Hören Sie mal...
5: Ify!
0: Sie können mir
5: rot! Ein roter Slip! Nein, ohne Eingriff! So eine Art Tanga! Quatsch! Wer sagt, alle Männer mit roten Unterhosen sind schwul? Sie sagt, alle Männer mit roten Unterhosen wären schwul.
0: Wenn Sie nicht auf der Stelle verschwinden, und zwar sofort von hier verschwinden, ja, dann...
5: Ja, er hat ein Goldkettchen! Was?
0: Bitte gehen Sie...
5: Nein, Ify! Dann gehe ich dem Herrn noch womöglich noch auf den Nerven.
0: Ich muss sonst böse werden.
5: Verzeihung mal, bitte. Nein! Ify, ist kein Rouge, das sind ganz normale rote Backen.
0: Mich hier
5: was? Ich verstehe.
9: Bitte gehen Sie jetzt sofort.
5: Aber weiß
9: von
5: ich
9: hier.
5: Doch nicht, warum er hier bitte. Am Samstagabend ganz alleine sitzt. Deswegen muss er also, doch noch nicht schwul
9: über,
5: sein.
9: Überhaupt nicht.
5: Na, vielleicht ist er einfach nur ein ekliger Typ oder hat irgendeine Geschlechtskrankheit.
9: So, jetzt ist wirklich jetzt.
5: Haben Sie irgendeine Geschlechtskrankheit?
9: Ja, mir reicht so. Ich gehe, das ist eine Unverschämtheit. So etwas ist mir im Leben noch nicht unterkommen.
5: Hey, was soll denn das? Warum haust du denn jetzt ab? Habe ich irgendwas Falsches gesagt oder was? Hey, man wird doch wohl noch mal fragen dürfen. Ist doch nichts dabei, wenn man schwul ist und eine Krankheit hat. Meine Güte, die Homos, die sind vielleicht empfindlich heutzutage.
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0: Frühstücksradio ist ja auch nicht nur irgendwo im Studio rumsitzen, das ist sich hinabbegeben in Abgründe, das ist die Recherche vor Ort, das ist Journalismus pur, das ist Leute erleben und da fällt mir einfach nur Brunks unterwegs ein. Gibt es euch auch so, ja?
3: Ja, klar, da kriegt doch mal auf die Fresse hinterher, ne, oder so.
0: Ja, siehst du, ja, klar, genau, klar.
3: Das ist richtig typisch, urtypisch sozusagen.
0: Ja, aber das ist eben der Einsatz, den dieser Mann zeigt und ich denke, das kann man gar nicht hoch genug honorieren, oder?
1: Ja, solange er eigentlich im Wohlzeiten gewesen ist, kann man da nicht mitreden, nicht ganz. Also
0: aber das beeindruckt doch insgesamt so, ja?
3: Auch minimal.
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11: Ja, hallo, liebe Hörer des Frühstücksradios. Hier ist wieder euer Heinz-Werni Brunks, wieder mal ganz unterwegs. Und diesmal habe ich einen ganz toll interessanten Spezialgast. Es ist ein Autor, der ein Buch geschrieben hat. Und es ist der Aggressionsforscher Manni Poll. Oder war das Doktor? Ich weiß es nicht mehr so.
12: Wieso? Hä? Sehe ich etwa so aus?
11: Nein, natürlich nicht. Ich wollte Sie jetzt nicht beleidigen. Also, Sie haben nun dieses Buch geschrieben hier. Ja. Nicht? Also
12: duzen kannst du wohl nicht, wa? Hast du nicht gelernt, ne? Oder bist du dir nur zu fein, großer Herr vom Radio, hä? Tust du nicht du sagen zu so einem wie mir, hä?
11: Nein, ich meine, ja, schon.
12: Ja, was?
11: Okay, fangen wir neu an. Also Manni, ja. Du hast dieses Buch geschrieben zum Thema Aggressionsforschung mit dem Titel Gewalt als Lösung oder Aggressionshilfe für ihr und ihn. Das hast du doch geschrieben, Manni, oder nicht?
12: Ja, und?
11: Ja, wie und?
12: Na, was willst du damit sagen, hä? Willst du sagen, ich bin blöd oder was?
11: Nein, natürlich sagen? Nicht. Davon kann doch gar nicht die Rede sein. Ganz im Gegenteil,
12: ja, was
11: Manni.
12: Dann? Wo im Gegenteil? Hast du nicht verstanden, das Buch oder was? Ich meine, sag das doch, ne? Sag doch, was du denkst, ne? Sag doch, wenn du meinst, ich bin blöd, ne? Aber hör doch auf mit dem falschen Gelaber hier, ne?
11: Aber hör mal, Herr Manni, das ist doch jetzt nur ein grobes Missverständnis. Ich persönlich, ja, fand Ihr Buch ja...
12: Wem sein Buch?
11: Ja, dein Buch, Manni. Ja, fand ich jetzt also persönlich sehr interessant. Nicht? Und,
12: Was und? Ja, was? Weißt du was? Sag mal, weißt du was? Nee. Ne? Weißt du was?
11: Nee,
12: ne?
11: Was denn?
12: So wie du einer, ne? Ja. So was wie du einer, ne? Ja. Finde ich scheiße, ne? Finde ich voll scheiße, ne? Manni. Ich meine, wir sind doch erwachsen, ne? Ja. Hier. Wir reden doch beide Deutsch, oder nicht, ne?
11: Ja.
12: Ja, also. Dann sag doch, was du willst. Sag doch, was du sagen willst. Ja. Ich verstehe das echt nicht, ne? Ich meine, wenn dir meine Visage nicht gefällt, ne? Ja. Dann kannst du das doch sagen, oder? Dann sagst du einfach, ey, weißt du was, Kumpel? Ja. Deine Fresse gefällt mir nicht.
11: Ja.
12: Peng, fertig, ne? Und dann ist gut. Hat dir jeder das Recht drauf, seine Meinung zu sagen, ne? Ist das klar dir jetzt?
11: Ja, auf jeden Fall. Ja, ist ja klar.
12: Ja, dann sagst du jetzt. Dann komm, hab doch keine Angst, dann sag's mir doch.
11: Ja, was sagen?
12: Dass dir meine Fresse nicht gefällt.
11: Dass mir deine Fresse nicht gefällt? Aber hör mal zu, Manni.
12: Ach so, jetzt kommt's raus,
11: was
12: ne?
11: Was denn?
12: Dir gefällt meine Fresse nicht. Aha, so großer Mr. Radio, ne? Ist Manni. Klar, ne? Dann pass mal auf, was ich dazu meine, ne? Komm mal her.
11: Manni, das warst du doch, der das gesagt hat.
12: Seit wann duzen wir uns den Mr. Wichtig,
11: ne? Hast du gerade gesagt?
12: Pass auf, ich zeig dir jetzt mal, was der hässliche Fresse ist, ne?
11: Manni,
12: wenn ich mit deiner fertig bin, ne?
11: Mister,
12: ich bin jetzt ja viel runter. Mehr wert als die anderen Idioten, ne?
11: Jetzt gib
12: mal
11: acht, Manni.
12: Pass mal auf hier.
11: Aua!
12: Auf mich so fressen,
11: Manni, hör auf, die Scheiße! Manni!
3: Werbung haben wir natürlich auch gemacht für uns und für unseren Auftritt heute hier und möchte an dieser Stelle also unseren Gerhard ganz herzlich grüßen, Gerhard Schröder, und sind sicher, er hört heute zu.
0: Könnt ihr das mit dem Grüßen später machen?
3: Okay. Ausnahmsweise.
0: Okay.
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7: Nie verlerne, so zu brechen, wie du heute brichst, froh und frei. Denn ein Saufen ohne Brechen ist wie ein Frühling ohne Mai.
3: Und jetzt eine wichtige Suchmeldung der Polizei. Im Hochsicherheitstrakt der Strafvollzugsanstalt Celle ist heute in den frühen Morgenstunden ein Feuer ausgebrochen. Wer kann Angaben über den Verbleib dieses Feuers machen? Sachdienliche Hinweise bitte an die Polizei Celle über Amt oder an jede andere Polizeidienststelle.
2: Ja, schöner Witz, stimmte natürlich alles gar nicht.

jetzt eine Combo. Musik aus, bitteschön. Das war der MC Hammer. Schönen Dank, MC. Komischer Name, aber was soll's. Heute ist ja ein ganz wichtiger Tag für uns, denn die Hip-Hop-Formation, die muss heute sitzen. Die Grundposition ist klar, die Frau lässt den Mann streichen, also auf einen Stuhl, gell? Die Partnerin wartet dann unten so lange, bis der Mann eine steht. Bis der Mann oben steht natürlich. Jetzt kann die Dame nun, wenn sie sich vor ihm befindet, ausgiebig und in aller Ruhe einen Blick auf seine großartigen was soll das hier heißen? Auf seine großartigen, genialen Knie werfen, die er natürlich leicht gebeugt hält. Gell, Schosch? Wir verstehen uns. Sicher, ja. So, also, nach jedem vierten Takt nun bespringt der Mann die Partnerin auf dem Stuhl. Sag mal, da hat doch schon wieder eine in meinen Unterlagen rumgeschmiert. Verdammt noch! Also gut, nach jedem vierten Takt springt die Partnerin auch auf den Stuhl und der Mann, er hilft ihr dabei, indem er ihr seinen glänzenden, polierten Stab zum Festhalten reicht. So steht's hier. So steht's hier jedenfalls in der Anleitung. Dafür muss es sich der Partner wohl selbst besorgen. Den Stab muss der Partner sich wohl selber besorgen. Bis zum nächsten Mal, gell? Damit alles reibungslos über die Bühne geht. Nun beginnt jetzt die nächste Stufe. Die Partnerin hüpft nun bei Babykost vom Stuhl. Bei Hip hüpft die Partnerin und bei Hop der Partner, gell? Daher der Name. Da ist es ja auch kein Wunder, dass es den Tänzern recht schnell kommt am Boden. Verflixt nochmal. Es ist also kein Wunder, dass die Tänzer recht schnell auf den Boden kommen, wo danach dann alles von vorn losgeht. Also, probieren wir es gleich mal aus. Musik ab, bitte. Und denkt daran, Hip-Hop ist kein Tanz. Hip-Hop ist nach wie vor eine Einstellung. 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

0: Im Studio immer noch der Dietmar, der Asso
1: und, ja, und der Nuku-Nuku-Club. Ich darf einfach mal kurz beschreiben, wie mir das heute ging, als ich in den Sender kam und da standen die beiden. Also ich hatte die ja vorher noch nie gesehen. Ich dachte, meine Güte, was sehen die bescheuert aus. Und dann sitzen sie im Studio und wir haben ein kleines Vorgespräch geführt. Es kam nur Mist raus.
0: Stimmt.
1: Und dann, während wir hier unsere Sachen abgespielt haben, die Musik läuft, dann nichts. Sie schreiben sich in irgendeiner Sprache, die ich nicht kenne, schreiben sich irgendwelche Notizen auf. Also völlige Hirnis. Woher kommt ihr eigentlich nochmal genau?
2: Also ich komme aus Möhlenwarf, das ist im Reiderland.
1: Mhm, Twixland.
2: Twixland, ja. Mhm.
1: Und Jens?
3: Ja, ich komme aus Augustfehn, so ein kleines bescheidenes Nest. Es liegt im Ammerland.
1: Also nehmt ihr mir jetzt nicht übel, dass ich gesagt habe, ihr seid beknackt.
2: Nicht? Nein, das ist ja auch Tatsache. Wir sind ja auch wirklich beknackt.
3: Ja. Aber obwohl wir so bescheuert sind, sind wir jetzt im Radio, sogar im Frühstücksradio, ja, mit über 1,5 Millionen Zuhörern.
1: Mhm.
3: Und ich denke, das ist doch eigentlich schon ein ganz schöner Erfolg.
1: Also ja, ich meine, mehr kann man gar nicht erreichen im Leben. Das gibt ja auch irgendwie der Evolution recht. Also bescheuert, beknackt sein, doofe aber Notizen machen, das ist eine Überlebensstrategie.
3: Ja, und weiterkommen, so,
1: ja, klar. So kommt man weiter, ja.
0: Ich habe noch eine kleine Frage an Jens. Ja. Wie hoch ist eigentlich die Pro-Kopf-Verschuldung in dem Dorf, aus dem du herkommst?
3: Nee, also da möchte ich jetzt so öffentlich im Radio nicht...
0: Nee, war auch nur so eine Frage.
3: Ja, nee.
1: Das hat ihn halt interessiert, nee, ne?
3: Ja.
1: Kannst du ihm jetzt auch nicht übernehmen.
3: Nein.
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5: Hallo.
4: Mit Fernet Lemke, das finde ich echt nicht gut, mit Bianca Lemke.
6: Hab schon, Freund.
4: Und Mutter Lemke.
7: Ach, wie sehen meine Hände wieder aus?
4: Und jetzt viel Spaß mit den Lemkes.
8: Guck mal, Bianca. Mama ist ja total gut drauf. Oh, ich weiß nicht, ob ich das gut finden soll, ey.
6: Ich hab ja einen Grund. Ich hab ja schon einen Freund. Aber Mama?
7: Ja, Papa, schau mal.
5: Was ist denn los, machen, tun, Mama?
7: Leg dir nicht drauf, Papa.
5: Oh, und ob deine bescheuerte Singerei tötet mir den letzten Nerv, machen, tun, wollen.
7: Hey, schau doch mal etwas tiefer.
5: Da seh ich, dass der Fußboden mal wieder gewischt werden könnte haben sollen sein.
7: Doch nicht so tief, etwas höher.
5: Ich seh nichts tun.
7: Schau doch mal auf meine Beine. Ich hab mir die Kampfadern verhöhnt lassen. Heimlich. Nur für dich, Papa.
5: Eins sag ich dir. Ja. Wenn das eine Mark extra gekostet hat, dann schick ich dich wieder putzen, damit das klar ist. Haben, werden, können, machen, sein.
7: Du bist so gemein.
4: Freuen Sie sich auf die nächste Folge von Familie Lemke. 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

0: Ja, hier im Frühstücksradio, im vorläufigen Frühstücksradio, sind der Nuku Nuku Club und Dietmar Wischmeier.
1: Und also Richter.
0: Der Nuku Nuku Club, das sind NNCM Jens und NNCM Kobi, die beiden hässlichen kleinen Scheusale hier.
2: In dem nun folgenden Fall bittet die Staatsanwaltschaft Mecklenburg-Vorpommern um ihre Mithilfe. Gesucht wird ein Mann, der in den letzten 4 Monaten unter falschem Vorwand junge Frauen ansprach und unter Vorspiegelung falscher Tatsachen zu sexuellem Entgegenkommen überredete. Beschrieben wurde der Mann von seinen unschuldigen Opfern als mittelgroß, dunkelhaarig und korpulent, zwischen 30 und 65 Jahren alt. Auffällig waren vor allem sein als unmenschlich beschriebener Bierkonsum, aufdringlicher Körpergeruch und seine sexistische Ausstrahlung. Die Tatsache, dass er beim Gehen beide Beine nachzieht, lässt auf eine künstliche Hüfte schließen, die er vor allem seinen Opfern gegenüber verschweigt. Der Polizei gelang es nun, durch eine anonyme Informantin eine Tonaufzeichnung eines jener betrügerischen Gespräche zu erhalten.
3: Hallo, du schöne Disco habt ihr hier bei euch hier drüben, sag mal, ich will jetzt ehrlich nicht aufdringlich wirken, du. Mein Gott, alles nur das. Ne, komm, setz dich mir ein bisschen näher, ja. Pass auf, ich hab das gar nicht auch nötig, mir so aufzudrängen, ne. Aber sag mal, hättest du nicht vielleicht Interesse an so einer ganz großen Karriere, so viel, viel Geld und sowas?
4: Hm? Ja. Klar, aber wie denn?
3: Aber weißt du, ich mache hier gerade nur Castings für so eine ganz große neue Erotik-Radioserie. Das heißt dann hinterher Playboy Early Morning Show. Ja, da sind noch ein paar ganz große Dinger rollenfrei. Zur Zeit gerade noch, ne? Und vielleicht wäre ja auch was für dich dabei.
4: Das wäre ja, also dafür würde ich alles tun, alles.
3: Ja. Das ist eine vernünftige Verhandlungsbasis. Ne? Dann würde ich doch sagen, du kommst jetzt einfach mal mit in meine Dachstube und dann machen wir da so ein kleines Vorzeigegespräch, Vorstellungsgespräch. Und dann werden wir mal weitersehen. Hä?
4: Aber meinen Sie denn, dass ich wirklich Chancen habe für die Rolle?
3: Ach, na sicher. Nur, also, du darfst natürlich keine Scheu davor haben, dich so von ein paar tausend Radiohörer auszuziehen. Ne?
4: Das
3: darfst
4: du nicht. Ne? Nein, nicht, wenn das ästhetisch aufgenommen
3: aber
4: wird.
3: Aber ja, ganz klar.
2: Haben Sie diese Stimme erkannt? Kennen Sie Menschen, die diese Stimme vielleicht erkannt haben? Für sachdienliche Hinweise, die zur Ergreifung dieses Mannes führen, der übrigens unter dem fiktiven Decknamen Heinz Werner Bronx operiert, ist von den zuständigen Behörden eine Belohnung von 5.000 D-Mark ausgesetzt worden.
1: So, jetzt kommt die Königsübung für euch. Wir sagen jetzt mal gar nichts.
0: Wir lassen euch einfach mal in Ruhe. Wir schweigen, ihr
1: teilt das jetzt irgendwie.
5: Ja, könntet ihr uns nicht wenigstens fragen, so, wieso wir uns Frieda und Anneliese gewünscht haben?
0: Warum? Ihr könnt das auch genauso gut selber sagen. Warum müssen wir euch fragen?
5: Ja, das macht das aber irgendwie alles etwas lockerer, so wenn ein bisschen Gespräch dann reinkommt.
0: Nee, find ich nicht gut. Also ich fände es besser, wenn ihr einfach mal sagt,
1: einfach so,
0: warum ihr Frieda und Anneliese gut findet.
1: Genau.
0: Könnte sein, dass ein
1: frei
0: Grund
1: weg,
0: hat.
1: Frei weg.
5: Frei weg.
0: Das wir sind jetzt einfach mal ruhig.
1: Wir sagen jetzt nichts mehr.
0: Ich sag nichts.
1: Nee, wir sind einfach ruhig.
5: Ja gut, also wir haben uns Frieda und Anneliese ganz einfach aus dem Grund gewünscht. So, wir sind dreisprachig aufgewachsen bei uns zu Hause. Das ist einmal Hochdeutsch, Plattdeutsch und über andere Leute. Und von daher passt Frieda und Anneliese eigentlich so wie der Topf auf den Deckel oder so ähnlich, ne?
1: Mhm. Also, wir sagen nichts. Wir sagen
0: nichts. Hat doch tierisch geklappt,
5: fand ich. Ja, dann sage ich jetzt einfach mal so Beitrag ab.
6: Wir waren ja gestern von den Nachbarn aus bei Sickendix zur Nachfeier von der Beerdigung von Sickendix Hermann.
7: Warum waren wir denn nicht eingeladen? Sickendix Hermann war ja sogar noch ein Großcousin von Hemansmeter.
6: Welche Hemansmeter?
7: Kenn ich auch nicht.
6: Ach so.
7: Dennoch frage ich mich, warum wir nicht eingeladen waren.
6: Ach, sei froh, Frieda, dass du diese Tragödie nicht miterleben musstest.
7: Kann Sickendix Oma den anderen Fuß nun doch nicht behalten?
6: Ach was, aber sie sieht man so schlecht. Die ganzen Schranktüren voller Blut, aber ja keine Brille aufsetzen. Und dann lassen sie die Oma immer noch an der Pötte.
7: Oh. Und der Grind bröckelt man alle so in Ragufeng.
6: Wenn's das man gegeben hätte.
7: Muss ja auch nicht immer sein. Unsere essen auch ganz gerne mal einen Schweinefuß.
6: Was hat das denn jetzt mit Sickendicks Oma zu tun?
7: Ich mein ja nur, unsere essen sehr gerne und mit großem Appetit auch mal einen Schweinefuß.
6: Bei Sickendicks auf der Beerdigungsnachfeier sollte es jedenfalls eigentlich Ragufeng gegeben haben. Ragufeng.
7: Schweinefuß wäre ja auch etwas fehl am Platze. Wo die Oma doch in letzter Zeit recht empfindlich auf Fußangelegenheiten reagiert.
6: Ach, lass mich doch in Ruhe mit deinen ewigen Füßen.
7: Es ging ja auch nicht um meine Füße, sondern um Schweinefuß. Beispielsweise Sickendicks Oma ihre grindigen Füße.
6: Ragu Feng. Es ging um Ragu Feng. Das wollte ich erzählen. Also das Sickendicks Oma...
7: Die mit dem Fuß.
6: Ja, dass die das Essen gekocht hat. Und wie wir beim Rausgehen Sickendicks Mülltonnen zu überprüfen. Was soll ich sagen? Frisch geöffnete Hundefutterdosen.
7: Sickendicks haben doch überhaupt keinen Hund.
6: Eben, Frieda, eben. Hatte Oma mit ihren schlechten Augen doch Tatsache die falschen Dosen aufgemacht. Ich meine, schmeckte lecker, das ohne Frage. Aber mit diesem Wissen im Kopf und dem Hundefutter im Magen waren wir denn doch etwas beleidigt.
7: Angenehm ist das sicher nicht. Und sie essen auch gerne mal einen Schweinefuß. Oder hatte ich das schon gesagt?
6: Jedenfalls ist Franken sich Linde nochmal reingegangen und hat noch so furchtbar über die Perserbrücke gebrochen. Nicht, dass sie gemusst hätte. Hat sie aus reiner Absicht getan und Sickendicks Marianne konnte nicht dagegen anwischen.
7: Ja, das kann man Franken Sicklinde gar nicht hoch genug anrechnen, wo sie doch sonst gar nicht so gerne bricht.
1: Also, ich kenne euch ja vom Foto und wenn ich an euch heute sehe, ihr habt viel, viel weichere Gesichter und damals auf dem Foto hattet ihr auch so verdächtige Aknepickel in der Schweißrinne des Nackens. Also, dopt ihr euch? Habt ihr euch jemals gedopt?
8: Ich glaube, das haben wir wohl nicht nötig, weil wir sind schon bescheuert genug und wenn wir jetzt dopen würden, dann wäre es eine Gefahr für die Allgemeinheit.
5: Ja, ich würde sagen, also außer Kaffee kommt eigentlich für uns nichts in Frage. Aber hat das irgendwie einen aktuellen Bezug, dass du da jetzt gerade so
1: ein Doping... Nein. Ich meine nur, dass ihr irgendwie jetzt fraulicher aussieht, so als auf dem Foto da.
8: Ich habe die falschen Hormone genommen.
1: Ja. Aber kein Doping. Aber ihr startet trotzdem nicht in Barcelona, ne?
5: Nein.
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10: Ganz, ganz, ganz herzlich willkommen, meine Damen und Herren, hier bei uns im Frühstücksradio Interview Studio mit dem Frühstücksradio Interview auf Radio FFN. Heute möchten wir uns wieder einmal dem Thema körperliche Ertüchtigung zuwenden, im Volksmund häufig auch Sport genannt. Bei uns im Studio eine der ganz, ganz großen Frauen des jetzt ja auch gesamtdeutschen Sports, die nicht nur durch ihre herausragenden Leistungen, sondern auch durch zahlreiche Gerüchte betreffend unerlaubter Doping und Hormonbehandlung ständig auf den Titelseiten wiederzufinden ist. Ich begrüße ganz, ganz, ganz herzlich hier bei uns im Studio Frau Katrin Krampe. Yeah. Schönen guten Tag.
3: Ja, Tachchen, ich mach mal so, ne?
10: Frau Krampe, reden wir mal nicht lange wie eine heiße Katze um den Brei herum. Gehen wir gleich auf das Thema an, das also alle interessiert. Frau Krampe, was sagen Sie zu den Vorwürfen, Sie hätten sich mit Hormonen und ähnlichen Präparaten behandeln lassen, um Ihren weiblichen Kolleginnen überlegen zu sein? Was sagen Sie?
3: Das ist also alles Unsinn, Büffelkacke, ja, verstehste. Ich bin eine ganz normale Frau, an mir ist nichts Besonderes, außer dass ich durch ganz harte Arbeit und Training eben was zu was gebracht habe, ne? Worauf diese ganzen Kochtopfschnitten hier sich natürlich von Neid in die Hose pinkeln, ist doch klar, oder was?
10: Frau Krampe, Ihre Erfolge sind schier unzählbar, Ihr Lebenslauf liest sich fast wie eine Biografie. Goldmedaillen in fast allen olympischen Kategorien. Ich lese mal vor hier meinen Zettel. 100 Meter, 200 Meter, 500 Meter, 1000 Meter, 1 Kilometer, Weitspringen, einbeiniges Sackhüpfen, freihändig bei Gegenwind rückwärts, Bullenreiten, Staffellauf, Stabhochsprung, Alligatorenring und so weiter und so weiter und so weiter. Frau Krampe, was sicherlich ganz besonders unsere Hörerinnen interessieren wird, wie lebt es sich eigentlich, also als eine so erfolgreiche junge Frau wie Sie, wie sieht Ihr Tagesablauf aus?
3: Ist doch ganz normal, wie bei jeder Frau. Ich stehe gegen 11 Uhr früh auf, dann gehe ich erstmal scheißen, nicht wahr? Danach duschen, rasieren, dann ist auch schon Zeit fürs Frühstück. Schön Skännchen Espresso, Zigarettchen, nicht wahr? Dann ein bisschen Fernsehen. Nach dem Glücksrad mache ich Mittag, Döschen Bohnen auf, Bierchen, ja, und abends auf die Piste und Kegel, ne? Ja, mir ist halt wichtig, dass ich trotz allem Erfolg eben noch eine ganz normale Frau geblieben bin. Ne? Ich verstehe es.
10: Frau Krampe, eine schöne, elegante Frau wie Sie ist natürlich auch in der Werbung stets gefragt. Allen in Erinnerung sicherlich noch ihre große Werbekampagne für Hormon Nummer 5, wo sie auf dem Plakat zu sehen sind, wie sie nackt einen Bison zu Boden werfen. Der Vertrag ist jetzt ja ausgelaufen. Was steht als nächstes an?
3: Ja, ich habe da zwei neue Projekte am Laufen. Das eine ist das neue Parfüm von Dope. Das ist das Dope Pur L'Animal. Das ist so ein ganz neues Tierparfüm, was süßlich ist, so in Richtung Puma-Schweiß. Ja, und da mache ich noch was in der Spielwarenindustrie, was ganz Lustiges. So, da wird eine neue Barbie-Puppe nach meinem Vorbild rauskommen. Barbie Turat soll die dann heißen. Die kann man dann aufziehen, dann läuft die 10 Meter weit, fällt auf die Fresse. Ist so lustig.
10: Bei uns im Studio. So gut, oder? Bei uns im Studio heute war Katrin Krampe. Tschüss. Schön, dass Sie da waren, Frau Krampe.
3: Tschüss,
10: herzlichen Dank.
3: Ja, ich bin gerne hier gewesen, ja. Scheiße, die war das.
10: Und hier auf dem Plattenteller haben wir Rod Stewart mit seinem Supertitel. Mit seinem Supertitel Rhythm of My Heart.
0: Frühstücksradio, das steht ja hauptsächlich für die beiden Moderatoren der ersten Stunde, die vor 750 Jahren schon angefangen sind. Brunks und Brochterbeck, erinnert ihr noch an die beiden?
8: Ja, doch, also Herr Brunks und Herr Brochterbeck sind uns doch wohl bekannt und wir finden sie eigentlich ganz hervorragend.
0: Sind ja angelernte Moderatoren, nicht von zu Hause aus als Moderatoren geboren, sondern findet ihr, dass sie es sehr professionell rüberbringen?
8: Nein, das will ich nicht sagen. Ich würde eher sagen, also sehr amateurhaft eigentlich, aber sie geben sich doch die beste Mühe.
5: Ja, aber das macht, glaube ich, auch den Reiz des Frühstücksradios aus, dass das alles nicht irgendwie so geplant und aufgezeichnet und tausendmal geprobt und so, sondern das ist spontan und gerade bringt so ein paar wie die, also die ihrer Live-Moderation ist einfach unschlagbar. So. Also
0: weil es klingt immer vergeigt.
5: Ja, irgendwie schon, aber das ist auch das halt das Besondere. Ne? Mhm. Nicht so steril und wie abgelesen und so.
0: Stimmt, deshalb ist das, was wir machen, natürlich ist alles abgelesen hier und das klingt natürlich ungeheuer steril und künstlich. Ja. Da können wir den beiden nicht das Wasser reichen. Das Verhältnis zwischen den beiden ist ja nicht immer so ganz unproblematisch. Also
5: das kennen wir aber auch.
0: Ja, kennt ihr auch unter euch.
5: Ja, doch.
0: Brunks versucht ja immer wieder, Pavi in Situationen zu bringen, aus denen er eigentlich nicht mehr raus kann. Wir haben mal im Archiv nachgeschaut, eine ist uns aufgefallen. Mann, oh Mann, waren wir alle jung damals. 700, 800 Jahre mag es her sein, als wir diese verrückte Idee hatten mit dem Frühstücksradio. Irgendwo in einem kleinen, sumpfigen Nest in Norddeutschland. Was waren wir alle crazy damals. Besonders an diesem einen Tag.
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0: 2. Februar 1943. Generaloberst Paulus Meyer zu Brochterbeck und die 6. Frühstücksradio-Armee kapitulieren im Kessel von Stalingrad.
11: Dr. Krach! Na warte, Brunks! Das kriegst du zurück, mich hier auf diesen aussichtslosen Posten zu schicken, während du im Frühstücksradiostudio die Eier schaukelst. Wie wär's denn, Pavi, mit einem interessanten Job als Auslandskorrespondent? Pavi, du wolltest doch schon immer mal andere Menschen kennenlernen. Und Brunks liegt faul in der Frühstücksradio-Schanze und hält große Reden. So sieht das

0: spielt. Ivan Zehnpfennig spielt auf der Stalinorgel ein Korn im Feldbett. Jetzt ist die Truppe total demoralisiert. Unteroffizier Kurt, bei Fuß. Herr Unteroffizier, was sagen Sie zu dem erneuten Angriff der sowjetischen Streitkräfte? Der Ivan, ne? Der ist nicht ohne, ne?
1: Unteroffizier Kurt, weggetreten.
0: Ruf wieder auf, ne?

0: Mann, oh Mann, da machst du was mit. Junge, Junge, Junge, Junge, Junge.
1: In den Morgenstunden des 2. Februar 1943 ergibt sich Generaloberst Paulus Meyer zu Brochterbeck zusammen mit 90.000 Hörern den sowjetischen Militärs. Für den privaten Rundfunk in Deutschland bedeutete dies die entscheidende Wende im Kampf um die Einschaltquoten.
2: Das war das letzte vorläufige Frühstücksradio im Jahre 750 des größten Kulturmagazins der Welt. Am nächsten Sonntag geht's weiter. Wir schreiben dann das Jahr 751. Das richtige Frühstücksradio beginnt wieder hier im Studio. Heute war der Nuku Nuku Club in seiner völligen Größe und Erhabenheit und in Gestalt von NNCM Jens und NNCM Kobi. Ihr wollt jetzt auch mal Tschüss sagen, nehme ich an.
3: Ja, das ist sicher jetzt richtig.
2: Nicht ja, sondern ja. Sagt's.
3: Okay, also wir sagen Tschüss mit dem Lied, das wir uns von Pavi gewünscht haben. Eine Klärung folgt gleich sicher noch. Und freuen uns natürlich, dass die beiden nächste Woche wieder da sind und hoffen immer noch auf unsere Sondersendung. Vielleicht im Februar nächstes Jahr oder übernächstes Jahr, man weiß es nicht.
2: In einem der nächsten 100 Jahre wird das sicherlich klappen.
3: Ja, sicher. Und grüßen eigentlich hauptsächlich all jene, die uns so auch am Wochenende so wunderbar ertragen, wenn wir mal wieder clubmäßig auf Tour sind. Mhm. Und ansonsten eigentlich alle Hörer und alle Fans, womit über 500.000 Leute gegrüßt sind. Und für mich
2: war es das erstmal. Das war ziemlich breitflächig abgegrüßt hier.
4: Kann man so sagen.
2: Vielleicht noch etwas zu der Geschichte dieses Titels, den wir gleich hören.
4: Ja, das war damals eine besondere Sendung. Pavian Meyer zu Brochterbeck galt als verschollen und sein Moderationskollege Hans-Werner Brunks hat das im Laufe der Sendung begriffen. Und er wurde immer trauriger, verzweifelter. Ich denke, das ist ein Dokument.
2: Da ja, das ist ein sehr schönes Dokument. Ja. Die Szene war so, dass Hans-Werner Brunks und Fräulein Edith haben dieses Frühstücksradio moderiert und sich noch einmal erinnert an den einzigen großen Erfolg, den Pavi damals hatte auf musikalischem Gebiet. Hier ist nochmal die Originalmoderation mit dem Originaltitel. Genau. Tschüss, bis zum nächsten Mal.
4: Tschüss.
3: Tschüss.
4: Tschüss. Ja, in dieser Sendung ist es immer uns immer wieder begegnet. Pavian Meyer zu Brochterbeck hatte eben diesen verhängnisvollen Hang zur Popmusik und eins seiner letzten Werke war eine Coverversion von einem französischen Popsong. Und den hören wir uns jetzt mal an.
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0: Schluss jetzt. Mahlzeit.
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0: Sie reiten für Freiheit und Gerechtigkeit. Die drei Musketiere. Heute
1: der Aufmacher.
2: Hey, Porthos.
3: Ja?
2: Hat er schon die neueste Schlagzeile gelesen?
3: Nein! Du weißt doch, ich mach gerade eine Schlankheitskur.
2: Und was hat das mit der Zeitung zu tun, hä?
3: Nun, ich darf halt nichts Fettgedrucktes mehr lesen.
1: Das war eine sichtlich abgemagerte

0: Der kleine Tierfreund.
1: Die Milbe, liebe Zuhörer, lebt nicht von Luft und Liebe, sondern von ihrem Wirt. Dem frisst sie die Schuppen von der Haut. Nun, so fragen wir uns, warum haben ausgerechnet Wirte so viel Schuppen? Und woher weiß die Milbe das? Hat sie jahrhundertelang alle Besuchsgruppen durchprobiert, um endgültig beim Wirt das größte Schuppenvorkommen ausfindig zu machen? Und was ist mit dem anderen Kneipenpersonal? Bleibt das vom Milbenbefall verschont? Ich machte mich auf in eine Gaststätte, um mir die Sache vor Ort anzuschauen. Tatsächlich, hinter der Theke stand ein Mann Mitte 50, der sich dauernd an allen möglichen Körperregionen kratzte und dessen teigige Haut von unzähligen Kratern überzogen war. Hier hatten die Milben anscheinend zu ausgiebig Atzung genommen und Teile der noch lebenden Materie mit weggefressen. Auf dem kahlen Vogelkopf des Zapfhahns hatte die Räudemilbe ganze Arbeit geleistet. Als dann auch noch die Zapfhenne hinter der Theke erschien, wurde mir klar, dass die Wirtin ebenso zur Begegnungsstätte possierlicher Hautparasiten geworden war. Bei ihr hatte die Grabmilbe einige Probebohrungen rund um die Nase angestellt, um dann doch weiter unten zwischen den Brüsten ein ganzes Kraterfeld zu hinterlassen. Frau Wirtin Wundermilb war an allen ersichtlichen Stellen von den Arbeitsproben der winzigen Burschen gezeichnet. Sogar die rote Vogelmilbe hatte sich unterm künstlichen Haaransatz angesiedelt und es herrschte ein Kommen und Gehen am östlichen Rand der Perücke. Ja, liebe Zuhörer, da kann man sich nur fragen, warum wird man Wirt, wenn den Wirt die Milbe stets befällt? Aber jeder ist ja seines Parasiten Schmied und wer weiß, vielleicht lachen die Wirte über uns, die wir ganz allein auf diesem Planeten sind. Ihr kleiner Tierfreund.

Ei, hör schon mal, es gibt schon wunderschöne Tänze, gell? Samba, Boogie Woogie oder ganz neu die Lumumba, gell? Da kribbelt's eine schon in die Beine. Schade nur, wenn man das Tanzen nicht beherrscht und ohne Partner in der Acted-Diskothek sitze und zuschauen muss. Ich bekomme zum Beispiel immer wieder Zuschriften, in denen ich schüchtern gefragt werde, kann man mit einem Partner überhaupt zusammenleben, der nicht tanzen kann? Nun, liebe Hörer, tanzen können ist nicht das Wichtigste. Man muss sich vor allen Dingen gut verstehen und über alles miteinander reden können. Bitte vergessen Sie niemals, Nicht-Tänzer schmusen alle gern. Sie können durchaus sehr tüchtig im Beruf sein und mitunter finden sich ohne ihn auch gute Liebhaber und treue Ehepartner. Damit aber der tanzbegeisterte Partner nicht in Nachbars Garten schielen muss, möchte ich Ihnen an dieser Stelle den Vorschlag einer Hörerin verlesen. Frau Ursula schreibt, ich komme aus einer tanzbegeisterten Familie und habe einen Mann, der diese Leidenschaft nicht kennt. Mein Jammern hört an dem Tag auf, als ich beschloss, einen Jazztanzkurs zu besuchen. Einen Kurs für Hausfrauen hier bei uns in Oberursel, der morgens stattfindet, sodass trotz Kurs das Mittagessen für Mann und Kinder rechtzeitig auf dem Tisch steht. Für mich ist diese Morge meine heilige Morge. Recht so, Ulla, recht so. Und jetzt zum Schluss habe ich noch ein persönliches Bekenntnis an alle meine Hörer. Durch besondere Umstände habe ich in meiner Jugend keinen Zugang zum Tanzen gefunden. Und als ich dann meine tanzbegeisterte Frau kennenlernte, habe ich ihr zuliebe zwei Tanzkurse besucht, leider ohne Erfolg. Sie hat mich trotzdem geheiratet. Und dafür ging ich mit ihr öfters zur Veranstaltung meine Verbindung und habe meine Bundesbrüder gebeten, meine Frau mal tüchtig herumzuwibbeln. Das haben sie auch alle gerne für mich getan. So kamen wir durch inzwischen 12 Jahre Ehe. Und in der Rückschau würden wir lächeln, meine Frau und ich, wenn wir uns nur deswegen nicht geheiratet hätten, weil unsere Tanzbeine nicht zusammengepasst haben. Wichtig ist, dass es die VHS und gute Freunde gibt, die einem die Frau auch mal abnehmen können, gell?

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0: gib mich mal die Kartoffeln.
1: Mir, Else.
0: Aber du hast doch schon. Gib sie mich jetzt mal.
1: Mir, Else, das heißt mir. Geben verbindet man mit dem Dativ. Wem gebe ich etwas? Dir.
0: Danke. Ja, ja, der Dativ, das ist so ein, ne? Den hatte ich schon ganz vergessen.
1: Vergessen, Else. Vergessen. Vergessen im Perfekt mit haben als Hilfsverb verbleibt in der Verbform. Da ändert sich nichts. Ich habe vergessen.
0: Ach Mann, das ist aber auch kompliziert. Das tue ich immer alles durcheinander bringen mit der Grammatik. Ja. Es ist ein Kreuz. Sag mal, kannst du mich das nicht mal eben ein bisschen aufschreiben? Ich tue das sonst ja doch alles wieder vergessen tun.
1: Ja, ja, mein Schatz, das kann ich machen. Ich schreibe dir das mal auf. In Ordnung? Und nicht immer tun an das Verb anhängen. Ne? Tun ist kein Hilfsverb.
0: Ach, ich tue aber auch alles falsch machen tun.
2: Das war aus der Reihe Große Momente der Weltgeschichte. Konrad Duden beschließt, ein Buch zu schreiben. Freitag, 11. April 1878 beim Mittagessen. Tun.
1: Nur Mittagessen, ohne Tun. Mittagessen ist ja auch hier mehr substantivisch zu verstehen, nicht?
2: Ach so, Entschuldigung.

alles an, werde ich oft gefragt. Ganz einfach. Ich bin rausgekrochen, war eng, feucht, dunkel und glitschig wie im Dschungel. Aber immerhin war es nicht die grüne Hölle von Vietnam, dachte ich noch so beim Kriechen. Da machte es auch schon Kladong und ich knallte mit dem Kopf auf die kalten Fliesen. Wofür werden so Hebammen eigentlich bezahlt? Ich meine, glaubst du etwa beim Ferkelfangen bei Bertha? Das ist die Sau von Onkel Rudi. Der ist ja nicht verheiratet, ne? Glaubst du etwa, da habe ich als ungelernte Kraft auch nur ein Ferkel fallen lassen? Naja, mein Kopf sah jedenfalls ganz schön zerbeult aus. Und Papa hat gesagt, was soll das denn sein? Und da habe ich das erste Mal richtig gebrüllt. Ich lag dunkelblau auf kalten Fliesen rum, weil ich ja nicht mit Zeug an bei Mama rausgekommen war und die Hebamme war zu blöd, mich aufzuheben. Dabei ist das ihr Job, wie der Name schon sagt. War wohl eher eine Runterschmeißbamme. Na, ich war jedenfalls überall ganz glitschig von den altdeutschen Mutterkuchen und so. Der schmeckt übrigens nicht lecker, war wahrscheinlich wieder der billige außer Packung. Und die Blödamme ist dauernd an mir abgeflutscht. Und da hat Papa gebrüllt, packt ihn doch, packt ihn doch. Und dann hat er sich das Erstbeste an mir gegriffen. Die Ohren, da konnte man sich nämlich gut dran festhalten, weil die so weit vom Kopf abstanden. Und die leuchteten auch ganz rot, weil das Licht einmal durchschien. Und dann wurde ich auf Mama ihren Wackelpuddingbauch gelegt. Und das Erste, was ich sah, als die Dinger weggeklappt wurden, waren zwei riesige Nasenlöcher. Da habe ich mich erschrocken und das zweite Mal geweint. Logisch, dass ich mir meine Ma ein bisschen anders vorgestellt hatte. War nicht gerade Naomi Campbell, aber vielleicht war sie ja wenigstens ganz nett, dachte ich so. Dann hat Papa gesagt, guckt mal, da ist ja Onkel Rudi, der macht gleich ein Polaroid-Foto von seinem Kind. Und dann hat Mama ganz doll geweint und ich mit. Und Papa hat Onkel Rudi heimlich einen Arschtritt gegeben und Onkel Rudi ist ganz rot an Kopf geworden. Onkel Rudi hat dann aber trotzdem ein paar Polas von der neuen Familie gemacht. Und als er mir das Foto gezeigt hat, habe ich das vierte Mal losgebrüllt. Erst wollte ich fragen, wer ist eigentlich der hässliche dicke Vogel zwischen Mama und Papa? Aber da fiel mir ein, dass ich noch gar nicht sprechen konnte und dass die kleine rote zerknitterte Bratze neben Mama mit ziemlicher Sicherheit ich selber war. Schöner Mist. Die Fotomodellkarriere konnte Klein Hönefeld also auch knicken. Dann merkte ich, dass ich einen Schweinehunger hatte. Als Embryo hast du es ja echt gut, bist verkabelt und brauchst dich um nichts zu kümmern. Als Baby ist man aber voll angeschissen, kann nichts sagen und zu allem Überfluss wird einem auch nichts angeboten. Als ich dann endlich raus hatte, wo es was gab, die Ballons waren mir gleich verdächtig vorgekommen, zack, ging der Vorhang runter. Das heißt, Mamas geblümtes Nachthemd. War nix mit Happy Happy. Hab ich aber ganz schön sparsam geguckt. Brauch ich wohl nicht mehr zu erwähnen, dass ich wieder geheult hab. Aber eins habe ich jedenfalls gleich am Anfang begriffen. Das Leben ist ein einziger Kampf um die letzten Rohstoffquellen.

0: Was soll denn das ganze Gekrickel hier überall auf den Zildern?
1: Das ist dem Griechen ihm seine Schrift.
0: Und warum schreiben die keine richtigen Buchstaben wie wir?
1: Wahrscheinlich wollen sie dafür Zuschüsse von Brüssel, wenn sie auf lesbare Schrift umstellen. Der Grieche an sich lebt ja nur von Brüssel.
0: Ich dachte sowieso, die ganzen Griechen, die wohnen bei uns in diesen Restaurants.
1: Tun die meisten auch. Nur das Friedhofsgemüse, das lebt noch hier in der heißen Kiesgrube und haut sich Wein mit Holzschutzmittel in die Runzelrübe.
2: Rezina, sehr gut für Mercedes-Kühler im Winter.
0: Also ich esse gern Souvlaki mit Pommes und danach ein Suliska.
1: Idiot, Julischka gibt's beim Restjuro in seiner Schmuggelbude. Beim Griechen gibt's nach dem Fraß immer ein Ouzo.
2: Mustafa mit Pommes, sehr lecker.
1: Moussaka, du Komplettidiot.
0: Oder Nagasaki mit Tzatziki.
1: Saganaki.
0: Kann man sich aber auch so schlecht merken, ne? Diese griechischen Sachen. Obwohl bei uns die Griechen, die schreiben ja alles in richtiger Schrift, ne? Nur hier bei sich, da ist alles voll mit diesem Gekrickel.
1: Das zeigt doch, dass sie es im Grunde können. Das ist alles nur Anstellerei, um an die EU-Kohle ranzukommen. Los, Kollegen, wir machen hier die Biege. Wir müssen heute noch in Kosovo. Ich habe eben mit Sharping telefoniert.
0: Ach du Zeiche, Kosovo?

0: Firma.
1: Liebe, Intrigen, Portokosten.
2: Schicksale rund um das Wirtschaftsimperium des Fritz F. Niedmeier.
1: Gerade als die Firma im Begriff war, sich in alle Winde zu zerstreuen, ist es Niedmeier mit Unterstützung eines schwarzafrikanischen Folkloremusikers noch einmal gelungen, sie alle wieder zusammenzutrommeln. Niedmeier nutzt die Gelegenheit, alle Mitarbeiter und Familienmitglieder auf einem Haufen zu haben und bläst ihnen ganz gehörig den Marsch. Ja, diese kleine musikalische Darbietung begeistert die Anwesenden und stimmt, wie es die Musik nun mal so an sich hat, alle versöhnlich.
3: Oh, meine Lieben, also, ich meine, was soll der ganze Streit? Schließlich sitzen wir doch alle in einem Boot, was?
4: Stimmt, Chef, aber es ist ein Katamaran.
1: Schrage hat recht, es ist ein Katamaran. Und es sieht nicht so aus, als sollten die Verbindungsstücke zwischen den beiden Rümpfen dieses Bootes noch einen einzigen Sturm überstehen.
3: Pappala papp, schließlich bin ich doch ein erfahrener Seemann.

0: Was als große Versöhnungssitzung geplant war, scheint unserem guten Niedmeyer jetzt doch etwas zu entgleiten. Dieses emotionale Unwetter wird aber schon wenige Sekunden später von einem für diese Jahreszeit ungewöhnlichen Sturmtief überschattet. Ohne jede Ankündigung schlagen plötzlich haushohe Wellen über dem kleinen Firmenkatamaran zusammen. Aber noch bevor unter der Besatzung Panik ausbricht, kann Niedmeyer zeigen, was für ein Seebär in ihm steckt.
1: Schorge!
2: Ja, Chef!
1: Sie übernehmen das Ruder! Ah. Immer je in die Wellen anhalten!
2: Ja!
1: Matrosen, fiert auf die Rossschuhe, trefft und Vorsehe! Ja, alle See runterholen!
3: Runterholen? Dieser alte Herrn Magazinsammler denkt aber wirklich immer nur daran.
0: In der Tat versucht Niedmeyer, sich an die alte Seemannsregel zu halten. Eine Hand für das Boot und eine Hand für den Mann. Aber diesmal ist der Sturm zu stark. Das Boot verlangt nach beiden Händen. Für Vergnügungen, egal welcher Art, bleibt keine Zeit.
4: Oh, Frau Grumman, was ist mit Ihnen? Sie sehen ja ganz bleich aus.
5: Oh, mir ist auch schlecht. Halten Sie bitte mal Erwinchen. Ich glaube, ich muss brechen.
0: Leider ist Frau Graumann nicht die Einzige, die bricht. Auch die Verbindungsstücke zwischen den beiden Rümpfen des Bootes sind den Belastungen nicht länger gewachsen. Werden jetzt die beiden Bootsrümpfe auseinandertreiben, ist sie nun wirklich endgültig vorbei, die Zeit, in der in der Firma noch alle in einem Boot saßen. Oder wird es Niedmeyer, dem allgewaltigen Steuermann, doch noch einmal gelingen, die Mannschaft zusammenzuhalten und den Sturm abzuwettern? Wenn Sie das erfahren wollen, dann legen Sie bitte Ihre Rettungswesten an und verpassen Sie auf keinen Fall die nächste Folge von Die Firma.

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0: Frieda und Anneliese.
1: Oh, ich bin ganz fertig. Reinhard will bauen.
2: Wovon denn überhaupt und wo?
1: In den neuen Baugebiet. Neue Natteschieten.
2: Och, ist das endlich leid, Mama, nach einem Abendbrot auf dem Sofa die Beine zu wickeln und abzuschmieren.
1: Nein, nein. Das will er weitermachen. Baugeld gibt's für unter 4%. Da müsste man einfach bauen, obwohl man nicht will.
2: Selbst wenn Kredit so günstig ist, nicht? Das Haus muss er ja mal doch bezahlen.
1: Was für ein Haus?
2: Ich dachte, der wollte da bauen, hattest du gesagt.
1: Ja, aber kein Haus, ein Ziegenstall.
2: Ach so, für Anita.
1: Nein, für die Behörde, die verlangen, dass da innerhalb eines Jahres ein Gebäude entsteht. Und das Günstigste, das wäre wohl ein Ziegenstall.
2: Hat Reinhard dir in letzter Zeit mal Blätter zum Mittag vorbeigebracht?
1: Wüsste ich nicht.
2: Oder dich probeweise in den Garten angeflockt für eine Stunde?
1: Was soll dieser ganze Blödsinn?
2: Ich meine nur, da baut einer einen Ziegenstall in den Natteschieten und zu Hause sitzt eine Oma im Wege rum.
1: Das würde Reinhard niemals tun. Außerdem habe ich Wohnrecht bis ans Ende meiner Tage.
2: Die hast du doch seit die 50er Jahre nicht mehr gekriegt.
1: Mir hat Reinhard gesagt, bei dem Ziegenstall handelt es sich um ein reines Anlageobjekt.
2: Du glaubst auch jeden Mist. Ziegen suchen ja haufenweise Mietwohnungen, ne?
1: Ist auch egal. Ich habe jedenfalls Wohnrecht auf Lebenszeit.
2: Guck mal aus dem Fenster, Frieda. Viehhändler ist eben vorgefahren. Das muss natürlich nichts heißen.
1: Wird Anita abgeholt?
2: Nee, die ist nach Kasse hin.
1: Oh, komm, wir verstecken uns lieber, Anneliese.

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0: Maischmeyers Logbuch.
1: Jens Spahn schreckt aus einem Albtraum hoch. Wieder ging es darum, er wäre Jens Spahn. Es ist vorbei. Erleichtert blickt er in den jungen Morgen. Es sind diese 2 Sekunden, die zu den schönsten des Tages gehören. 2 Sekunden, bis er merkt, dass er tatsächlich Jens Spahn ist. Warum kann er nicht wenigstens Albträume haben wie andere Menschen, von blutgierigen Wölfen verfolgt oder lebendig eingemauert? Irgendwas Nettes. Nein, er träumte immer diesen ausweglosen Mega-Horror. Jens Spahn sein. Ein Schicksal, gegen das der Sisyphos eine Lachnummer ist. Wie gern würde ein Felsbrocken den Berg hinaufwuchten jeden Tag und in der Nacht seine Ruhe finden. Warum nur hat er sich zum Fraktionschef wählen lassen und warum ausgerechnet von der CDU? Das war nun mal seine Partei, aber die mochte ihn doch gar nicht. Na gut, die aus den anderen Parteien mochten ihn noch weniger. Er hatte sich sogar an Matthias Mirsch von den Sozen rangewanzt, um die Koalition zu retten. Alle gingen ihm trotzdem aus dem Weg. Seit Wochen haute er sich in der Bundestagskantine den veganen Fraß rein, aber die beiden Weiber von der grünen Fraktion guckten ihn nicht mit dem Arsch an. Manchmal dachte er, warum hat ein gnädiger Gott mir nicht das naive Gemüt einer Claudia Roth oder wenigstens Göring-Eckardt gegeben? Die beiden trüben Tassen reden den ganzen Tag nur Stuss, aber halten sich seit Jahrzehnten im Politikgeschäft. War er vielleicht einfach zu intelligent? Ja, das könnte natürlich sein. Und als Jens Spahn sich das klar machte, hat er wieder etwas Sympathie für sich selbst gewonnen. 5.30 Uhr Montagmorgen. Auf geht's, Jens, sagt er zu sich selbst. Eine neue Woche, neues Glück. Als allererstes klinge ich mal den Kollegen Merz aus den Federn und erzähle ihm, wo der Fraktionsvorsitzende Spahn den Most holt. Har, har. Jens Spahn drückte die Kurzwahltaste FM. 6-mal Freizeichen. Warum geht der Eierarsch nicht ran? Er muss doch auf seinem Display sehen, wer ihn da anruft. Verdammter Mist, dabei hatte der Tag so gut angefangen. Jens Spahn war total erleichtert, aus einem seiner schlimmsten Albträume aufgewacht. Darin hatte er bei einer amerikanischen Leihmutter ein Kind bestellt und weil seine Partei das nur so mittel fand, hatte ihn Merz rausgeschmissen. Was für ein Albtraum! Den müsste er unbedingt gleich dem Friedrich am Telefon erzählen. Warum ging der Eierarsch nicht ran? Nochmal versuchen! Kein Anschluss unter dieser Nummer.

0: Schweine, wollen wir keine.
1: Wollen wir wohl. Hört mal so, ihr vom Westen gesteuerten Krawallmacher. Schreien kann ich auch. Den Sozialismus in seinem Lauf halten weder Ochs noch Esel auf. Es ist nicht griffig genug. Ich hab's. Ich bin das Volk. Ich bin das Volk. Ich bin das Volk.
2: Das war aus der Reihe Große Momente der Weltgeschichte, Leipzig, 10. Oktober 1989. Der bereits leicht verwirrte Erich Honecker versucht eine Gegendemonstration.

0: St. Pauli.
1: Ja, bitte, was ist da?
0: Der am Tag deiner Heimkehr einst steht.
1: Ah, ja, das ist gut zu wissen. Dann nehme ich nämlich besser den anderen Weg, glaube ich.
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0: Ja, tut mir leid, ich kann noch nicht so ganz richtig sprechen, aber da krampft sich bei mir wirklich alles zusammen, ne? Jetzt nicht nur, weil sich das Gesinge anhört, als ob man ohne Betäubung Meerschweinchen häutet. Nein, ich habe ja überhaupt was gegen diese unerträglich wehmutsbetropften Städtelieder, ne? So wie, ich habe noch einen Toaster in Schwerin oder ich habe mein Hirn in Heidelberg versoffen und was weiß ich noch. Wen interessiert das denn, ne? Oder überhaupt diese ganze Show, direkt vom Kiez, die rote Laterne. Dabei hätte man sie auch die kaputte Fahrradlampe nennen können. Denn was da in diesem Grand Prix der Geschmacksverirrung geboten wurde, lag auf der Qualitätsskala so tief, dass es eigentlich in Australien hätte rauskommen müssen. Und um dem Ganzen noch die Krone ins Gesäß zu bohren, nahm man als Moderator Tommy Pieper, den Mann mit der Stimme von Alf und dem Aussehen von Drohne Willi.
1: Hier wird ein super geiles Motorrad dran geschafft, denn ja, was heißt BMW?
0: Keine Ahnung.
1: BMW heißt nichts anderes als Busen müssen weppen.
0: Und VW heißt übrigens Verschwinde, Wichser. Aber halt, bevor Sie sich daheim jetzt entrüsten, ich bitte um Entschuldigung für diese verbale Entgleisung meinerseits. Eigentlich sollte man bei solchen Sprüchen wirklich nicht auf dasselbe Niveau nach unten springen, sondern dem Moderator einfach stumm aufs Maul hauen. Gut, ich merke mir das fürs nächste Mal, ne?
1: Und nun sage ich an, obwohl sie noch gar nicht da ist.
0: Ja, werd erstmal nüchtern.
1: Ich sage an, Madame Gigi von den Sexy Polly aus Paris.
0: Ja, klasse. Auch mal wieder so ein Strip-Gehoppel, ne? Das kennen wir inzwischen ja alle, ne? Kommt eine Frau auf die Bühne, links eine Brust, rechts eine Brust, zack, sind die Klamotten weg, huch, wo sind sie hin, fragt man sich dann noch und ist er auch schon wieder weg. Naja, eigentlich wie samstags in der Umkleidekabine von C&A, nur mit Leder statt Polyester. Machen wir aber weiter mit erstklassigen Interviews. Bea im Gespräch mit David, dem Teenager-Disc-Jockey-Weltmeister.
2: Ist das nicht eigentlich auch so eine Domäne der Schwarzen, denke ich mal so? Sind da nicht viele Schwarze in der Konkurrenz?
3: Ja, und? Also ich muss sagen, wie ich ihn jetzt in der Wembley Arena war, waren von den ungefähr 13.000 Leuten ungefähr 10.000 Schwarze.
0: Aha. Hui.
3: Und das war schon sehr schwer für mich als Weißer da oben auf der Bühne zu stehen. Ach. Und dann in so einer Hölle von Schwarzen.
0: Ho, ho, ho, ho, ho, das kann ja wohl nicht wahr sein. Lockerer Smalltalk, Rassismus live vom Rostocker Kiez. Und tausende weißer Mütter zu Hause bangen darum, dass diese kleine käsige Pickelrotznase beim Plattenauflegen ja nicht vom bösen Neger in den Suppentopf geworfen wird. Mann, oh Mann, nee, ich glaube, darauf brauche ich erstmal was zu trinken und vielleicht ein bisschen Musik, ne? Christiane, bitteschön, mach.
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0: Sagen Sie mal, verraten Sie mir mal eins. Wie kommt es, dass heutzutage jede Blondine mit einem IQ unter 30 und einer Oberweite über 90 denkt, sie könne die Monroe imitieren, hä? Und dabei hat man sie hier sowieso nur auf die Bühne gelassen, weil der Produzent dachte, dass sie sich am Ende auch brav wie all die anderen auszieht, ne? Tja, Pech gehabt. Jetzt singt sie nur wie eine halskranke Katze mit Darmverschluss. Aber seien wir auch mal fair, wenn man ein Kleid trägt, das drei Nummern zu klein ist, dann bleibt halt kein Platz mehr für die Stimme. Aber wechseln wir das Thema, denn...
2: Auf St. Pauli hat man nicht nur Bock auf Schweinkram, man hat auch Lust auf Lachen, auf Humor und auf Kultur.
0: Ja, dann also mal los. Als kultureller Höhepunkt ein Ausschnitt aus dem Fußballer-Sketch.
5: Ja, der Kapitän, der war ja nie breit, ne?
1: Oh. Ne. Ach so, der war nie breit.
5: Der war noch breit, ne?
0: Oh. Ja, klasse. Aus die 5000 schlechtesten Karlauer, Seite 12, Absatz 5 folgende, erschienen 1892 im Hirnlos Verlag Bad Salzuflen. Vielleicht sollte man Tommy Pieper auch einfach mal eins sagen. Tommy, Alf war lustig, aber du bist nicht Alf, ne? Der Synchronsprecher von Schweinchen Dick hat die ersten Jahre auch immer geheult, wenn er einen Schnitzel sah. Aber irgendwann hat selbst der das kapiert. Also Tommy, la Tüchte aus und mach Schluss.
1: Mit dem ich freue mich, wenn Sie uns mal wiedersehen wollen.
0: Nicht in diesem
1: Heute
0: Leben.
1: Heute Abend ist es erstmal das letzte Mal.
0: Ja, Gott sei
1: auf
0: Dank.
1: Auf St. Pauli von der Roten Laterne.
0: Ja.
1: Und wenn es Ihnen gefallen hat.
0: Ja, dann sollten Sie mal ganz dringend zum Arzt gehen. Tschüss, bis zum nächsten Mal.

0: pride.
1: Sie reiten für Freiheit und Gerechtigkeit. Die drei Musketiere. Heute
2: der große Preis.
3: Leopard! Leopard!
4: Hey, Porthos, wie gefällt dir das neue Meinzelmännchen?
5: Im Namen des Königs, ich finde, er sollte in Zukunft alle herzkranken Fernsehmoderatoren ersetzen. Michael Schanze, Uwe Hübner...
4: Genau! Gunther Emmerlich, Carsten Speck, Viktor Worms, Thomas Gottschalk! Ha, ha, ha, ha,
2: ha. Das war eine...
5: Risiko!
2: ...Folge der drei Musketiere.

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was es ist.

0: Der kleine Tierfreund.
1: In diesen Wochen wurde viel ferngesehen bei den Tieren des Waldes. Mit Entsetzen beobachteten Iltis und Kröte, wie ihre putzigen Freunde in Berlin immer mehr, ja, die Saatkrähe gebrauchte sogar das hässliche Wort, abkackten. Der Graureiher sah sein Soncitin orientierungslos durchs Parlament stelzen. Das Frettchen war enttäuscht von seinem Bruder Fritz Kuhn. Wenn die Tiere abends ihren alten Besie-Fernseher auf den Fichtenstubben gestellt hatten, lockte der bläuliche Schein auch die Kollegen vom nahen Gehöft heran. Der Truthahn, der immer großes Zucker auf Claudia Roth gehalten hatte, mochte die bunte Henne nicht mehr sehen, wie sie sich vor den Kameras aufplusterte. Büttikofer, der Dachs hingegen, wusste nicht einmal, dass er einen Namensvetter im Bundestag hatte. 7 Jahre lang hatten die Tiere des Waldes ihre ganze Hoffnung in die Grünen gesetzt, hatten mit einer Ausweitung der Schonzeiten gerechnet, ja die kühnsten sogar mit einem Ausstieg aus dem feudalen Jagdrecht. Den Haustieren war die Enttäuschung besonders ins Gesicht geschrieben. Statt auf dem Biohof der Toskana unter den Fleischproduzenten ihren Lebensabend zu verbringen, drohte der soziale Abstieg in konventionelle Mastbetriebe. »Renate Künast«, sagte plötzlich die knorrige Kopfweide, »hat gute Arbeit geleistet.« Und für einen Moment schien es, als ob die merkwürdige Verbraucherministerin direkt aus dem hohlen Weidenstamm sprechen würde. Niemand stimmte ihr zu, alle hatten sich mehr davon versprochen, als vor 7 Jahren eine Sorte Zweibeiner in die Regierung einzog, für die eine Unke ein Mensch war wie du und ich, besonders wenn sie plattgefahren auf der Straße lag. Erste Anzeichen des moralischen Verfalls bei den Grünen hatten sich gezeigt, als sich das Mitleid für getötete Lurche in Grenzen hielt, wenn sie von einem öffentlichen Verkehrsmittel oder 3-Liter-Auto mit Rußfilter plattgefahren wurden. »Ach, was soll's«, meldete sich zum Schluss Joschka, der mürrische alte Keiler. »Lasst uns verschwinden, bevor die Sozis uns an die Jäger verraten«, sagte es, knipste den Fernseher aus und die grüne Basis verschwand im Dunkel des Unterholzes.

Die Nacht, als Christina fortlief und zum ersten Mal nicht zu Hause schlief, das war die erste Nacht für uns zwei. Wir von der Redaktion Geheimnis Deutscher Schlager haben auch in diesem Falle die historische Wahrheit hinter der verschlüsselten Botschaft des Liedes ermittelt. Wieso, fragten wir uns, wieso ist immer nur von Christina die Rede und mit keinem Wort von der anderen, mit der Peter Orloff nun die erste Nacht verbrachte? Christina war, die Gazetten haben damals ausführlich darüber berichtet, dem Peter nun doch endlich davongelaufen. Von seelischer Grausamkeit war die Rede, so soll Peter Orloff mehrmals am Tage seine eigenen Platten abgespielt und die Socken nur von links nach rechts und umgekehrt gewechselt haben. Alles Dinge, die auch die solideste Partnerschaft nicht lange mitmacht. Christina war also fort. Und wer verbrachte die Nacht mit Peter Orloff? Wir haben Grund zu der Annahme, dass es sich bei dem nächtlichen Besuch um den heutigen Bundesbildungsminister Jürgen Möllemann gehandelt hat. Ja, da staunen Sie. Auch wir haben es nicht glauben wollen. Allerdings hat Herr Möllemann den Besuch im Hause Peter Orloffs niemals dementiert. Das bestärkt uns in dem Vorhaben, die Öffentlichkeit davon in Kenntnis zu setzen. Um was es in dieser Nacht ging, ist der Redaktion Geheimnis Deutscher Schlager leider nicht bekannt geworden. Inwieweit wir unter den damals gefassten Beschlüssen noch heute zu leiden haben, kann von unserer Seite nur vermutet werden. Dieses Beispiel hat uns allerdings wieder einmal vor Augen geführt, dass wir die politische Brisanz des deutschen Schlagers niemals unterschätzen sollten.

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0: schmeckt so ein bisschen wie...
1: Also ich finde das echt interessant, so prickelnd.
2: Ja, nicht? Und so fruchtig irgendwie. Hm,
0: fruchtig? Nee, das finde ich nicht. Eher so ein bisschen herb.
1: Und der spritzig auf eine Art.
3: Ja, aber nur im Abgang. Zuerst da spürt man sowas Holziges, findet ihr nicht?
0: Ja, aber auch eine Idee grasig, findest du nicht?
1: Ja, da ist was dran,
3: Aber insgesamt gesehen, da schmeckt's, ich würde sagen, scheiße.
0: Ja, genau. Ja. Das ist genau die richtige Umschreibung.
1: Ich hätte es nicht besser formulieren können. Scheiße, das ist es.
4: Das war aus der Reihe Große Momente der Weltgeschichte. Die Bierschorle wird erfunden. Übermorgen in einem Geschmacksatelier, irgendwo in einer trendigen Klitsche.

Kehr, dieser Michael Stich, der ist ja nicht mehr zum Aushalten, ne? Der entwickelt sich ja so langsam zum Richard von Weizsäcker des Tennis. Unmöglich sowas. Nicht nur, dass er Wimbledon gewinnt, nein! Jetzt sagt er auch noch andauernd und überall ganz normal die Wahrheit. Widerlich, wo gibt's denn sowas im Leistungssport? Also wirklich, ne? Kann er denn nicht mal so ein richtiger Kotzbrocken sein wie der John McEnroe oder wenigstens mal mit seinen Millionen protzen, die er so verdient? Ich meine, wieso heißt es denn schließlich Tennis-Zirkus? Ja, weil die Leute wollen Monster sehen und keine Abiturienten, die sich natürlicher als du und ich geben. Tiere, Sensationen. Ne? Wahrscheinlich ist der Stich in Wirklichkeit noch viel linker als all die anderen. Ne? Ja, das ist doch ein ganz cleverer Management-Trick, den der da jetzt durchzieht. Ne? Diese Ehrlichkeitsnummer und das Bleib-auf-dem-Teppich-Michael-Programm, das sieht er doch nur durch, weil er weiß, dass er damit die Medien am meisten schocken kann und so seinen Marktwert am höchsten treiben kann. Ne? Aber Vorsicht, Michael, ruckzuck ist die Masche ausgeleiert, weil immer nur die Wahrheit hören, wer will das? Wer will das denn? Nur mal ehrlich, ne? Aber eine Chance, die hat der Michael Stich ja auf jeden Fall noch. Wenn es mit dem Tennis nicht mehr läuft, ja, dann geht er einfach in die Politik. Nein, nicht, dass es da auf einmal einen Bedarf an ehrlichen Typen gäbe, aber die suchen doch gerade einen Nachfolger für Ricci. Jo, das wär's, das reine Gewissen Deutschlands. Michael Stich als Bundespräsident.

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1: Ey, Pavian, weißt du, du kennst ja auch Frauko Ludewig, ne?
2: Nee, kenn ich nicht. Ist da schon wieder ein neuer SPD-Kandidat?
1: Frauko Ludewig von RTL Exklusiv. Die hat ein Buch.
2: Gelesen, oder was?
1: Das weiß ich nicht, ob es dazu reicht, aber geschrieben hat sie eins.
2: Ja, und jeder Blödmann schreibt heute ein Buch. Sigmar Gabriel sogar alle 2 Wochen eins.
1: Ja, aber die liest keiner. Das von Frauko Ludewig ist mit Schminktipps und wie man es schafft, über Jahrzehnte so toll auszusehen, obwohl man ständig moderieren muss.
2: Ich muss auch ständig moderieren und sehe dabei extrem toll aus.
1: Und warum schreibst du kein Buch mit Schminktipps?
2: Gute Frage, Erwin. Ich weiß auch schon den Titel. Glamour ist kein Geheimnis.
1: Ich meine bald exakt den Titel, hätte ich schon mal gehört, Herr Pavian Meyer zu Brochterbeck.
2: Okay, dann wie wär's mit Feuchtgebiete? Schauen dich an.
1: Das ist doch vom kleinen Tierfreund.
2: Aha, dann brauche ich auch einen schmissigeren Titel. Die Tochter des Wanderhodens oder Tintenwurst oder eher so ein philosophisches Werk. Wer bin ich und warum gibt es überhaupt noch andere?
1: Pavi, das sind alle schon Bücher, die es gibt. Du musst was Eigenes bringen.
2: Leben ohne Frau, ein Handbuch für Single-Männer.
1: Oder ich bin da mal weg, ein Leitfaden für Komasäufer.
2: Oder ein Name für einen Fleckentferner.
1: Nicht so einfach, ne? Du, Titel ist essential, Content ist scheißegal, weißt du?
2: Ach so, dann hätte ich ja jetzt mal den Knaller. Löcher.
1: Das ist doch schon von Charlotte Dingenskirchen da.
2: Zappalot, ist denn alles schon geschrieben?
1: Du, ich weiß was, es muss nicht immer Pavian sein.
2: Du kennst doch Johannes Mario Simmel, der hat auch super Titel gehabt. Und Jimmy trägt eine Lodenhose.
1: Der Hodenlose, ja. Ist ja, was ich sage. Alle super Titel, aber alle schon vergeben.
2: Dann nenne ich mein Buch Der IKEA-Katalog.
1: Wow, damit hast du auf jeden Fall einen Bestseller gelandet. Hat bloß einen Haken.
2: Aha, und welchen?
1: Das Buch gibt's umsonst.
2: Mist.

0: Ey Leute, ich hätte das echt nicht gedacht, dass wir noch mal zusammen in diesem Auto sitzen.
1: Aber Anlass ist so traurig, Holger Hiem.
0: Da hast du natürlich recht, Jaro.
2: Absolut. Wo fahren wir nochmal hin?
0: Meine Fresse, Gisela! Zu Kalles Beerdigung!
2: Ach, stimmt da!
0: Oh, Gedächtnis wie eine Fruchtfliege.
2: Selber Fliege.
1: Hey, Gisi, du erinnerst dich an Kalle?
2: Ja.
0: Unseren langjährigen Kollegen und Fahrer? Kürzlich bei einem tragischen Unfall verschieden? Klingelt da irgendwas, Fräulein Bäumer?
2: Ja, natürlich. Kalle ist tot. Ja, Kalle ist tot. Ihr quatscht ja von nix anderem mehr. Aber andere haben auch Probleme, ja?
0: Zum Beispiel?
2: Zum Beispiel ist du, Dovi. Ich hab extra zu Ehren von, hier, Dingens.
0: Von Kalle, mein Gott.
2: Genau. Zu Ehren von Kalle, mein Gott. Hab ich extra mein Lied

0: so um 1985 rumgekauft.
1: Meine Gedanken und Gebete sind bei dir, Gisela, dass das noch klappt.
0: Echt? Danke, Kollege.
2: Armes Galle, was für eine sinnlose Tat.
1: Naja, alles für die scharfe Kopotka. Der fällt ein Ohrring in den Waldorf-Schredder und der notgeile Kalle springt echt hinterher.
2: Was? Springt in Waldorf? Das verstehe ich nicht.
1: Ich auch nicht, Jaro.
2: Gut, naja, in Budapest, naja, eventuell vielleicht, aber doch nicht in Waldorf, buh.
0: So, Setsch, reden wir aber mal wieder von was Schönem. Nämlich von mir. Ich bin schwanger. Tete. Ja, guckt aber.
1: Was?
2: Ich meine, Glückwunsch.
1: Schwanger? Echt jetzt, Gysi?
0: Also, so gut wie. Ich plan das jedenfalls.
1: Na toll, planen kann das jeder. Wer ist denn der Erzeuger in Spee?
0: Wer?
2: Der Stecher.
0: Ach so, ich dachte an meinen Postzusteller, den Herrn Mbobo. Kommt aus Nigeria, wenn die Herren Raschisten nichts dagegen haben.
1: Und, weiß der schon von seinem Glück?
0: Nee, soll eine Überraschung werden. Aber es weiß schon den Namen. Wenn schon Junge wird, nennen es ihn Obama oder Barack.
2: Und wenn Mädchen?
0: Dann wahrscheinlich Baracke. Oder Gisela, nach meinem Bruder.
1: Aha, können wir dann die traditionellen Einzellergespräche jetzt vielleicht doch mal wieder einstellen und an unseren armen, geschredderten Kollegen denken? Da vorne kommt nämlich schon der Friedhof.
0: Das war eine gute Idee, dass du dir für diese letzte gemeinsame Fahrt Kalles alten Märzer ausgeliehen hast, Saro.
2: Ja, genau. Geliehen. Kalle hätte das eventuell gewollt.
0: Aber er hätte bestimmt nicht gewollt, dass der Zwuli hier fährt.
1: Oh, ja, ja, ja. Als ob ich mich drum gerissen hätte. Der lenkt sich total komisch.
0: Gutes Stichwort. Warum fährst du jetzt so auf die Friedhofsmauer zu?
1: Weil die nicht richtig lenkt, Herrgott nochmal. Ich kann nur noch geradeaus fahren. Was ist denn das?
2: Na, das kann ich erklären. Ich habe meine Väter Lecherlaub, dass er sich ein paar Teilchen aus Auto eventuell nimmt.
1: Was?
2: Kalle hätte das eventuell auch so gewollt.
0: Fahr doch nicht so schnell, Holgi, die Mauer.
1: Jaro, könnte es sein, dass dein Vetter auch unsere Bremsen ausgebaut hat?
2: Na, das wäre natürlich gut möglich.
1: Oh Gott, wir rasen mit 90 Sachen auf diese scheiß Mauer zu.
0: Oh nee, müssen wir selbst etwa auch sterben oder was?
2: Na, dann wird Lech aber was zu hören kriegen.
1: Lebt wohl, Leute.
2: Tschüss, Holgerchen.
1: Ich muss euch noch was sagen. Ihr wart meine einzigen Freunde. Ich liebe euch.
0: Echt? Holger ist wohl, Holger ist wohl, Holger ist...

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0: Fassen wir kurz zusammen. Der Firmenrauhartikel Norbert wurde im Zusammenhang mit einer unglücklichen Liebes- und einer noch unglücklicheren Werkspionageaffäre schwer verletzt, befindet sich jetzt aber in den begnadeten Händen eines kompetenten Tierarztes. Mehr Sorgen hingegen macht der Firma die Klage eines Rechtsanwaltes, der behauptet, das bruchfeste Knäckebrot würde nach 3 Monaten plötzlich seine Bruchfestigkeit und somit seinen Zweck verlieren.
2: Mein Gott, eine Katastrophe. Wenn das stimmt, dann kommen die Regressforderungen in mehrstelliger Millionenhöhe auf uns zu. Das ist das Schlimmste, was mir passieren konnte.
0: Da täuscht sich Niedmeier, denn es gibt noch viel Schlimmeres. Immer noch sitzt Niedmeiers Bruder Clemens Maria in Beirut in Geiselhaft, ohne dass auch nur irgendjemand etwas davon ahnen würde. Lassen Sie uns kurz einen Blick auf seine missliche Lage werfen.
3: Und diese?
2: Halma!
3: Ja, Doppelkopf! So, und jetzt diese und dann diese. Und jetzt die alte zum Schluss. Heimliche Solo. Habt ihr noch nichts gehört von was? Wundert mich auch nicht. Wer schon mit 9 spielt?
0: Ja, tatsächlich, kaum zu glauben. Clemens Maria spielt mit seinen Geiselnehmern Doppelkopf. Und ein Blick unter den Tisch verrät, dass er ihnen dabei schon längst die Hosen ausgezogen hat.
3: Oh, no. Jetzt kein Palaver mehr. Ich habe gewonnen. Das bedeutet, ich bin jetzt frei und ihr seid ab sofort meine Geisel. Aber ich mach euch einen Vorschlag. Ihr besorgt mir ein Ticket nach Zypern und ich lasse euch frei. Ha?
0: In der Tat, Clemens Maria, das alte Schlitzohr, hat es geschafft, freizukommen. Und das, nachdem er mir seit Wochen schlaflose Nächte bereitet hat. Hurra! Aber wenden wir uns wieder der Lage in der Firma zu.
2: Frage?
3: Ja?
2: Was sagen Sie zu den Vorwürfen? Ne?
3: Tja,
2: normal ganz unter uns. Gibt unser Knäckebrot wirklich nach 3 Monaten die Bruchfestigkeit auf?
3: Tja, Chef, das kann ich nicht so genau sagen. Also, vor 3 Monaten haben wir gerade die erste Charge auf den Markt geworfen. Ja, und wir haben kein einziges Stück mehr davon. Ja. Sie wissen ja selbst, die gingen weg wie heiße Semmel, nicht?
2: Ja, ich weiß. Ja. Die Frage ist ja nur, ob die mittlerweile wirklich auch nur noch so bruchfest sind wie heiße Semmeln. Oder ob dieser Anwalt hier nichts anderes ist als ein gerissener Betrüger, der uns den einen oder anderen 1-Million-Markschein rausleiern will.
3: Ja, Chef, so wird's wohl sein. Ja. So ein elender Betrüger ist das also.
2: Also Sie glauben also nach wie vor, dass das Knäckebrot auch nach 3 Monaten bruchfest bleibt?
3: Absolut, Chef. Gar kein Zweifel, nicht?
2: Na prima, Schrare. Ja. Ich habe nämlich vor, es mit Ihrer Hilfe der Öffentlichkeit in einer großen Showveranstaltung zu beweisen. Zeitungen, Rundfunk und Fernsehen sind schon alle informiert. Die stehen nämlich schon alle unten am Testturm.
3: Testturm?
0: Ja, Niedmeier hat bereits alles eingefädelt. Er hat aus Knäckebrot, das in wenigen Minuten genau 3 Monate alt sein wird, einen 20 Meter hohen Turm bauen lassen. Und bevor Schrage sich versieht oder wehren kann, ist er bereits mit einem Kran auf die Spitze gehievt worden und Niedmeier hält seine Ansprache an die neugierigen Medien.
4: Und in genau 20 Sekunden werden wir alle sehen, was an dem Gerüst dran ist. Unser Entwicklungsingenieur, er ist überzeugt, dass sein Knäckebrot auch über den 3. Monat hinaus absolut bruchfest bleibt. Sehen Sie selbst, ob der Turm zusammenbricht oder nicht. Noch 5 Sekunden. 4, 3, 2.
0: Wird der Turm halten? Und was, wenn nicht? Wird Norbert das Gipsbett rechtzeitig verlassen, um den Platz für Schrage freizumachen? Und Clemens Maria? Wird er auf Zypern endlich die ersehnten Noppenanbaugebiete erschließen können? Und werde ich jetzt, wo er aus der Geiselhaft befreit ist, endlich wieder ruhig schlafen können? Fragen über Fragen. Die Antworten hören Sie in der nächsten Folge von Die Firma.

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1: Wir hatten ja nix damals.
2: Wir schon.
1: Och, es gab doch nix. Erzähl doch nichts, Anneliese. Es gab gar nichts.
2: Wir haben einfach gekauft, was wir nicht hatten.
1: Ach, gekauft? Es gab doch nirgends was zu kriegen.
2: Wir hatten vieles auch selbst.
1: Wo es nichts gab und ihr hattet es? Blödsinn.
2: Was wir nicht hatten, das kriegten wir von anderen. Und was die nicht hatten, das kriegten die von uns.
1: Wir hatten nichts und wir kriegten noch nichts?
2: Ja, von wem denn auch? Ihr kanntet ja auch keinen.
1: Und die, die wir trotzdem kannten, die hatten selber nichts.
2: Es gab genug. Wer wollte, der hatte auch genug.
1: So. Wir nicht.
2: Wir schon.
1: Ach, es gab doch nichts. Erzähl doch nichts, Anneliese. Es gab gar nichts.
2: Wir haben doch einfach gekauft, was wir nicht hatten.
1: Ach, gekauft? 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
1: 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Und die hatte das selbst? Was doch für Quatsch.
2: Was wir nicht hatten, das kriegten wir von anderen. Und was die nicht hatten, das kriegten die von uns.
1: Wir hatten nichts und wir kriegten auch nichts.
2: Ja, von wem denn auch? Ihr kanntet ja auch keinen.
1: Und die, die wir nicht kannten, die hatten selber nichts.
2: Es gab genug. Wer wollte, der hatte auch genug. So.
1: Ich hab jetzt auch genug. Doofen Gesabbel. Da kann ich mich genauso gut von Fernseher setzen.
2: Fernsehen? Puh, den hatten nicht mal wir damals.
1: Gab ja nix. Es war eine bitterarme Zeit.
2: Ja, Frieda, das stimmt. Die waren nicht leicht, die 90er.
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0: Mal sehen, ob wir den Bildschirm wieder hinkriegen. Ich bin ein Fernsehfan, das wissen Sie doch.
1: Naja, vielleicht ist mit der Reserveenergie noch was zu machen. Ich werde es versuchen.
0: Ach, zaubern Sie mir irgendwas zusammen. Halbe Kraft, Viertelkraft. Ich nehme alles, was ich kriegen kann. Verstanden?
1: Ja, wollen wir mal.
2: Los! Herr los, komm, Gott, mach hin, da. Los!
0: Na bravo, Sie sind ein Weltmeister, Scotty.
2: Oh Mann, von wegen, viel zu spät. Es ist schon zu Ende.
3: Oh. Und gerade die 42. Folge. Die 42.000. Folge ist da schon, wo Miss Ellie wegen Sodomie verurteilt wird. Ah. Die wollte ich so gerne sehen.
2: Ah, ich auch. Herr Pater, schalt doch mal jetzt um aufs Zweite.
3: Ach, nee, hör doch bloß auf. Die bringen doch nur Schund und Pornos. Diese alten Tittensender. Da guckt ihr das an, Hans-Jürgen.
0: Faszinierend. Als ich jung war wie die, habe ich auch oft über die Stränge geschlagen.
2: Und danach kommt noch Gib mir die Gebühren, Schätzchen. Deutsche Erotikkomödie von 1998 mit Günther Strack und Birgit Schrowange. Regie Drafi Deutscher.
0: Klingt vielversprechend.
3: Ja, Kirk. Sowas siehst du dir in deiner Kabine auch immer rein, was? Alter Bock. Komm, mach aus den alten Schmarrn. Schalt mal lieber auf die Privaten. Da gibt's wenigstens mal was Anspruchsvolles.
2: Nee, mach mal lieber noch auf Dritte.
3: Ach nee, nicht schon wieder Tutti Frutti. Sag mal, macht das eigentlich immer noch dieser schmierige Balder?
2: Ach nee, der ist doch schon längst tot, ey. Das macht jetzt dieser Hans-Joachim Friedrich.
3: Wie, der lebt noch?
2: Ach klar, den haben sie doch geklont.
3: Ach so.
0: Guten Abend, meine Damen und Herren.

0: Jungs, in ein paar Minuten erreichen wir die Küste. Also, wir wollen doch keine Fehler machen, oder? Nun, was machen wir, wenn wir in dem Dorf sind?
1: Was wir stolzen Wikinger immer tun. Plündern, brandschatzen und vergewaltigen.
0: Oh. Ja, die Sprüche kennen wir alle, aber die sind nur für die Presse. Also, was machen wir wirklich?
2: Ich weiß es. Na? Wir bimmeln bei den Leuten und wenn sie aufmachen, dann schubsen wir sie rein und klauen alle ihre Platzdeckchen.
1: Und einer rennt ins Schlafzimmer und mops die ganzen schönen Fummel aus dem Kleiderschrank.
2: Oh ja! Und wenn jetzt einer hindern will, dann hauen wir den ganz dolle.
1: Oh ja! Immer auf den Kopf. Bum, bum, bum, bum, bum, bum, bum, bum.
0: Genau. Aber haben wir nicht noch was vergessen? Na? Was machen wir mit den ganzen hübschen Jungs?
2: Mitnehmen!
1: Oh, hört auf, Kinder! Mein Fell hebt sich gleich! Oh.
3: Das war aus der Reihe Große Momente der Weltgeschichte der bislang nur selten besungene erste Raubzug der schwulen Wikinger an einem warmen Frühlingstag des Jahres 810 an den Ufern der Normandie.
4: Aua, aua, aua. Och, ist das Knäckebrot heute wieder hart.
5: Ach, dann tunk's doch ein, du Dummerle.

0: Nö, hü, ha, ha, ha, ha, ha, ha, ha, ha. Silvester. Überall Explosionen und Zimmerbrände, nur auf unserer Party wieder mal tote Hose. Mist. Doch da wissen wir Heimwerker uns zu helfen. Hier ein paar Tipps, wie man sogar Silvester viel Spaß haben kann, ja. Auf dem Markt kaufen wir uns einen lebenden Karpfen, geben ihm kurz vor der Party eine leichte Schlaftablette, streichen ihn braun an, ja, dann nur noch Bratenaroma drüber und Flüssigeis unter die Flossen, damit alles schön echt aussieht. Und jetzt bitten wir die Dame des Hauses, das dösende Tier anzuschneiden. So, kommen wir zu den Scherzen für die Männer. Immer wieder witzig sind China-Böller mit einem Blatt Tabak drumrum. Da lacht der Nichtraucher. Aber nicht mehr lange, dafür gibt's ja die kleinen Marzipankartoffeln, die wir aus tschechischem Plastiksprengstoff geknetet haben. Am lustigsten ist es, wenn man in jede dritte kleine Säurezünder versteckt. Sind wir fiese Schweine. Den beiden, die nicht auseinandergeflogen sind, ist die Stimmung gehörig verhagelt. Stinklangweilig ist auch immer wieder das Bleigießen. Richtig in die Zukunft gucken kann man erst, wenn man das Blei statt in Wasser in Feuerzeugbenzin gießt. So, liebe Heimwerker, wenn die Bude brennt, kommt endlich Fahrt in den müden Haufen. Hier und da geht noch die ein oder andere Sprengstoffkartoffel in die Luft. Stimmung, nur die Kleinen langweilen sich wieder mal zu Tode. Erwinchen, willst du dir mal eben 50 Pfennig verdienen?
1: Was muss ich denn dafür tun, Onkel Schnitzer?
0: Drück dem Onkel da hinten mal diesen brennenden Kracher in die Hand. Aber beeil dich.
1: Du, Onkel, kannst du mal eben dieses Ding hier halten?
2: Also mal werde ich besser, Erwinchen.
0: Nü, hü, ha, ha, ha, ha, ha, ha, ha, ha, ha, ha, ha, ha, ha, ha, ha, ha, ha, ha, ha, ha, ha, ha, ha, ha, ha, ha, ha.
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